Das war die Tanzsammlung, die Ouvertüre Phaeton von Jean-Baptiste Lully zur gleichnamigen Oper, hier mit dem Capriccio Barockorchester zu erleben unter der Leitung von Dominik Kiefer. Das ist das ARD-Nachtkonzert. 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Und da erwartet uns jetzt Kammermusik von Wolfgang Amadeus Mozart, nämlich sein Streichquartett C-Dur, Köchelverzeichnis 465 mit dem Quartior van Kuyk.

Nicolas van Kuyk, Violine, Sylvain Favre-Bull, Violine, Grégoire Vecchioni, Viola und François Robin, Violoncello. Sie bilden das Quartier van Kuyk und präsentierten hier das Streichquartett C-Dur, Köchelverzeichnis 465, komponiert von Wolfgang Amadeus Mozart. Und nach Mozart jetzt wunderbare Musik von Felix Mendelssohn-Bartholdy für Sie. Wir haben rausgesucht das Konzert für zwei Klaviere und Orchester E-Dur mit Sivan Silva und Gil Garburg. Die beiden konzertieren hier zusammen mit der Bayerischen Kammerphilharmonie unter der Leitung von Christopher Hogwood.

Sie waren Silver und Gil Garburg sowie die Bayerische Kammerphilharmonie unter Christopher Hogwood mit dem Konzert für zwei Klaviere und Orchester E-Dur von Felix Mendelssohn Bartholdy. Kontrastprogramm jetzt hier im ARD nach Konzert. Ein Auszug aus der Oper Werther von Jules Massenet, inspiriert durch die Leiden des jungen Werther, dem Briefroman von Johann Wolfgang von Goethe. Wir hören hier das Duett im ersten Akt, Charlotte und Werther, zusammen hier Elina Garantscha und Jonas Kaufmann zu erleben. Die Deutsche Radiophilharmonie Saarbrücken Kaiserslautern spielt unter der Leitung von Karel Marc Chichon.

Wir müssen scheiden, das Duett Charlotte und Werther im ersten Akt der Oper Werther von Jules Massenet. Wir hörten Elina Garantscha und Jonas Kaufmann sowie die Deutsche Radiophilharmonie Saarbrücken-Kaiserslautern unter der Leitung von Karel Marc Chichon. Jetzt geht es noch nach Skandinavien hier im ARD nach Konzert. Und zwar hören wir die Karelia Suite für Orchester geschrieben von Jean Sibelius. Wir hören das Royal Philharmonic Orchestra, London unter der Leitung von Charles McCarris.

Die Karelia Suite für Orchester von Jean Sibelius, Charles McCarris dirigierte das Royal Philharmonic Orchestra London. Und auf die 4 Uhr Nachrichten zu geht es mit dieser Musik hier von Gioachino Rossini.

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1: Um 4 Uhr mit Olaf Knapp. Der Zolldeal zwischen der Europäischen Union und den USA kann umgesetzt werden. Nach monatelangen Verhandlungen haben Vertreter aus dem EU-Parlament und dem Rat der 27 Mitgliedsländer den Weg dafür freigemacht. Aus der Nachrichtenredaktion Markus Weber.
2: Sie einigten sich in der Nacht in Straßburg darauf, europäische Zölle auf Industriewaren aus den USA abzuschaffen, so wie es EU-Kommissionspräsidentin von der Leyen im vergangenen Jahr mit US-Präsident Trump vereinbart hatte. Trump versprach damals im Gegenzug, auf die meisten EU-Produkte maximal einen Zoll von 15% zu erheben. Zuletzt hatte Trump wegen der Verzögerung den Druck erhöht. Er setzte der EU eine Frist bis 4. Juli. Sollte die EU die Umsetzung bis dahin nicht beschlossen haben, werde er neue Aufschläge verhängen und die Zölle auf Autos von zurzeit 15% auf 25% erhöhen.
1: Die USA reduzieren die Zahl ihrer in Europa stationierten Brigaden. Anstatt 4 seien nur noch 3 Kampfbrigaden vorgesehen, teilte das Pentagon mit. Ähnlich äußerte sich zuvor der oberste NATO-Kommandeur US-General Grinkewitsch bei einem NATO-Treffen in Brüssel. Er kündigte an, dass die USA in den kommenden Jahren weitere Truppen aus Europa abziehen und anders als geplant vorerst keine weitreichenden Mittelstreckenwaffen in Deutschland stationieren wollen. Die Bundesregierung will heute eine Reform der Führerscheinausbildung auf den Weg bringen. Der Gesetzentwurf von Bundesverkehrsminister Schnieder sah zuletzt mehrere Maßnahmen vor, die vor allem die Kosten für Fahrschüler senken sollen. Einzelheiten von Felix Tenbaum aus Berlin.
3: Der Theorieunterricht soll in Zukunft komplett online absolviert werden können. Fahrschulen könnten dann selbst entscheiden, ob sie digital oder in Präsenz unterrichten. Ein Modellversuch soll bei Übungsfahrten gestartet werden. Fahrschülerinnen und Fahrschüler könnten dann einen Teil der praktischen Fahrausbildung unter bestimmten Auflagen mit Vertrauenspersonen durchführen. Das heißt, dass Jugendliche zum Beispiel ohne Fahrlehrer oder Lehrerin, aber dafür mit ihren Eltern in der Ausbildung begleitet zu Übungszwecken fahren dürfen.
1: Bei israelischen Angriffen im Süden des Libanon sind laut Behördenangaben mindestens 19 Menschen getötet worden, unter ihnen mehrere Kinder. Das erklärte das libanesische Gesundheitsministerium. Die israelische Armee hatte vorher die Bewohner mehrerer libanesischer Ortschaften aufgerufen, sich in Sicherheit zu bringen. In Israel wiederum wurde laut Militär eine aus dem Libanon kommende Drohne abgefangen. Das Wetter in Deutschland. Am Tage dichte Wolken und immer wieder Schauer. Später trockene Phasen bei Höchstwerten von 16 Grad in den Mittelgebirgen bis 22 am Oberrhein. Am Donnerstag im Nordosten Schauer und Gewitter, im Südwesten freundlicher 17 bis maximal 27 Grad. Das waren die Nachrichten. Es ist 4 Uhr.
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4: Heute Nacht mit Tobias Führenbach, hallo. Dumbarton Oaks, das ist ein bedeutendes historisches Anwesen im Stadtteil Georgetown in Washington, D.C., das heute als internationales Forschungszentrum der Harvard University fungiert. Ja, und diese Einrichtung, Dumbarton Oaks, hat Igor Strawinsky folgendes Konzert gewidmet. Das Konzert für Kammerorchester S-Dur

Das Rundfunk-Sinfonieorchester Saarbrücken war das unter der Leitung von Hans-Martin Schneid mit dem Konzert für Kammerorchester S-Dur Dumbarton Oaks von Igor Strawinsky hier im ARD-Nachkonzert. Und da erwartet uns jetzt eine Entdeckung von Giovanni Battista Pergolesi, nämlich Orfeo, seine Kantate für Sopran, Streicher und Basso Continuo mit Christine Schäfer, der Sopranistin, und den Berliner Barocksolisten unter der Leitung von Rainer Kussmaul.

Applaus 2008 in Bad Kissingen im Regentenbau. Christine Schäfer, die Sopranistin, und die Berliner Barocksolisten unter der Leitung von Rainer Kussmaul präsentierten da die Kantate Orfeo von Giovanni Battista Pergolesi. Das war der dazugehörige Konzertmitschnitt. Hier im heutigen ARD-Nachkonzert geht es jetzt noch weiter mit der Sinfonie D-Dur von Joseph Haydn, der sogenannten Zweiten Londoner Sinfonie. Wir hören das SWR-Sinfonieorchester unter der Leitung von Roger Norrington.

Applaus für das SWR-Sinfonieorchester und den Dirigenten Roger Norrington 2009 in der Liederhalle in Stuttgart. Da präsentierten sie unter anderem diese Sinfonie hier, die Sinfonie D-Dur von Joseph Haydn. Auf die 5 Uhr Nachrichten geht es zu mit ein paar Takten von Antonio Vivaldi.

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1: Um 5 Uhr mit Olaf Knapp. Der Zolldeal zwischen der Europäischen Union und den USA kann umgesetzt werden. Nach monatelangen Verhandlungen haben Vertreter aus dem EU-Parlament und dem Rat der 27 Mitgliedsländer den Weg dafür freigemacht. Aus der Nachrichtenredaktion Markus Weber.
2: Sie einigten sich in der Nacht in Straßburg darauf, europäische Zölle auf Industriewaren aus den USA abzuschaffen, so wie es EU-Kommissionspräsidentin von der Leyen im vergangenen Jahr mit US-Zöllen

0: US-Präsident Trump vereinbart hatte. Trump versprach damals im Gegenzug, auf die meisten EU-Produkte maximal einen Zoll von 15% zu erheben. Zuletzt hatte Trump wegen der Verzögerung den Druck erhöht. Er setzte der EU eine Frist bis 4. Juli. Sollte die EU die Umsetzung bis dahin nicht beschlossen haben, werde er neue Aufschläge verhängen und die Zölle auf Autos von zurzeit 15% auf 25% erhöhen.
1: Die USA reduzieren die Zahl ihrer in Europa stationierten Brigaden. Anstatt 4 seien nur noch 3 Kampfbrigaden vorgesehen, teilte das Pentagon mit. Zuvor kündigte der oberste NATO-Kommandeur US-General Grinkovich an, dass die USA in den kommenden Jahren weitere Truppen aus Europa abziehen und, anders als geplant, vorerst keine weitreichenden Mittelstreckenwaffen in Deutschland stationieren wollen. Die Bundesregierung will heute eine Reform der Führerscheinausbildung auf den Weg bringen. Der Gesetzentwurf von Bundesverkehrsminister Schnieder sah zuletzt mehrere Maßnahmen vor, die vor allem die Kosten für Fahrschüler senken sollen. Einzelheiten von Felix Tenbaum aus Berlin.
2: Der Theorieunterricht soll in Zukunft komplett online absolviert werden können. Fahrschulen könnten dann selbst entscheiden, ob sie digital oder in Präsenz unterrichten. Ein Modellversuch soll bei Übungsfahrten gestartet werden. Fahrschülerinnen und Fahrschüler könnten dann einen Teil der praktischen Fahrausbildung unter bestimmten Auflagen mit Vertrauenspersonen durchführen. Das heißt, dass Jugendliche zum Beispiel ohne Fahrlehrer oder Lehrerin, aber dafür mit ihren Eltern in der Ausbildung begleitet zu Übungszwecken fahren dürfen.
1: Der russische Präsident Putin beginnt heute seine politischen Gespräche in China. Nach Angaben aus dem Kreml ist ein Treffen mit dem chinesischen Staats- und Parteichef Xi geplant. Beide Seiten wollen über die Beziehungen ihrer Länder, internationale Konflikte sowie regionale Fragen sprechen. Der Besuch Putins sorgt auch deshalb für Aufmerksamkeit, weil Xi erst in der vergangenen Woche US-Präsident Trump in Peking empfangen hatte. Das waren die Nachrichten. Das Wetter in Deutschland. Am Tage dichte Wolken und immer wieder Schauer, später trockene Phasen. Höchstwerte 16 Grad in den Mittelgebirgen bis 22 Grad am Oberrhein. Donnerstag im Nordosten Schauer und Gewitter, im Südwesten freundlicher, bei 17 bis maximal 27 Grad. Es ist 5.03 Uhr.
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4: Einen schönen Mittwochmorgen wünscht Ihnen Tobias Führenbach. Herzlich willkommen und herein hier in diese Stunde des ARD-Nachtkonzerts. Und zwar recht beschwingt hier die schottischen Tänze von Antonín Dvořák.

Stefan Weselka mit den schottischen Tänzen für Klavier von Antonín Dvořák. So, nun zu einem führenden Kopf des venezianischen Kulturlebens im 18. Jahrhundert, Baldassare Galuppi. Er gehörte auch zu dem erlesenen Kreis italienischer Komponisten, die den weiten Weg nach St. Petersburg auf sich nahmen und auf Einladung Katharina II. Im Eremitage Theater, Opern und Konzerte aufzuführen. Von Baldassare Galuppi gibt es jetzt hier das Konzert Nummer 1 G-Moll mit Concerto Köln.

Concerto Köln mit dem Konzert für zwei Violinen, Viola und Basso Continuo Nummer 1, G-Moll von Baldassare Galuppi hier im ARD Nachtkonzert. 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

Chagai Shaham Violine und Howard Shelley Klavier sowie die London Mozart Players mit diesem Rondosatz aus dem Konzert für Violine, Klavier und Orchester G-Dur von Johann Nepomuk Hummel hier im heutigen ARD-Nachtkonzert am Mittwochmorgen. Schön, dass Sie eingeschaltet haben. Als Komponistin legte sie im 19. Jahrhundert eine große Karriere hin, Emilie Meyer, und sie schuf Klavierwerke, Lieder, Chormusiken, 15 Konzertouvertüren, Kammermusiken und sage und schreibe 8 Sinfonien. Da ist noch so viel zu entdecken, das machen wir jetzt auch. Wir hören hier den ersten Satz aus der 3. Sinfonie C-Dur von Emilie Meyer mit der NDR Radio Philharmonie.

die NDR Radio Philharmonie unter Jan-Willem de Vriend mit dem Auftakt zur dritten Sinfonie C-Dur von Emilie Meyer hier am Mittwochmorgen im ARD Nachkonzert. Und da geht es weiter mit Oboe und Orchester, wunderbar in Szene gesetzt hier von Ludwig August Lebrun, Bart Schneemann und das niederländische Radiokammerorchester zu erleben.

Bart Schneemann, flankiert vom niederländischen Radiokammerorchester. Das war der erste Satz des Oboenkonzerts Nummer 3, C-Dur von Ludwig August Lebrun. Jetzt im ARD-Nachkonzert noch ein Auszug aus der Oper Orpheus und Eurydike von Christoph Willibald Gluck, die wunderbare Chaconne mit dem Kammerorchester Karl Philipp Emanuel Bach unter der Leitung von Hartmut Hähnchen.

Die Chaconne von Christoph Willibald Gluck mit dem Kammerorchester Karl Philipp Emanuel Bach. Und das war das heutige ARD-Nachtkonzert. Tobias Führenbach bedankt sich bei Ihnen fürs Einschalten. Starten Sie weiterhin gut in den Mittwochmorgen. Zum Abschluss noch ein wilder Ritt hier raus aus dem heutigen ARD-Nachtkonzert mit dieser Filmmusik hier von Dmitri Schostakowitsch zum Streifen Die Hornisse. Auf bald. Ciao. Tschüss.

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1: Ich wünsche Ihnen einen schönen guten Morgen. Heute ist Mittwoch, der 20. Mai, 6 Uhr. Los geht's mit den Nachrichten und Leon Vucemiljovic.
2: Einen schönen guten Morgen. EU-Vertreter einigen sich auf die Umsetzung des Zollabkommens mit den USA. Die Bundesregierung will Milliarden in den Zivilschutz investieren. Baden-Württembergs Ministerpräsident Özdemir gibt seine erste Regierungserklärung ab. Und das Wetter? Etwas Sonne, aber auch Schauer und Gewitter bis 22 Grad. Das Zollabkommen zwischen der EU und den USA kann wie geplant in Kraft treten. Darauf haben sich Vertreter des Europaparlaments und der Mitgliedstaaten nach monatelangen Verhandlungen geeinigt. Jetzt fehlt nur noch eine formale Bestätigung. Aus der Nachrichtenredaktion berichtet Frank Wörner.
3: Die Einigung hat Folgen für Autos und Maschinen, die von den USA nach Europa geliefert werden. Für sie werden demnächst keine Zölle mehr fällig bei der Einfuhr in die EU. Umgekehrt schon. Bis zu 15% wollen die USA aufschlagen für Lieferungen aus Europa. Den Deal hatten Kommissionspräsidentin von der Leyen und US-Präsident Trump im August gemacht. Damit sollte ein Handelskrieg abgewendet werden. Denn zwischenzeitlich hatte Trump mit noch höheren Zöllen gedroht. Die Gespräche innerhalb der EU wurden immer wieder ausgesetzt. Zur Einigung dürfte

0: beigetragen haben, dass der US-Präsident der EU kürzlich eine Frist gesetzt hatte, den Deal bis Anfang Juli umzusetzen.
1: Die USA reduzieren die Zahl ihrer in Europa stationierten Brigaden. Anstatt 4 seien nur noch 3 Kampfbrigaden vorgesehen, teilte das Pentagon mit. Damit werde wieder der Stand von 2021 erreicht. Eine Kampfbrigade umfasst 4.000 bis 4.700 Soldaten. Wo sie genau in Europa eingesetzt werden, werde zu einem späteren Zeitpunkt festgelegt, so das US-Verteidigungsministerium. Anfang Mai hatten die USA angekündigt, binnen einen Jahres 5.000 Soldatinnen und Soldaten aus Deutschland abzuziehen. Russlands Präsident Putin trifft heute in Peking Chinas Staats- und Parteichef Xi. Bei den Gesprächen soll es unter anderem um wirtschaftliche Zusammenarbeit gehen. Im Vorfeld des Treffens betonte Putin die enge strategische Partnerschaft beider Länder. Aus Shanghai berichtet Eva Lambi-Schmidt.
2: Nach Angaben aus Moskau sollen dieses Mal etwa 40 Dokumente zur bilateralen Zusammenarbeit unterzeichnet werden. Ein Thema dürfte auch der geplante Bau einer neuen Gaspipeline von Russland nach China sein. Darüber wird schon seit mehreren Jahren verhandelt. China ist Russlands wichtigster Handelspartner. Aus der Volksrepublik bezieht Russland vieles, was es durch die Sanktionen des Westens nicht so leicht bekommt: Autos, Maschinen und Elektronik. China kauft Öl und Gas aus Russland. Seit dem russischen Angriffskrieg in der Ukraine haben die beiden Länder den Handel deutlich ausgebaut.
1: Bundesfamilienministerin Prien will konsequenter gegen Online-Plattformen vorgehen, die Kinder und Jugendliche nicht wirksam schützen. Das hat sie am Abend im ZDF-Heute-Journal angekündigt.
3: Es ist die Verantwortung der Plattformen, dafür Sorge zu tragen, und zwar wirksam dafür Sorge zu tragen, dass Kinder in einem bestimmten Alter eben keinen Zugang zu Pornografie, zu extremistischen Einstellungen haben. Und wenn Plattformen das nicht wirksam tun, und das ist bisher der Fall, dann müssen sie zukünftig noch stärker als bisher mit direkten Maßnahmen, die das unterbinden, rechnen. Und sie müssen eben auch mit stärkeren Strafen rechnen.
1: Prien verweist dabei auf die von der Bundesregierung eingesetzte Kommission, die im Sommer entsprechende Empfehlungen präsentieren soll. Auch auf EU-Ebene werde es schärfere Regeln geben, so Prien. Die Bundesregierung will den Zivil- und Bevölkerungsschutz in Deutschland stärken. Heute soll dafür ein Paket im Umfang von 10 Milliarden Euro für die kommenden 3 Jahre auf den Weg gebracht werden. Innenminister Dobrindt will Menschen damit besser vor Angriffen oder Anschlägen schützen. Aus Berlin berichtet Oliver Neuroth.
4: Der Bund will zum Beispiel 1.000 neue Spezialfahrzeuge für den Zivilschutz anschaffen, außerdem mehr als 100.000 Feldbetten. Gebäude und Anlagen des Technischen Hilfswerks sollen modernisiert werden. Geplant ist auch, an 50 Standorten eine medizinische Eingreiftruppe des Bundes aufzubauen, die im Fall der Fälle eine große Zahl von Verletzten versorgen kann. Alle Bunker, Tunnel und Tiefgaragen, die als Schutzräume dienen könnten, sollen erfasst und in die Warn-App Nina integriert werden. Der sogenannte Pakt für den Zivil- und Bevölkerungsschutz ist kein Gesetz. Die 10 Milliarden Euro für das Projekt sind schon im Haushalt verplant. Es muss nicht durch den Bundestag.
1: Außerdem beschäftigen sich die Bundesministerinnen und Minister heute mit einem Gesetzentwurf, mit dem der Führerschein bezahlbarer werden soll. Unter anderem geht es darum, den Theorieunterricht komplett online zu ermöglichen. Baden-Württembergs neuer Ministerpräsident Özdemir gibt am Vormittag im Landtag seine erste Regierungserklärung ab. Özdemir war vor einer Woche vereidigt worden. Welche Themen er in seiner ersten Regierungserklärung ansprechen könnte, berichtet Landespolitik-Korrespondent Knut Bauer.
5: Ausgehend von den Vereinbarungen im Koalitionsvertrag wird nach SWR-Informationen auch in Özdemirs erster Regierungserklärung das Thema Wirtschaft im Mittelpunkt stehen. Allen voran die Sicherung des Standorts und die Schaffung neuer Arbeitsplätze. Daneben wird es um Themen gehen wie Bürokratieabbau und frühkindliche Sprachförderung mit einem verpflichtenden letzten Kindergartenjahr. Der 60-Jährige hat nach seinem knappen Wahlsieg die Nachfolge von Winfried Kretschmann angetreten, der das Land 15 Jahre regiert hat. Die letzten 10 Jahre ebenfalls mit einer Koalition aus Grünen und CDU. Özdemir ist der 2. grüne Ministerpräsident Deutschlands und der 1. mit türkischen Wurzeln. Auch seine Aufsteigergeschichte vom Arbeiterkind mit Migrationshintergrund zum Ministerpräsidenten dürfte Teil der Regierungserklärung sein.
1: Beschäftigte der Telekom in Rheinland-Pfalz und im Saarland sind heute erneut zum Warnstreik aufgerufen. Die Gewerkschaft Verdi rechnet mit etwa 700 Streikenden. Telekom-Kunden müssten damit rechnen, dass sich in der Folge Termine verzögerten oder ganz abgesagt würden. Auch werde die Telekom voraussichtlich schlechter erreichbar sein. Die Gewerkschaft fordert für die Beschäftigten 6,6% mehr Lohn. Das waren die Nachrichten. Das Wetter in Baden-Württemberg und Rheinland-Pfalz. Heute geht es nochmal wechselhaft durch den Tag. Es gibt wieder einige Schauer und einzelne Gewitter. Zwischendurch scheint aber auch einmal für eine Weile die Sonne. Und es wird auch wieder etwas wärmer mit 16 Grad in Todtnau und in Baiersbronn. Und bis zu 22 Grad werden es heute in Worms und in Bad Dürkheim. Morgen bleibt es meist trocken und nochmal wärmer bei 20 bis 26 Grad. Und am Freitag dann sonnig und richtig sommerlich bei sogar bis zu 29 Grad. Und zum Schluss noch die Zeit. Es ist genau 6.07 Uhr.
6: Na, das klingt doch fantastisch. Vielen Dank, Leon Vucemilovic, für die Nachrichten. Als konstruktiv, reflektiert und kompromissbereit beschreiben Beobachter den gestrigen Besuch von Bundeskanzler Friedrich Merz bei den Genossen von der SPD-Bundestagsfraktion. Wie dieser Besuch im Einzelnen abgelaufen ist, sagt uns hier gleich unser Berlin-Korrespondent Philipp Eckstein nach Musik von Johann Joachim Agrell.

0: Das Helsinki Barockorchester mit dem ersten Satz aus Johann Joachim Agrells Sinfonie D-Dur. SWR Kultur am Morgen, 6.11 Uhr ist es. Schönen guten Morgen.
1: Ich möchte uns alle bitten, das gilt für die Unionsfraktion genauso wie für die SPD-Bundestagsfraktion, uns nicht gegenseitig öffentlich rote Linien aufzuzeigen. Und ich möchte das Wort da drüben nicht hören, das ist mit der Union nicht zu machen. Ich möchte es auch hier nicht hören, das ist mit der SPD nicht zu machen.
0: Bundeskanzler Friedrich Merz war das gestern Abend vor seinem Besuch bei der SPD-Bundestagsfraktion mit einem anti-rote Linienappell. Tatsächlich hat das ja in den vergangenen Wochen nicht so gut geklappt zwischen SPD und CDU/CSU. Da waren jede Menge strittige Themen auf der Agenda der Koalition, Stichwort Bürgergeld, Stichwort Gesundheitsreform oder auch die geplante Rentenreform. Gestern nun des Kanzlers Werben für nochmal Reformen und Geschlossenheit. Über Merz' Auftritt vor den Genossen und die Ausgangslage jetzt Informationen von Philipp Eckstein aus Berlin.
2: Die Ausgangslage vor dem Besuch des Kanzlers bei der SPD-Fraktion im Bundestag schwierig. Die vergangenen Wochen für die schwarz-rote Koalition waren durchwachsen. Auch Friedrich Merz hatte da seinen Anteil.
3: Ich bin sehr geduldig gewesen mit unserem sozialdemokratischen Partner,
2: erklärte er vor zwei Wochen und forderte, es sei Zeit
3: für mehr Kompromissbereitschaft auch auf Seiten der SPD.
2: Bei der SPD war und ist man über diese und ähnliche Äußerungen des Kanzlers wenig amüsiert. Wenig amüsiert aber auch die Abgeordneten von CDU und CSU, wenn Bärbel Baas verkündet:
4: Wenn es nach der SPD und nach mir persönlich geht, fassen wir das Thema Arbeitszeit gar nicht erst an.
2: So die SPD-Co-Chefin und Arbeitsministerin zuletzt.
4: Aber es steht im Koalitionsvertrag.
2: Beim Besuch des Kanzlers in der SPD-Fraktion soll jetzt aber miteinander gesprochen werden und nicht weiter übereinander.
5: Heute lese ich schon wieder.
2: Gedränge im Fraktionssaal, viel Presse, ein beliebtes Motiv der Fotografen, Friedrich Merz und sein Namensschild. Natürlich mit dem roten Logo der SPD-Fraktion.
6: So, ich bitte dann alle, die nicht der Fraktionssitzung beiwohnen wollen und können und sollen, den Fraktionsraum zu verlassen.
2: Presse raus, die Ansage von SPD-Fraktionschef Matthias Mirsch. Danach eine knappe Stunde Aussprache mit dem Kanzler. Der sagt beim Rausgehen:
7: Sehr gute Diskussion in einer gut laufenden Koalition.
2: Ob es von den SPD-Abgeordneten viel Kritik gab.
7: Wir haben wirklich offen über viele Themen miteinander gesprochen und es war eine ausgesprochen gute Atmosphäre.
2: Ein guter Austausch, das wolle man jetzt häufiger tun, ist danach auch von der SPD zu hören. Sebastian Roloff:
8: Es schadet ja nicht, sich auch mal über die Parteigrenzen hinweg auszutauschen. Und ich glaube, es war gut, dass er an die gemeinsame Verantwortung für die Situation jetzt im Land und auch die Situation der Koalition appelliert hat. Und das ist, glaube ich, auf beiden Seiten durchaus gesehen worden. Und so gesehen war es ein wohltuender Besuch.
2: Und sein SPD-Fraktionskollege Armand Zorn berichtet:
9: Der Austausch war ehrlich und kritisch. Wir sind alle Profis und es geht hier nicht um eine Emotion. Es geht nicht darum, was ich empfinde und ob ich beleidigt bin. Es geht darum, dass wir eine Verantwortung haben und das gemeinsam als Koalition hinkriegen wollen.
2: Allen Beteiligten ist anzumerken, keiner möchte bei dem Besuch die Stimmung trüben. Allen ist aber auch klar, so SPD-Fraktionschef Mirsch:
10: Das sind jetzt wichtige Wochen, die vor uns liegen.
2: CDU, CSU und SPD wollen noch vor der parlamentarischen Sommerpause, die Mitte Juli startet, zahlreiche Reformen anstoßen. Dabei geht es um die Einkommenssteuer, die Rente, die Themen Arbeitsmarkt und Bürokratieabbau. Und im Bundestag bereits verhandelt wird auch noch die Gesundheitsreform. Der Appell von Merz an seine Union und die SPD:
7: Wir brauchen jetzt Ruhe, wir brauchen Vertrauen, wir brauchen aber auch Mut in der Regierung.
2: Und sollte es ihm mal kalt werden, von der SPD bekam der Kanzler einen Schal geschenkt. Natürlich rot, mit der Aufschrift: Zusammen ist unsere Stärke.
0: Roter Schal statt rote Linien. Friedrich Merz zu Besuch bei der SPD-Bundestagsfraktion. Eindrücke waren das von Philipp Eckstein aus dem ARD-Hauptstadtstudio. Und jetzt Maurizio Pollini am Klavier mit dem zweiten Satz, dem Adagio Cantabile aus der Klaviersonate C-Moll Opus 13.

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0: Der Vergleich hinkt vielleicht ein bisschen und dennoch, am ehesten könnte man die Hoftage im Mittelalter wohl mit der heutigen Ministerpräsidentenkonferenz vergleichen. Auch damals kamen nämlich Vertreter bzw. Fürsten aus allen Teilen des Reichs, um den jeweiligen König oder Kaiser zu beraten und sich auch untereinander auszutauschen. Kaiser Friedrich I. Barbarossa berief insgesamt mehr als 150 solcher Hoftage ein. Dabei gab es wichtigere und weniger wichtige. Der Hoftag, zu dem Barbarossa seine Gäste am 20. Mai 1184, also heute vor 842 Jahren nach Mainz eingeladen hat, war besonders wichtig und ist ob der Kosten und des Prunks als Fest des Jahrhunderts in die Geschichte eingegangen. Ganz so luxuriös geht es natürlich bei den heutigen Ministerpräsidentenkonferenzen nicht zu.
2: Kaiser Friedrich I. Barbarossa auf dem Höhepunkt seiner Macht ruft und sie kommen. Alle Fürsten des Reiches, Bischöfe, Herrscher aus ganz Europa. Die Chronisten nennen unterschiedliche Zahlen. Von bis zu 100.000 Anwesenden ist die Rede. Realistischere Schätzungen gehen von rund 35.000 aus. Mit dabei auch literarische Größen jener Zeit, wie Heinrich von Feldecke.
3: Ich warne alle, die ihr nu leben, der Hähne großer haben gesehen. Es wird noch über 100 Jahr von imme gesagt. Ich glaube, alle, die heute leben, haben nichts Größeres je gesehen. Noch in 100 Jahren wird man von ihm sagen und auch schreiben. Das wird alles im Gedächtnis bleiben.
2: Wegen der enormen Dimension des Festes muss außerhalb der Mainzer Stadtmauern gefeiert werden, auf der anderen Rheinseite. Dominik Schuh, Uni Mainz.
4: Man hat eine eigene Kirche errichtet, man hat einen entsprechenden Festsaal errichtet. Die großen Fürsten, deren Zelte waren absichtlich im Kreis aufgestellt, damit keine Rangstreitigkeiten aufkommen. Dann hatte man extra dafür auch verschiedene Hühnerhäuser errichtet. Das mag uns etwas absurd vorkommen, aber so eine Zahl von Menschen muss auch versorgt werden. Das heißt, man hat Unmengen von lebendem Geflügel, Unmengen von Wein überall vom Rhein entlang heranschiffern lassen, um damit die Menschen zu versorgen und wirklich ein entsprechend gewaltiges Fest auch zu ermöglichen.
2: Am ersten Tag, dem Pfingstsonntag, werden drei Personen gekrönt. Barbarossa selbst, seine Gattin Beatrix und sein ältester Sohn und Thronfolger Heinrich. Nach einem großen Festumzug in die Kirche wird getafelt. Auf dem Speiseplan neben Geflügel auch Wild und Fisch, helles Brot und gewürzter Wein. Der Rest des Tages geht dahin mit Reiterspielen und Unterhaltung durch Gaukler und Artisten. Am Pfingstmontag steht die Schwertleiter an. Die beiden Söhne Heinrich und Friedrich werden zu Rittern geschlagen. Jeder soll sehen, dass zwei mündige Erben da sind, dass die Herrschaft gesichert ist. Überhaupt geht es sehr um Symbolik.
4: Hoftage haben häufig einen religiösen Konnex. Das heißt, man hat gesagt, an religiösen Hochfesten kann man auch den Adel besonders günstig versammeln, um auch rituell das Ganze zu verknüpfen mit der Vorstellung einer göttlich gegebenen Macht sozusagen. Und dazu Pfingstfeste waren klassischerweise die Feste, an denen Artus gefeiert hat. Das heißt, hier besteht auch noch so ein literarisch-ritterlich-höfischer Konnex, der ganz wichtig ist. Also man versetzt sich in die Position eines Idealkönigs.
2: Warum sich Barbarossa Mainz aussucht, hat mehrere Gründe. Mainz ist als Sitz des Erzbischofs politisch wichtig. Hier gibt es einen hohen Entwicklungsstand mit ausreichendem Handelsaufkommen, um so eine Feier überhaupt durchzuziehen. Und zu bezahlen, Dominik Schuh.
4: Es müssen Unsummen gewesen sein, die da verschlungen wurden. Und wahrscheinlich ging einiges auf Kosten der Mainzer in dem Punkt. Denn die Mainzer hatten sich vorher nicht unbedingt mit Ruhm bekleckert. Die haben Anfang der 1160er ihren Bischof ermordet und dann noch die Leiche geflattert und vor den Toren der Stadt ausgelegt. Also eine sehr unrühmliche Geschichte. Und daraufhin hat Barbarossa die Stadt auch schleifen lassen.
2: 20 Jahre später kommt Barbarossa wieder und feiert hier also sein größtes Fest. Das allerdings ein unschönes Ende nimmt. Am Dienstag kommt nämlich ein gewaltiger Sturm auf. Teile der hölzernen Stadt stürzen ein. Die Zelte liegen zerfetzt im Gras. Etliche Feiernde kommen zu Tode.
4: Interessant ist, obwohl es diesen Punkt gibt, dass also das Fest auf so tragische Art beendet wurde, berichten die meisten Chronisten, auch die meisten literarischen Zeugnisse, relativ positiv darüber. Das heißt, diese Pracht des Festes, die ist viel stärker in Erinnerung geblieben als dieses unrühmliche Ende. Auch wenn nach Barbarossas Tod natürlich dieses unrühmliche Ende dann auch als Vorzeichen auf sein noch unrühmlicheres, ganz persönliches Ende, nämlich das Ertrinken im Fluss Salef, hingedeutet wurde, dann kann man doch sagen, dass die Pracht eigentlich das Ganze überstrahlt hat.
0: Kaiser Friedrich Barbarossa empfängt am 20. Mai 1184 rund um das damalige Pfingstfest zum prachtvollen Mainzer Hoftag. Dazu war das hier in SWR Kultur am Morgen das Zeitwort von Marie-Christine Werner. Und bis zu den Nachrichten hören wir das Königlich Philharmonische Orchester Stockholm und Mats Wittlung am Klavier mit Musik von Wilhelm Stenhammer.

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4: Mit Leon Vucimilovic, guten Morgen. EU-Vertreter einigen sich auf die Umsetzung des Zollabkommens mit den USA. Der Bundestag berät darüber, ob Hersteller ihre Geräte länger reparieren müssen. Ein US-amerikanischer Ebola-Patient ist in der Berliner Charité angekommen. Das Wetter? Etwas Sonne, aber auch Schauer und Gewitter bis 22 Grad. In der EU gibt es bei der Umsetzung des Zollabkommens mit den USA eine Einigung. Das hat die zyprische EU-Ratspräsidentschaft mitgeteilt. Demnach haben sich Vertreter der Mitgliedstaaten und des Europaparlaments darauf verständigt, Zölle auf US-Industriegüter abzuschaffen, so wie mit US-Präsident Trump im Abkommen vereinbart. Trump hatte zuletzt den Druck auf die EU erhöht und mit höheren Zöllen gedroht, zum Beispiel auf Autos. Der chinesische Staats- und Parteichef Xi hat am Morgen in Peking Russlands Präsident Putin empfangen. Ein Thema bei den politischen Gesprächen der beiden dürfte der geplante Bau einer neuen Gaspipeline von Russland nach China sein. Putin besucht Peking nur wenige Tage, nachdem US-Präsident Trump in China war. Die Bundesregierung will die Menschen in Deutschland besser vor möglichen Angriffen schützen, etwa auf die Infrastruktur. Dafür bringt das Kabinett heute ein Paket im Umfang von 10 Milliarden Euro für die nächsten 3 Jahre auf den Weg. Der Bund will mit dem Geld zum Beispiel neue Spezialfahrzeuge für den Zivilschutz sowie Feldbetten anschaffen. Ein weiteres Thema im Kabinett ist die Reform der Führerscheinausbildung. Die Bundesregierung plant unter anderem, den Theorieunterricht komplett online zu ermöglichen und den Fragenkatalog für die Prüfung zu verkleinern. Außerdem soll die Zahl der vorgeschriebenen Sonderfahrten reduziert werden. Der Bundestag berät heute zum ersten Mal über das geplante Recht auf Reparatur. Nach den Plänen der Bundesregierung sollen Hersteller bestimmte Geräte in Zukunft länger reparieren müssen, auch nach Ende der Gewährleistung. Die Vorgaben sollen ab Ende Juli gelten. Berlin-Korrespondentin Antonia Rüller berichtet, um welche Geräte es konkret geht.
5: Das neue Recht soll unter anderem für Smartphones, Tablets, Waschmaschinen, Kühlschränke oder Staubsauger gelten. Außerdem sollen Produkte so hergestellt werden, dass sie sich überhaupt reparieren lassen. Hersteller sollen Reparaturen etwa nicht durch fehlende Ersatzteile oder Softwaresperren erschweren dürfen. Die Bundesregierung setzt damit eine EU-Richtlinie um. Verbraucherschützer begrüßen die Pläne grundsätzlich, fordern aber teilweise noch strengere Regeln und günstigere Ersatzteile. Wirtschaftsverbände warnen dagegen vor zusätzlichen Kosten und mehr Bürokratie für die Hersteller.
4: Im Berliner Krankenhaus Charité wird ein an Ebola erkrankter US-Amerikaner behandelt. Der Patient sei in die Sonderisolierstation gebracht worden, hieß es aus Berlin. Er hatte sich in der Demokratischen Republik Kongo mit dem Virus infiziert. Bundesgesundheitsministerin Wagen sagte, die USA hätten Deutschland wegen der kürzeren Flugzeit um Hilfe gebeten. Nach dem Tod eines 27-Jährigen in Eberbach soll am Vormittag das Urteil im Prozess gegen 4 Jugendliche am Landgericht Heidelberg fallen. Die Jugendlichen sollen den Mann vor gut 1,5 Jahren dazu gebracht haben, so viel Alkohol zu trinken, dass er starb. Sie müssen sich wegen Körperverletzung mit Todesfolge verantworten. SWR-Reporter Matthias Wiest.
6: Der 27-jährige Mann soll rund 4 Promille Alkohol im Blut gehabt haben. Laut Anklage wurde damals ein Notruf abgesetzt und ein Rettungswagen gerufen. Der Mann starb jedoch 3 Tage später. Die 4 Angeklagten waren zum Tatzeitpunkt im Oktober 2024 15 und 16 Jahre alt. Sie und das Opfer stammen nach Angaben des Gerichts aus dem Raum Mosbach. Der Prozess fand komplett unter Ausschluss der Öffentlichkeit statt.
4: Das waren die Nachrichten. Das Wetter in Baden-Württemberg und Rheinland-Pfalz. Heute geht es nochmal wechselhaft durch den Tag. Es gibt wieder einige Schauer und einzelne Gewitter. Zwischendurch scheint aber auch mal die Sonne. Und es wird auch wieder etwas wärmer heute, mit bis zu 16 Grad in Baiersbronn und Leutkirch und bis zu 22 Grad werden es in Worms und Mainz. Die Zeit, es ist 6.34 Uhr.
3: Danke an Leon Vucemilovic für die Nachrichten. Ich bin Doris Maul, guten Morgen. Und wir machen hier weiter mit der deutschen Blues- und Rocksängerin Yakoto und dem Titel Stina. Begleitet wird sie von der Gypsy Swing Band Django Deluxe.
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0: 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Bezogen auf die Ehe gibt es ja den Spruch vom verflixten siebten Jahr. Volodymyr Zelensky ist genau vor 7 Jahren zum Präsidenten der Ukraine gewählt worden und hat damals versprochen, Krieg und Korruption zu beenden. In Sachen Krieg gegen Russland ist die Ukraine in letzter Zeit gefühlt vorne dran. Aber beim Thema Korruption gibt es viele ungeklärte Vorfälle und Vorwürfe, auch in Richtung Präsident. Die Ukraine 7 Jahre nach Amtsantritt von Volodymyr Zelensky. Aus Kiew, Rebecca Barth.
1: Eine ausladende Halle, perfekt ausgeleuchtet. Hier präsentiert die Ukraine stolz Waffen aus eigener Produktion. In nur 4 Jahren habe die Ukraine eine effektive und in jeder Hinsicht beeindruckende Rüstungsindustrie aufgebaut, sagt der ukrainische Präsident in dem von seinem Büro veröffentlichten Video. Eine Rüstungsindustrie, die für neues Selbstbewusstsein sorgt. Zunehmend greift die Ukraine militärische Einrichtungen und Objekte der Ölinfrastruktur tief im russischen Hinterland an. Der Krieg kehrt in seinen Heimathafen zurück. Und das ist ein klares Signal dafür, dass man sich nicht mit der Ukraine anlegen oder einen ungerechten Eroberungskrieg gegen ein anderes Volk führen sollte. 7 Jahre ist Volodymyr Zelensky nun im Amt, 2 Jahre mehr als die eigentliche Legislaturperiode. Denn wegen des russischen Angriffskriegs sind Wahlen aktuell ausgesetzt, Zelensky bleibt legitimer Präsident. Und jüngste Umfragen zeigen, 61% der Menschen vertrauen Zelensky noch immer, auch trotz massiver Korruptionsvorwürfe gegen sein engstes Umfeld, sagt der Journalist Danilo Mokrik vom Kiew Independent. All of his closest political allies. Gegen seine engsten politischen Verbündeten und Freunde wie Timur Mindic, Oleksiy Chernyshov und nun auch Andriy Yermak wurden Verdachtsanzeigen gestellt. Das ist beispiellos. Es ist in der Ukraine noch nie vorgekommen, dass Personen aus dem engsten Umfeld des Präsidenten tatsächlich wegen Straftaten angeklagt wurden. Das ist ein gutes Zeichen, denn es zeigt auch, dass Zelensky nicht besonders versucht, seine Leute zu schützen. To protect his people. Und es zeigt, so die Meinung vieler in der Ukraine, dass die Ermittlungsbehörden funktionieren, trotz Krieg. Schon im vergangenen Jahr waren Schmiergeldvorwürfe rund um Enerhoatom, den staatlichen Betreiber ukrainischer Kernkraftwerke, bekannt geworden. Viele Verdächtige sind enge Vertraute von Präsident Zelensky. Sie sollen zudem Luxuswohnungen außerhalb der ukrainischen Hauptstadt haben bauen lassen, wie aktuelle Ermittlungen der Antikorruptionsbehörden zeigen. Zelenskys langjähriger Berater Andriy Yermak musste im Zuge der Ermittlungen in Untersuchungshaft. Für den Präsidenten selbst aber seien auch die jüngsten Enthüllungen keine Katastrophe, meint der Politologe Ole Sarkyan. Es wird davon abhängen, wie Zelensky in dieser Angelegenheit weiter kommuniziert und welche Position er einnimmt. Es ist ein Imageverlust und zweifellos ein politischer Verlust. Der Druck nimmt zu, denn es könnten weitere Ermittlungen und Veröffentlichungen folgen. Gegen den Präsident selbst aber können die Behörden nicht ermitteln. Doch viele Menschen im Land fragen sich, wie viel Volodymyr Zelensky von den Vorgängen gewusst haben könnte, ob er sich vielleicht sogar selbst bereichert habe. Belege dafür gibt es zum aktuellen Zeitpunkt nicht. Die Antikorruptionsaktivistin Daria Kalinyuk kritisiert Zelensky scharf. Ich denke, dass Zelensky in der Hinsicht unaufrichtig ist, dass er dem ukrainischen Volk versprochen hat, das System so zu reformieren, dass es keine Vetternwirtschaft mehr gibt. Das waren sehr große Versprechen, die er aber nicht eingehalten hat. Und doch. Bei aller Kritik sei sie dennoch dankbar, sagt Kalinyuk, denn der ukrainische Präsident sei ein ausgezeichneter Kommunikator und vertrete die Ukraine auf internationaler Bühne.
0: Neues Selbstbewusstsein und alte Korruptionsprobleme. Für SWR Kultur am Morgen berichtete Rebecca Barth über 7 Jahre Volodymyr Zelensky im Amt.

0: Der dritte Satz war das aus dem Klavierquartett G-Dur von Emilie Meyer mit dem Mariani-Klavierquartett. 6.46 Uhr. Guten Morgen. Unter 300 Seiten tut Karl-Ove Knausgård es definitiv nicht. Der Norweger gehört zu den Schriftstellern, die es gerne richtig opulent mögen. Berühmt wurde Knausgård ursprünglich mit seiner autofiktionalen Romanserie, die im Original Mein Kampf heißt und in 6 Bänden auf sage und schreibe 4000 Seiten, also ziemlich detailverliebt, vom Lebenskampf des Autors erzählt. 2020 erschien dann der erste Band seiner Morgenstern-Reihe, in der es um Tage und Wochen geht, in denen am norwegischen Himmel plötzlich ein riesiger, unnatürlich heller Stern auftaucht. Heute erscheint der 5. Band, Arendal, und Andreas Wirtensson hat das Buch für SWR Kultur am Morgen gelesen.
1: Wer es kurz mag, kann diesen Roman auf 2 mehr oder minder vertraute Formeln bringen. Es gibt kein richtiges Leben im Falschen und du musst deinem Herzen folgen. Nun ist Kürze bekanntermaßen kein Markenzeichen des norwegischen Autors Karl-Ove Knausgård. Und auch wenn sein neuer Roman mit gerade einmal 400 Seiten vergleichsweise schmal ausfällt, ist die Sache mit dem, was ein richtiges Leben ausmacht, natürlich nicht so einfach. Der Ich-Erzähler namens Syvert, Mitte 30 und von Beruf Ingenieur, hätte es jedenfalls gerne weniger kompliziert.
2: Mein Leben bestand aus einer begrenzten Anzahl von Fakten. Ich war mit Evelyn verheiratet, wir hatten 2 gesunde und muntere Kinder. Ich hatte eine Mutter, die noch lebte, und einen Bruder. Ich besaß das Haus, in dem wir wohnten, Möbel, Kleider und ein Auto. Ich hatte eine sichere und gut bezahlte Stelle. Die Schwierigkeiten hatten nichts mit den Fakten zu tun, sondern betrafen einzig und allein meine Einstellung zu ihnen. Und diese Einstellung war natürlich der einzige Faktor in der Gleichung, den ich selbst steuern konnte.
1: Das Dumme ist, dass es mit der erhofften Steuerungsfähigkeit nicht so weit her ist. Denn der Mensch ist nicht nur nüchternes Verstandeswesen, sondern wird ganz wesentlich von seinen Gefühlen beherrscht. Und diese Sensibilität lässt sich nicht einfach qua Vernunft ins Innere des Menschen verbannen, sondern sie ist es, die unsere Wahrnehmung der Wirklichkeit maßgeblich bestimmt. Das erfährt Syvert auf intensive Weise, als er an einem eiskalten Winterabend kurz vor der titelgebenden Stadt Arendal eine Autopanne hat. Statt mit dem Leihwagen aus der Werkstatt nach Hause weiterzufahren, beschließt er, die Nacht hier in dieser Stadt zu verbringen, in der er aufgewachsen ist und in der seine Mutter noch immer lebt. Er sucht sich ein Hotel und streift durch die nächtlich leeren Straßen. In einer Kneipe und an der Hotelbar trifft er verschiedene Leute, Unbekannte, aber auch eine alte Bekannte aus Jugendtagen. Ein Bier gibt das andere und statt zu schlafen rutscht er immer tiefer hinüber in das, was er die andere Seite nennt. Eine Welt jenseits der Wirklichkeit, in der sein Ich sich plötzlich teilt und er nicht mehr weiß, wer er ist, in der die Toten und die Vergangenheit wieder höchst lebendig werden und in der Realität und Träume, Physisches und Metaphysisches, unauflöslich miteinander verschmelzen. Wie schon in den vorangegangenen Romanen der Morgenstern-Reihe herrscht auch diesmal wieder eine Stimmung des Unheimlichen, Surrealen und Fantastischen. Diese schlaflos und mit reichlich Alkohol verbrachte Nacht bringt jede Menge Erinnerungen zurück. An die Kindheit, an die ersten toten Freunde, die Syvert schon in Jugendtagen verloren hat, vor allem aber an Asja, eine russische Ärztin, die er bei einer Dienstreise in die Sowjetunion, der Roman spielt Mitte der 70er Jahre, kennengelernt hat. Die beiden hatten eine kurze Affäre und Syvert weiß, dass sie die eigentliche große Liebe seines Lebens ist. Bezeichnenderweise hat er in seiner Aktentasche die Liebesbriefe dabei, die Asja ihm geschrieben hat und die er auch jetzt in dieser Nacht immer wieder zur Hand nimmt. Er ist damals aus Vernunftgründen zu seiner Frau und seinen Kindern zurückgekehrt und er weiß, dass das seinerzeit die falsche Entscheidung war.
2: Zu Hause ist, wo das Herz ist, heißt es in einem Lied. Mein Herz war nicht hier, aber ich wollte, dass es hier sein sollte.
1: Der Stern, der auch in diesem Roman gelegentlich zu sehen ist, sorgt für Erleuchtung. Dafür, dass Syvert sich nach dieser quälend langen Nacht und nach einem reichlich missglückten Abendessen mit Freunden ein paar Tage später ein Herz fasst und beschließt, seinem Herzen zu folgen. Doch es ist nicht diese Entscheidung, die diesen Roman so besonders macht, sondern die mitunter beklemmende Eindringlichkeit, mit der wir dem Ich-Erzähler bis zu diesem Entschluss folgen. Auch Arendal ist wieder ein bohrender, philosophischer Roman, der mit Knausgårdscher Intensität die großen Fragen des Lebens verhandelt. Wie schön, dass diese Romanreihe weitergeht.
0: Andreas Wirtenson über Arendal, den fünften Teil des Morgenstern-Zyklus von Karl-Ove Knausgård. Der Roman erscheint heute im Luchterhand Verlag und kostet 26 Euro. 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

0: Ein kurzer musikalischer Ausflug in die Serienwelt. In SWR Kultur am Morgen war das Narcos-Thema Tuyo aus der erfolgreichen Netflix-Serie Narcos. Ja, der eine geht, der andere kommt. In Peking geben sich dieser Tage die Big Shots der internationalen Politik die Klinke in die Hand. Nach Donald Trump ist heute Wladimir Putin auf Staatsbesuch bei Xi Jinping. Die Kommentatoren der Tageszeitung beschäftigen sich heute Morgen unter anderem mit der Symbolik dieser Besuche. Die politischen Pressestimmen hier in SWR Kultur am Morgen jetzt mit Leon Vucemilovic.
1: Die Tageszeitung Taz aus Berlin schreibt: In nicht einmal einer Woche machen der amerikanische wie der russische Präsident China die Aufwartung und küren es symbolisch nicht nur zum neuen Reich der Mitte, sondern auch zum hofierten Partner. Auf einmal macht Trump angesichts schlechter Umfragewerte, nicht zuletzt mit Blick auf die Midterms, bei Xi den Kratzfuß. Er warb um dessen Unterstützung, die er braucht, um noch einigermaßen gesichtswahrend aus dem Iran-Desaster herauszukommen. Und jetzt kommt Putin. Es ist immerhin schon sein 25. Besuch in Peking. Das allein zeigt, wo China steht. Keineswegs zwischen den USA und Russland, sondern eindeutig an der Seite Moskaus. Während Trump Xi einseitig zum großartigen Führer erklärte, beruht die grenzenlose Freundschaft zwischen Xi und Putin stärker auf Gegenseitigkeit. Beide sind sich einig, dass die Zeit der US-Hegemonie vorbei ist, dass sie dabei viele eigene Probleme und auch viele unterschiedliche Interessen haben, steht auf einem anderen Blatt und nützt Trump derzeit gar nichts. Die Stuttgarter Zeitung beschäftigt sich mit Russlands wirtschaftlicher Abhängigkeit von China. Es ist klar, wer Koch ist und wer Kellner. China ist Russlands größter Handelspartner, während russische Waren nur 4% des chinesischen Außenhandels ausmachen. Einem Bericht von Bloomberg zufolge importiert Russland derzeit mehr als 90% seiner sanktionierten Technologie aus China. Zudem wäre ohne Huawei Telekommunikation in Russland nahezu undenkbar. Gleichwohl kehrt Peking seine wirtschaftliche Überlegenheit nicht heraus. Russland mag der Juniorpartner sein, aber das Land hat seinen Stolz. Und China ist darauf bedacht, dass dieser gewahrt bleibt. Ähnlich kommentiert die Neue Osnabrücker Zeitung, legt dabei aber den Fokus mehr auf die aktuelle Lage in Russland. Die Stimmung in Russland hat sich im 5. Kriegsjahr gegen die Ukraine merklich eingetrübt. Gleichzeitig drücken wirtschaftliche Probleme auf den Alltag vieler Bürger. In dieser Lage braucht auch ein Putin Außenpolitik.

0: und die Konsequenzen für Europa. Putin und Xi, beide wollen Macht, mit einem Unterschied. Moskau ist brutal, aber oft plump. China ist geduldiger. Russland setzt auf Panzer, Raketen und Drohungen. China rüstet zwar auch militärisch auf, aber es nutzt überwiegend Abhängigkeiten, Lieferketten, Rohstoffe und Diplomatie. Putin führt Krieg, weil er Macht verliert. Xi baut Macht auf, weil andere sich in Kriegen verausgaben. Europa sollte aus dieser Woche eine klare Lehre ziehen. Es reicht nicht, China als schwierigen Handelspartner zu behandeln und Russland als isoliertes Sicherheitsproblem. Beide Fragen gehören zusammen. Putins Krieg wird durch Chinas Rückendeckung leichter. Chinas Aufstieg wird durch westliche Zerstrittenheit und durch Trumps erratische Außenpolitik leichter. Das ist bittere Realität.
1: Und soweit Leon Vucemilovic mit der politischen Presseschau. Bis zu den Nachrichten hilft uns vielleicht der Saltarello all'Italien von Gioacchino Rossini, noch wacher zu werden.

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1: Schönen guten Morgen. Heute ist Mittwoch, der 20. Mai, 7 Uhr. Zeit für die neuesten Nachrichten.
2: Mit Leon Vucemilovic. Guten Morgen. EU-Vertreter einigen sich auf die Umsetzung des Zollabkommens mit den USA. Die Bundesregierung will Milliarden in den Zivilschutz investieren. Der SC Freiburg spielt am Abend im Finale der Fußball-Europa League. Und das Wetter? Etwas Sonne, aber auch Schauer und Gewitter bis 22 Grad. Das Zollabkommen zwischen der EU und den USA kann wie geplant in Kraft treten. Darauf haben sich Vertreter des Europaparlaments und der Mitgliedstaaten nach monatelangen Verhandlungen geeinigt. Jetzt fehlt nur noch eine formale Bestätigung. Aus der Nachrichtenredaktion berichtet Frank Wörner.
3: Die Einigung hat Folgen für Autos und Maschinen, die von den USA nach Europa geliefert werden. Für sie werden demnächst keine Zölle mehr fällig bei der Einfuhr in die EU. Umgekehrt schon. Bis zu 15% wollen die USA aufschlagen für Lieferungen aus Europa. Den Deal hatten Kommissionspräsidentin von der Leyen und US-Präsident Trump im August gemacht. Damit sollte ein Handelskrieg abgewendet werden. Denn zwischenzeitlich hatte Trump mit noch höheren Zöllen gedroht. Die Gespräche innerhalb der EU wurden immer wieder ausgesetzt. Zur Einigung dürfte beigetragen haben, dass der US-Präsident der EU kürzlich eine Frist gesetzt hatte, den Deal bis Anfang Juli umzusetzen.
2: Die USA ziehen in den kommenden Jahren weitere Truppen aus Europa ab. Anstatt 4 Brigaden solle es nur noch 3 geben, teilte das US-Verteidigungsministerium mit. Ein konkreter Zeitplan für den Abzug ist bislang nicht bekannt. Die USA haben rund 80.000 Soldaten in Europa stationiert. Anfang Mai hatte die US-Regierung den Abzug von 5.000 Soldatinnen und Soldaten aus Deutschland angekündigt. Der chinesische Staats- und Parteichef Xi hat am Morgen

0: in Peking Russlands Präsidenten Putin empfangen. Ein Thema bei den politischen Gesprächen der beiden dürfte der geplante Bau einer neuen Gaspipeline von Russland nach China sein. Putin besucht Peking nur wenige Tage, nachdem US-Präsident Trump in China war. Bundesarbeitsministerin Baas und Digitalminister Wildberger wollen Sozialleistungsangebote stärker digitalisieren und vernetzen. Sie setzen heute ein Expertengremium ein, das Vorschläge erarbeiten soll. Ziel sei, den digitalen Wildwuchs zu überwinden, so Baas. Aus Berlin berichtet Georg Schwarte.
1: Das Ziel: IT-Inseln von Bund, Ländern und Kommunen zu vernetzen, auch um Mehrfachabfragen überflüssig zu machen. Verwaltungsleistungen sollen nicht länger aus Sicht der Zuständigkeiten gedacht werden, sondern aus Sicht der betroffenen Menschen, schreiben Baas und Wildberger in einem Gastbeitrag für das Nachrichtenportal T-Online. Die Digitalisierung der Arbeits- und Sozialverwaltung ist Teil der angekündigten Sozialstaatsreform. Das Gremium, das aus Vertretern von Bund, Ländern und kommunalen Spitzenverbänden besteht, soll dafür in 6 Monaten einen Digitalisierungsfahrplan erstellen. Der Sozialstaat, so schreiben Baas und Wildberger, müsse weiter ein Leistungsversprechen für alle Menschen bleiben.
0: Die Bundesregierung will den Zivil- und Bevölkerungsschutz in Deutschland stärken. Heute soll dafür ein Paket im Umfang von 10 Milliarden Euro für die kommenden 3 Jahre auf den Weg gebracht werden. Innenminister Dobrindt will Menschen damit besser vor Angriffen oder Anschlägen schützen. Aus Berlin berichtet Oliver Neuroth.
2: Der Bund will zum Beispiel 1000 neue Spezialfahrzeuge für den Zivilschutz anschaffen, außerdem mehr als 100.000 Feldbetten. Gebäude und Anlagen des Technischen Hilfswerks sollen modernisiert werden. Geplant ist auch, an 50 Standorten eine medizinische Eingreiftruppe des Bundes aufzubauen, die im Fall der Fälle eine große Zahl von Verletzten versorgen kann. Alle Bunker, Tunnel und Tiefgaragen, die als Schutzräume dienen könnten, sollen erfasst und in die Warn-App NINA integriert werden. Der sogenannte Pakt für den Zivil- und Bevölkerungsschutz ist kein Gesetz. Die 10 Milliarden Euro für das Projekt sind schon im Haushalt verplant. Es muss nicht durch den Bundestag.
0: Außerdem beschäftigen sich die Bundesministerinnen und Minister heute mit einem Gesetzentwurf, mit dem der Führerschein bezahlbarer werden soll. Unter anderem geht es darum, den Theorieunterricht komplett online zu ermöglichen. Baden-Württembergs neuer Ministerpräsident Özdemir gibt am Vormittag im Landtag seine erste Regierungserklärung ab. Nach SWR-Informationen wird er das Thema Wirtschaft in den Mittelpunkt stellen, die Sicherung des Standorts Baden-Württembergs und die Schaffung neuer Arbeitsplätze. Außerdem wird es um Themen gehen wie Bürokratieabbau und frühkindliche Sprachförderung mit einem verpflichtenden letzten Kindergartenjahr. Der Bundesfinanzhof in München entscheidet heute, ob die Grundsteuer des Landes Baden-Württembergs rechtmäßig ist. Geklagt hatten Ehepaare aus Stuttgart und Karlsruhe. Vor dem Finanzgericht Stuttgart hatten sie aber zunächst verloren. Einzelheiten von Wolfram Schrag.
3: Beim Baden-Württemberg-Modell spielt die Art der Bebauung oder das Alter des Gebäudes keine Rolle. Die Höhe der Grundsteuer setzt sich dort aus der Fläche und dem sogenannten Bodenrichtwert zusammen. Diese Werte legt ein Gutachterausschuss in der jeweiligen Kommune fest. Die Kläger sind der Ansicht, ihre Grundstücke seien falsch eingeordnet und zu hoch bewertet. Das Land und die Finanzverwaltung haben das Gesetz verteidigt. Typisierungen seien zur Verwaltungsvereinfachung notwendig. Sollten die Kläger verlieren, wollen sie vor das Bundesverfassungsgericht ziehen.
0: Der SC Freiburg spielt am Abend im bisher größten Spiel der Vereinsgeschichte um seinen ersten Europapokaltitel. Im Finale der Europa League trifft der badische Fußball-Bundesligist in Istanbul auf Aston Villa aus der englischen Premier League. Sportreporter Florian Winkler berichtet.
4: Über 11.000 Fans werden im Beşiktaş-Stadion von Istanbul mit dabei sein. Auch die DFB-Spitze um Präsident Bernd Neuendorf und Bundestrainer Julian Nagelsmann. Die Freiburger sind gegen die Mannschaft aus dem Vorort von Birmingham klare Außenseiter. Der Kader der Engländer ist qualitativ hochkarätig besetzt und mit ihrem Trainer haben sie den Mr. Europa League an der Seitenlinie. Unai Emery gewann die Trophäe bereits 4-mal. Aber der Sportclub hat nach einer bislang starken Europapokalreise vor allem in der K.O.-Phase genug Selbstvertrauen im Gepäck, um vom Europa-League-Titel träumen zu dürfen.
0: Das waren die Nachrichten. Das Wetter in Baden-Württemberg und Rheinland-Pfalz. Heute geht es nochmal wechselhaft durch den Tag. Es gibt wieder einige Schauer und einzelne Gewitter. Zwischendurch scheint aber auch mal für eine Weile die Sonne. Und es wird auch wieder etwas wärmer mit 16 Grad in Todtnau und Baiersbronn und bis zu 22 Grad in Worms und in Bad Dürkheim. Morgen bleibt es meist trocken und nochmal wärmer bei 20 bis 26 Grad und am Freitag dann sonnig und richtig sommerlich bei sogar bis zu 29 Grad. Die Zeit, es ist 7.07 Uhr.
5: Und das waren die 7 Uhr Nachrichten mit Leon Vucemilovic. Vielen Dank. Ich bin Doris Maul. Guten Morgen. Wie wird in Baden-Württemberg in Zukunft die Grundsteuer berechnet? Darüber entscheidet heute der Bundesfinanzhof in München. Sie haben das vielleicht eben auch schon in den Nachrichten gehört. Und weil das natürlich viele Hausbesitzer und Besitzerinnen betrifft, wollen wir uns gleich anschauen, worum es dabei genau geht. Nach Musik von Mozart mit dem Hagen Quintett.

0: 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Mehr als 5 Millionen Haus- und Grundbesitzer in Baden-Württemberg dürften heute gespannt auf eine Entscheidung des Bundesfinanzhofs schauen. Die Richter in München urteilen nämlich heute über die Reform der Grundsteuer, die die Landesregierung in Stuttgart durchgezogen hat, abweichend vom sogenannten Bundesmodell. Zwei baden-württembergische Grundstückseigentümer haben daraufhin gegen das Landesgrundsteuergesetz in Baden-Württemberg geklagt. Warum und wieso, das will ich jetzt von meinem Münchner Kollegen Wolfram Schrag vom Bayerischen Rundfunk wissen, der die Verhandlungen beim Bundesfinanzhof verfolgt hat und auch heute um 9 Uhr bei der Urteilsverkündung dabei sein wird. Guten Morgen, Wolfram Schrag.
1: Guten Morgen, Frau Maul.
0: Herr Schrag, die Kläger wehren sich gegen das Sondermodell Baden-Württemberg. Warum? Also was ist im baden-württembergischen Landesgrundsteuergesetz anders als im Bundesmodell?
1: Es gibt da eine Besonderheit im Gegensatz zu allen anderen Modellen. Die Art der Bebauung und das Alter des Gebäudes spielen für die Steuer in Baden-Württemberg überhaupt keine Rolle, sondern nur die Fläche. Die Grundsteuer in Baden-Württemberg setzt sich nämlich aus der Fläche und dem sogenannten Bodenrichtwert zusammen. Und dann gibt es zusätzlich noch einen Hebesatz der Kommune. Und diesen Bodenwert, den legt ein Gutachterausschuss für verschiedene Zonen in der jeweiligen Kommune fest. Und die Kläger halten die Berechnung in ihrem Fall jeweils für ungerecht, und zwar für so ungerecht, dass es verfassungswidrig sei.
0: Ja, also die Klagenden sehen den Grundsatz der Gleichbehandlung durch die reformierte Grundsteuer in Baden-Württemberg verletzt. Also zu Recht?
1: Naja, die Kläger argumentieren zumindest mal so, die Regelung verstößt gegen den Gleichheitssatz im Grundgesetz. Der werde so schematisch und typisiert vorgegangen, dass es zu untragbaren Belastungen komme. Gerade in Ballungsräumen, die zwei Kläger kommen nämlich zum einen aus Karlsruhe und zum anderen aus Stuttgart, da gäbe es krasse Ungerechtigkeiten. Ein schäbiges Grundstück werde gleich besteuert wie ein mit Mietshäusern bebautes, das natürlich objektiv einen höheren Ertrag abwirft. Mhm. Und ein Kläger, der war auch bei der Verhandlung in München dabei und fragte, ob der Fiskus die Eigentümer eigentlich enteignen wolle. Da war viel Ärger zu spüren.
0: Ja. Und die Vertreter der Finanzverwaltung, also wie haben die argumentiert? Es muss ja Gründe geben, weshalb das Land diesen Weg der Besteuerung gewählt hat.
1: Nun, zunächst mal muss man ja auch sagen, das Finanzgericht Baden-Württemberg, also in der ersten Instanz, hat die Klagen auch schon mal zurückgewiesen. Und die Steuerverwaltung, ebenso wie das Finanzministerium in Stuttgart, stehen nun auf dem Standpunkt, dass das Recht in Baden-Württemberg einfach zu handhaben sei. Die Abweichungen hielten sich im Rahmen des gesetzlich Zulässigen. Die sogenannten Typisierungen seien zur Verwaltungsvereinfachung notwendig. Und wie eine Vertreterin des Finanzamts sagte, Praktikabilität geht vor Ermittlungsgenauigkeit. Kann man insofern nachvollziehen, weil es sich um ein Massenverfahren handelt. Immerhin 6,5 Millionen Einheiten. Und zudem muss das alle 7 Jahre wiederholt werden.
0: Weil Sie jetzt eben Praktikabilität angesprochen haben, also offenbar, ich habe das ein bisschen recherchiert, offenbar haben ja auch Gärten eine Rolle gespielt in der Verhandlung. Die Kläger kritisieren, dass sie auch für die Gartenflächen neben ihren Häusern Grundsteuer zahlen müssen. Ist das auch Baden-Württemberg-spezifisch, also abweichend vom Bundesgrundsteuermodell?
1: Ja, irgendwie natürlich schon. Es sind natürlich zwei Musterkläger. Also die wurden nicht umsonst ausgesucht von den Vereinigungen Haus und Grund und dem Bund der Steuerzahler, die sie unterstützen. Die Kläger haben zwei Besonderheiten. Sie haben recht große, aber lange und eher schmale Grundstücke. Man könnte sagen, so eine Handtuchform. Und ein Gebäude kann man da nur eingeschränkt hinstellen. In Karlsruhe zum Beispiel ist es gar nicht erlaubt, mehr zu bauen. Da grenzt das Grundstück an einen Weiher. In Stuttgart gibt es ein Gärtle an einem Hang und da kann man auch nicht bauen. Zudem liegen beide Grundstücke natürlich in einem Gebiet mit hohen Bodenwerten, Gemarkung Stuttgart und Karlsruhe. Und speziell deswegen sind die Steuerbescheide so hoch. Da kritisieren die Kläger, dass ihre Gärten insofern völlig unangemessen besteuert werden.
0: Dann ist jetzt natürlich interessant von Ihnen zu hören, was könnte denn jetzt vor dem Bundesfinanzhof für die Kläger im Idealfall erreicht werden?
1: Naja gut, der Bundesfinanzhof hat mit seinem zweiten Senat unter der Vorsitzenden Franziska Wehrt hat sich sehr zurückgehalten. Die Positionen seien sehr weit auseinander, sagte sie. Und da ist natürlich auch der Punkt, die Tendenz war da nicht rauszulesen. Allerdings hat derselbe Senat das Bundesmodell im Dezember abgesegnet. Die Kläger dort haben im Übrigen Verfassungsbeschwerde zum Bundesverfassungsgericht erhoben. Es gibt nun zwei Möglichkeiten. Entweder wird der Bundesfinanzhof ein Urteil sprechen, wenn die Regelung für verfassungsgemäß hält, sollten die Kläger damit nicht einverstanden sein, werden sie wahrscheinlich Verfassungsbeschwerde zum Bundesverfassungsgericht erheben oder eben auch zum Landesverfassungsgerichtshof in Baden-Württemberg. Oder aber der Bundesfinanzhof macht eigene verfassungsrechtliche Bedenken geltend, dann kann er das Gesetz auch nicht selber für verfassungswidrig erklären, sondern muss es dem Bundesverfassungsgericht vorlegen. Und dann wird Karlsruhe entscheiden. Wo es hingeht, wissen wir ab 9 Uhr.
0: Wolfram Schrag über die Hintergründe zur Klage zweier baden-württembergischer Grundstückseigentümer, die gegen die Regelungen des baden-württembergischen Landesgrundsteuergesetzes vor dem Bundesfinanzhof in München geklagt haben. Und wie gesagt, das Urteil kommt heute um 9 Uhr. Wolfram Schrag, herzlichen Dank für die Informationen.
1: Gerne.
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0: Stefanie Landis Passacaglia della Vita für Barockensemble mit dem Ensemble Caprice in SWR Kultur am Morgen. 7.18 Uhr, schönen guten Morgen. Ja, irgendwie hat die deutsche Kultur momentan international einen Lauf, wie man umgangssprachlich sagt. Bei den Filmfestspielen in Cannes ist Deutschland bei Darstellenden und in Sachen Regie prominent vertreten. Und selbst beim renommierten International Booker Prize, der gestern Abend in London verliehen wurde, waren gleich zwei Deutsche auf der Shortlist. Daniel Kehlmann mit seinem Roman Lichtspiel und Sheda Basia mit Nachts ist es leise in Teheran. Meine Kollegin Gabi Biesinger war gestern Abend bei der Preisverleihung in London, wo allerdings keiner der beiden deutschen Kandidaten den Booker Prize gewonnen hat, sondern
1: the winner of the International Booker Prize 2026 is Taiwan Travelogue by Yang Xuanzi.
2: Die Juryvorsitzende, die britische Autorin Natasha Brown, lobte den Siegertitel, den Roman Taiwan Travelogue von Autorin Yang Xuanzi und ihrer Übersetzerin Lin King, als leuchtendes Beispiel für nuanciertes, vielschichtiges und opulentes Erzählen.
1: Nuanced, layered, sumptuous storytelling.
2: Das Buch vollbringe ein Doppelkunststück, so die Jury. Es überzeuge gleichermaßen als Liebesgeschichte und als scharfsinniger postkolonialer Roman. Taiwan Travelogue ist gestaltet als fiktive Übersetzung einer wiederentdeckten japanischen Reiseerinnerung. Der Roman folgt einer japanischen Romanautorin mit einem monströsen Appetit auf einer kulinarischen Reise durch das von Japan besetzte Taiwan der 1930er Jahre, begleitet von einer einheimischen Dolmetscherin, die nicht nur ihre Leidenschaft fürs Essen teilt. Die 41-jährige Autorin Yang trug ihre Dankesworte in ihrer Muttersprache vor. Übersetzerin Lin übersetzte, dass Literatur niemals unpolitisch sei.
3: Literature on a fundamental level cannot disentangle itself from politics.
2: Angesichts der Bedrohung durch China schilderte Übersetzerin Lin, sie werde nur taiwanesische Literatur übersetzen, bis sie sich keine verletzenden Bemerkungen mehr anhören müsse. Man müsse Taiwan ja schnell noch besuchen, solange es noch existiere.
3: I really should come visit you in Taiwan while it still exists.
2: Taiwan Travelogue ist ursprünglich auf Mandarin-Chinesisch in Taiwan erschienen und wurde in Festlandchina nicht veröffentlicht. Auf der Shortlist von 6 Werken für den internationalen Booker Prize hatten auch 2 ursprünglich auf Deutsch erschienene Bücher gestanden. Zum einen war die in Rheinland-Pfalz geborene Sheda Basia mit ihrer Übersetzerin Ruth Martin für ihren vielschichtigen Roman »Nachts ist es leise in Teheran – The Nights are Quiet in Teheran« nominiert. Die iranische Familiengeschichte zwischen Revolution, Flucht und Exil verbindet historische Entwicklungen mit persönlichen Erfahrungen und zeigt, wie politische Ereignisse über Generationen hinweg nachwirken und die eigene Identität prägen. Angesichts des aktuellen Kriegs im Iran beschrieb Sheda Basia auf dem roten Teppich vor der Gala ihre gemischten Gefühle.
4: Ich halte mich daran fest, dass wenn das Buch von mehr Menschen gelesen wird, und das ist jetzt durch die Nominierung ja passiert, dann schickt es sozusagen ein Spotlight auf die Menschen in Iran und das ist mir wichtig.
2: Nominiert war auch der deutsch-österreichische Autor Daniel Kehlmann mit Übersetzer Ross Benjamin für seinen historischen Roman Lichtspiel – The Director. Darin geht es um Kunst, Macht und moralische Verantwortung im Nationalsozialismus. Kehlmann zeigt anhand der Figur des österreichischen Regisseurs G.W. Pabst, wie leicht Menschen sich schrittweise an Unrecht anpassen können. Ein Phänomen, das man ja weiterhin beobachten könne, meint Kehlmann, der gerade in den USA lebt.
5: Natürlich herrscht in den USA nicht etwas, was vergleichbar ist mit dem Hitler-Regime. Aber wir haben eine Situation, wo Menschen kleine Kompromisse machen die ganze Zeit und deswegen auf ein Buch, das von einem eigentlich wohlmeinenden Künstler handelt, der kleine Kompromisse macht, dann sehr stark reagieren.
0: Von der Verleihung des International Booker Prize an Wang Jianzi für ihren Roman Taiwan Travelogue gestern Abend in London berichtete Gabi Biesinger in SWR Kultur am Mittwochmorgen. Und jetzt wechseln wir musikalisch nach Frankreich zu Juliette Gréco und Akkordeon von Serge Gainsbourg.

0: Flair Française. Es wäre Kultur am Mittwochmorgen, 7 Uhr und gleich 25 Minuten. Rund 500 Euro mehr im Monat hätten die Abgeordneten des Deutschen Bundestags ab 1. Juli eigentlich in ihrer Lohntüte gehabt. Aber daraus wird jetzt doch nichts. Nach intensiven parteiübergreifenden Beratungen haben sich die Fraktionen darauf geeinigt, die automatische Diätenerhöhung für dieses Jahr auszusetzen, weil die Bürger und Bürgerinnen durch die diversen Reformen finanziell enorm belastet werden und eine Diätenerhöhung da sicher zu ganz schön viel Unmut führen könnte. Definitiv eine gute Entscheidung, findet unser Berlin-Korrespondent Maximilian Heim.
1: Ob eine Entscheidung unausweichlich ist, das hängt immer von den Alternativen ab. Beim Thema Diätenerhöhung hätte die Alternative so ausgesehen. Eine Regierungskoalition mit historisch schlechten Zustimmungswerten hält am bisherigen Mechanismus fest. Aus aktuell gut 11.800 Euro vor Steuern wären dann ab Juli gut 12.300 geworden. Also 500 Euro mehr jeden Monat für jeden Abgeordneten. Was wäre das für ein Zeichen gewesen an ein Land, das sich auf große, auch schmerzhafte Reformen einstellen muss? Insofern war das diesjährige Aus für die automatische Diätenanpassung strategisch gesehen alternativlos. Es ist richtig, dass die Abgeordneten bei sich selbst ein Zeichen setzen, ein kleines jedenfalls. Denn zur Wahrheit gehört natürlich, gut 11.800 Euro brutto jeden Monat, das ist viel Geld. Zumal weitere Annehmlichkeiten und Zuschläge die Regel sind. Und klar, die Diäten einmalig nicht steigen zu lassen, das ersetzt kein politisches Handeln. Keine nachvollziehbaren, weitsichtigen, schlauen Weichenstellungen, ob bei der Rente, beim Gesundheitssystem oder im Dickicht der deutschen Sozialleistungen. Die eigentliche Vertrauensfrage für Schwarz-Rot entscheidet sich nicht bei den Abgeordneten-Diäten und ein paar hundert Euro mehr oder weniger im Monat, sondern daran, ob ein Sommer der Reformen bringt, was Kanzler Merz endlich liefern will. Zuversicht in seiner Koalition und im ganzen Land.
0: Der Kommentar zum Aus der Diätenerhöhung von Maximilian Heim. Und bis zu den Nachrichten jetzt noch ein wenig musikalische Schwerelosigkeit. Karl-Heinz Lautner spielt den dritten Satz aus der Klaviersonate Nummer 6 von Gerhard Frommel nach einer japanischen Tonleiter.

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3: Mit Doris Maul, guten Morgen. Um 7.30 Uhr ist es Zeit für das Neueste des Tages in den Nachrichten.
4: Mit Leon Vucemilovic, guten Morgen. Die Bundesregierung will Milliarden in den Zivilschutz investieren. Der Bundestag berät darüber, ob Hersteller ihre Geräte länger reparieren müssen. Baden-Württembergs Ministerpräsident Özdemir gibt seine erste Regierungserklärung ab. Das Wetter? Etwas Sonne, aber auch Schauer und Gewitter bis 22 Grad. Die Bundesregierung will die Menschen in Deutschland besser vor möglichen Angriffen schützen, etwa auf die Infrastruktur. Dafür bringt das Kabinett heute ein Paket im Umfang von 10 Milliarden Euro für die nächsten 3 Jahre auf den Weg. Der Bund will mit dem Geld zum Beispiel neue Spezialfahrzeuge für den Zivilschutz sowie Feldbetten anschaffen. Ein weiteres Thema im Kabinett ist die Reform der Führerscheinausbildung. Die Bundesregierung plant unter anderem, den Theorieunterricht komplett online zu ermöglichen und den Fragenkatalog für die Prüfung zu verkleinern. Außerdem soll die Zahl der vorgeschriebenen Sonderfahrten reduziert werden. Der Bundestag berät heute zum ersten Mal über das geplante Recht auf Reparatur. Nach den Plänen der Bundesregierung sollen Hersteller bestimmte Geräte in Zukunft länger reparieren müssen, auch nach Ende der Gewährleistung. Die Vorgaben sollen ab Ende Juli gelten. Berlin-Korrespondentin Antonia Rüller berichtet, um welche Geräte es konkret geht.
5: Das neue Recht soll unter anderem für Smartphones, Tablets, Waschmaschinen, Kühlschränke oder Staubsauger gelten. Außerdem sollen Produkte so hergestellt werden, dass sie sich überhaupt reparieren lassen. Hersteller sollen Reparaturen etwa nicht durch fehlende Ersatzteile oder Softwaresperren erschweren dürfen. Die Bundesregierung setzt damit eine EU-Richtlinie um. Verbraucherschützer begrüßen die Pläne grundsätzlich, fordern aber teilweise noch strengere Regeln und günstigere Ersatzteile. Wirtschaftsverbände warnen dagegen vor zusätzlichen Kosten und mehr Bürokratie für die Hersteller.
4: In der EU gibt es bei der Umsetzung des Zollabkommens mit den USA eine Einigung. Das hat die zyprische EU-Ratspräsidentschaft mitgeteilt. Demnach haben sich Vertreter der Mitgliedstaaten und des Europaparlaments darauf verständigt, Zölle auf US-Industriegüter abzuschaffen. So wie mit US-Präsident Trump im Abkommen vereinbart. Trump hatte zuletzt den Druck auf die EU erhöht und mit höheren Zöllen gedroht, zum Beispiel auf Autos. Der chinesische Staats- und Parteichef Xi hat am Morgen in Peking Russlands Präsidenten Putin empfangen. Ein Thema bei den politischen Gesprächen der beiden dürfte der geplante Bau einer neuen Gaspipeline von Russland nach China sein. Putin besucht Peking nur wenige Tage, nachdem US-Präsident Trump in China war. Baden-Württembergs neuer Ministerpräsident Özdemir gibt am Vormittag im Landtag seine erste Regierungserklärung ab. Özdemir war vor einer Woche vereidigt worden. Landespolitik-Korrespondent Knut Bauer berichtet.
6: Ausgehend von den Vereinbarungen im Koalitionsvertrag wird auch in Özdemirs erster Regierungserklärung das Thema Wirtschaft im Mittelpunkt stehen. Allen voran die Sicherung des Standorts und die Schaffung neuer Arbeitsplätze. Daneben wird es um Themen gehen wie Bürokratieabbau und frühkindliche Sprachförderung mit einem verpflichtenden letzten Kindergartenjahr. Özdemir ist der 2. grüne Ministerpräsident Deutschlands und der 1. mit türkischen Wurzeln. Auch seine Aufsteigergeschichte vom Arbeiterkind mit Migrationshintergrund zum Ministerpräsidenten dürfte Teil der Regierungserklärung sein.
4: Beschäftigte der Telekom in Rheinland-Pfalz und im Saarland sind heute erneut zum Warnstreik aufgerufen. Die Gewerkschaft Verdi rechnet mit etwa 700 Streikenden. Telekom-Kunden müssten damit rechnen, dass sich in der Folge Termine verzögerten oder ganz abgesagt würden. Auch werde die Telekom voraussichtlich schlechter erreichbar sein. Die Gewerkschaft fordert für die Beschäftigten 6,6% mehr Lohn. Das waren die Nachrichten. Das Wetter in Baden-Württemberg und Rheinland-Pfalz. Heute geht es nochmal wechselhaft durch den Tag. Es gibt wieder einige Schauer und einzelne Gewitter. Zwischendurch scheint aber auch mal die Sonne. Und es wird auch wieder etwas wärmer, mit 16 Grad in Leutkirch und bis 22 Grad in Mainz. Die Zeit, es ist 7.34 Uhr.
3: Die Nachrichten waren das mit Leon Vucemilovic. Ich bin Doris Maul, guten Morgen. Wie verändert der Einsatz von KI, also von künstlicher Intelligenz, die Welt des Fußball? Darüber spreche ich hier gleich mit dem Sportjournalisten Tobias Escher nach Musik von William Boyce mit dem Aradia Ensemble.

0: 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Fußball, das ist Spannung, Schweiß und Tore schießen. Ach so, und Fankultur natürlich noch. Allerdings, auch im Fußball spielt mittlerweile KI, also künstliche Intelligenz, eine immer größere Rolle. Vereine geben viel Geld dafür aus, um anhand von Daten Trainingsabläufe zu optimieren, auch die eigenen Spieler zu verbessern oder auch datenbasiert die Stars von morgen zu identifizieren sozusagen. In dieser schönen neuen KI-Fußballwelt ist es umso erstaunlicher, dass heute Abend der kleine SC Freiburg als einziger deutscher Verein in einem europäischen Finale steht und damit vermutlich einer der letzten Fußballclubs ist, dessen Erfolgsrezept ganz analog aus einer langfristigen Spielerentwicklung besteht. Der Sportjournalist Tobias Escher hat gerade das Buch Die Zukunft des Fußballs, wie KI und Big Data den Fußball verändern, veröffentlicht. Ja, und wie das passieren wird oder vielleicht schon passiert ist, darüber spreche ich jetzt live mit ihm. Guten Morgen, Tobias Escher.
1: Guten Morgen und danke für die Einladung.
0: Herr Escher, der Euroleague-Finalist SC Freiburg ist vermutlich einer der letzten Vereine ohne eigene Datenanalysten. Also wenn die ganze Branche KI-mäßig derart aufrüstet, ist da ein solcher Erfolg in Zukunft überhaupt noch möglich?
1: Der SC Freiburg ist tatsächlich ein Verein, der noch sehr klassisch arbeitet, aber auch da gibt es mittlerweile Menschen, die sich mit Daten auskennen, aber das ist kein Vergleich zu den englischen Vereinen, zu den italienischen Vereinen, die teilweise 20 Leute angestellt haben, die sich nur um Daten kümmern.
0: Ja, jetzt haben Sie die Premier League schon angesprochen. Also was kann Datenanalyse leisten, wenn es um die Optimierung von Spielern geht?
1: Wenn Sie Fußballspiel gucken, dann werden Sie heutzutage mit Daten bombardiert. Der Spieler hat 95% Passgenauigkeit, die Zweikampfquote und so weiter. Und diese Daten werden von den Vereinen genutzt, um zum Beispiel neue Spieler zu finden, um herauszufinden, welche Spieler passen denn zu der Art, wie wir Fußball spielen möchten. Oder aber auch, um die Performance der Spieler zu verbessern, um das Körpergefühl der Spieler zu verbessern. Auch dafür werden Daten genutzt.
0: Aber herausragende Fußballspieler sind doch oft auch besondere Persönlichkeiten, die motivieren, antreiben, kommunizieren. Spielen solche Qualitäten gar keine Rolle mehr, wenn es vor allem eben um Fitnesswerte und Passquoten geht?
1: Natürlich spielen diese Qualitäten auch eine Rolle. Man muss auch immer dazu sagen, dass Daten wie in allen Bereichen der Gesellschaft nur eine unterstützende Funktion haben. Aber wenn ich jetzt zum Beispiel als SC Freiburg einen neuen Spieler suche, es gibt ja auf der Welt hunderttausende Fußballprofis. Es gibt auch bestimmt 1000 Spieler, die für den SC Freiburg in Frage kommen. Und jetzt jeden einzelnen dieser Spieler auf seine Persönlichkeit abzuprüfen, das wird schwierig. Aber erst einmal zu schauen, welche Spieler sind denn besonders leistungsstark? Welche Spieler haben denn überhaupt die Qualität, für den SC Freiburg zu bestehen? Da können Daten ein erster Schritt sein.
0: Wie sieht das denn konkret aus? Also wie kann ich mir das vorstellen, solche Datenanalysen von Spielern?
1: Wenn Sie jetzt zum Beispiel diese Passwerte nehmen, dann können Sie nicht nur heutzutage sagen, der Spieler hat 10 von 20 Pässen zum Mitspieler gebracht, sondern auch, wie qualitativ hochwertig waren diese Pässe. Da gibt es dann erweiterte Modelle, die genau messen, wie hoch ist die Wahrscheinlichkeit, dass dieser Pass die Torwahrscheinlichkeit des Teams erhöht hat. Das sind schon sehr ausgefeilte Analysen, die damit erstellt werden. Und dann kann man am Ende schauen, welche Spieler helfen Ihrem Team besonders stark weiter.
0: Aber nochmal, also Fußball lebt doch auch gerade von den unerwarteten Laufwegen, den kreativen Ideen einzelner, spontaner Ideen auch. Geht all das nicht verloren, wenn auf dem Feld alle nur noch das machen, was statistisch den größten Erfolg verspricht?
1: Das denke ich nicht, nein, weil natürlich das Fußballspiel immer noch ein Spiel ist, das von den Fußballern gespielt wird. Das ist ja kein Spiel, das von 11 Robotern gespielt wird, die genau gucken, was ist das Beste nach den Modellen, die ich vorliegen habe. Es ist ja nur eine Hilfestellung quasi, um das zu messen, was auf dem Fußballfeld passiert. Und da geht es halt darum, dass, was ja jetzt schon passiert, dass Trainer entscheiden müssen, welcher Spieler ist besonders gut, welcher Spieler kann ich besonders gebrauchen, dass da Unterstützung von Daten zum Beispiel geleistet wird.
0: Und abseits dieser Spielerauswahl, welches sind die anderen Bereiche, in denen dann eben künstliche Intelligenz zum Einsatz kommt im Hinblick auf Fußball?
1: Ein großer Bereich ist natürlich der Fitnessbereich. Fußballer werden immer fitter. Heutzutage werden auch Fußballer immer schneller. Die Sprintgeschwindigkeit ist immer höher. Die Spieler laufen mehr und da braucht es natürlich auch bessere Fitness. Und auch da werden Daten genutzt, zum Beispiel Blutwerte, zum Beispiel auch Entzündungswerte im Blut werden da verglichen, um zu schauen, wie fit ist ein Spieler einsatzfähig.
0: Also vielleicht zum Schluss nochmal zusammengefasst, wie lautet also Ihre Prognose? Wie verändern die Datenanalysen, die KI-gestützten Datenanalysen den Fußball langfristig gesehen?
1: Das ist schon eine Veränderung spürbar. Der Kern des Fußballs bleibt natürlich gleich. Das ist ein Spiel, das gespielt wird von 22 Spielern auf dem Feld. Aber in der Sachen der Trainingssteuerung, auch in dem, wie mit Fans von den Vereinen umgegangen wird, da spielen Daten immer eine größere Rolle. Und ich habe gerade Vereine genannt in England, die teilweise 15 Leute eben angestellt haben, die nur mit dem Thema Daten sich beschäftigen. Und das ist schon ein großer Einfluss und eine große Veränderung.
0: Und finden Sie das gut oder schlecht?
1: Ich stehe dem Ganzen neutral gegenüber, tatsächlich. Es gibt da Felder, wo man sagen muss, ja, wenn man sich ein Scouting anguckt, das ist unmöglich, all die Spiele auf der Welt anzuschauen. Es ist dann manchmal schwierig, wenn es dann so um Thema geht, wie analysieren wir unsere Fans, was wollen unsere Fans? Auch da spielen ja Daten eine große Rolle. Aber ich bin da eher, die Dinge passieren, wie sie passieren.
0: Der Sportjournalist Tobias Escher, sein Buch zum Thema Die Zukunft des Fußballs, wie KI und Big Data den Fußball verändern, ist bei Rowohlt erschienen und kostet 15 Euro. Herr Escher, danke für das Gespräch.
1: Ich danke nochmal für die Einladung.
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0: In der SWR Kultur am Morgen war das ein Paolo Conte ohne Paolo Conte, also ohne Gesang von Paolo Conte. Sama hieß der Titel. Um 7.49 Uhr kommen wir hier zu unserem morgendlichen Blick in die Feuilletons und ins Netz. Man kann nicht für immer jung bleiben, aber Cher kann für immer Cher bleiben, schreibt die NZZ, die Neue Zürcher Zeitung, heute Morgen über die Pop-Diva, die heute ihren 80. Geburtstag feiert. Mehr zu der Frau, die 7 Jahrzehnte an der Spitze der Charts gestanden hat und ihr Erfolgsgeheimnis hier in SWR Kultur am Morgen gleich in der Kulturmedienschau von meiner Kollegin Ina Bayer, die aber mit einem Blick auf den Tod des deutschen Schauspielers Alexander Held startet, den viele als Kommissar Schaller aus dem Fernsehen kennen.
1: Auf die Intuition von Herrn Schaller in der ZDF-Serie München Mord war Verlass, findet die Süddeutsche Zeitung und begründet es so. Wenn der eigenwillige Kriminalhauptkommissar diesen gewissen Blick aufsetzte, als sei gerade ein Geist in ihn gefahren und er sich dann auf den Boden legte oder sich anderweitig in einen Toten hineinversetzte, dann mochten ihn Außenstehende für ein bisschen plemplem halten. Sein Team und wir Zuschauer aber wussten, jetzt hat der Ludwig, von manchen nicht ganz grundlos der Irre genannt, wieder eine Vision und die wird am Ende zur Aufklärung der Tat führen. Vielen Fernsehzuschauern wird Alexander Held in der Rolle von Kommissar Schaller in guter Erinnerung bleiben. Kinofans werden an viel frühere und internationale Erfolge des Schauspielers denken. Etwa 1993 unter der Regie von Steven Spielberg in Schindlers Liste. 2004 war Alexander Held dann in Der Untergang zu sehen, ein Jahr später in Sophie Scholl. Es war die Kamera, schreibt die FAZ, die sein eigentümliches Talent sichtbar machte. Dieses Gesicht, das gleichzeitig klug und erschöpft wirken konnte. Diese leicht gebeugte Präsenz eines Mannes, der mehr wahrnimmt, als ihm lieb ist. Vor seiner Filmkarriere allerdings gab es die auf großen Theaterbühnen des Landes. Von München, Berlin oder Hannover über Basel bis Salzburg. Und in der Zeit dazwischen gab es schließlich noch die Zeit als Barkeeper in der Münchner Hans-Sachs-Straße, wo er auch mal vor die Mercury die Drinks mixte. Über sein Sterben sinnierte Alexander Held einmal am Rande von Dreharbeiten von München Mord so. Was vom Leben übrig bleibt? Vielleicht nichts, eventuell sehr viel. Das hängt ganz davon ab, was man aus seinem Leben gemacht hat und wie das im Nachhinein betrachtet wird. Für mich ist allerdings das heute wesentlich. Die Gegenwart brach für Alexander Held am 12. Mai unerwartet ab. Er starb an einer Lungenentzündung.

0: Eine, die das Leben feiert wie kaum eine andere, ist Cher, die heute 80 wird. Die SZ huldigt ihrer mit Sätzen wie diesen. Das Werk, an dem Cher kontinuierlich, konsequent und einigermaßen erfolgreich gearbeitet hat, heißt Cher. Seit 1979 gibt es nur noch dieses Mononym. Kein Nachname, kein Verweis auf ihre Herkunft oder darauf, dass jemand anderer als sie selbst an der Erschaffung Chers beteiligt gewesen sein könnte. Cher, so die Zeitung weiter, habe seit den 1960er Jahren bis heute in jedem Jahrzehnt eine Nummer 1-Hit gehabt. Das hätten sonst nur noch die Rolling Stones geschafft. Und Cher sei nicht zuletzt deswegen so ein Phänomen, weil sie als Schauspielerin so ein Naturtalent und geradezu ein Wunder ist. Vor allem im Oscar-prämierten Film Mondsüchtig. The moon is a little like love. Cher spielt darin eine Frau, die glaubt, zu alt für die große Liebe zu sein. Zitat: Und dann geschieht es doch. Und dann trägt sie ihre Haare offen, malt sich die Lippen an, steigt in hochhackige Schuhe. Und strahlt und leuchtet, dass man geblendet ist. Man sieht Cher dabei zu, wie sie Cher geworden ist. Und die ganze Künstlichkeit ist das Normalste auf der Welt.
1: Okay, I don't care. Take me to the bed.
2: Isn't it romantic?
0: Man weint immer wieder in diesem Film, wodurch die Brille verschmiert und man manches übersieht. Weshalb man Mondsüchtig gleich noch einmal sehen will. Heute wird Cher also unglaubliche 80 Jahre alt und man wünscht ihr mit der SZ Vergnügen und unendlichen Spaß.
3: Sagt Ina Bayer in ihrer Kulturmedienschau in SWR Kultur am Morgen. Und bis zum Wort zum Tag hören wir jetzt zu Chers 80. nochmal, wie sie leibt und lebt und singt, hier mit dem Titel Sunny von Bobby Happ.
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0: ein, wenn ich diese Welt verlasse? In jedem Fall ein überzeugter Christ oder sagen wir ein geistlicher, ein spiritueller Mensch. Ich bin jedenfalls sehr dankbar, dass ich auf diese Schiene zum Christwerden gesetzt wurde. Inzwischen bin ich überzeugt davon, dass Jesus kennen und beten können ein wahnsinniges Geschenk sind. Und das hat mit jener Gottesenergie zu tun, die wir Heiligen Geist nennen. Es ist jene Ermutigung, dank der wir Christen Vater unser beten und Jesus den Christus nennen, den Vorläufer unseres Glaubens. Das eigene Leben gerät unter ein gesegnetes Vorzeichen. Der Blick in die Welt wird ein anderer. Deshalb bei der Taufe auch das Wasser. Ursprünglich wurde man da richtig untergetaucht, wie im Schwimmbad oder im Fluss. Am ganzen Körper sollte die Veränderung spürbar werden. Wie neugeboren, sagen wir ja auch, nach einem Vollbad oder einer Ganzkörperpflege. Seele des Menschen, wie gleichst du dem Wasser? Schicksal des Menschen, wie gleichst du dem Wind? So dichtete Goethe einmal. Und im Johannesevangelium heißt es aus dem Mund Jesu, wenn jemand nicht aus dem Wasser und dem Geist wiedergeboren wird, dann kann er nicht in jene Welt eintreten, die Gottes Willen entspricht. Welch schönes Bild für das Wirken des Heiligen Geistes. Der Wind, der das Wasser bewegt, mal zärtlich, mal stürmisch. Auch dieses Jahr habe ich in der Osternacht mein Taufversprechen erneuert. Widerstehst du dem bösen Geist, der kaputt macht? Ja, hoffentlich. Glaubst du an den guten, heiligen Geist, der das Angesicht der Erde erneuert? Ein klares Ja, aber mit Gänsehaut. Welch eine Entscheidung, welch eine Verantwortung. Aber auch, welches Glück. Ich weiß, wo ich hingehöre, ich weiß, wo ich herkomme und wo ich hingehe, und ich bin nicht allein. Man kann sich ja nicht selbst taufen, genauso wenig, wie man sich selber küssen kann. Immer sind wir Empfänger zuerst. In dem ältesten Tauflied, das uns erhalten geblieben ist, werden wir Getauften deshalb so angesprochen: Wach auf, du Schläfer, und steh auf von den Toten, und Christus wird dein Licht sein. Gotthard Fuchs, Wiesbaden, Katholische Kirche.
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2: Guten Morgen, 8 Uhr ist es an diesem Mittwoch, dem 20. Mai, Zeit für die neuesten Nachrichten.
3: Mit Leon Vucimilovic, guten Morgen. Die Bundesregierung will Milliarden in den Zivilschutz investieren. EU-Vertreter einigen sich auf die Umsetzung des Zollabkommens mit den USA. Der SC Freiburg spielt am Abend im Finale der Fußball-Europa League. Das Wetter? Etwas Sonne, aber auch Schauer und Gewitter bis 22 Grad. Die Bundesregierung will die Menschen in Deutschland besser vor möglichen Angriffen schützen, etwa auf die Infrastruktur. Dafür bringt das Kabinett heute ein Paket im Umfang von 10 Milliarden Euro für die nächsten 3 Jahre auf den Weg. Das Geld ist bereits im Haushalt verplant. Das Paket muss nicht durch den Bundestag. Der Bund will mit dem Geld zum Beispiel neue Spezialfahrzeuge für den Zivilschutz sowie Feldbetten anschaffen. Gebäude und Anlagen des Technischen Hilfswerks sollen modernisiert werden. Außerdem will der Bund an 50 Standorten medizinische Eingreiftruppen aufbauen. Sie können im Notfall viele Verletzte versorgen. Die Bundesregierung will heute außerdem einen Gesetzentwurf auf den Weg bringen, mit dem der Führerschein bezahlbarer und die Ausbildung moderner werden sollen. Zum Beispiel soll der Theorieunterricht komplett online möglich sein. ARD-Hauptstadtkorrespondent Felix Tenbaum.
4: Außerdem soll der Fragenkatalog für die Prüfung reduziert werden, genau wie die Zahl der verpflichtenden Sonderfahrten. Ein Modellversuch soll bei Übungsfahrten gestartet werden. Fahrschülerinnen und Fahrschüler könnten dann einen Teil der praktischen Fahrausbildung unter bestimmten Auflagen mit Vertrauenspersonen durchführen. Das heißt, dass Jugendliche zum Beispiel ohne Fahrlehrer oder Lehrerin, aber dafür mit ihren Eltern in der Ausbildung begleitet zu Übungszwecken fahren dürfen. Fahrlehrerverbände kritisieren die Pläne der Bundesregierung und befürchten, dass die Änderungen zulasten der Sicherheit im Straßenverkehr geht.
3: Bundesarbeitsministerin Baas und Digitalminister Wildberger wollen Sozialleistungsangebote stärker digitalisieren und vernetzen. Sie setzen heute ein Expertengremium ein, das Vorschläge erarbeiten soll. Ziel sei, den digitalen Wildwuchs zu überwinden, so Baas. Aus Berlin Georg Schwarte.
5: Das Ziel: IT-Inseln von Bund, Ländern und Kommunen zu vernetzen, auch um Mehrfachabfragen überflüssig zu machen. Verwaltungsleistungen sollen nicht länger aus Sicht der Zuständigkeiten gedacht werden.

0: werden, sondern aus Sicht der betroffenen Menschen, schreiben Baas und Wildberger in einem Gastbeitrag für das Nachrichtenportal T-Online. Die Digitalisierung der Arbeits- und Sozialverwaltung ist Teil der angekündigten Sozialstaatsreform. Das Gremium, das aus Vertretern von Bund, Ländern und kommunalen Spitzenverbänden besteht, soll dafür in 6 Monaten einen Digitalisierungsfahrplan erstellen. Der Sozialstaat, so schreiben Baas und Wildberger, müsse weiter ein Leistungsversprechen für alle Menschen bleiben.
1: Unterhändler der EU-Mitgliedstaaten und des Europäischen Parlaments haben sich darauf verständigt, das Zollabkommen mit den USA umzusetzen. Künftig dürfen US-Industriegüter zollfrei in die Europäische Union eingeführt werden. US-Meeresfrüchte und Agrargüter erhalten einen besseren Marktzugang. Umgekehrt gilt für europäische Exporte in die USA ein Zoll in Höhe von 15%. Wenn sich die USA aber nicht vollständig an die Vereinbarung halten, kann die EU-Kommission Teile des Abkommens wieder aussetzen. Der Rat der 27 Mitgliedsländer und das Parlament müssen dem Ergebnis der Unterhändler noch zustimmen. Die USA ziehen in den kommenden Jahren weitere Truppen aus Europa ab. Anstatt 4 Brigaden solle es nur noch 3 geben, teilte das US-Verteidigungsministerium mit. Ein konkreter Zeitplan für den Abzug ist bislang nicht bekannt. Die USA haben rund 80.000 Soldaten in Europa stationiert. Anfang Mai hatte die US-Regierung den Abzug von 5.000 Soldatinnen und Soldaten aus Deutschland angekündigt. Der chinesische Staats- und Parteichef Xi hat am Morgen in Peking Russlands Präsidenten Putin empfangen. Ein Thema bei den politischen Gesprächen der beiden dürfte der geplante Bau einer neuen Gaspipeline von Russland nach China sein. Putin besucht Peking nur wenige Tage, nachdem US-Präsident Trump in China war. Der Bundesfinanzhof in München entscheidet heute, ob die Grundsteuer des Landes Baden-Württemberg rechtmäßig ist. Geklagt hatten Ehepaare aus Stuttgart und Karlsruhe. Vor dem Finanzgericht Stuttgart hatten sie aber zunächst verloren. Einzelheiten von Wolfram Schrag.
2: Beim Baden-Württemberg-Modell spielt die Art der Bebauung oder das Alter des Gebäudes keine Rolle. Die Höhe der Grundsteuer setzt sich dort aus der Fläche und dem sogenannten Bodenrichtwert zusammen. Diese Werte legt ein Gutachterausschuss in der jeweiligen Kommune fest. Die Kläger sind der Ansicht, ihre Grundstücke seien falsch eingeordnet und zu hoch bewertet. Das Land und die Finanzverwaltung haben das Gesetz verteidigt. Typisierungen seien zur Verwaltungsvereinfachung notwendig. Sollten die Kläger verlieren, wollen sie vor das Bundesverfassungsgericht ziehen.
1: Baden-Württembergs neuer Ministerpräsident Özdemir gibt am Vormittag im Landtag seine erste Regierungserklärung ab. Nach SWR-Informationen wird er das Thema Wirtschaft in den Mittelpunkt stellen, die Sicherung des Standorts Baden-Württemberg und die Schaffung neuer Arbeitsplätze. Außerdem wird es um Themen gehen wie Bürokratieabbau und frühkindliche Sprachförderung mit einem verpflichtenden letzten Kindergartenjahr. Der SC Freiburg spielt am Abend im bisher größten Spiel der Vereinsgeschichte um seinen ersten Europapokaltitel. Im Finale der Europa League trifft der badische Fußball-Bundesligist in Istanbul auf Aston Villa aus der englischen Premier League. Florian Winkler.
3: Über 11.000 Fans werden im Beşiktaş-Stadion von Istanbul mit dabei sein. Auch die DFB-Spitze um Präsident Bernd Neuendorf und Bundestrainer Julian Nagelsmann. Die Freiburger sind gegen die Mannschaft aus dem Vorort von Birmingham klarer Außenseiter. Der Kader der Engländer ist qualitativ hochkarätig besetzt und mit ihrem Trainer haben sie den Mr. Europa League an der Seitenlinie. Unai Emery gewann die Trophäe bereits 4-mal. Aber der Sportclub hat nach einer bislang starken Europapokalreise vor allem in der K.O.-Phase genug Selbstvertrauen im Gepäck, um vom Europa League-Titel träumen zu dürfen.
1: Das waren die Nachrichten. Das Wetter in Baden-Württemberg und Rheinland-Pfalz. Heute geht es nochmal wechselhaft durch den Tag. Es gibt wieder einige Schauer und einzelne Gewitter. Zwischendurch scheint aber auch mal für eine Weile die Sonne. Und es wird auch wieder etwas wärmer. Mit 16 Grad in Baiersbronn und Leutkirch und bis 22 Grad in Mainz und Bad Dürkheim. Morgen bleibt es meist trocken und nochmal wärmer bei 20 bis 26 Grad. Und am Freitag dann sonnig und richtig sommerlich bei sogar bis zu 29 Grad. Die Zeit, es ist 8.07 Uhr.
4: Die Nachrichten waren das mit Leon Vucemilovic. Ich bin Doris Maul, schönen guten Morgen. Und wir starten in diese letzte halbe Stunde von SWR Kultur am Mittwochmorgen mit Isoldina von Clément Doucet und Florian Noack am Klavier.

0: 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Ja, alle reden über die Rente. Gibt es auch für Punkrocker sowas wie einen Ruhestand? Für die Toten Hosen aus Düsseldorf ist der jetzt zumindest greifbar nahe gekommen. Schon vor einem Jahr haben Fans über ein mögliches Karriereende der Band spekuliert. Das wurde dann offiziell bestätigt. Das Album Trink aus, wir müssen gehen, das nächste Woche erscheint, wird tatsächlich das letzte Studioalbum der Toten Hosen werden. Und die anschließende Tour dann vermutlich die Abschiedsrunde. Was in dieser letzten Phase ihrer Karriere in den Musikern vorgeht, das hat SWR-Dokumentarfilmer Erik Fiedler in Die Toten Hosen, das letzte Album erkundet. Der Film ist ab heute in der Mediathek zu sehen. Ein ungewöhnlich persönlicher Einblick hinter die Kulissen der größten deutschen Punkband, findet unser Autor Carsten Umlauf.
1: Wir steigen aus, hier ist Endstation. Im Kopf nur Bilder, die sich ständig wiederholen.
2: Trink aus, wir müssen gehen, ist ein prägnanter wie genialer Titel für ein letztes Album. Bierseligkeit und sonstige Rauschzustände kommen in der Doku von Erik Fiedler zwar auch rückblickend zur Sprache, aber als aktueller Gemütszustand herrscht bei der Band Melancholie vor.
3: Dass das jetzt das Ende ist, ist schwer. Aufzuhören.
4: Ich fühle keine Euphorie.
2: Frontmann Andreas Frege alias Campino ist unverkennbar der Kapitän dieser Piratentruppe, die auf die Namen Kuddel, Breiti, Wom und Andi hört und die sich nun schon seit 44 Jahren auf der hohen See des Musikgeschäfts bewegt.
5: Eigentlich war bei mir nie der Gedanke, dass wir einen plötzlichen Stopp machen, gar nichts mehr machen und uns auflösen.
2: Das Ende ist in der Band nicht unumstritten. Aber dass Campino das Signal gegeben hat, in absehbarer Zeit die Segel zu streichen, wird akzeptiert.
6: Vielleicht brennt es in mir am meisten, diese Frage, wie man was mit Würde zu Ende bringt. Vielleicht stellen sich die anderen die Frage nicht so dringend. Es schreit jetzt auch nichts mehr danach, hier groß rumzuposaunen, dass man noch viele Jahre unterwegs sein wird.
2: Selbstbestimmt aufhören, bevor man nur noch als Erinnerung an bessere Zeiten auf der Bühne steht. Wie das gelingt, das ist der rote Faden dieses Films. Und das macht diese Bandbiografie auch so besonders. Sie versammelt viele alte Videos und Konzertaufnahmen, Erinnerungen an die wilden Anfänge in der Punk-Szene der 80er und die ersten kommerziellen Erfolge in den 90ern, für die sich die Band bis hin zu dem Mega-Hit Tage wie diese nie geschämt hat. Das letzte Album kreist um den Wunsch, nochmal eine Quintessenz von all dem abzuliefern.
7: Und jetzt kommt das letzte Album irgendwie. Und
2: das Filmteam begleitet die Band auf einen umgebauten Bauernhof in der Nähe von Münster. Ein Studio, in dem sie schon frühere Platten aufgenommen haben.
8: Entschuldigung, der Akzent verwischt langsam. Bam, bam, bam, da muss er gestoppt werden. Bam, bam, bam. Das ist nicht bam, bam, bam.
2: Die Doku zeigt dabei auch die unglamouröse Seite des Musikgeschäfts und lohnt sich allein von daher auch für Nichtkenner der Band. Wie sie Songideen testen und wieder verwerfen, wie sie schlechte Pizza bestellen und Campino in Wollsocken und Sandalen Gesangsparts ausprobiert.

0: Das ist immer noch so wie ein Metallriemen, der sich um meine Brust zusammenzieht.
1: Auch wenn man musikalisch nicht auf den letzten Meter noch zum großen Hosen-Fan mutiert, die Ehrlichkeit und Verletzlichkeit, mit der sich die Band in diesem Film zeigt, gibt einem das Gefühl, ihr sehr nahe zu kommen. Und in Momenten wie diesen wünscht man ihnen vielleicht sogar ein bisschen Unendlichkeit.
2: Carsten Umlauf über Erik Fiedlers Doku Die Toten Hosen, das letzte Album. Der Film ist ab heute in der ARD-Mediathek zu sehen, im ersten dann Samstagabend nach dem DFB-Pokalfinale. SWR Kultur am Mittwochmorgen gleich 8:14 Uhr.

0: In der SWR-Kultur am Morgen war das das Ensemble Diderot mit Musik von Antonio Vivaldi. 8.16 Uhr ist es jetzt. Das Frankfurter Städelmuseum ist bekannt für seine großen Sonderausstellungen. Rembrandt, Monet, Kirchner, Beckmann zum Beispiel. Alle sorgfältig in extra gestalteten Räumen inszeniert. Ab heute nun zeigt das Haus Kunst auf die etwas andere Art und Weise. Bei der neuen Ausstellung Elmgren und Rakset, Stillleben mit Gemüse, sind die Werke des skandinavischen Künstlerduos im ganzen Museum verteilt. Besucher und Besucherinnen werden so zu einer Art künstlerischen Schatzsuche eingeladen. Yvonne Koch weiß mehr.
1: Man traut manchmal den eigenen Augen nicht. Mitten im Städelmuseum gibt es ein Nobelrestaurant. Runde Tische, geschmackvoll eingedeckt, gedämmtes Licht, alles sehr elegant, aber leer. Bis auf einen Tisch in der Ecke, an dem eine junge Frau sitzt. Sie hat ein Handy in der Hand und scheint in ein FaceTime-Gespräch mit dem lebhaft erzählenden Gesprächspartner vertieft zu sein. Aber irgendetwas stimmt nicht an dieser Szenerie, an der jungen Frau.
2: Das ist eine hyperrealistische Figur. Also die Person gibt es so wirklich. Die wurde mit Silikon abgeformt und dann nachgestellt.
1: Und Städelkuratorin Svenja Grosser erklärt auch gleich den psychologischen Effekt hinter dieser irritierenden Figur.
2: Man nennt den Effekt Uncanny Valley. Das bedeutet, wenn die Augen zum Beispiel nicht zwinkern, dann kriegt man dieses beklemmende Gefühl.
1: The Cloud haben die Künstler Michael Elmgren und Inga Draxet diese Installation von einem Nobelrestaurant genannt, die mit Illusion und Realität spielt. Und dieses Spiel zieht das dänisch-norwegische Künstlerduo bewusst durch das ganze Haus, verrät Elmgren.
3: Man könnte also sagen, dass wir wie ein freundliches Virus sind, das sich durch das gesamte Museum verbreitet.
1: Natürlich sind die Kunstwerke trotzdem nicht willkürlich im Städel verteilt, betont Kuratorin Svenja Grosser.
2: Also die Ausstellung Elmgren and Rakset, Stillleben mit Gemüse, ist eine interventive Ausstellung. Und wir haben die beiden dazu eingeladen, mit der Sammlung in einen Dialog zu gehen.
1: Sehr anschaulich sieht man das Resultat, wenn man die Treppe zum Bereich Alte Meister hochgeht. Die Statue eines jungen Mannes steht da, barfuß, oberkörperfrei und nur mit Badeshorts bekleidet.
2: Er betrachtet mit einer Kamera unseren großen Marc Chagall, den wir hier im Treppenhaus hängen haben. Und das ist ein Spiel, was die beiden häufig machen. Wir betrachten jetzt das Kunstwerk von Elmgren and Draxet, das wiederum ein Werk aus unserer Sammlung betrachtet, wodurch wir uns auch unserer Rolle als Museumsbesucher und letztlich Beobachter von Kunst deutlicher bewusst werden.
1: Die Stillleben im Städel haben es Elmgren und Draxet offenbar besonders angetan. Neben dem Ölbild des Malers Chardin, das ein totes Rebhuhn zeigt, hat das Künstlerduo zum Beispiel leicht nach unten versetzt ihr eigenes Stillleben gesetzt.
2: Es sind zwei kindliche Hände, die an der Wand angebracht sind, aus der Wand herauskommen und die halten einen kleinen Dompfaff in den Händen. Und wenn man genau hinguckt, dann sieht man, dass dieser Dompfaff noch zart atmet.
1: Und bewusst deutet nichts darauf hin, wie das bei diesem Kunstobjekt möglich ist. Man merkt es der Ausstellung an, dass es den Künstlern Elmgren und Draxet Spaß gemacht hat, ihre Kunst im Städelmuseum zu inszenieren.
3: Das Museum ist unsere Leinwand. Wir spielen mit dem Museum, mit seiner DNA, mit seiner Geschichte. Die Kunstwerke sind Teil der Farbpalette.
1: Es ist eine ungewöhnliche Ausstellung, auf die sich das Städelmuseum eingelassen hat. Ohne Erklärtafeln, ohne vorgegebene Wege. Deshalb sollte man am besten dem Rat von Michael Elmgren folgen.
4: Please come and get lost.
1: Einfach kommen und sich darin verlieren.
0: Das klingt doch gut. Yvonne Koch über die Elmgren und Rakset-Ausstellung Stillleben mit Gemüse im Frankfurter Städel. Sie wird heute eröffnet und ist dann bis 17. Januar zu sehen. Und jetzt in SWR Kultur am Morgen der ungarische Tanz Nummer 10 F-Dur von Johannes Brahms.

0: gleich 8.22 Uhr. 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Kriegstüchtigkeit, das ist ein ziemlich schrecklicher Begriff, den Bundesverteidigungsminister Boris Pistorius in die Welt gesetzt hat. Schrecklich vor allem, weil niemand wirklich Krieg will. Und dennoch stehen die Zeichen momentan eindeutig auf Erhöhung der Verteidigungsbereitschaft. In Deutschland, aber auch in ganz Europa. In Straßburg hat in den vergangenen zwei Tagen der sogenannte Trilog zum EU Defense Readiness Omnibus stattgefunden. Dahinter verbirgt sich ein Maßnahmenpaket, mit dem die EU-Kommission Rüstungsinvestitionen von bis zu 800 Milliarden Euro anstoßen will. Wie es um die Verteidigungsfähigkeit der Europäischen Union steht und worüber beim Trilog in Straßburg diskutiert wurde, darüber spreche ich jetzt live mit unserem Straßburg-Korrespondenten Andreas Meyer-Feist. Guten Morgen nach Straßburg.
1: Guten Morgen.
0: Herr Meyer-Feist, bis 2030 soll die EU verteidigungsbereit sein. Das sind gerade mal 4 Jahre bis dahin. Reicht die Zeit?
1: Es ist natürlich ein sehr ehrgeiziges Unterfangen und das sagen auch alle Beteiligten, die sich hier ja ein bisschen in Geheimdiplomatie ergehen. Es ist ein bisschen Parlament gegen den Rat. Die Mitgliedstaaten wollen ja Verteidigungspolitik als reine Regierungssache behandeln. Sie wollen das Geld ganz schnell per Dekret verteilen und das Parlament sagt eben, so schnell geht das nicht. Wenn es um so viel Geld geht, dann wollen wir auch mitreden. Also es dauert schon, bis da etwas ankommt. Man muss aber auch sagen, das, was da geplant ist, deutet schon darauf hin, dass es schneller gehen soll, zum Beispiel wenn Genehmigungen gemacht werden müssen für neue Rüstungsbetriebe zum Beispiel. Dann soll das ganz schnell gehen innerhalb von wenigen Wochen und Monaten. Also das, was da drin steht, ist sozusagen Beschleunigung, aber es könnte noch einige Zeit dauern, bis tatsächlich das in Gesetze gepackt ist.
0: Ja, also das, was da diskutiert wurde, das, was da beschlossen wurde bei diesem EU Defense Readiness Omnibus, was ist denn das im Einzelnen? Vielleicht kann man das mal ein bisschen konkret machen.
1: Also im Prinzip geht es um ganz verschiedene Dinge. Es geht darum, dass man gemeinsam sozusagen sich um die Beschaffung kümmert. Beschaffung heißt, man will gemeinsam Panzer bauen und kaufen, Luftverteidigung, Artillerie, Munition. Das soll nicht mehr jedes Land für sich machen, sondern das soll gemeinsam gemacht werden. Und das soll auch nicht so einfach mehr ausgelagert werden. Also bisher wird ja noch viel von den Amerikanern gekauft und dann gibt es eben die EU-Kommission und Frankreich, das sind die größten Befürworter dieser Strategie, die sagen, wir müssen das Geld dann auch hier ausgeben. Und der zweite Teil ist ja Straßen, Brücken, das alles soll sozusagen fit gemacht werden, um notfalls große Truppenverbände zum Beispiel an die Ostflanke der EU verlegen zu können. Das ist auch ein sehr wichtiger Punkt. Mhm. Und es geht um die Autonomie, also Europa soll selbst dafür sorgen, dass genügend Munition, Waffen und vor allem auch Soldaten zur Verfügung stehen.
0: Ich würde gerne dieses Gemeinsammachen nochmal aufgreifen. Also Deutsche und Franzosen streiten sich ja nach wie vor um den gemeinsamen Bau eines neuen Kampfflugzeugs, des Future Combat Air System, des FCAS. Also das spricht nicht gerade dafür, dass das mit dem Gemeinsam so gut funktionieren wird.
1: Also das ist natürlich ein großes Problem und das zeigt natürlich für diejenigen, die das wollen, dass es ganz einfach schwierig ist, das abzustimmen. Mhm. Es gibt weder diese grundsätzliche Erfahrung, so komplexe Systeme gemeinsam zu bauen, noch gibt es auch den Willen. Und daran scheitert es, das sieht man auch inzwischen. Und ein Beispiel ist nicht nur dieses Flugsystem, sondern das sind Alltagsdinge, die hier auch bei den Verhandlungen eine Rolle spielen. Zum Beispiel bei den Panzern. Da wird ein Typ eingesetzt, zwar in allen europäischen Armeen, aber in unterschiedlichen Ausführungen. Und wenn da mal ein Ersatzteil fehlt, dann kann der nicht einfach so weiterfahren, sondern dann muss das Ersatzteil ersetzt werden. Kann das aber oft nicht, weil es in einigen Ländern fehlt. Also es sind ganz kleine und sehr komplizierte Dinge und grundsätzlich ist es eben so, dass der Gedanke, dass wir uns da nicht hineinreden lassen wollen in unsere Militärplanung, sehr, sehr verbreitet ist und auch, dass sehr nationalisiert ist und das ist sozusagen der größte Brocken, der irgendwie hier gelöst werden muss und da ist man noch nicht so weit. Das ist ganz klar, das ist ein Riesenproblem, wenn der Rat sagt, das ist eigentlich nationale Sache und das Parlament sagt, wir müssen hier aber weiterkommen. Das sagt übrigens auch die EU-Kommission.
0: ARD Brüssel, nein, ARD Straßburg-Korrespondent Andreas Meyer-Feist in SWR Kultur am Mittwochmorgen. Danke nach Straßburg, Herr Meyer-Feist.
1: Vielen Dank. Tschüss.
0: SWR Kultur am Morgen, 8:27 Uhr gleich.

Und mit dieser Musik vom Ensemble Acoustic Colors geht SWR Kultur am Mittwochmorgen zu Ende. Die Musikmischung stammt heute Morgen von meinem Kollegen Ernst Seitz. Die Musikliste finden Sie wie immer bei uns im Internet. Mein Name ist Doris Maul. Ich sage danke für Ihr Interesse und wünsche einen schönen Mittwoch.

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1: Die Hummel sitzt jetzt auf einer Taubnessel und jetzt habe ich meinen Kescher über sie geworfen.
2: Christine Kronfurt hat mich zum Hummelzählen mitgenommen. Wir knien auf einem Feldweg in Brandenburg und sie holt einen kleinen transparenten Würfel hervor. Eine Seite des Würfels ist offen.
1: Jetzt gehe ich in das Netz und versucht den Würfel über die Hummel zu stülpen und die einklemmen.
2: Hummeln gehören zu den Wildbienen und die sind für viele Pflanzen unersetzliche Bestäuber. Bei Tomaten, Kürbissen, Rotklee oder Luzerne gäbe es ohne Wildbienen keine oder nur eine geringe Ernte. Auf den Feldern werden sie dringend gebraucht. Gerade hier sind sie aber bedroht. Doch
1: im Moment gibt es dazu keine standardisierten Daten.
2: Indem die Biologin zwischen den Feldern in Brandenburg regelmäßig Hummeln zählt, will sie das ändern. Solche Bestandsaufnahmen können letztlich zu mehr Wildbienenschutz beitragen. Auch mitten in Berlin, in Baden-Württemberg und in einem Wald in Sachsen engagieren sich Menschen für den Erhalt der wilden Bestäuber.
3: Wildbienen, wie wir sie schützen können, von Stefanie Eichler.
1: Und jetzt gehe ich mit meinem Stopfen ebenfalls in das Keschernetz.
2: Ein schneller Handgriff und der Stopfen verschließt den Würfel. Die Hummel sitzt fest. Für Christine Kronfurt beginnt Wildbienenschutz auf diese Art und Weise.
1: Kann ich erstmal eine Notiz noch machen? Schreibe ich hin, in welchem Abschnitt wir sie gefangen haben. Das ist jetzt hier Abschnitt 8.
2: Christine Kronfurt fängt und zählt nicht nur selbst Hummeln, sondern koordiniert im Rahmen eines Hummelmonitorings am Thünen-Institut für Biodiversität in Braunschweig ein wachsendes Netzwerk an Ehrenamtlichen. Insbesondere Menschen im Ruhestand beteiligen sich. So wie die Biologin sind sie über mehrere Jahre von März bis Oktober einmal im Monat unterwegs. Es werden noch Mitstreiter gesucht, die auf den bundesweit mehr als 900 ausgewiesenen Flächen Hummeln zählen. Viele Menschen einzubeziehen, ist ein Teil der Lösung. Das werde ich im Lauf der Recherche immer wieder merken. Doch warum zählen die Beteiligten am Monitoring nicht alle Wildbienen, sondern nur die Hummeln?
1: Sie sind gut zu erkennen, sie kommen überall vor. Also für Anfänger, Naturbegeisterte sind sie die perfekte Artengruppe. Weil andere Bienen sind manchmal so klein, die sieht man manchmal kaum, wenn man gar nicht weiß, dass sie so klein sein können.
2: Die kleinste Wildbiene, die hierzulande vorkommt, ist die Steppenbiene. Sie ist nur 4 mm lang. Eine große Hummelkönigin misst bis zu 3 cm. Mehr als 600 verschiedene Wildbienenarten leben in Deutschland. Knapp die Hälfte steht auf der sogenannten Roten Liste, gilt also als bedroht. Zur Untergruppe der Hummeln zählen 41 Arten. Auch da ist die Hälfte bedroht.
1: So, und jetzt kommt die Kamera. Dann nehme ich mir den Beobachtungswürfel mit der Hummel.
2: Auf dem Feld in Brandenburg fotografiert Christine Kronfurt die Hummel von allen Seiten.
1: Genau, und dann mache ich einmal ein Übersichtsbild.
2: Spezialisten im Projekt sollen sich die Bilder anschauen, damit bei der Artbestimmung keine Fehler passieren. Während es bei den roten Listen um gefährdete Arten geht, soll das Wildbienenmonitoring auch eine Datengrundlage für häufige Arten schaffen, damit die Fachleute frühzeitig mitbekommen, wie sich das Klima und Veränderungen in der Landwirtschaft auswirken und ob auch bei den häufigen Arten die Populationen schrumpfen.
1: Dann fotografiere ich sie noch einmal vom Kopf. Damit sie in die richtige Position kommt, drücke ich den Schaumstoff ein bisschen ein. Dann kann man halt sehen, wie die Kopflänge ist und hier sieht man, wie sie ihre Mandibeln bewegt, ihre Beißwerkzeuge. Und was ist es? Ich würde sagen, es ist eine Erdhummel.
2: Die dunkle Erdhummel ist kräftig schwarz behaart und trägt zwei gelbe Binden, eine am Bruststück und eine am vorderen Hinterleib. Sie gehört zu den häufigen Arten in Deutschland.
1: Das, was wir jetzt auch sehen im Frühjahr, das sind alles Hummelköniginnen und die fangen dann an, den Grundbaustein für das Volk zu legen.
2: Doch die meisten Wildbienen leben solitär, sind Einzelgänger. Im Frühjahr legen die Weibchen, je nach Art, bis zu 30 Eier, aus denen nach einigen Tagen Larven schlüpfen. Sie fressen Pollen und spinnen sich anschließend in einen Kokon ein. Viele Arten überwintern so, bis sie sich im nächsten Jahr in eine Wildbiene verwandelt haben. Die wird gleich in der Nähe ihres Nests begattet, manchmal sogar noch, bevor sie die erste Blüte bestäubt. Die Männchen sterben bald danach, während die Weibchen Pollen und Nektar sammeln, Eier legen und die Brut füttern. Arbeitsteilung wie bei der Honigbiene gibt es nicht.
4: Aber die Hummeln bilden da halt eine Ausnahme. Die sind so wie die Honigbienen halt in Völkern organisiert, leben sozial. Sie suchen sich einen geeigneten Ort für ihr Nest. Das können zum Beispiel alte Mäuselöcher sein. Kann auch gern mal passieren, dass da die Maus noch drin wohnt und die Hummelkönigin dann die Maus aus ihrem eigenen Haus vertreibt. Genau, und dann trägt die Hummelkönigin Pollen ein, baut kleine Nektartöpfchen.
2: Zellen aus Wachs, die als Behälter dienen, um dort Vorräte für sich selbst und den ersten Nachwuchs anzulegen.
4: Und dann so ungefähr im Mai ist die Königin dann Vollzeit im Nest und verlässt das Nest dann auch nicht mehr und hat dann quasi schon die Eier für ihre Arbeiterinnen gelegt. Und wenn dann Mitte Mai die Arbeiterinnen dann schlüpfen, dann bleibt die Königin nur noch zu Reproduktionszwecken quasi im Nest.
2: Erdhummeln werden weltweit als Bestäuber in Gewächshäusern eingesetzt. Allgemein gelten Wildbienen als Bestäubungsprofis. Eine Studie aus dem Jahr 2022 zeigt zum Beispiel, dass es nicht die Honigbienen sind, die für die besten Äpfel sorgen. Entscheidend ist die Vielfalt der Wildbienen. In 46 Obstgärten in Belgien, Frankreich, Marokko, den Niederlanden, Spanien und Großbritannien haben Forschende insgesamt 173 Bienenarten gezählt und festgestellt, je größer die Vielfalt der Wildbienen, desto mehr Samen bilden die Äpfel. Und das macht den Unterschied. Mehr Samen bedeuten größere, gleichmäßigere und festere Äpfel. Verbraucher und Verbraucherinnen bevorzugen solche Früchte. Doch wenn die Wildbienen schwinden, leidet die Qualität. An diesem Tag zählen Christine Kronfurt und ich nur noch eine weitere Hummel, Hummelkönigin. Im Sommer, wenn hier leuchtend blau-violett der Natternkopf blüht, ist mehr los. Generell ist diese Fläche zwischen den Feldern recht wildbienenfreundlich, erklärt mir Christine Kronfurt.
4: Wir haben Büsche, wir haben Bäume, wir haben ganz viel Wildwuchs, also Wildpflanzen. Also es ist sehr strukturreich hier.
2: Wenn es überall in der Landwirtschaft so aussehen würde, könnten Wildbienen auf einer riesigen Fläche Lebensräume finden. Denn landwirtschaftlich genutzte Gebiete machen rund die Hälfte Deutschlands aus.
4: Also es ist schon ein Riesenpotenzial da, was die Agrarlandschaft zur Verfügung hat.
1: Ja, eine Riesenfläche.
2: Doch zurzeit wird das Potenzial kaum genutzt. Felder und Äcker sind in der Regel alles andere als Lebensräume für Wildbienen. Auf vielen Äckern wächst nur Getreide, Mais oder Raps. Es gibt zu wenige Wiesenblumen und andere Blütenpflanzen mit Pollen und Nektar. Doch Wildbienen sind nicht nur wichtig, weil sie Ernteerträge fördern. Sie schützen auch die Biodiversität, die nötig ist, damit Ökosysteme stabil und widerstandsfähig gegenüber Störungen wie dem Klimawandel bleiben. Ich möchte mehr wissen über diese Rolle der Wildbienen. Christine Kronfurt lässt die Hummel wieder frei.
4: Dafür ziehe ich einfach ganz vorsichtig den Schaumstoff aus dem Würfel raus.
2: Ich verabschiede mich von ihr.
4: Tschüss!
2: Und frage bei Simon Müller nach, der am Naturkundemuseum Stuttgart Wildbienen erforscht. Er erklärt mir, dass die Vielfalt der Wildbienenarten quasi Biodiversität erzeugt. Denn insgesamt bestäuben Wildbienen eine Vielzahl von Pflanzen, auch solche, bei denen Honigbienen keine Chance haben. Viele Wildbienenarten haben einen längeren Rüssel, mit dem sie auch den tief in der Blüte sitzenden Nektar, etwa von Klee und Wicken, erreichen. Hinzu kommt:
5: Nicht zu unterschätzen ist allerdings auch, dass Wildbienen sehr gut als Indikator verwendet werden können, um gesunde Ökosysteme zu identifizieren. Also gerade an der Anzahl von Arten oder auch am Vorhandensein von bestimmten Arten kann man dann sehen, wie gut dieses Ökosystem intakt ist, wie nah das an natürliches Habitat rankommt.
2: Ganze Lebensräume bleiben durch Wildbienen erhalten. Doch viele Arten sind gefährdet. Welche trifft es besonders? Frage ich Simon Müller.
5: Tatsächlich leider hauptsächlich die Spezialisten, also die oligolektischen Bienen, die natürlich sehr stark davon abhängig sind, dass bestimmte Blüten vor Ort sind.
2: Viele Wildbienen sind Pollenspezialisten. Für sich selbst können sie zwar oft den Pollen vieler Pflanzen nutzen, doch nur wenn sie den Pollen einer oder weniger Pflanzenarten finden, legen sie auch eine Brut an.
5: Also ich werde da jetzt zum einen zum Beispiel die Glockenblumen-Schmalbiene nennen, das ist unsere Wildbiene des Jahres, die sich spezialisiert hat auf das Bestäuben von Glockenblumen, wie auch der Name schon sagt.
2: Die Glockenblumen-Schmalbiene hat einen tiefschwarzen Chitinpanzer und auffallend weiße Flecken am Hinterleib. Heimische Glockenblumen wuchsen einst üppig auf Wiesen in der Landwirtschaft. Viele Wildbienenarten haben sie als Nahrungsquelle genutzt. Auch die Wachsblumenmauerbiene ist eine Spezialistin. Sie bestäubt nur Pflanzen aus der Gattung der Wachsblumen.
5: Von denen kommt aber in Deutschland allerdings nur noch eine einzige Art vor und das glaube ich auch nur in der Oberpfalz. Das heißt, da haben sich die Populationen dann natürlich auch auf das Gebiet beschränkt.
2: Um die Wachsblumenmauerbiene in der Oberpfalz zu schützen, sieht etwa der Landschaftspflegeverband Amberg-Sulzbach ein spezielles Pflegemanagement der Wiesen vor, auf denen diese Biene lebt. Sie werden regelmäßig von Büschen und jungen Bäumen befreit, sodass sie nicht zuwachsen, aber nicht zu sauber geräumt. Holzstücke etwa werden liegen gelassen, denn in sie bohren Käfer kleine Röhren, Nistplätze für die Bienen. Doch solche Maßnahmen sind aufwendig und werden europaweit politisch zu wenig gefördert, erklärt mir Dorin Schäfer von der Agrar-GbR Groß-Kieso in Mecklenburg-Vorpommern.
6: Ja, ich bin Dorin Schäfer und bin Landwirtin aus Groß-Kieso.
2: Dorin Schäfer bewirtschaftet 2000 Hektar Land. Mit viel Eigeninitiative hat sie Bienenweiden angelegt, also spezielle Saatgutmischungen ausgebracht, sodass eine große Vielfalt an ein-, zwei- und mehrjährigen Blütenpflanzen wächst, die vom Frühjahr bis spät in den Herbst hinein Wildbienen Nahrung bieten. Doch ausgerechnet dafür bekommt sie heute weniger Mittel aus der EU-Agrarförderung als früher.
6: Ich finde schon alleine, dass die Biene, die Förderung von Bienen und Bienenweiden gar nicht mehr diesen Stellenwert in der Förderpolitik haben. Das, finde ich, ist von Seiten der Politik das falsche Signal an die Landwirte.
2: Bis 2023 wuchsen auf ihrem Hof 20 Hektar Bienenweide. Heute wird nur noch ein Hektar gefördert. Schäfer hat auf 12 Hektar reduziert. Doch auch die Kaufentscheidung von Verbrauchern und Verbraucherinnen spielt eine Rolle beim Wildbienenschutz. Wer Bioprodukte kauft, unterstützt Höfe, die ohne synthetische Pestizide arbeiten und mehr Lebensräume schaffen. Solche Produkte tragen Siegel wie EU-Bio, Bioland, Naturland oder Demeter. Und es gibt die spezielle Kennzeichnung Bee-Friendly, die für den Schutz von Bestäubern steht. Doch Landwirte wie Dorin Schäfer arbeiten im sogenannten integrierten Anbau. Das bedeutet, sie wirtschaften konventionell, setzen Dünger und Pflanzenschutzmittel, aber sparsam und gezielt ein. Auch das hilft Wildbienen. Ein eigenes Siegel gibt es dafür aber nicht.
6: Kein Landwirt, der das so macht, hat irgendeinen Vorteil davon, dass er davon besser leben kann zum Beispiel.
2: Dorin Schäfer ist gut vernetzt und hat gemeinsam mit Wissenschaftlern einen sandigen Bienenhügel angelegt. Über 60% aller Wildbienenarten Deutschlands nisten in sandiger oder lehmiger Erde. Solche Nisthügel fördern die Artenvielfalt. Ein begleitendes Monitoring hat den Erfolg gezeigt. Im ersten Jahr 2017 wurden 100 Wildbienenarten gezählt, im zweiten bis zu 150. Nun gibt es am Dorfrand einen weiteren Bienenhügel.
6: Nächste Woche wird die Bienenweide drumherum gedrillt und noch Bänke und Aufsteller hingestellt, dass sich vielleicht das als kleiner Treffpunkt innerhalb der Dorfgemeinschaft sich ergibt. Aber die Kita und die Gemeinde haben die Bereitschaft erklärt, sich um die Pflege des Bienenhügels zu kümmern. Und es ist schön, wenn das Leute aus dem Dorf machen.
2: Und so Wildbienen schützen. Was braucht es noch? Ich habe erfahren, auf dem Land braucht es mehr Wissen. Lebensräume mit vielen blühenden Pflanzen und Menschen wie Dorin Schäfer, die sich einsetzen, auch wenn die Rahmenbedingungen schwierig sind. Und wie läuft es in der Stadt? Seit einigen Jahren finden zunehmend Kampagnen statt, damit Menschen verstehen, wie wichtig die Vielfalt der Bestäuber ist. Die Kampagnen heißen Hamburg brummt oder Deutschland summt. Letztere beispielsweise hat messbare Erfolge für den Schutz der Honigbiene gebracht. Die ist weltweit von der Varroamilbe befallen und kommt in der Regel allein nicht gegen den Erreger an. Der Mensch muss sich schützen. In Deutschland sind die Bestände ab 1990 stark zurückgegangen. Doch sie haben sich wieder erholt und die Populationen wachsen. In Hamburg, München, Frankfurt am Main, Karlsruhe und Mainz zum Beispiel imkern immer mehr Menschen. Doch hilft das auch den Wildbienen oder machen ihnen die vielen Honigbienen Konkurrenz? Mit dieser Frage im Gepäck besuche ich den Hobbyimker Uwe Maat in Berlin, wo nach Schätzungen des Imkerverbands 15.000 Honigbienenvölker ihren enormen Bedarf an Blüten stillen. 2010 waren es nur 5.000 Völker.
7: Na, sind sie auch nass geworden.
8: Hallo, Herr Maat.
2: Uwe Maat hat seine Bienenstöcke schon an vielen Standorten in der Stadt aufgestellt. Er hat auch bei der Initiative Berlin summt mitgemacht, die 2010 gestartet ist. Dabei haben Imker ihre Völker auf die Dächer bekannter Gebäude gebracht. Uwe Maat und seine Bienen waren auf dem Berliner Dom vertreten.
8: Ich habe am Dom tatsächlich immer extrem gesunde und fitte Bienen gehabt, obwohl viele gesagt haben, na da oben auf diesem Kupferdach, das ist doch unheimlich heiß. Ja, aber die Bienen standen mit Absicht so, dass sie nur morgens die Ostsonne hatten.
2: Doch am Berliner Dom wird der Unterbau der Kuppel saniert, sodass Maats Völker vor ein paar Jahren umziehen mussten. Er hatte auch mal im Botanischen Garten Bienenkästen aufgestellt. Doch auch dort durften sie nicht bleiben. Dem Imker wurde gesagt, dass sie in Konkurrenz stünden zu den Wildbienen, erzählt er mir.
8: Der Botanische Garten hat mindestens 60, 70 verschiedene Wildbienenarten nachgewiesen, allein in dem kleinen Gebiet hier. Und als die Personalien dort gewechselt haben, musste mein Gärtner und ich, mussten wir jeweils unsere zwei Völker dort rausnehmen, weil unsere Bienen angeblich die Wildbienen schädigen.
2: Was sagt die Forschung dazu? Drängen in Städten Honigbienen die Wildbienen zurück? Ich finde eine Studie aus Paris, die nahelegt, dass Imker in Städten zum Schutz der Wildbienen weniger Honigbienen halten sollten. Dort haben Forscherinnen beobachtet, dass die Blüten von weniger Wildbienen besucht werden, wenn Honigbienenvölker in der Nähe sind. Auch bei einer weiteren Studie aus Barcelona sind die Fachleute zu diesem Ergebnis gekommen. Doch eine Berliner Studie aus dem Jahr 2021 zeigt etwas anderes.
8: Wir gehen mal dahinter.
2: Uwe Maat hat einige seiner Bienenstöcke inzwischen im Umland aufgestellt, auf einem Reiterhof und an einem Jagdschloss. Ein Bienenstock steht auch in seinem Garten. Den will er mir zeigen.
8: Eigentlich sind sie ganz lieb, ne?
2: Der Imker hebt den Deckel des Bienenstocks.
8: Sie sehen auch, es fliegt gar nichts.
2: Während einige Wildbienenarten schon seit Wochen die ersten Frühblüher bestäuben, wie Weiden, Kornelkirschen und Krokusse, und so den Kreislauf der Natur in Schwung bringen, ist es für die Honigbiene jetzt Ende März draußen noch zu kalt.
8: Und wenn Sie mal hier rausfühlen, merken Sie, das ist alles voll hier. Ja?
2: Ich lege meine Hand auf eine dicke Plastikfolie, die den Bienenstock nach oben abschirmt. Darunter drängen sich dicht an dicht die Bienen.
8: Schön warm.
2: Zurück zur Studie. Fachleute um Ingo Kovarik von der TU Berlin haben an knapp 50 verschiedenen Standorten in der Stadt mit Farbschalen, die Blüten imitieren und deshalb Bestäuber anziehen, Bienen gefangen. Insgesamt 108 Bienenarten sind in die Schalen geflogen. Neben der Honigbiene war die dunkelgrüne Schmalbiene am häufigsten vertreten. So wie die Honigbiene ist sie eine anspruchslose Generalistin, die eine Vielzahl von Blüten bestäubt. Das wichtigste Ergebnis: die Anzahl der Wildbienen und ihrer Arten blieb gleich, egal wie viele Honigbienen da waren. Die Studie gab keine Hinweise darauf, dass Honigbienen Wildbienen verdrängen. Doch das Forscherteam betont, es ist möglich, dass das Zusammenleben von Honig und Wildbiene nur auf nährstoffarmen, trockenen Wiesen, die für viele Städte wie Berlin typisch sind, so harmonisch verläuft. Denn dort werden alle Bienen satt. Es wachsen dort nicht nur viele, sondern auch eine besonders große Vielfalt an Pflanzen. Sogar seltene Blütenpflanzen, auf die viele Wildbienen angewiesen sind, finden sich dort. In vielen Städten kommen deshalb mehr Wildbienen vor als auf vergleichbar großen Flächen auf dem Land. Uwe Maat ist ein Bienenfan. Er schützt auch Wildbienen und will Konkurrenzsituationen um jeden Preis vermeiden. Deshalb rät er Imkern, auf Nummer sicher zu gehen.
8: Na, ich würde nicht zu viele Bienen auf immer auf einen Standort stellen. Aber wenn Sie meine Bienenstöcke sehen, dann wissen Sie, da stehen auch nie Massen. Im Volk sind es ja bis zu 40.000 kleine Insekten im Sommer. Aber bei mir stehen immer nur 2, 3 Völker an einem Standort.
2: Ich möchte noch wissen, wie mitten in der Stadt Grünflächen wildbienenfreundlich werden und ob die Bevölkerung solche Flächen mag. Dafür bleibe ich in Berlin und treffe mich mit Anja Proske von der Deutschen Wildtierstiftung.
9: Wir stehen ja gerade hier im Spreebogenpark, also mitten in der Stadt.
2: Im Auftrag der Berliner Senatsverwaltung pflegen Anja Proske und ihr Team insgesamt 100 kleine und größere Grünflächen. Diese hier hat eine besonders prominente Lage. Wir können das Bundeskanzleramt sehen, den Reichstag, den Berliner Hauptbahnhof.
9: Ja, gerade sieht es ein bisschen verwildert aus. Wir reduzieren hier die Maat. Das heißt, es wird nur einmal, höchstens zweimal im Jahr gemäht. Deswegen sieht das gerade entsprechend aus.
2: Wir laufen einen Pfad entlang, der über die Fläche führt. Sie ist ein paar Meter breit und vielleicht 200 Meter lang.
9: Als das Projekt gestartet ist, haben wir immer mal wieder gespiegelt bekommen von den Bezirken, dass sich Bürgerinnen und Bürger beschwert haben darüber, dass Flächen seltener gemäht wurden, dass es halt einfach oft nicht so aussieht, wie man sich das vorstellt.
2: Viele trockene Stängel sind hier noch aus dem letzten Jahr.
9: Genau, und das ist auch ganz bewusst stehen gelassen worden. Teilweise gibt es nämlich Wildbienenarten, die wirklich in diesen trockenen Stängeln von zum Beispiel Königskerze nisten und auch erst nach dem dritten Jahr. Das heißt, wenn man die vorher abschneiden würde, könnten die dort nicht mehr nisten. Und sowas kann dann schon ausmachen, ob eine Wildbienenart hier vorkommt oder nicht, weil das ist eben einmal die Nahrungspflanze, die jeweilige, aber andererseits auch der Nistplatz.
1: Und hier blüht auch schon was.
9: Ein bisschen was.
1: Und hier Krokusse, bisschen zertreten leider.
9: Ja, das stimmt.
2: Die Projektleiterin hätte mir gern Lärchensporn und Leberblümchen gezeigt, weil sie vielen Wildbienen Pollen bieten. Doch es ist noch früh im Jahr und die Blüten lassen auf sich warten. Anja Proske weiß aber aus den Vorjahren, dass auf ihren Flächen viele Wildbienen Blüten finden.
9: Also in Berlin gibt es 330 Wildbienenarten, in Deutschland sind das über 600. Und auf unseren Flächen haben wir im Rahmen unseres Monitoring-Programms über 180 Arten bereits finden können auf unseren Flächen. Das sind über 50% der hier theoretisch vorkommenden Arten. Und das ist großartig.
2: Auch hier merke ich wieder. Eine Vielfalt von Blühpflanzen ist nicht nur in der Landwirtschaft wichtig, sondern schützt auch Wildbienen in der Stadt. Wer dort genau hinschaut, kann eine verborgene Welt entdecken.
9: Eine meiner Lieblingsbienen ist die Hosenbiene, die dunkelfransige Hosenbiene. Die kommt momentan eigentlich relativ häufig in Städten vor. Die nistet auch teilweise zwischen Pflastersteinen. Aber da sieht man richtig, die hat so eine kleine Pluderhose an, wo die ihren Pollen transportiert.
2: Fast alle Wildbienen sammeln Pollen für ihren Nachwuchs. Bei der Hosenbiene bleibt der Pollen in den stark verlängerten Haaren der Hinterbeine hängen. Bei der Hahnenfuß-Scherenbiene in haarigen Bürsten, die bei ihr am Bauch wachsen. Auf der Fläche am Spreebogen wächst Hahnenfuß, den diese Biene braucht.
9: Wenn wir die haben, ist das natürlich ein großer Erfolg.
2: Nur wenn klar ist, welche Art wo lebt und was sie braucht, können Menschen zielgerichtet Lebensräume schützen.
9: Man braucht da wirklich Expertinnen und Experten, die die Arten dann auch größtenteils im Feld erkennen. Teilweise unterscheidet sich eine Flügeladerung von der nächsten und dann ist das eine andere Art.
2: Anja Proske arbeitet mit zwei Spezialisten zusammen. Gleichzeitig wollen aber auch immer mehr Nicht-Profis lernen, Wildbienenarten zu bestimmen und dann zu schützen. In den Köpfen tut sich was, hat Anja Proske erfahren.
9: Wir haben jetzt in letzter Zeit eigentlich eher mehr und mehr Lob für unsere Flächen und bekommen Fotos und bekommen Anfragen für Ehrenamt. Das ist großartig.
1: Ciao, schönes Wochenende.
2: Nicht nur in Berlin denken Menschen um. Auch in Baden-Württemberg gestalten Kommunen Grünflächen wildbienenfreundlich, etwa im Projekt Naturnah dran. Sabine Holm-Gerson vom NABU begleitet das Projekt. Sie erlebt, dass viele Menschen Angst haben, von Wildbienen gestochen zu werden und allergisch zu reagieren.
10: Obwohl es bei den Wildbienen überhaupt keine Rolle spielt. Null. Die verteidigen nicht ihre Nester, die verteidigen schon gar nicht sich, wenn sie auf irgendwelchen Futterpflanzen sitzen.
2: Die Expertin versucht, die Betroffenen zu beruhigen und erklärt ihnen, dass ein Wildbienennest ein Glücksfall ist. Diese dürfen übrigens auch nicht entfernt werden. Das schreibt das Bundesnaturschutzgesetz so fest. Doch bei Bauvorhaben gilt es nicht.
10: Das heißt, der einzelne Privatmensch muss aufpassen, dass er nicht beim Terrassenbau oder wenn er im Garten umgräbt, nicht vielleicht gerade ein Nest aushebt. Wenn aber irgendwelche Bauvorhaben, Neubauten, Asphaltierung und so weiter anliegen, dann spielt das keine Rolle. Dann werden die Nester halt zugemacht und ja, ist halt so, weil das öffentliche Interesse da höher steht.
2: Das ist ein Problem, weil bundesweit immer mehr Flächen unter Asphalt verschwinden. Doch manchmal lassen sich die Wildbienen retten. Zum Beispiel auf einer Baustelle an einem Supermarkt, an dem Sabine Holm-Gerson häufig vorbeigekommen ist.
10: Also es waren wirklich tausende von Tiere, die da rumgeschwirrt sind. Und da hieß es dann, naja, an der Stelle soll eigentlich der neue Parkplatz dann hinkommen. Und ich hatte das Glück, dass das Bauvorhaben sich noch verzögert hat. Und deswegen hatte ich die Möglichkeit, dann eben bei der Supermarktkette anzufragen, ob wir da irgendwie was machen können, dass wir die also vergrämen.
2: Die Umweltschützerin hat das Gespräch mit den Verantwortlichen gesucht und gemeinsam haben sie eine Lösung gefunden. Die Baustelle wurde für die vielen Bestäuber unattraktiv gemacht. Holm-Gerson hat eine Beschattungsfolie über das Brutgebiet gezogen. Die Bienen konnten ausweichen und neue Nistplätze suchen.
10: Und das ist wirklich gelungen. Die Folie war 2-3 Jahre sogar dort. Und nach 2-3 Jahren hat man da nicht mehr eine Biene fliegen sehen. Aber das war auch von dieser Supermarktkette her eine freiwillige Maßnahme. Sie hätten das auch sagen können, nö, machen wir nicht, weil wir asphaltieren das zu und fertig.
2: Solche Rettungsaktionen können viel zum Schutz der Wildbienen beitragen. Doch sie sind auch dem Zufall überlassen. Welche verbindlichen Regeln greifen, um Wildbienen zu schützen? Das Wiederherstellungsgesetz der Natur, das die EU 2024 beschlossen hat, gilt als historische Wende für den Artenschutz. Bis 2050 sollen möglichst alle geschädigten Ökosysteme, also auch die Lebensräume von Wildbienen, wiederhergestellt werden. Bis 1. September 2026 müssen Deutschland und die anderen EU-Mitgliedstaaten einen nationalen Plan vorlegen mit konkreten Maßnahmen für die Renaturierung.
1: Also hier startet jetzt unser Bienenwald.
2: Jetzt waren wir auf dem Feld und in der Stadt. Fehlt noch der Wald. Auch hier entscheidet sich, ob Wildbienen überleben. Wie dort Wildbienenschutz aussehen kann, will ich von Anna-Karina Kemper wissen. Ich besuche sie in ihrem rund 70 Hektar großen Wald in Liebstadt, am Rand der sächsischen Schweiz.
1: Der Abschnitt, der ist noch nicht so alt.
2: Wie in vielen Regionen Deutschlands haben auch hier in Sachsen Trockenheit, Hitze und der Borkenkäfer riesige Waldflächen geschädigt. Anna-Karina Kemper und ihre Familie haben sich entschieden, insektenfreundlich aufzuforsten. Fachleute haben ihnen geraten, viele verschiedene Baum- und Straucharten zu pflanzen, sodass von Januar bis September immer etwas blüht.
1: Also wir sind hier im ersten Abschnitt vom Bienenwald, mitten in dem Labyrinth drin. Der Holunder wird schon schön grün, die Saalweide blüht auch schon schön.
11: Was so ein bisschen strauchartig aussieht.
1: Genau, und Waldhase fängt auch an.
2: In ihrem Wald leitet Anna-Karina Kemper Bildungsveranstaltungen. Ihr Ziel ist es, dass auch Kinder verstehen, wie wichtig Wildbienen sind.
1: Die meisten Kinder, die sind so weit von der Natur und von den Insekten, die sagen dann lieber, Hilfe, eine Biene.
2: Doch hier können sie in aller Ruhe Wildbienen beobachten. Sie stechen ja nicht.
1: Welche ja natürlich ganz besonders auffällt, ist ja die große blaue Holzbiene. Die fällt ja auf. Die ist ja auch wunderschön, die so bläulich leuchtet. Finden die Kinder auch total spannend, wie groß die ist.
2: Hauptsache Kinder lernen, dass auch sie selbst Wildbienen schützen können, findet Kemper.
1: Dass sie dann nach Hause gehen und sagen, Mama, Papa, ich möchte was auf dem Balkon pflanzen oder ich möchte eine Ecke für die Wildbienen im Garten machen.
2: Für den Wildbienenschutz braucht es Land- und Waldbesitzer. Alle, die für große Flächen zuständig sind, damit sie dort für eine bunte Blütenvielfalt und Platz zum Nisten sorgen. Zudem

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1: um 9 Uhr mit Christiane Mascherjechi. Der Bundesfinanzhof in München will zur Stunde das Urteil über die Grundsteuer in Baden-Württemberg verkünden. Geklagt hatten Grundstückseigentümer, die seit der Reform der Steuer im vergangenen Jahr deutlich mehr bezahlen müssen als vorher. Beim Baden-Württemberg-Modell spielt die Art der Bebauung oder das Alter des Gebäudes keine Rolle. Die Höhe der Grundsteuer setzt sich dort aus der Fläche und dem sogenannten Bodenrichtwert zusammen. Das sogenannte Bundesmodell, das die meisten Bundesländer eingeführt haben, hat das oberste deutsche Steuergericht als verfassungsgemäß eingestuft. Bundesarbeitsministerin Baas will ein Online-Portal für Sozialleistungen. Mit dem digitalen Wildwuchs von Angeboten und zuständigen Behörden müsse Schluss sein, so die SPD-Politikerin. Heute will sie mit Digitalminister Wildberger von der CDU ein Expertengremium einsetzen. Aus Berlin berichtet Georg Schwarte.
2: Das Ziel, IT-Inseln von Bund, Ländern und Kommunen zu vernetzen, auch um Mehrfachabfragen überflüssig zu machen. Verwaltungsleistungen sollen nicht länger aus Sicht der Zuständigkeiten gedacht werden, sondern aus Sicht der betroffenen Menschen, schreiben Baas und Wildberger in einem Gastbeitrag für das Nachrichtenportal T-Online. Die Digitalisierung der Arbeits- und Sozialverwaltung ist Teil der angekündigten Sozialstaatsreform. Das Gremium, das aus Vertretern von Bund, Ländern und kommunalen Spitzenverbänden besteht und heute an den Start geht, soll dafür in 6 Monaten einen Digitalisierungsfahrplan erstellen.
1: Das Bundeskabinett will am Vormittag neue Regeln für den Führerschein auf den Weg bringen. Verkehrsminister Schnieder will die Kosten senken, die Ausbildung digitalisieren und auch die Prüfungen erleichtern, um die Durchfallquote zu senken. Die Zahl der Pflichtfahrten soll verringert werden. Zudem soll getestet werden, dass Jugendliche, wie in Österreich möglich, mit Erwachsenen Übungsfahrten absolvieren können. Fahrer-Lehrerverbände kritisieren die Reform. Sie sagen, die Änderungen gingen zulasten der Sicherheit. Der chinesische Präsident Xi hat den russischen Staatschef Putin in Peking empfangen. Beide betonten zu Beginn des Treffens demonstrativ die guten Beziehungen beider Länder. Der ehemalige deutsche Botschafter in Moskau von Fritsch sagte im Deutschlandfunk, China habe auch im Hinblick auf den Ukraine-Krieg vor allem die eigenen Handelsbeziehungen im Blick.
3: Es zieht daraus auch geostrategische Vorteile, ist aber natürlich beständig in der Sorge, dass es zu weiteren Instabilitäten kommt, dass es erneut zu Verwerfungen auf wichtigen Absatzmärkten Chinas kommt, wie in Europa oder Nordamerika. Insofern ist China bereit, Einfluss zu nehmen, aber wir sollten nicht darauf setzen, dass China versuchen wird, sehr aktiv und durch Druck auf Russland diesen Krieg zu beenden.
1: Für Putin sei das Treffen in Peking ein wichtiges Signal, um zu zeigen, er sei nicht isoliert, sagte der ehemalige Botschafter von Fritsch weiter. Vergangene Woche hatte Xi den US-Präsidenten Trump empfangen.

0: Unterhändler der EU-Mitgliedstaaten und des Europäischen Parlaments haben sich darauf verständigt, das Zollabkommen mit den USA umzusetzen. Künftig dürfen US-Industriegüter zollfrei in die Europäische Union eingeführt werden. US-Meeresfrüchte und Agrargüter erhalten einen besseren Marktzugang. Umgekehrt gilt für europäische Exporte in die USA ein Zoll in Höhe von 15%. Wenn sich die USA aber nicht vollständig an die Vereinbarung halten, kann die EU-Kommission Teile des Abkommens wieder aussetzen. Der Rat der 27 Mitgliedsländer und das Parlament müssen dem Ergebnis der Unterhändler noch zustimmen. Fußball-Bundesligist SC Freiburg steht am Abend erstmals im Finale der Europa League. Mehr als 11.000 Freiburg-Fans werden in Istanbul erwartet. Das Team um Trainer Julian Schuster gilt gegen den englischen Aston Villa als Außenseiter. In der englischen Premier League steht seit gestern Abend der neue Meister fest. Nach 22 Jahren hat der Londoner Club FC Arsenal den Titel wieder gewonnen. Nach einem Unentschieden von Verfolger Manchester City in Bournemouth ist Arsenal nicht mehr einzuholen. SWR Nachrichten, Redaktion Peter Mühlfeit. Das Wetter in Baden-Württemberg und Rheinland-Pfalz. Heute ist es noch mal wechselhaft. Ab morgen sorgt ein Hoch für eine frühsommerliche Witterung. Die Vorhersage: Wolken, einige Regenschauer und dazwischen etwas Sonne, 16 Grad im Südschwarzwald und bis 22 Grad in der Vorderpfalz. Und die weiteren Aussichten: Morgen Sonne und zeitweise dichte Wolkenfelder, Höchstwerte 19 bis 26 Grad. Ab Freitag wird es dann überall sonnig und sommerlich warm. Und die Zeit, es ist gleich 9.05 Uhr.
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2: Die Farbe Rosa polarisiert. Sie wird gehasst oder geliebt. Bei Musik denken viele sofort an kitschig, schwülstigen Klang und süße Melodien. Dabei kann Rosa auch frechen Punk und originellen Jazz. Der rosarote Panther ist der beste Beweis dafür. In Mittelalter und Renaissance schweben noch vor dem ersten Streifen rosaroter Morgen die spirituellen Laudes durchs Kloster oder verabschiedet sich im erotisch aufgeladenen Alba-Lied ein Liebespaar. Herzlich willkommen zu Auf den Klangspuren von Rosarot bis Pink mit Jane Höck. In Folge 3 meiner pinken Musikreihe wird's ziemlich abgedreht und surreal. Trunkene Elefanten in Rosarot vollführen ein tollkühnes Luftballett, rosa Flamingos, leeren Igel das Fliegen und der rosarote Panther schwingt natürlich auch das Tanzbein. Zu krachendem Punk der japanischen Band High Standard zum Beispiel.

Ich hoffe, Ihnen sind nicht die Ohren weggeflogen. Das war ein kleiner Vorgeschmack auf das, was heute auf dem Programm steht. In tierisch fabelhaft. Von Pink Panther bis Rosa Delfin. Das Tor ins rosarote Märchenreich öffnen uns jetzt sanft die King Singers mit Alice in Wonderland.

0: Rosa ist die Farbe der Fantasie und der Verrücktheit. Das deutet sich schon bei der rosaroten Brille an, die frisch Verliebte so gern tragen. Sie schweben irgendwo auf Wolke 7, unfähig klar zu denken und kriegen das Dauergrinsen gar nicht mehr aus ihrem Gesicht. Bei Alice im Wunderland ist die rosa-violett gestreifte Grinsekatze das ultimative Symbol dafür, dass wir manchmal nicht ganz richtig ticken. Die Katze, die von einem Ohr zum anderen grinst und durch die Lüfte schwebt, spricht in Rätseln. Sie verdreht Alice den Kopf, hilft ihr aber auch. Und wenn sie verschwindet, bleibt als letztes ihr Grinsen am Himmel stehen. Ganz schön frech. In Lewis Carrolls Roman ist die Farbe Rosa alles andere als brav. Es gibt einige absurde Szenen, darunter die, in der lebende Spielkarten die weißen Rosenbüsche der bösen Herzkönigin rot anpinseln. Aus Angst, den Kopf zu verlieren, wenn die rote Herrscherin entdeckt, dass aus Versehen die falschen Rosen gepflanzt wurden. Und so schwingen sie mit Alice zusammen die Pinsel und singen: Wir streichen die Rosen rot, nicht pink, nicht grün, nicht aquamarin, wir streichen die Rosen rot. Denn ansonsten ist die ganze Truppe bald tot. Für alle Beteiligten lebensbedrohlich ist auch die berühmte Crockett-Partie im Garten der Herzkönigin. Die Bälle sind Igel. Als Schläger, und das ist der Gipfel der Absurdität, werden äußerst widerspenstige pinke Flamingos eingesetzt.
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2: Die Crockett-Partie ist eine ikonische Szene, in der Pink die surreale und zuweilen auch bösartige Logik des Wunderlandes verkörpert. Beim Spiel geht es drunter und drüber, ein heilloses Durcheinander entsteht. Der Herzkönigin platzt der Kragen, bis auf Alice sollen alle geköpft werden. Gott sei Dank mischt sich der Herzkönig ein und beendet den Albtraum, indem er alle am Spiel Beteiligten kurzerhand begnadigt. Der Flamingo selbst ist auch außerhalb des fiktiven Wunderlandes ein ziemlich komischer Vogel. Er steht mit Vorliebe stundenlang auf nur einem Bein und sieht in seinem pinken Federkleid recht fabelhaft aus. Dabei trägt dieser Stelzvogel eigentlich ein einfaches weißes Kleid. Es ist seine Nahrung, kleine Krebse und Algen und die in ihnen enthaltenen Stoffe, die das Gefieder so auffällig pink färben. Hier in SWR Kultur huldigen nun die Jazzmusiker Max Nagel, Otto Lechner und Bradley Jones dem pinken Vogel mit Saxophon, Akkordeon und Bass.

In der Welt der Flora ist die Farbe Pink ziemlich normal. In der Fauna aber, das Blassrosa des Hausschweins mal ausgenommen, schon eine Extravaganz der Natur. In der Musik verströmt diese Farbe Verspieltheit, gepaart mit verrückter Heiterkeit. Rosa ist keine Farbe, sondern eine Lebenseinstellung, soll die US-amerikanische Popsängerin Miley Cyrus einmal gesagt haben. Da gehe ich mit. Rosa ermöglicht Fluchten aus dem grauen Alltag, regt Imaginationskräfte an und erlaubt spirituelle Ausflüge bis an die Grenzen des Absurden. Alles Dinge, die unsere Gesellschaft kaum fördert. Eine, die für mich definitiv in den Kreis dieser positiv Verrückten gehört, die ich mit Rosa verbinde, ist Maria de Alvear. Eine riesige pinke Blüte ziert das Cover ihres Albums Flores, Blumen. In diesem Liedzyklus bezaubert die spanische Komponistin und Performerin mit äußerst seltsamen Blüten, die die Natur in einem magisch-orientalischen Paradiesgarten treibt. In Egbert Hillers Buch über die Komponistin »Ein Konzert ist eine Feuerstelle« ist der Prolog zu Flores abgedruckt und daneben eine Blüte in rosa-orange gemalt. Durch den gelben Blütenstempel hindurch schimmert ein angedeutetes Gesicht mit großen rosa Augen und Lippen. Diese schräge Blume lebt, in der Natur und in uns selbst. Im Prolog heißt es, Blüten gibt der Baum, Blüten öffnen sich in unserem Körper. Klar muss es sein und rein, damit die Quelle nähren kann, die Blüte. Die Blüten müssen gepflegt werden. Im Liedzyklus Flores ist der Garten ein Ort der absurden Begegnungen und des Zwiegespräches zwischen je einer weiblichen Pflanze und je einem weiblichen Tier aus identischem Lebensraum. Eine Walkuh etwa trifft auf eine Alge, eine Bärin begegnet einer Linde, eine Häsin flirtet mit rotem Klatschmohn. In diesen schrägen rosaroten Zaubergarten lauschen wir nun hinein.

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1: Mit Vogelstimmen verklingt der Zwiegesang Nummer 7 aus Flores von Maria de Alvear im Jahreskreis Frühling. Es sangen und improvisierten Amelia Cuni und Maria de Alvear. Es spielten Marco Blau und das Ensemble Musikfabrik. Manchmal gelingen Begegnungen einfach deshalb nicht, weil wir nicht die gleiche Sprache sprechen. Da hilft es, einen fantastischen Raum zu schaffen, der Mann, Frau, Pflanze und Tier aus ihrem begrenzten Sein freisetzt. Hier wird spürbar, dass Verstehen sich nicht aufs Hirn reduzieren lässt, sondern den ganzen Körper umfasst. Wie Maria de Alvear so schön sagt, vom Scheitel bis zur Zehenspitze. Mit solchen Erfahrungen spielt die Komponistin in ihren sehr speziellen Klangzeremonien, die immer auch absurdes Theater sind. Dinge, die nicht zusammenpassen, können sich im Klang vorurteilsfrei begegnen und etwas Neues schaffen. Bei Alice im Wunderland paaren sich dann vielleicht weiße und rote Rosen, die eigentlich gegensätzliche Prinzipien verkörpern und bringen eine neue, originäre, rosarote Blüte hervor. Vielleicht stoßen sie aber auch noch etwas viel Fantastischeres an. Ein fiktives Lebewesen zum Beispiel, das als winziges Klümpchen in Pink unter der Erde sein Leben beginnt. Mai-Regen fällt. Das rosa Klümpchen im Boden dehnt sich und wächst. Die Sonne kommt raus. Das Klümpchen in der Erde spürt die wärmenden Strahlen. Es reckt sich und streckt sich. Es will hinaus, die Sonne sehen und spielen. Es bohrt sein Köpfchen durch die Erdkruste. Eine Blume ist es nicht. Viel zu groß.
2: Qu'est-ce que c'est?
1: Was um Himmels Willen ist das?
2: Qu'est-ce que c'est?
3: Bonjour tout le monde, je suis Barbapapa.
1: Guten Tag zusammen, so präsentiert sich 1974 der Barbapapa im Kinderfernsehen. Riesig, rosarot, birnenförmig. Und der sanfte Barbapapa liebt Musik. Hier in SWR Kultur legt er jetzt ein kleines rosarotes Tänzchen hin. Zum Soundtrack der japanisch-französischen Kult-Zeichentrickserie.

0: Der rosa Barberpapa, der 1974 erstmals mit seiner kunterbunten Familie über deutsche Mattscheiben wirbelt, erobert schnell Kinderherzen aus aller Welt. Barberpapa ist auch der Held meiner Kindheit. Ich liebe die kurzen, witzigen Stories um die lustigen Wesen, die mit dem Spruch Ra, Ru, Rick, Barbatrick alle möglichen und unmöglichen Formen annehmen können. Im französischen Original klingt das sogar noch hübscher.
1: Hüp, hüp, hüp. Barbatrick.
0: Gleich in der ersten Folge entdeckt Barberpapa, den man in den Zoo gesteckt hat, seine wundersame Wandlungsfähigkeit.
1: Hüp, hüp, hüp. Barbatrick.
0: Schon ist er eine rosa Schnecke.
1: Hüp, hüp, hüp. Barbatrick.
0: Dünn wie eine Schlange entflieht der Barberpapa dem Zoo.
1: Hüp, hüp, hüp. Barbatrick.
0: Auf der Flucht verwandelt er sich in ein Dromedar, einen Vogelstrauß, einen Baum, alles in rosa.
1: Hüp, hüp, hüp. Barbatrick.
0: Als Kind bin ich hin und weg. Im Nachhinein wundere ich mich schon. In den 1970er Jahren ist rosa nämlich eigentlich längst für Mädchen reserviert und hellblau für kleine Jungs. Wie also kommt der lustige Barberpapa zu seiner rosa Farbe? Dazu gibt es eine hübsche Anekdote. Erfunden wird der Barberpapa in Frankreich. Von der französischen Zeichnerin und Architekturstudentin Annette Tison und ihrem späteren Ehemann, dem amerikanischen Biolehrer Tallis Taylor. Die Idee zu Barberpapa ist angeblich 1970 bei einem Spaziergang im Jardin du Luxembourg entstanden. Da sind viele Kinder unterwegs. Ba-ba-ba-ba, betteln sie ihre Eltern an. Zumindest ist es das, was Tallis hört, aber nicht versteht. Des Rätsels Lösung? Die Kinder wollen eine Barbapapa, eine rosa Zuckerwatte. Warum das Ding Papas Bart heißt? Weil Zuckerwatte im Original natürlich weiß ist, wie Papas Bart. Die beiden Kreativköpfe Annette und Tallis kritzeln später im Café die ganze Papierdecke voll mit komischen Wesen, die an Birnen erinnern. Das ist der Ur-Barberpapa. Und natürlich wird er rosa eingefärbt wie die Zuckerwatte im Jardin du Luxembourg. Gleich das erste Buch der beiden jungen Leute wird ein Erfolg. Den richtig großen Durchbruch aber bringt die Zeichentrickserie Anfang der 1970er Jahre. Der Barberpapa ist nicht die erste rosa Zeichentrickfigur mit Kultstatus. Knapp ein Jahrzehnt vor ihm schafft es ein anderer, ziemlich cooler Kollege in rosa von einer Nebenrolle im Kino zum Serienheld im Zeichentrickfilm.

Der Flötist James Galway und das National Philharmonic Orchestra spielten die Titelmelodie zum Film Pink Panther aus der Feder des Komponisten Henry Mancini. Es ist eine Melodie mit absolutem Ohrwurmpotenzial. Nicht umsonst wurde sie x-mal gecovert und vom American Film Institute in die Liste der 25 besten Filmmusiken aufgenommen. Die pinke Figur, die im Deutschen liebevoll Paulchen Panther genannt wird, bekommt erst im zweiten Anlauf eine eigene Trickfilmreihe. Ursprünglich ist sie nur Teil des drolligen Trickfilmvorspanns zur Krimikomödie Der rosarote Panther mit Peter Sellers. Der jagt als tollpatschiger Inspektor Clouseau in immer neuen Pink Panther-Folgen einem Meisterdieb hinterher, der es auf einen sehr seltenen und sehr wertvollen Diamanten abgesehen hat. Dieses funkelnde Schmuckstück trägt den Namen rosaroter Panther, weil der im rosa Schimmer eingeschlossene Schatten einem springenden Panther ähnelt. Das Panzerballett hat, vielleicht inspiriert vom Motiv des springenden Panthers, aus Mancinis Titelmelodie eine abgedrehte Coverversion gemacht. Zum irren Jazzrock-Rhythmus des Panzerballetts zuckt, windet und dreht sich Paulchen Panther hier in SWR Kultur nun über die Tanzfläche.

Den rosaroten Panther als Zeichentrickfigur hat 1963 der jüdisch-amerikanische Cartoonist Fritz Freleng erfunden. Umso tragischer, dass diese pinke Kultfigur Anfang der Nullerjahre ausgerechnet von den rechtsextremen NSU-Terroristen für ein zynisches Bekennervideo missbraucht wird. Der rosa-rote Panther bekommt einen bitteren Beigeschmack. Es ist aber leider nicht das erste Mal in der deutschen Geschichte, dass die Farbe rosa missbraucht wird, um Menschen zu verhöhnen und zu diskriminieren. In Hitlerdeutschland müssen Homosexuelle den sogenannten rosa Winkel tragen. Das auf dem Kopf stehende rosa Dreieck stigmatisiert seine Träger. Sie werden verfolgt, im KZ inhaftiert und auch exekutiert. Das Schicksal Homosexueller in der Nazizeit ist in der neuen BRD über Jahrzehnte hinweg ein Tabuthema. Bis in die 1990er Jahre kämpfen queere Überlebende um als Opfer des Naziterrors anerkannt und für erlittene Qualen entschädigt zu werden. Immerhin schaffen es Aktivisten der queeren Community bereits in den 1970er Jahren, den rosa Winkel für sich positiv umzudeuten, indem sie das auf dem Kopf stehende Schandmal umdrehen und nun die rosa Pyramide stolz als Symbol des Widerstandes und des Kampfes tragen gegen fortgesetzte Diskriminierung queerer Menschen. In eine ähnliche Richtung geht Pink Triangle, eine Firma von zwei homosexuellen Unternehmern aus Großbritannien. Sie bauen ab 1979 hochwertige Schallplattenspieler. Unter dem Namen Pink Triangle wird dieser Plattenspieler dann sowas wie ein musikalisches Mahnmal. Hier in SWR Kultur schließt jetzt Ute Lemper den Exkurs zum Rosa Winkel mit das lila Lied von Mischa Spoljanski und Kurt Schwabach. Es entsteht 1920 und gilt als erste Hymne der homosexuellen Bewegung in Deutschland.

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1: Sie hören in SWR Kultur die Musikstunde auf den Klangspuren von Rosarot bis Pink. Wenn nach durchzechter Nacht mit viel Alkohol im Spiel das Rauschen im Kopf beginnt und die Welt sich zu drehen scheint, sehen derart Trunkene im deutschen Sprachraum weiße Mäuse. Im englischen und auch im französischen Sprachraum hingegen gibt es für die durch Alkohol ausgelösten Halluzinationen einen anderen Begriff. Man spricht von rosa Elefanten. Kongenial im Bild und Ton umgesetzt wird diese Idee von dem beschwipsten rosa Elefanten im Disney-Film Dumbo. Der kleine Elefant Dumbo, der seiner riesigen Ohren wegen von den anderen Elefanten gedisst wird, hat nur einen einzigen richtigen Freund. Die kleine Maus Timothy. Aus Versehen trinken diese beiden Champagner statt Wasser und kommen dabei auf einen irren, rosaroten Trip. Aus einer rosa Seifenblase entsteigen 1, 2, 3 ganz viele pinke Elefanten. Sie spielen Trompete so laut, dass ein Trompetentrichter krachend aufplatzt und nun wie eine überdimensionale gelbe Blüte wirkt, aus der eine ganze Parade neuer pinker Elefanten herausmarschiert, mit Trompeten und Pauken. Sie tanzen, verwandeln sich, landen im Orient, auf der Ballettbühne und auf dem Dancefloor im Club. Es wird immer schneller und wilder, ein einziger rosa-rot-pink-lila wirbelnder Rausch. Lust auf einen Trip in Rosarot? Hier gibt's jetzt aus dem Soundtrack zum Disney-Film die Elefantenparade in Pink auf die Ohren.

nach der rosa Elefantenparade, die ein Alkoholrausch dem kleinen Dumbo beschert, wacht das Elefantenkind mit den riesigen Ohren hoch oben auf einem Baum auf. Und siehe da, die viel verspotteten Ohren haben doch ihr Gutes. Dumbo breitet sie aus und segelt damit aus dem Baum heraus. Als fliegender Elefant ist Dumbo fortan die Attraktion. Ende gut, alles gut.

Diese kleine Melodie bringt Pink Panther und Elefant zusammen und markiert eigentlich den Schluss der Zeichentrickserie. Ja, auch die Rosa Musikstunde schwingt langsam ihrem Ende entgegen. Aber ein bisschen Zeit haben wir noch. Der südamerikanische Verwandte des rosaroten Panthers, der Jaguar, bringt uns jetzt in den Norden Brasiliens. Dort, mitten im Regenwald, hat der amerikanische Klangforscher Bernie Krause den Jaguar aufgenommen. Der norwegische Jazzbassist Sigur Hule holt ihn in sein Stück hinein.

Im brasilianischen Regenwald ist nicht nur der Jaguar zu Hause, auch der rosa Flussdelfin. El Boto Gorge Rosa, ein geheimnisvolles, scheues Tier. Den Amazonas-Indianern sind diese Delfine im fabelhaften Rosé heilig. Es gibt angeblich echte und verzauberte Botus, die Encantados. Diese magischen unter den rosa Delfinen können das Wasser verlassen. Als wunderschöner junger Mann im weißen Anzug und mit Hut steigen sie nachts ans Ufer, um junge Mädchen und auch Männer zu verführen. Und dann verschwinden sie wieder im Fluss. Sie kehren zurück nach Encante, einer verzauberten Stadt unter Wasser. Wer einmal dorthin kommt, will nicht mehr zurück. So schön ist Encante, lese ich im Buch Der Ruf der rosa Delfine von Naturforscherin und Autorin Sy Montgomery. Sie beschreibt, wie nah ihr das Wasser bei der Flussfahrt auf dem Amazonas kommt und wie der doch immer verschlossen bleibt. Zitat: Ich konnte gut verstehen, wie sich die Legende von der verzauberten Stadt Encante gebildet hat, in der sich der Schauder vor den unsichtbaren Gefahren mit der Sehnsucht mischte, in dieses für die Augen undurchdringliche Element einzudringen. Die Delfine sind die Herrscher in diesem Zauberreich, in dem es keinen Schmerz und keine Not gibt, sondern nur Freude, Musik und Tanz. Soweit Sy Montgomery über die rosa Delfine Brasiliens. Heute sind die Tiere mit dem schnabelartigen Maul und der ungewöhnlichen Farbe leider bedroht. Die indigene Sängerin und Journalistin Joana Chicuna, auf Deutsch der Jaguar, der in den Fluss springt, setzt sich für den Schutz des Regenwaldes und seiner Bewohner ein. Damit meint sie nicht nur Menschen, sondern auch Pflanzen und Tiere wie den rosa Delfin. Zum Abschluss der Musikstunde in Pink singt sie hier in SWR Kultur in der Sprache ihres Volkes: Wir werden nicht verschwinden.

0: Liebe Freundinnen und Freunde der SWR Musikstunde, tierisch fabelhaft, von Pink Panther bis Rosa Delfin, Folge 3 meiner Musikreihe über die Farbe Rosa ist aus. In rosa Tütü und Spitzenschuh dreht sich im nächsten Kapitel, das ich aufschlage, alles rund um Tanz und Ballett. Mein Name ist Jane Hück, Dankeschön fürs Zuhören. Und wie der rosarote Panther sagen würde, heute ist nicht alle Tage, ich komme wieder. Keine Frage.
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2: um 10 Uhr mit Christiane Mascherichi. Der Bundesfinanzhof in München hat die Grundsteuer in Baden-Württemberg für rechtmäßig erklärt. Es verstoße weder gegen das Grundgesetz noch die baden-württembergische Landesverfassung, teilte die vorsitzende Richterin mit. Geklagt hatten Grundstückseigentümer, die seit der Reform der Steuer mehr bezahlen müssen als vorher. Beim Baden-Württemberg-Modell spielt die Art der Bebauung oder das Alter des Gebäudes keine Rolle. Die Höhe der Grundsteuer setzt sich dort aus der Fläche und dem sogenannten Bodenrichtwert zusammen. Chinas Staatschef Xi und Russlands Präsident Putin haben zum Auftakt ihres Treffens die guten Beziehungen beider Länder betont. China und Russland hätten das gegenseitige politische Vertrauen und die strategische Zusammenarbeit vertieft, sagte Xi bei der Begrüßung Putins in Peking. Aus der chinesischen Hauptstadt berichtet Eva Lambi-Schmidt.
3: Bei dem heutigen Treffen sollen 40 Dokumente zur bilateralen Zusammenarbeit unterzeichnet werden. Ein Thema dürfte auch der geplante Bau einer neuen Pipeline sein, über die Russland noch mehr Gas nach China liefern könnte. Darüber wird schon seit mehreren Jahren verhandelt. Auch der Konflikt im Nahen Osten ist Thema bei den Gesprächen. Verhandlungen seien besonders wichtig, sagte Xi nach chinesischen Angaben. Eine frühe Lösung des Konflikts könne helfen, Störungen der Energieversorgung und der Lieferketten zu verringern.
2: Der US-Senat hat ein Gesetzesvorhaben vorangebracht, das Präsident Trump zum Rückzug aus dem Krieg gegen den Iran zwingen soll. Die Abstimmung endete mit 50 zu 47 Stimmen. Frühere Vorstöße der Demokraten waren noch an der Blockade der Republikaner gescheitert. Im Repräsentantenhaus soll heute über eine ähnliche Vorlage abgestimmt werden. Das Bundeskabinett will am Vormittag neue Regeln für den Führerschein auf den Weg bringen. Verkehrsminister Schnieder will die Kosten senken, die Ausbildung digitalisieren und auch die Prüfungen erleichtern, um die Durchfallquote zu senken. Die Zahl der Pflichtfahrten soll verringert werden. Zudem soll getestet werden, dass Jugendliche, wie in Österreich möglich, mit Erwachsenen Übungsfahrten absolvieren können. Fahrlehrerverbände kritisieren die Reform. Sie sagen, die Änderungen gingen zulasten der Sicherheit. Bundesarbeitsministerin Baas will ein Online-Portal für Sozialleistungen. Mit dem digitalen Wildwuchs von Angeboten und zuständigen Behörden müsse Schluss sein, so die SPD-Politikerin in einem Gastbeitrag für das Nachrichtenportal T-Online. Ziel ist es demnach, IT-Inseln von Bund, Ländern und Kommunen zu vernetzen. Gemeinsam mit Digitalminister Wildberger will Baas heute ein Expertengremium einsetzen. Die familienpolitische Sprecherin der Grünen, Kahn, hat die Pläne der Bundesregierung kritisiert, das Elterngeld zu kürzen. Im Deutschlandfunk sprach Kahn von einer völlig falschen Prioritätensetzung.
4: Arbeitende Familien, die jetzt schon ziemlich viel tragen, die gleichzeitig Kinder großziehen, da wäre mein Anliegen, dass sie gestärkt werden und nicht, dass sie immer weiter zusätzlich belastet werden. Und vielleicht eine Randbemerkung noch, der Tankrabatt kostete uns 1,6 Milliarden Euro. Das ist Geld, das vor allem in die Kassen von Ölkonzernen fließt. Da hat keiner drüber nachgedacht, offensichtlich. Was wir sparen würden, würden wir an der Stelle mal die Prioritäten setzen.
2: Das Familienministerium soll 500 Millionen Euro jährlich einsparen. Das Elterngeld ist der größte Posten im Haushalt des Ministeriums. Der neu gewählte baden-württembergische Ministerpräsident

0: Präsident Özdemir gibt zur Stunde im Landtag seine erste Regierungserklärung ab. Dabei wird voraussichtlich das Thema Wirtschaft im Vordergrund stehen, die Sicherung des Standorts und die Schaffung neuer Arbeitsplätze. Özdemir ist der erste deutsche Ministerpräsident mit türkischen Wurzeln. Ein Forschungsteam aus Tübingen. Nachrichten Peter Mühlfeit. Das Wetter in Baden-Württemberg und Rheinland-Pfalz. Moment, ich bin hier versprungen. Jetzt. Das Wetter in Baden-Württemberg und Rheinland-Pfalz. Heute ist es nochmal wechselhaft. Ab morgen sorgt ein Hoch für eine frühsommerliche Witterung. Die Vorhersage. Wir erwarten viele Wolken und einige Regenschauer und dazwischen kann es auch etwas Sonne geben. Die Temperaturen liegen bei 16 Grad im Südschwarzwald und bis 22 Grad in der Vorderpfalz. Die weiteren Aussichten. Morgen Sonne bei Höchstwerten von 19 bis 26 Grad, am Freitag sonnig und sommerlich warm. Es ist 10.05 Uhr.
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2: Und dazu willkommen, mein Name ist Christiane Peterlein. Alle lieben Baby Yoda. Und wie könnte es anders sein, wenn er mit seinen niedlichen Kulleraugen klimpert, heimlich leuchtende Knöpfe im Raumschiff drückt und mit seinen winzigen Händchen die stärksten Bösewichte band. Wer da nicht dahinschmilzt, hat ein Herz aus Stein. Mit Baby Yoda als kleinem grünen Star wurde die Serie The Mandalorian ein Hit. Jetzt bekommt diese Star Wars Weiterspinnung einen eigenen Kinofilm. Und wie die Filmmusik dazu klingt, hören Sie bei uns gegen 10 vor 11. Gleich klären wir aber erst einmal die Frage, ob Musizieren uns klüger macht. Im Gespräch mit dem Bildungspsychologen Stefan Münzer von der Universität Mannheim. Hier in Treffpunkt Klassik. Schön, dass Sie dabei sind.

0: Mozarts Idol, der Star der Londoner Musikszene und natürlich musikalisches Lieblingskind seines Vaters Johann Sebastian. 1762 hat Johann Christian Bach diese temporeiche Ouvertüre komponiert und das Freiburger Barockorchester hat sie hier wie aus einem Guss eingespielt. Sie hören Treffpunkt Klassik in SWR Kultur und wir sind interessiert an Ihrer Meinung zu unserer Sendung heute. Was gefällt Ihnen und was vermissen Sie vielleicht? Schreiben Sie uns Ihre Rückmeldungen und Wünsche an info@swrkultur.de. Und jetzt ist natürlich die Herausforderung, sich diese Adresse zu merken, info@swrkultur.de, während man gleichzeitig Kuli und Stift herauskramt oder das E-Mail-Programm auf dem Handy öffnet und sie dann notiert. Und in genau solchen Momenten nutzt unser Gehirn das Arbeitsgedächtnis, unseren mentalen Notizzettel, mit dem können wir Informationen kurz speichern und gleichzeitig damit arbeiten. Welche Rolle das Arbeitsgedächtnis beim Musikmachen spielt und wie Musizieren unsere Gedächtnisstrukturen beeinflusst, darüber spreche ich mit Stefan Münzer, Professor für Bildungspsychologie an der Universität Mannheim. Guten Tag, Herr Münzer.
1: Guten Tag, ich grüße Sie.
0: Auf Ihrer Internetseite Ihres Lehrstuhls steht die Forschungsfrage: Wie verändern sich Gedächtnisstrukturen durch intensives Üben und Lernen? Und wie wirkt sich das auf kognitive Leistungen aus? Ich frage das jetzt mal ein ganz klein bisschen anders. Macht Musikmachen schlau?
1: Das ist eine gute Frage. Der wird auch schon sehr lange nachgegangen. Es gibt so einen Mythos, demzufolge das so sei. Und das Problem dabei ist, dass die Studien dazu von der Forschungsmethodik her am Anfang sehr bescheiden waren. Also wenn man das wirklich wissen will, müsste man eigentlich randomisierte Gruppen haben, also zufällig zugeteilte Gruppen, die müssten alle eine gewisse Dosis Training haben, bevor sich irgendetwas abzeichnen kann. Es müsste auch nicht nur eine Kontrollgruppe geben, die nichts macht, sondern auch eine Gruppe, die was anderes macht, was ungefähr genauso Anforderungen hat oder etwas andere Anforderungen, wie zum Beispiel Tanzen oder Theaterspielen oder so etwas. Und dann müsste man gucken, hat es irgendwelche Transfereffekte auf zum Beispiel Mathematik oder so etwas. Und wir haben erst seit ein paar Jahren gute, belastbare Studien, die solche Designs haben. Und die zeigen sehr, sehr kleine Effekte. Also es gibt welche, aber sie sind sehr klein, praktisch zu vernachlässigen. Ich weiß jetzt nicht, ob ich Ihnen das auch plausibel machen darf. Die Erklärung ist einfach, wenn ich Expertise erwerbe, das heißt mich in einer Domäne, in einem Bereich wie der Musik oder dem Schach oder wo auch immer, wenn ich da sehr viel drin lerne, tausende von Stunden, dann werde ich in diesem Gebiet extrem kompetent. Da verändert sich auch einiges im Langzeitgedächtnis, im Arbeitsgedächtnis. Aber es transferiert nicht. Das ist halt ein bisschen bitter, das ist aber so. Also wo ich gut werde, ist in der Musik, in allem, was ich geübt und gelernt habe. Ich kann aber nur ganz wenig hoffen, dass ich dadurch generell schlauer werde.
0: Ja, das ist wirklich schade. Ich dachte jetzt gerade auch mit genau dieser Situation, dass man eine Information im Kopf behalten muss, während man etwas anderes tut. Das ist ja eigentlich ganz klassisch fürs Musikmachen, dass man spielt und gleichzeitig versucht, den Input vom Lehrer umzusetzen und dass man das sozusagen dann trainiert. Aber das ist dann wirklich nur eben beim Instrument spielen und nicht in anderen Situationen, dass man sich die E-Mail-Adresse leichter merken kann, bis man sie aufschreiben kann.
1: Nee, leider gar nicht. Und die Erklärung ist eigentlich auch ziemlich simpel. Tausende von Stunden ändern unser Langzeitgedächtnis für das, was man geübt hat. Das heißt, es passiert eigentlich das, was Sie aus dem Spracherwerb kennen oder was Sie generell bemerken können, wenn Sie irgendetwas verarbeiten, für das Sie gute Erwartungen haben. Das ist ja das Langzeitgedächtnis. Wir erkennen Wörter, wir erkennen Sprache, wir haben eine Erwartung, wie ein Satz grammatisch gut gebaut ist, wir haben eine Erwartung, wie eine Story abläuft und so weiter. All diese Erwartungen steuern ja die Informationsverarbeitung. Die ist ja nicht einfach, die Informationen kommen rein und dann werden sie immer wieder von Neuem sozusagen verarbeitet, bottom-up. Nee, viel ist top-down, das heißt erwartungsgesteuert. Es sind also Langzeitgedächtnisstrukturen bereit, bestimmte Informationen aufzunehmen und die zu verarbeiten. Und die bilden sich durch lange Übung und die sind eben leider spezifisch.
0: Jetzt haben Sie bei Ihren Forschungsarbeiten ja nicht nur generell das Musikmachen, sondern auch ganz spezifisch das Üben im Blick. Warum ist gerade dieser Aspekt vom Musikmachen für Sie interessant?
1: Ja, beim Üben geht es ja eigentlich gar nicht so sehr ums Arbeitsgedächtnis, was wir jetzt gerade die ganze Zeit hatten. Ne? Kann ich mir kurzfristig irgendwie was erhoffen, dass ich irgendwas mir jetzt im Moment schneller, besser machen kann, sondern ums Langzeitgedächtnis. Das heißt, ich will ein bestimmtes Stück so gut im Langzeitgedächtnis repräsentiert haben, dass ich es abrufen kann auf der Bühne, dass ich das eben spielen kann. Und jetzt kommt das Problem. Wenn ich in der ersten Phase des Übens bin und ich erarbeite mir, ich entziffere quasi diese Noten und mache mir mein Motorprogramm jetzt als Pianist, ich schreibe mir die Fingersätze rein und so weiter, dann übe ich gewöhnlich in Abschnitten, kleine Abschnitte, Blöcke, die quasi ins Arbeitsgedächtnis passen. Das heißt, ich arbeite in einem Block, den ich in dem Moment auch aktiviert halten kann und gehe nicht darüber hinaus, denn sonst würde ich mir die Information sozusagen wieder überschreiben im Arbeitsgedächtnis. Wenn ich damit aber zu lange fortfahre, das heißt, ich übe immer weiter in Blöcken, auch wenn ich es schon entziffert habe, auch wenn es schon ein bisschen automatisch ist, auch wenn es sich schon positiv gut anfühlt, sozusagen, ich nicht mehr diese Anstrengung des Entzifferns habe, dann würde die Gedächtnispsychologie sagen, jetzt wird es ineffizient. Denn es gibt aus der Gedächtnispsychologie Erkenntnisse, die zeigen, dass ich diese Blöcke nachhaltiger im Langzeitgedächtnis behalte, wenn ich die durchmische. Das heißt, wenn ich nicht Block für Block immer wieder wiederhole, jeden Block für sich, sondern wenn ich den Block nur ein-, zweimal spiele, dann einen anderen Block, dann wieder einen anderen Block und so weiter. Das heißt, eigentlich wäre es effizient, zum Beispiel so ein Stück von ein, zwei Seiten, das ist das, was wir jetzt im Experiment gemacht haben, von vorne bis hinten durchzuspielen, obwohl das in dem Moment sich ein bisschen anstrengender anfühlt. Diese Anstrengung des ständigen Variierens und immer wieder neu Abrufens aus dem Langzeitgedächtnis, ohne dass es sich schon gut anfühlt, das ist lernwirksam und zwar nachhaltig.
0: Jetzt sind Sie, Herr Münzer, auch selbst Musiker. Mhm. Haben Sie dann den wissenschaftlichen Blick auf sich selbst? Analysieren Sie sich selbst oder können Sie da ganz Musiker sein?
1: Da kann ich ganz Musiker sein. Also da ist das alles weg. Wir versuchen ja alle auf der Bühne in den Flow-Zustand zu kommen. Das heißt, da versuche ich möglichst nicht zu denken. Natürlich denkt man immer, da beobachte ich mich natürlich schon. Wenn ich zu viel denke, ist natürlich nicht gut. Ich improvisiere viel auch in meiner Musik und das ist natürlich eine gute Voraussetzung für diesen Flow, weil man da irgendwie ja so drin sein muss, auch etwas beim Spielen entwickelt. Man hat so seine Haltepunkte, man hat eine Sicherheit in dem, was man sich so ein bisschen vorgegeben hat. Es kommt natürlich nicht alles aus dem Stegreif, es ist natürlich nicht alles unvorbereitet, sondern da kommt auch was, was man schon mitbringt, aber man kann es frei entwickeln und kommt ganz anders ins Spielen rein. Aber natürlich gibt es auch bei mir in den Stücken, die auch ein bisschen Anspruch haben, würde ich sagen, technisch und so, dann diese gefürchteten Stellen. Und wenn die kommen, dann dann sind wir auf hoher See sozusagen. Ne? Aber ich denke, das geht anderen auch so. Und da kommt man nicht einfach so nur mit Flow durch. Da muss man schon auch, je nachdem, wie gut man vorbereitet ist, wie viel Zeit man hatte, auch sein bewusstes Gehirn wieder einschalten und sich genau überlegen, wo war ich denn jetzt, wie geht's weiter und so. Ja.
0: Wir hören Sie jetzt natürlich gleich auch noch am Klavier in der Musik. Davor vielen Dank für das Gespräch, Stefan Münzer, Professor für Bildungspsychologie an der Universität Mannheim. Und mehr zu Ihren Forschungsarbeiten zu Gedächtnis und Musik findet man auch auf der Internetseite Ihres Lehrstuhls. Der gehört zur Fakultät für Sozialwissenschaften an der Universität Mannheim. Dankeschön.
1: Danke Ihnen.

Fragment heißt dieser Titel von und mit dem Stefan Münzer Trio aus dem Album Utopia. Das ist beim Label Wism Art erschienen und das kann man als CD zum Anfassen kaufen oder auch auf der Plattform Bandcamp erwerben. Clara ist der Spitzname von Isetta Kenyon Mason. Den hat ihre Familie ihr gegeben, weil sie die Musik von Clara Schumann so liebt. Mehrere der Kenny Mason-Kinder sind ja inzwischen international als Solisten unterwegs, auch Isetta. Und den Start ihrer Pianistinnenkarriere hat sie natürlich mit Musik von Clara Schumann eingeläutet. 2019 widmet sie Clara ihr Debütalbum und darauf hört man tatsächlich ihre enge Verbundenheit zu dieser Musik. Die klingt, als würde sie in dem Moment entstehen, in dem Isetta Kenyon Mason sie spielt. So on point ist ihr Timing, wenn sie jeden musikalischen Gedanken ausformuliert und ihm nachspürt. Jede kleine Verzögerung, jedes Auskosten, das wirkt alles bei ihr vollkommen intuitiv. In den drei Romanzen Opus 22 von Clara Schumann, wir hören sie jetzt hier, an ihrer Seite ist die Geigerin Elena Oriosti.

Steigerin Elena Ariosti und Azeta Kenya Mason am Klavier mit den drei Romanzen Opus 22 von Clara Schumann. Eine Hommage heute an diese Komponistin. Ihr Todestag jährt sich heute zum 130. Mal. Sie hören Treffpunkt Klassik in SWR Kultur. 5 Filmmusik-Oscars. Und trotzdem ist John Williams hierzulande lange auf die kleineren Bühnen abonniert. Musikvereine und Schulorchester spielen seine Soundtracks rauf und runter, von Jurassic Park bis Harry Potter, und das seit Jahrzehnten. Die Berliner Philharmoniker dagegen brauchen bis 2021. Mit 89 Jahren gibt John Williams damals sein Debüt bei den Berliner Philharmonikern und dirigiert einige seiner eigenen Werke in der Philharmonie. Das war der Ritterschlag. Der Live-Mitschnitt dieses Berlin Concert wird ein Riesenerfolg. Ja, und seitdem ist John Williams Musik in der europäischen Hochkultur angekommen. Eine späte Genugtuung für alle Blasorchester, die schon vor 20 Jahren wussten, Star Wars ist einfach gute Musik.

0: Musik aus Krieg der Sterne live in der Berliner Philharmonie 2021 dirigiert dort Komponist John Williams die Berliner Philharmoniker. Und bei dieser Aufnahme wird es Star Wars Fans natürlich ganz warm ums Herz. Die sind sowieso gut bedacht. Alle Jahre wieder startet ja ein neuer Star Wars Film in den Kinos. Und dieses Jahr bekommt die Serie The Mandalorian einen eigenen Kinofilm, diese Serie über Star Wars von Disney, beziehungsweise die Weiterspinnung der Star Wars-Geschichte. Sie erzählt die Geschichte eines düsteren Kopfgeldjägers in der weit, weit entfernten Galaxie. Und immer an seiner Seite ist Grogu oder Baby Yoda, eine niedliche grüne Gestalt, die im Internet Stürme der Verzückung auslöst. Wie dieses ungleiche Paar im neuen Kinofilm musikalisch klingt und welches Gesicht die Musik dem immer behelmten Mandalorianer verleiht, das hat sich mein Kollege Malte Hemmerich angehört im Filmmusik-Podcast Score Snacks zum Kinofilm The Mandalorian and Grogu.
1: Eine Eiswüste am Ende der Welt, im Outer Rim. Wer hier lebt, hat entweder etwas ausgefressen oder ist zu arm, um irgendwo in der Galaxis ein besseres Leben anzufangen. Auch er ist nicht gekommen, um es sich hier gemütlich zu machen. Der Mann mit dem dunklen Helm und dem langen Mantel hält einen Peilsender in der Hand. Im kalten Zwielicht stehen verloren ein paar Häuser. Dort ist sein Ziel. Ein blauer Kopf knallt auf eine Tischplatte. In einer schummrigen Spelunke überlegen zwei Kerle laut, welche Körperteile ihres Opfers sie verkaufen könnten. Die anderen Gäste unterhalten sich einfach weiter. Bis jetzt ist für sie hier alles wie immer. Der Mandalorianer erscheint in der Tür. Wir wissen alle, was der Helm und seine dunkel schimmernde Rüstung bedeuten. Mandalorianer sind als Kopfgeldjäger bekannt. Er bewegt sich in Richtung Bar. Unbeeindruckt von den zwei Kerlen, die Stress mit ihm anfangen wollen, bestellt er sich einen Drink. In ihren Augen blitzt die Gier nach seiner Beskar-Rüstung. Beskar ist wertvoll. Beskar lässt sich gut verkaufen. Aber da haben sie sich das falsche Opfer ausgesucht. Denn ein Mandalorian ist nie zu Scherzen aufgelegt.
2: Absolute Freiheit. Die gibt's nicht nur in den Weiten des Weltalls. Absolute Freiheit haben die Produzenten der Serie Mandalorian auch dem Komponisten Ludwig Göransson versprochen. Er sollte sich für die erste Serienauskopplung der Saga komplett frei machen vom großen Vorbild John Williams und den ganz berühmten Star Wars Klängen. Bei Williams klingt der Soundtrack ja öfter nach epischem Abenteuer. Göransson geht das anders an. Er konzentriert sich nämlich ganz auf ein anderes Genre, in das man die Serie aber auch einordnen kann. Den Western. Schon in der Eröffnungssequenz der Szene von gerade sind alle Western-Stilmittel vorhanden. Eine Art Saloon, Halunken und ein Lonesome Cowboy. Und wenn dieser mysteriöse Space-Cowboy dann die Bar betritt, hören wir auch erstmals die Klänge des Soundtracks. Wo sonst bei Star Wars Blechbläser, Trompeten, Posaunen oder Streicher die Melodie bestimmen, ist bei Göransson erstmal nur ein seltsames Blockflötensurren. Das sind übrigens Bassblockflöten, um einiges größer als die typischen, die man so kennt. Ein wenig wurde der Sound natürlich elektronisch verfremdet, aber dennoch bleibt der vertraute Klang des eigentlich so zarten Instrumentes erhalten. Die Töne haben etwas Einsames, was Suchendes und funktionieren tatsächlich nur in dieser Klangfarbe. Spiele ich sie auf dem Klavier, funktioniert das gar nicht. Wir brauchen die Flöte. Sie gibt dem Mandalorianer etwas Interessantes und einen ungewohnten Charakterzug. Das ist auch nötig, denn sein Gesicht ist nahezu immer vollständig vom Helm verdeckt. Aber so merken wir, hinter der Rüstung und dem Helm steckt ein durchaus interessanter Charakter. Wir wollen ihn kennenlernen. Schon die ersten Elemente des Hauptthemas wären so nie ins klassische Star Wars-Universum gekommen. Dabei geht Komponist Goranson noch viel, viel weiter. Ein dumpfer Beat erinnert ein bisschen an Pferdegalopp, Western eben. Und dann kommen auch noch Gitarren dazu. Star Wars meets 21. Jahrhundert. Würde so auch zu einem Tarantino-Film funktionieren. Zum verborgenen Gesicht kommt auch noch, dass der Mandalorianer in der ersten Folge kaum spricht. Wir erfahren also nur durch seine Handlungen, was für ein Kerl das sein könnte. Umso wichtiger, dass uns die Musik verrät, was sich in der Rüstung verbirgt. Und was die Musik verrät, ist ziemlich heldenhaft. Denn nun kommt auch die alte Star Wars-Dramatik wieder ein wenig zum Einsatz. Blechbläser verleihen unserem Mando etwas Kämpferisches. Wir kennen die Instrumente nur zu gut vom Imperial March, den wir vorhin schon gehört haben. Der hat in Star Wars ja Darth Vader auch akustisch eine schwarze Rüstung verliehen. Doch auch wenn Gut und Böse nicht so klar verteilt sind, triumphale Siege gibt es in der Serie genug. Und die vertont Goranson dann mit einer Space-Opera-Fanfare, die in ihrem Rhythmus und in ihrer Form wie eine kleine Hommage an John Williams klingt. Trotzdem, für The Mandalorian geht der Komponist seinen eigenen Weg, bringt viele technische Neuerungen, Synthesizer und Elektronik, die Star Wars-Welt frisch und auch ungewohnt modern wirken lassen. Das ist ziemlich mutig, war aber am Ende erfolgreich. Die über 2 Millionen Blockflöten Spielenden in Deutschland wird's freuen und Baby Yoda hoffentlich auch.
0: Der Film The Mandalorian and Grogu kommt heute in die Kinos. Mein Kollege Malte Hemmerich hat für uns in den Soundtrack hineingelauscht. Und im Zeichen der Blockflöte geht es bei uns auch weiter hier in SWR Kultur Treffpunkt Klassik mit Stefan Temming und dem Capricornus Consort Basel.

0: Der Vivaldi-Wirbelwind stürmt hier dem Ende entgegen. Das war Vivaldis C-Dur-Konzert Riom-Verzeichnis 443 mit Blockflötist Stefan Temming und dem Capricornus-Konsort Basel. Hier in SWR Kultur, Treffpunkt Klassik.
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den zartesten Tubaton, seit es Blechbläser gibt, formt Andreas Martin Hofmeier. Hier an der Seite von Harfenist Andreas Mildner. In ihrer Bearbeitung vom Lied des Wolfram an den Abendstern, Richard Wagner, einmal ohne Worte. Wie ein Kind, das mit Dynamit spielt. So empfindet Kopenhagens wichtigster Musikkritiker die erste Sinfonie von Carl Nielsen. Und das ist eine sehr treffende Beschreibung für diese explosive Musik. Explosiv machen sie die kraftvollen Rhythmen, die Nielsen schon fast frech, richtig unverfroren hier nebeneinander stellt. Und auch die harmonischen Wendungen und Kehrtwenden, die einen beim Hören immer wieder überraschen und aufhorchen lassen. Aber bitte, keine Angst, es ist keine Musik, die abschreckt, sondern die einen mitreißt. Denn ihre geballte Energie hat nichts Destruktives, sondern einen ganz positiven Schwung, der nach vorne geht. Und obwohl die wilde Fahrt in G-Moll notiert ist, holt sie uns am Anfang jedenfalls mit einem Fuß in C-Dur ab. Carl Nielsens erste Sinfonie, hier gespielt vom New York Philharmonic Orchestra unter Alan Gilbert.

0: Einen hellen Abschluss in Dur findet Carl Nielsens erste Sinfonie in G-Moll, sein Opus 7. Hier in SWR Kultur Treffpunkt Klassik in einer Aufnahme mit dem New York Philharmonic Orchestra. Ein Orchester, das eine ganz enge Beziehung zu der Komponistin Tanja Leon hat. In der Ära von Kurt Masur berät sie das Orchester in Sachen neue Musik und die New York Philharmonic spielen immer wieder Uraufführungen ihrer Werke. Und das bis heute. Auch in der nächsten Saison geht das New York Philharmonic Orchestra mit einem Werk von Tanja Leon sogar dann auf Europatournee. Tanja Leon ist inzwischen 83 Jahre alt, hat den Pulitzer-Preis und zahlreiche weitere Ehrungen für ihre Musik entgegengenommen. Sie ist eine Grande Dame der amerikanischen Musik, deren Weg in Havanna beginnt.
1: Die Professoren am Konservatorium in Havanna machen große Augen. Da steht tatsächlich eine Frau mit ihrer vierjährigen Enkeltochter in der Tür und will, dass die Kleine eine gute musikalische Ausbildung bekommt.
2: Then she decided to take me to a conservatory and convinced the teachers to take me at that age because they didn't want to.
3: Meine Großmutter brachte mich ans Konservatorium. Sie musste die Lehrer natürlich überreden. Ich war erst vier und nicht mal im Kindergarten. Aber sie blieb konsequent und es hat geklappt.
2: That's how the whole thing started.
1: Ihre Familie ist arm. Zu Hause, irgendwo in den Hinterhöfen von Havanna, läuft das quietschende Radio und die kleine Tanja tanzt Salsa, singt sauber mit. Sie hört gespannt zu, wenn ihre Familie zusammenkommt, mit all den Verwandten und Vorfahren aus Afrika, Spanien, Frankreich, sogar China. Sie saugt alles auf, was durch die Straßen Havannas klingt. Und das ist vor allem lateinamerikanische Popmusik. Die macht sie später auch selber.
2: We, the students in the conservatory, usually on the weekends, we will actually play with other friends in their houses or sometimes outside. What we will play then, it will be popular music, the music of Cuba at the time.
3: Am Wochenende habe ich mit meinen Kommilitonen Popmusik gemacht, also Musik aus Kuba. Wir haben unsere eigenen Arrangements gespielt, viel improvisiert. Ich hatte also zwei Ausbildungen, die eine auf der Straße, die andere am Konservatorium.
2: And then the education in the streets of Havana.
1: Also eigentlich strebt Tanja Leon eine Karriere als Konzertpianistin an. Sie will nach Frankreich und das Geld, das sie verdient, ihrer Familie schicken. Nach Frankreich reist sie nicht. Sie bleibt stattdessen mit 24 Jahren, 1967, in den USA hängen und setzt dort ihr Studium fort. Die Gesellschaft, die sie vorfindet, ist traumatisiert. Der Vietnamkrieg tobt. John F. Kennedy wurde ein paar Jahre vorher ermordet. Ein Jahr nach Leons Ankunft in den USA wird Martin Luther King von einem Rassisten erschossen. Tanja Leon schwimmt. Der Wechsel ins neue Leben ist hart.
2: I have always been very focused and my focus was actually to get as much knowledge as possible.
3: Ich war immer sehr fokussiert, habe das aufgesogen, was an Wissen, Kenntnissen verfügbar war. Als ich in New York angekommen bin, war mir klar, hier komme ich nur durch, wenn ich diese Sprache lerne.
1: Das ist aber nicht das einzige Problem.
2: The situation, racial tension and racial disparity and racial abuse was something that made me very, very afraid. It was something, it's not that I was afraid of what was going on.
3: Rassismus, das hat mich verärgert. Das war etwas, was ich mir nicht erklären konnte. In meiner Familie gibt es ganz unterschiedliche kulturelle Wurzeln. Für mich ist ein Mensch ein Mensch, egal welche Farbe seine Haut hat, welche Sprache er spricht.
1: Ein Ort, an dem sie sich zum ersten Mal richtig entfalten kann, ist das Dance Theater of Harlem in New York. Da wird sie vom Gründer Arthur Mitchell sogar gleich gefordert. Er weiß, dass sie viele Erfahrungen mit Improvisieren gesammelt hat. Das gefällt ihm und er fragt sie, ob sie nicht ein Stück für eine Aufführung schreiben will.
2: And he said, write a piece, I'm gonna do a choreography. And it turned to become my first ballet. And I wrote the piece.
3: Mitchell hat die Choreografie gemacht und ich eben die Musik für das Ballett. Das war mein Debüt als Komponistin. Ich hatte vorher ein paar Bücher über Kompositionstheorien gewälzt, bin dann aber ganz instinktiv an die Aufgabe herangegangen.
1: Das setzt in ihr Energien frei, die vorher noch verschlossen waren. Tanja Leon wechselt das Studienfach von Klavier zu Komposition. Von jetzt an schreibt sie hauptsächlich, findet ihren eigenen musikalischen Ausdruck, gewachsen aus den verschiedenen kulturellen Hintergründen ihrer Familie.
2: And I feel that the music of each composer in the world have their own accent.
3: Jeder Komponist hat seinen ganz eigenen Akzent. Der kann zwar von anderen Sprachen, Kulturen beeinflusst sein, trotzdem ist er einmalig.
2: That makes their music unique.
1: Kastagnetten, da klingt natürlich Tanja Leons Heimat mit, lateinamerikanische Instrumente, Rhythmen. Und wenn man denkt, man hat ein Etikett oder einen Schlüssel für ihre Musik gefunden, dann wirft sie alles über den Haufen, rollt mit orchestralen Dampfwalzen alle Fährten platt, die sie vorher gelegt hat. Ihre Ideen fliegen ihr überall zu. Skizzenblock und Bleistift hat sie immer dabei, egal ob beim Shopping oder im Flugzeug. Ein Instrument, ein Klavier, braucht sie erst später, wenn sie konkrete Arrangements ausprobiert.
2: I don't need a piano to compose because I have a piano in my head.
3: Das Klavier habe ich dank der vielen Jahre Unterricht und Übungen einfach im Kopf.
1: Jedes Stück verlangt nach einem ganz eigenen Prozess des Komponierens. Routine vermeidet Tanja Leon, genauso wie feste Zuschreibungen, die ihre Person betreffen. Schwarze Komponistin, Frau am Dirigentenpult. Das sagt nichts über ihre Kunst, ihre Ideen aus, findet sie. Und starke Ideen, Ziele hat Tanja Leon.
2: We created a series of concerts with the Brooklyn Philharmonic and took the orchestra to the streets of New York and bringing living composers to converse with audiences.
3: Mit einem Freund habe ich die zeitgenössische klassische Musik mitten auf die New Yorker Straßen geholt. Ein wichtiger Schritt, um lebende Komponisten mit den Menschen zusammenzubringen. Und ich veranstalte ein Festival mit Komponisten aus Lateinamerika, aus meiner Heimat.
2: So therefore, I mean, that have been my life.

Nick Sternitzke mit einem Porträt der amerikanischen Komponistin Tanya Leon. Aktuell ist ihre Musik auch in Europa zu hören bei den Wiener Festwochen. Und Sie sind bei Treffpunkt Klassik in SWR Kultur.

Bratschist Niels Mönckemeyer spielt diese Sonate von Antonio Soler auf seinem Album Barocco Español. Und das war's für heute mit Treffpunkt Klassik in SWR Kultur. Bis zu den Kulturtipps um kurz vor 12 begleitet uns noch das Danish String Quartet. Mein Name ist Christiane Peterlein. Machen Sie's gut!

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1: 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Free Jazz und Hip-Hop aus demselben Haushalt in Karlsruhe. DJ Ill Vibe ist der Beat-Architekt der Dancehall-Band Seed, Produzent von Peter Fox und Materia, und er gehört zu den wenigen Musikern, die den Bundesvision Song Contest zweimal gewonnen haben. Jetzt geht der Berliner Turntable-Künstler mit seiner Schwiegermutter auf die Bühne, der japanischen Pianistin Akita Kase, die längst zur europäischen Jazz-Avantgarde zählt. Ein Familientreffen zwischen Jazz, Beats und Improvisation. Am Saxophon steht Daniel Erdmann. Takase, Erdmann, Il Vibe. Morgen, Donnerstag, 20 Uhr, Jazzclub Karlsruhe. Bogenschießen für die Seele in Rolands Eck. Beim meditativen Bogenschießen Do-Kan-Yo suchen die Teilnehmer weniger die Mitte der Zielscheibe als die eigene. Mit Atem- und Konzentrationsübungen geht es auf der Museumswiese um Ruhe und Haltung. Inspiriert vom Künstler Günter Uecker werden die Einschusslöcher der Pfeile auf Papier selbst zu kleinen Kunstwerken. Uecker, dem das Artmuseum gerade eine Ausstellung widmet, schoss selbst Pfeile in Leinwände und machte aus den Treffern und Verletzungen des Materials Kunst. Do-Kan-Yo, Samstag, 14.30 Uhr bis 18 Uhr, Artmuseum Rolandseck. Solo-Bratsche in Mannheim. Janis Xenakis Viola-Komposition Embelli klingt eher nach einer Naturgewalt als nach gefälliger Musik. Und tatsächlich hallen Krieg und Flucht in seinen Werken nach, denn seine Biografie ist eng mit seiner Musik verbunden. Der Grieche kämpfte im Zweiten Weltkrieg im Widerstand und verlor durch eine Granatenexplosion ein Auge.

0: 12 Uhr mit Christiane Mascher-Jechy. Die Grundsteuer in Baden-Württemberg verstößt nicht gegen das Grundgesetz. Der Bundesfinanzhof in München hat dabei keine Rechtsfehler gefunden. Geklagt hatten zwei Grundstückseigentümer, die seit der Reform mehr bezahlen müssen als vorher. Wolfram Schrage berichtet.
1: Beim Baden-Württemberg-Modell spielt die Art der Bebauung oder das Alter des Gebäudes keine Rolle. Die Höhe der Grundsteuer setzt sich dort aus der Fläche und dem sogenannten Bodenrichtwert zusammen. Diese Werte legt ein Gutachterausschuss in der jeweiligen Kommune fest. Die Kläger waren der Ansicht, ihre Grundstücke seien zu hoch bewertet. Dem widersprach der Bundesfinanzhof. Der Landesgesetzgeber dürfe bei Steuergesetzen generalisieren, typisieren und auch pauschalieren. Eine Steuerregel müsse praktikabel sein. Deshalb könne es beträchtliche Bewertungs- und Ermittlungsunschärfen geben. Bei den Steuerbescheiden der Kläger seien die Grenzen der Typisierung nicht überschritten.
0: Die baden-württembergische Regierung will Staat und Wirtschaft modernisieren. Ministerpräsident Özdemir stellte in seiner ersten Regierungserklärung ein Programm vor, das unter anderem Bürokratieabbau vorsieht. So sollen alle Berichts- und Dokumentationspflichten für das Land wegfallen, die bis Ende 2027 nicht verlängert wurden. Über Genehmigungen muss innerhalb einer Frist entschieden sein, sonst soll ein Antrag als genehmigt gelten. Geplant sind außerdem Investitionen in künstliche Intelligenz, Quantentechnologie und Halbleitertechnik sowie Geld für Kommunen, damit sie Projekte zur Klimaneutralität umsetzen können. Das Bundeskabinett hat Gesetzentwürfen zur Digitalisierung zugestimmt. Zum einen geht es um die digitale Brieftasche, die sogenannte EU-D-Wallet. Sie erlaubt künftig, Personalausweis, Führerschein und ähnliche Dokumente auf das Handy zu laden. Langfristig soll es dann genügen, sich gegenüber Behörden vor Ort oder im Netz nur mit dem Handy auszuweisen. Zum Beispiel bei der Eröffnung eines Bankkontos. Die EUDI-Wallet ist ein Projekt der EU und soll ab 2027 in den Mitgliedsländern verfügbar sein. Bei dem anderen Kabinettsbeschluss geht es um den Personalausweis älterer Menschen. Sie sollen ihren Ausweis unbegrenzt nutzen dürfen, wenn sie bei der Beantragung ihres letzten Ausweises 70 Jahre oder älter waren. Eine Verlängerung ist dann nicht mehr notwendig. Die Bundesanwaltschaft hat in München zwei mutmaßliche chinesische Spione festnehmen lassen. Dabei geht es um ein Ehepaar mit deutscher Staatsangehörigkeit. Es soll für einen chinesischen Geheimdienst Kontakt zu Wissenschaftlern an deutschen Hochschulen aufgenommen haben. Mehr Einzelheiten sind noch nicht bekannt. Ärzte der Berliner Charité haben nach eigenen Angaben mit der Untersuchung und Versorgung eines Ebola-Patienten begonnen. Zu seinem Gesundheitszustand wollen sie sich derzeit nicht äußern. Ein US-Arzt hatte sich in der Demokratischen Republik Kongo infiziert und wurde in die Sonderisolierstation der Charité gebracht. Dort herrschten höchste Sicherheitsvorkehrungen, so Bundesgesundheitsministerin Warken. Die WHO gibt inzwischen die Zahl der Ebola-Infizierten mit 600 an. 139 Menschen sind demnach im Zusammenhang damit gestorben. Beim südkoreanischen Elektronikkonzern Samsung soll ab morgen für höhere Löhne gestreikt werden, nach Angaben der Gewerkschaften bis zum 7. Juni. Die Verhandlungen mit der Geschäftsführung seien gescheitert. Diese will nach eigenen Angaben aber heute weiterverhandeln. Die Gewerkschaften gehen von mehr als 50.000 Streikteilnehmern aus. Dadurch könnten weltweite Lieferketten betroffen sein. Die Gewerkschaft fordert, dass sich die Gewinne aus der Halbleiter- und Chipsproduktion auch auf die Lohnstruktur auswirken und gerecht verteilt werden. Nach einer mutmaßlich rechtsextremistischen Attacke auf einen 44-Jährigen in Stuttgart übernimmt der Staatsschutz Baden-Württemberg die Ermittlungen gegen zwei Verdächtige. Das teilten Polizei und Generalstaatsanwaltschaft Stuttgart mit. Die mutmaßlichen Täter sollen vor gut einem Monat auf den Mann eingestochen und ihn lebensgefährlich verletzt haben. SWR-Nachrichtenredaktion Andrea Schindler und Konstanze Schirrer. Das Wetter in Baden-Württemberg und Rheinland-Pfalz. Ab morgen sorgt ein Hoch für frühsommerliche Witterung. Die Vorhersage. Am Nachmittag Wechsel aus Wolken und etwas Sonne, örtlich Regenschauer bei 16 Grad im Westerwald und 22 Grad am Oberrhein. Und die weiteren Aussichten. Morgen Sonne und zeitweise dichte Wolkenfelder, dabei Höchstwerte von 19 bis 26 Grad. Ab Freitag wird es dann überall sonnig und sommerlich warm. Und die Zeit, es ist gleich 12:05 Uhr.
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1: Im Studio ist Pascal Fournier. Guten Tag. Unsere Themen in den kommenden 25 Minuten. Baden-Württembergs neuer Ministerpräsident Özdemir hat seine erste Regierungserklärung abgegeben. Was er gesagt hat, dazu gleich mehr. In Berlin geht heute die Digitalkonferenz Republika zu Ende. Über die wichtigsten Themen und Impulse spreche ich gleich mit unserer Reporterin vor Ort. Und nach 2 Jahren Prozess gegen die Reichsbürger um Heinrich XIII. Prinz Reuß ziehen wir eine Zwischenbilanz. Seit genau einer Woche ist Cem Özdemir nun Ministerpräsident in Baden-Württemberg. Das ist noch keine allzu lange Regierungszeit. Insofern wäre eine Zwischenbilanz ziemlich verfrüht. Aber Özdemir hat heute im Stuttgarter Landtag umrissen, was er und seine grün-schwarze Koalition sich für die kommenden 5 Jahre vorgenommen haben. Schon im Koalitionsvertrag zwischen Grünen und CDU tauchte auffallend häufig das Wort Finanzierungsvorbehalt auf. Leere Kassen werden die grün-schwarze Regierungsarbeit absehbar erst einmal entscheidend prägen. Unser landespolitischer Korrespondent Knut Bauer hat dem neuen Ministerpräsidenten und seiner ersten Regierungserklärung zugehört, ist jetzt live zugeschaltet. Herr Bauer, Özdemir ist ein mit mindestens ziemlich vielen Wassern gewaschener Politiker. Er war Abgeordneter, Minister im Bund, er war Abgeordneter in Brüssel. Aber es war heute eben trotzdem seine erste Regierungserklärung. Wie haben Sie ihn da insgesamt wahrgenommen?
2: Souverän und routiniert, da merkt man seine langjährige Erfahrung aus dem Bundestag. Und Özdemir hat in seiner gut einstündigen Regierungserklärung auch Persönliches preisgegeben und auf seine Herkunft und seinen Werdegang verwiesen.
3: Ich bin vor 60 Jahren in Urach zur Welt gekommen. Ich bin ein Kind dieses Landes, aber ich wurde nicht mit dem silbernen Löffel im Mund geboren. Meine Eltern waren sogenannte Gastarbeiter. Rein gar nichts deutet in meiner Kindheit und Jugend auf das hin, was später mein Leben bestimmen und ausmachen sollte.
2: Dass er eben mal Ministerpräsident von Baden-Württemberg wird, aber es habe Menschen gegeben, die ihm geholfen haben. Und das zeigt, sagt Özdemir, was möglich ist, wenn man die Dinge mit Zuversicht anpackt. Und darauf kommt es aus seiner Sicht auch jetzt in diesen Zeiten des Umbruchs an.
1: Nicht nur die Regierung ist neu, der Landtag ist es auch. Und da sitzt eine ziemlich große AfD-Fraktion in der Opposition. Was konnten Sie denn da beobachten, speziell mit Blick darauf, dass Cem Özdemir ja in der Bundesrepublik der erste Ministerpräsident mit Migrationsgeschichte ist?
2: Da fiel schon auf, dass keiner der 35 Abgeordneten der Rechtsaußenpartei während Özdemirs Rede geklatscht hat. Sie haben die Regierungserklärung weitgehend teilnahmslos verfolgt. Was bei Özdemir aufgefallen ist, er ist beim Thema AfD und AfD-Wähler vom Redemanuskript abgewichen und hat gesagt, er mache einen deutlichen Unterschied zwischen den Wählern der AfD und ihren Funktionären, weil unter den Wählern dieser Partei viele Menschen sind, die sich Sorgen um ihre Zukunft machen würden und um die wolle sich die Landesregierung in Baden-Württemberg aktiv bemühen.
1: Schauen wir mal auf den Inhalt der Regierungserklärung. Wissen Sie denn jetzt mehr über die Pläne der Landesregierung?
2: Das war jetzt keine Überraschung, dass Özdemir die wesentlichen Punkte des Koalitionsvertrags nochmal zusammengefasst hat und deutlich gemacht hat, dass für ihn und seine Regierung das Thema Wirtschaft oberste Priorität hat. Thema Nummer 1 für den grünen Politiker: Wirtschaft, Wachstum, Arbeitsplätze.
3: Das heißt zuallererst, wir müssen unseren Staat modernisieren und unseren Unternehmen neue Freiräume geben. Nur so können wir eine neue Dynamik, eine neue Kreativität und einen neuen Gründergeist entstehen lassen.
2: Dabei setzt die grün-schwarze Landesregierung auf eine Hightech-Strategie, das heißt Schlüsseltechnologien wie künstliche Intelligenz, Halbleiter und Photonik sollen gefördert werden. Aber auch Greentech, um Wirtschaft und Klimaschutz zusammenzubringen.
1: Ja, das ist das entscheidende Stichwort. Özdemir ist Grüner und als solcher Regierungschef des Autolandes Baden-Württemberg. Schon sein Vorgänger Kretschmann war ja in diesem Spagat ein doch eher verhaltener Klimaschützer. Wie positioniert sich denn Özdemir zwischen Grün und Industrie?
2: Ganz ähnlich wie Kretschmann. Beide sind ja Oberrealos. Özdemir sagt ganz klar, Baden-Württemberg soll bis 2040 klimaneutral werden. Aber man setze dabei auf mehr Flexibilität in den Wegen. Bedeutet für den neuen grünen Ministerpräsidenten bei der Automobilindustrie, die Elektromobilität ist zwar die zentrale Zukunftstechnologie, Aber, sagt Özdemir, das Land will technologieoffen bleiben mit Übergangstechnologien wie hocheffizienten Verbrennern. Also, da versucht er ganz ähnlich wie Kretschmann einen Spagat.
1: Unmittelbar nach seiner Vereidigung hat Özdemir in vielen Interviews angekündigt, dass er den Bürokratieabbau vorantreiben will. Wo und wie genau will er das denn machen?
2: Bei allen landesrechtlichen Vorschriften, denn nur darauf hat er Zugriff. Die Landesregierung will möglichst schnell ein sogenanntes Effizienzgesetz auf den Weg bringen. Alle landesrechtlichen Vorschriften in Sachen Berichts- und Dokumentationspflichten sollen bis Ende 2027 automatisch auslaufen. Es sei denn, triftige Gründe sprechen dagegen. Für Özdemir und seine Regierung ein entscheidender Schritt zur Staatsmodernisierung, aber auch um Unternehmen zu entlasten.
1: Landespolitik-Korrespondent Knut Bauer war das live über die erste Regierungserklärung des neuen baden-württembergischen Ministerpräsidenten Cem Özdemir. 74 Jahre nach seiner Gründung hat das Land Baden-Württemberg nun also mit Özdemir erstmals einen Ministerpräsidenten mit einer Migrationsgeschichte. Eigentlich nur folgerichtig, denn schließlich hat über den Daumen gepeilt jeder und jede Dritte in Baden-Württemberg zumindest auch einen ausländischen familiären Hintergrund. Damit könnte Özdemirs Regierungsantritt auch für viele von Ihnen einen wichtigen Moment markieren. Und vermutlich haben viele von Ihnen der Regierungserklärung des neuen Ministerpräsidenten besonders aufmerksam zugehört. Michael Lehmann aus der Redaktion Religion und Migration hat einige Stimmen gesammelt.
0: Das Urteil sympathisch kann auch Betriebswirtschaftlerin Alayna Aslambuga unterschreiben. Sie freut sich als türkischstämmige SWR-Mitarbeiterin über den Wahlerfolg des Ministerpräsidenten, betont aber, dass es für Özdemir eine gut gefüllte To-Do-Liste gebe.
4: Ich weiß aus meinem persönlichen Umfeld, dass viele junge Menschen mit Migrationsgeschichte immer noch das Gefühl haben, mehr leisten zu müssen, um die gleichen Chancen und die gleiche Anerkennung zu bekommen. Cem Özdemir ist für mich ein gutes Beispiel dafür, dass Kompetenz wichtiger sein sollte als Herkunft. Daher hoffe ich, dass er für diese Themen weiter sensibilisiert und wichtige Impulse setzt.
0: Die junge Betriebswirtschaftlerin sieht in einem Bereich erheblichen Nachholbedarf.
4: Vor allem in Sachen Chancengleichheit in Schule, Ausbildung und Beruf gibt es da aus meiner Sicht auf jeden Fall noch Entwicklungspotenzial.
0: Auch beim Deutsch-Türkischen Forum in Stuttgart freut man sich auf den Amtsantritt des neuen Ministerpräsidenten. Die Wahl von Cem Özdemir sei ein starkes gesellschaftliches Signal, sagt Forum-Geschäftsführer Kerim Arpad. Aber
5: entscheidend wird sein, welche konkreten politischen Impulse die neue Landesregierung setzt, etwa bei Bildungsgerechtigkeit, Teilhabe, Demokratieförderung oder in der Unterstützung von Kommunen und Zivilgesellschaft in der Integrationsarbeit.
0: Unterstützung bekommt das Deutsch-Türkische Forum vom Sachverständigenrat Integration, der auch die Bundesregierung berät. Hava Engin, eine der neuen Mitglieder des Rats, fordert von der neuen, durch Özdemir geführten Landesregierung, die gesellschaftliche Teilhabe von Migranten im Land zu stärken.
6: Des Weiteren erwarte ich von Cem Özdemir, dass unter seiner Führung ein entscheidender Durchbruch beim Thema Herkunftssprachenunterricht in staatlicher Verantwortung erfolgt. Baden-Württemberg ist, neben Bayern, das einzige westdeutsche Bundesland, welches kein staatliches Angebot entwickelt hat und immer noch an dem Modell eines muttersprachlichen Ergänzungsunterrichts von 1980 festhält.
0: Beim Deutsch-Türkischen Forum haben die Mitarbeiter in den Tagen seit der Wahl Cem Özdemirs zum Ministerpräsidenten ganz unterschiedliche Reaktionen wahrgenommen. Die Mehrzahl, so berichtet Kerim Arpad, freue sich auf die Regierungszeit von Özdemir, weil sie mehr Wertschätzung und Förderung ihres Anteils am gesellschaftlichen Leben im Land erwarten.
5: Andere blicken vielleicht auch skeptischer auf die Person Cem Özdemir, der in der Vergangenheit öfters die türkische Regierung kritisiert hat und umstrittene politische Positionen hier in Deutschland vertreten hat.
1: Ein Beitrag von Michael Lehmann. Zu den Projekten, die sich die schwarz-rote Bundesregierung fest vorgenommen hat, gehört ganz zentral die Digitalisierung des Staates. Schreibmaschine, Fax und Kohlepapier sollen endlich und endgültig verschwinden, ebenso wie überkomplexe, langwierige und undurchsichtige Prüf-, Genehmigungs- und sonstige Verfahren. Stattdessen eine flotte und transparente Verwaltung und möglich werden soll das durch Digitalisierung. Dafür hat Schwarz-Rot sogar ein eigenes Ministerium eingerichtet, das Bundesministerium für Digitalisierung und Staatsmodernisierung, geführt von Carsten Wildberger. Der hat gestern die aktuell laufende Digitalkonferenz Republika in Berlin besucht und wurde nach einem Jahr im Amt natürlich nach seiner Zwischenbilanz gefragt. Wie steht's aktuell um die Digitalisierung? Republika-Reporterin Julia Herzker hat Wildberger zugehört. Frau Herzker, was hat er denn gesagt? Wie sieht er Deutschlands aktuellen Digitalisierungsstand?
7: Also er hat tatsächlich sehr konkrete Ziele präsentiert. Im Januar nächstes Jahr soll die European Digital Identity Wallet, also kurz EuDi-Wallet, kommen. Das ist eine Smartphone-App, eine Art digitale Brieftasche, mit der soll man sich dann europaweit digital ausweisen können. Da sind dann alle Dokumente drin, wie Personalausweis, Führerschein oder Zeugnisse gebündelt. Das Ganze ist erstmal freiwillig. Und ein weiteres Ziel von Wildberger, die Verwaltung unabhängiger zu machen von den großen Tech-Konzernen. Da ist das Zauberwort Open Desk. Wenn man das runterbricht, ist das eine europäische Alternative zu den Produkten von Microsoft Office oder Google. Und Wildberger hat gesagt, dass er zwar nicht versprechen kann, dass jetzt bald schon die gesamte Verwaltung digital unabhängig von Unternehmen wie Microsoft ist, aber er möchte, dass in 2,5 Jahren technische Lösungen stehen, die mit denen der aktuellen US-Konzerne mithalten können.
1: Das klingt für mich jetzt erstmal nach einem realistischen Zeitplan. Es gibt also auch erste konkrete Projekte. Wo sieht er denn die größten Baustellen?
7: Ja, also die größte Herausforderung ist, dass dieses ganze System super fragmentiert ist. Also es gibt ja Bundesbehörden, die Länder, die Kommunen und die müssen alle miteinander kommunizieren und auf den gleichen Stand gebracht werden. Und das ist natürlich eine riesige Herausforderung und das hat er auch sehr, sehr klar gesagt.
8: Das System ist schon mega sperrig, ne? Also ist schon, boah. Das ist, Sie haben unendlich viele Zuständigkeiten, aber dadurch, dass jeder irgendwie zuständig ist, aber keiner verantwortlich.
1: Auf der Republika beraten Fachleute, Unternehmen, Vertreter der Zivilgesellschaft über verschiedene Aspekte von Digitalisierung. Wie sehen die denn das bislang Erreichte und was wünschen sie sich vielleicht auch für die Zukunft?
7: Also, was man wirklich sagen muss, nach der Rede von Wildberger gestern waren sehr viele sehr positiv gestimmt.
9: Im Großen und Ganzen fand ich das sehr gut.
10: Er hat ja keinen Hehl draus gemacht, dass manche Dinge eben noch in der Umsetzung sind. Aber dass er sehr ehrgeizig daran arbeitet. Insofern müssen wir mal abwarten, was er nächstes Jahr sagt.
7: Was kommunikativ auch ein sehr cleverer Schachzug von ihm war, er hat immer wieder betont, wie wichtig ihm der Austausch mit den Menschen auf der Republika, also mit den Bürgern und den Fachleuten letztendlich ist.
11: Wir brauchen sie nicht als Publikum. Wir brauchen sie als diejenigen, die in den Code schauen, die Standards hinterfragen, die Schnittstellen testen, die Barrieren finden, bevor sie Millionen Menschen im Alltag begegnen.
7: Heißt, er fordert das Republika-Publikum aktiv dazu auf, sich einzubringen. Das hat er schon vor einem Jahr gemacht, als er sein Amt angetreten hat. Und seitdem gingen laut Wildberger knapp 20.000 Hinweise ein, wie die digitale Souveränität in Deutschland besser ausgebaut werden kann.
1: Dass ein Digitalisierungsminister eine wichtige Digitalkonferenz besucht, das sollte jetzt eigentlich keine allzu große Überraschung sein. Aber wie war das sonst? Wie groß war das politische Interesse an der Republika, wodurch die Digitalisierung angeblich ein Kernprojekt der Bundesregierung ist?
7: Also es waren noch einige andere Politiker vor Ort. Gestern zum Beispiel der ehemalige SPD-Generalsekretär Kevin Kühnert oder Bundesarbeitsministerin Bärbel Baas, auch von der SPD. Und bei den beiden war es schon gut besucht, aber es musste jetzt nirgendwo abgesperrt wegen Überfüllung. Also es ist wirklich nicht zu vergleichen mit Angela Merkel, die am Montag auf dem Europaforum hier bei der Republika gesprochen hat. Da war eine Stunde vorher schon alles voll und die Schlange, die war wirklich meterlang beim Einlass. Aber, und ich glaube, das ist auch wichtig, nicht nur die Spitzenpolitiker ziehen hier die Massen an. Ich wollte gestern Mittag zum Beispiel zu einer Veranstaltung zum Thema Gen Z Tradwives, also junge Frauen, die nach einem sehr traditionellen Geschlechterbild leben und auch oft mit der rechten Szene in Verbindung gebracht werden. Da hat eine Psychologin gesprochen, die ihre Masterarbeit darüber geschrieben hat und mit solchen Tradwives Tiefeninterviews geführt hat. Und da bin ich tatsächlich nicht reingekommen zu dieser Veranstaltung und hatte einfach nur Glück, dass mich ein Republika-Mitarbeiter dann über die Seitentür reingelassen hat. Und danach haben sich auch wirklich ein Dutzend Menschen um diese Speakerin geschart, weil das die Leute so mitgenommen hat. Also es sind hier nicht nur die politischen Themen und die großen Namen, die ziehen, sondern die Leute wollen sich auch über aktuelle Netzphänomene austauschen und eben Vorträge von Expertinnen und Experten hören.
1: Unsere Reporterin Julia Herzker war das von der Digitalkonferenz Republika, die heute in Berlin zu Ende geht. Heinrich der 13. Prinz Reuß, ein eher ungewöhnlicher Name, unter anderem wohl deswegen ist er in der täglichen Nachrichten- und Informationsflut nicht komplett untergegangen. Ein anderer Grund könnte sein, der Mann wird der sogenannten Reichsbürgerszene zugerechnet und er gilt als zentrale Figur einer Gruppierung, die sich patriotische Union nannte, die hatte laut Bundesanwaltschaft nicht weniger vor als den gewaltsamen Umsturz des politischen Systems der Bundesrepublik. Im Dezember 22 wurde Prinz Reuß gemeinsam mit etlichen weiteren Mitgliedern der Gruppierung festgenommen und vor 2 Jahren, am 21. Mai 2024, begann vor dem Oberlandesgericht Frankfurt am Main gegen ihn und 9 weitere Angeklagte eines der größten Staatsschutzverfahren in der Geschichte der Bundesrepublik. Weitere Prozesse laufen in München und Stuttgart. Nach 2 Jahren zieht Daniel Majic eine Zwischenbilanz des Frankfurter Verfahrens.
12: Eigentlich sind Gespräche zwischen Verteidigern und ihren Mandanten vertraulich. Im Frankfurter Reichsbürgerprozess aber sitzt seit mehr als 3 Wochen der Hauptangeklagte Heinrich der 13. Prinz Reuß im Zeugenstand und lässt sich befragen. Nicht vom Gericht, sondern von seinem eigenen Anwalt. Durchaus außergewöhnlich, wie Strafverteidiger Roman von Alvensleben zugibt.
13: Wir wollten vermeiden über diese Art und Weise, dass sich allzu sehr, allzu viel wiederholt, um klare Antworten zu bekommen und dem Gericht auch Arbeit halt abzunehmen.
12: Wirklich klare Antworten hat der Prozess in den vergangenen 2 Jahren noch nicht geliefert. So lange schon müssen sich Prinz Reuß und 8 weitere Angeklagte vor dem Staatsschutzsenat des Frankfurter Oberlandesgerichts verantworten. Die Bundesanwaltschaft wirft der Gruppe vor, einen gewaltsamen Umsturz und einen bewaffneten Sturm auf den Reichstag in Berlin geplant zu haben. Im Anschluss hätte Prinz Reuß als provisorisches Staatsoberhaupt die Regierung übernehmen sollen. Nach bundesweiten Razzien im Dezember 2022 stehen inzwischen 26 mutmaßliche Verschwörer in Frankfurt, München und Stuttgart vor Gericht. Zu Beginn des Frankfurter Prozesses hatte die Verteidigung von Prinz Reuß die Anklage noch als Märchen abgetan. Knapp 130 Prozesstage später klingt das alles etwas differenzierter.
13: Wir haben von Anfang an gesagt, dass Prinz Reuß sich zur Sache einlassen möchte, weil er selber sich auch nicht so als Mitglied, Redelsführer einer terroristischen Vereinigung gesehen hat und verstanden hat. Und es findet auch eine Grenzlinienziehung statt zwischen ihm und den militärischen Angeklagten, sage ich mal, die diesen Hintergrund haben.
12: Vielleicht also gab es Umsturzpläne, aber Prinz Reuß wusste nichts davon. So lautet die neue Verteidigungsstrategie. Wenn überhaupt, dann seien solche Pläne von den ehemaligen Militärs innerhalb der Gruppe ausgegangen. Von denen fühlt Reuß sich ohnehin getäuscht. Schließlich hätten diese ihm Kontakte zu einem technisch überlegenen Geheimbund vorgegaukelt, der Erdallianz. Und dieser Geheimbund hätte demnach einen Staatsstreich in Deutschland ausführen sollen, nicht er und seine Mitangeklagten. Der vielfach belegte Verschwörungsglaube der Angeklagten mag skurril anmuten, harmlos sei er aber nicht, sagt Henning de Vries vom Trial Monitoring Programm der Uni Marburg. Seit 2 Jahren begleitet er den Prozess wissenschaftlich.
14: Ich glaube, darin liegt gerade die Gefährlichkeit, dass diese ganzen Verschwörungstheorien, so wie sie vorgestellt werden, auch irgendwie aberwitzig klingen und man genau das Problem hat, kann man das überhaupt noch ernst nehmen? Und so absurd es halt auch klingt, dass das eben doch hochgefährliche Ideen und Vorstellungen sind, die ja handlungsleitend für die Gruppe waren und sind.
12: Tatsächlich legen Telefonmitschnitte und Chatprotokolle nahe, dass zumindest Teile der Gruppe eine bewaffnete Aktion planten und versuchten, Mitstreiter anzuwerben. Oft unter Berufung auf Prinz Reuß. Der aber habe davon nichts gewusst, versichert sein Verteidiger von Alvensleben. Prinz Reuß könne schließlich nicht wissen,
13: was andere über ihn reden, wenn sie mit Dritten reden.
12: Welche Pläne gab es also und wer war wann darin eingeweiht? Diese Fragen muss der Staatsschutzsenat klären. Und zwar für jeden Angeklagten einzeln. Das kann noch lange dauern. Der Prozess in Frankfurt ist bereits bis Januar 2027 durchterminiert. Die Prozesse in München und Stuttgart sogar bis 2028.
1: Es gibt nicht allzu viele Hauptstädte auf der Welt, in denen der russische Präsident Putin derzeit willkommen ist. Der internationale Haftbefehl gegen ihn wegen mutmaßlicher Kriegsverbrechen hat die Liste möglicher Reiseziele ziemlich zusammenschrumpfen lassen. Im Großen und Ganzen auf die Staaten, die den Internationalen Strafgerichtshof und seine Haftbefehle ignorieren. Wie China. Gestern Abend wurde Putin in China feierlich empfangen. Inzwischen haben die beiden unverbrüchlichen Freunde Putin und Xi Jinping etliche Abkommen unterzeichnet. Beide Seiten betonen die unerschütterlichen Beziehungen zwischen Peking und Moskau und ihren Willen zur Fortsetzung ihrer freundschaftlichen Kooperation, die allerdings aus Sicht vieler Fachleute inzwischen ziemlich einseitig zugunsten Chinas ausfällt. Aus China berichtet Eva Lambi-Schmidt.
15: Zum Auftakt der Gespräche hat Xi auf die langjährige Freundschaft zwischen Russland und China verwiesen. Angesichts einer von Unruhe geprägten internationalen Lage müssten die beiden Länder ihre umfassende strategische Zusammenarbeit vorantreiben. Kreml-Chef Putin hat bei dem Treffen Chinas Rolle als Abnehmer von russischem Öl und Gas gelobt. China ist Russlands wichtigster Handelspartner. Seit Beginn des russischen Angriffskriegs in der Ukraine vor 4 Jahren haben die beiden Länder den Handel deutlich ausgebaut. Den Krieg in der Ukraine hat die chinesische Staats- und Parteiführung bis heute nicht verurteilt. China kauft Öl und Gas aus Russland zu günstigen Preisen. Russland bekommt von China wiederum vieles, was es durch die Sanktionen des Westens nicht so leicht bekommt: Autos, Maschinen und Elektronik. Bei dem heutigen Treffen sollen 40 Dokumente zur bilateralen Zusammenarbeit unterzeichnet werden. Ein Thema dürfte auch der geplante Bau einer neuen Pipeline sein, über die Russland noch mehr Gas nach China liefern könnte. Darüber wird schon seit mehreren Jahren verhandelt. Ich denke, das wird Putins große Hoffnung sein, dass China diesem Abkommen zustimmt. Das war bereits in Chinas 5-Jahres-Plan vom März vorgesehen. Also wird es in dieser Hinsicht wahrscheinlich Fortschritte geben. Sagt Graham Smith, China-Experte an der Australischen Nationaluniversität der Nachrichtenagentur Reuters. Auch der Konflikt im Nahen Osten ist Thema bei den Gesprächen. Nach chinesischen Angaben sagte Xi, Verhandlungen seien besonders wichtig. Eine frühe Lösung des Konflikts könne helfen, Störungen der Energieversorgung und der Lieferketten zu verringern. China unterhält neben Russland auch enge Beziehungen zum Iran und hat zuletzt einen Großteil des iranischen Öls gekauft. Sowohl an Russland als auch den Iran verkauft die Volksrepublik Dual-Use-Güter, das heißt Waren, die sowohl zivil als auch militärisch genutzt werden können. Beobachter sehen es als unwahrscheinlich, dass China von der Position der vergangenen Jahre abweicht.
1: Und während Russland um China als wichtigsten wirtschaftlichen Partner wirbt, zeigt sich in Deutschland immer deutlicher, wie hart die Konkurrenz mit China auch hierzulande inzwischen ist. Einer neuen Studie zufolge treffen die Auswirkungen des sogenannten zweiten China-Schocks Deutschland sogar weltweit am härtesten. Und der Prozess beschleunigt sich immer weiter. Alexander Winkler aus der SWR Wirtschaftsredaktion. Wir berichten immer wieder über den wirtschaftlichen Wettkampf mit China. Inwiefern zeichnet diese Studie jetzt nochmal ein neues Bild?
16: Neu ist das Bild nicht in seiner Kernaussage, aber zumindest darin, wie drastisch die Entwicklungen inzwischen sind. Die Studie des wirtschaftsnahen Thinktanks Center for European Reform aus London fasst die Situation direkt im allerersten Absatz so zusammen: Die Hersteller der deutschen Kernindustrien, also Autos, Maschinenbau, Chemie und Luftfahrt, würden aus allen Märkten der Welt regelrecht rausgedrängt. Und zwar wirklich aus allen. Aus China selbst, aus sämtlichen Auslandsmärkten und das ist vielleicht mit am schmerzhaftesten, selbst aus Deutschland.
1: Wie können wir uns das vorstellen? Woran zeigt sich das?
16: Ja, ein Beispiel, das wir immer wieder hören, ist die Autoindustrie. Und das wähle ich bewusst auch wieder, weil sich hier zeigt, wie sehr die Welt China vielleicht noch immer unterschätzt. Prognosen gingen ursprünglich davon aus, dass China bis 2030 in der Lage sein würde, 10 Millionen Autos pro Jahr zu exportieren. Aktuelle Zahlen zeigen aber, China hat dieses Exportvolumen zumindest rechnerisch schon erreicht, denn im Dezember 2025 alleine wurde knapp 1 Million Fahrzeuge exportiert. Und die Autobranche, die ist da eben kein Einzelfall. Im ersten Quartal dieses Jahres haben Chinas Exporte insgesamt um 15% zugenommen und damit wächst Chinas Außenwirtschaft doppelt so schnell wie der gesamte Welthandel.
1: Wo sieht die Studie denn die Ursachen dafür, dass Deutschland hier so abgehängt wird?
16: Na, die Ursache ist, und das steht so im Titel der Studie, Deutschlands, Zitat, Selbstgefälligkeit. Die Diskussion in Deutschland, die drehe sich um Bürokratieabbau und um teure Energiepreise, aber die Gefahr durch China, die würde nicht in ihrer wahren Dimension erkannt. Ja, und solange Deutschland sich um sich selbst dreht, kommt auch auf EU-Ebene kaum Zug rein, so die Autoren. Genau hier brauche es aber harte Maßnahmen auf breiter Front.
1: Zum Beispiel?
16: Ja, die EU sollte zunächst diplomatisch gemeinsam mit dem Weltwährungsfonds darauf drängen, dass China seine Währung aufwertet, Exportprodukte also realistischere Preise kosten. Und wenn das nicht klappt, und das sei wahrscheinlich, sagen die Autoren, dann müssten schnell härtere Zollmaßnahmen eingeführt und Anti-Dumping- bzw. Anti-Subventionsverfahren geführt werden. Und zwar mit voller Breitseite und nicht mit langen Diskussionen um einzelne Produkte.
1: Und wie sähe eine mögliche Alternative aus?
16: Ja, ehrlich gesagt ziemlich düster. Denn wenn die Regierung und die EU nicht schnell handeln würden, warnen die Autoren, dass sich nach und nach die globale Autoproduktion, Maschinenbau, saubere Technologien, Roboter, Luftfahrt, Halbleiter immer stärker auf China konzentrieren. In Deutschland würden dann Forschung und Entwicklung verkümmern. Ja, und wenn China dann bis 2030 voraussichtlich 40% der globalen Industrieproduktion leistet, dann würden wohl unweigerlich weitere Quasi-Monopole entstehen, wie das heute bereits bei seltenen Erden der Fall ist.
1: Deutschland gerät gegenüber China immer weiter ins Hintertreffen. Informationen dazu von SWR-Wirtschaftsredakteur Alexander Winkler. Und soweit SWR Kultur aktuell am Mittwochmittag.
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18: 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Wir nehmen Sie heute mit nach Cannes und stellen Ihnen die Filmregisseurin und Schauspielerin Katharina Revillis vor, die sich über einen prominenten Anrufer mit einer guten Nachricht freuen konnte.
19: Kurz dachte ich, es ist 1. April, vielleicht war das ja auch nur ein Scherz. Aber nein, dann war ich so, nein. Wem würde sich so ein Scherz, einen so bösen Scherz nie erlauben? Und natürlich war die Freude unglaublich groß.
18: Außerdem schauen wir nach Heidelberg, wo die Künstlerin Anke Feuchtenberger ein Kunstwerk an der Fassade des Museums Sammlung Prinzhorn gestaltet. Und wir besuchen gemeinsam mit Ihnen eine Ausstellung über Dorfhochzeiten. Musikalisch begleitet uns heute das Nils Kugelmann Trio. Wir spielen seine Titel About the Moment of Beginning und Unexpected Love.

0: Das Museum der weltberühmten Sammlung Prinzhorn in Heidelberg feiert in diesem Jahr sein 25-jähriges Bestehen. Das Museum ist in einem Altbau mitten auf dem Heidelberger Klinikgelände untergebracht, wo man ja nicht unbedingt ein Museum erwartet. Um auch für Laufpublikum sichtbarer zu werden, hat das Museum im Jubiläumsjahr seine Fassade quasi zur Leinwand deklariert und lädt zeitgenössische Künstlerinnen und Künstler ein, unter dem Titel Einblicke, Ausblicke, die Fassade künstlerisch zu gestalten. In den letzten Tagen war die Berliner Illustratorin und Comiczeichnerin Anke Feuchtenberger vor Ort. Die Künstlerin hat mehrere berühmte Plakate für die Frauenbewegung gestaltet. Sie hat zahlreiche Bücher illustriert und 2024 war ihr Werk Genossin Kuckuck für den Preis der Leipziger Buchmesse nominiert. Jetzt ist sie mit ihrem Kunstwerk auf der Fassade des Museums Sammlung Prinzhorn fertig und ich habe sie gerade noch in Heidelberg erwischt. Frau Feuchtenberg, der Auftrag ist ja eher ungewöhnlich. Welches Motiv haben Sie für Ihr Fassadenkunstwerk Die Leuchte gewählt und was waren die Herausforderungen dabei?
1: Die Herausforderung war architektonischer Art, weil es drei Riesenfenster sind, die aber durch drei sehr massive, so klassizistisch geartete Säulen getrennt sind und ich aber gedacht habe, kleinteilig will ich nicht arbeiten, also nicht in jedem Fenster etwas, sondern eine große Figur, die alle drei Fenster zusammenfasst, sodass es sehr außenwirksam ist. Und ich habe mit Buttermilch von innen eine große, sehr dynamisch fortschreitende oder vielleicht auch stille Frau gemalt, die keinen Kopf hat, aber ihren Kopf wie so eine Taschenlampe vor sich herträgt und sich den Weg beleuchtet. Und das alles in Schwarz-Weiß und Rot.
0: Sie haben jetzt gesagt, in Milch. Habe ich das richtig verstanden?
1: Genau, genau. Es soll ein reversibles Bild sein, was also vom Museum wieder beseitigt werden kann. Und deswegen habe ich zu diesem alten Mittel Buttermilch gegriffen, weil das leicht zu entfernen ist, weil es auch ein schönes Licht macht. Es hat was für mich mit dem Material der ehemaligen Psychiatrie-Insassinnen, die auch Kunst gemacht haben, auch eine Verbindung, weil die teilweise, weil sie ja nicht als KünstlerInnen akzeptiert wurden, jetzt mit sehr einfachen Materialien gearbeitet haben. Mit allem, was da war. Ja? Also, und da fand ich einfach die Buttermilch als so eine Art Urmaterial brauchbar.
0: Sie haben sich ja vor ein paar Jahren schon mal intensiv mit der Sammlung Prinzhorn auseinandergesetzt und zwar im Rahmen des Kunstprojekts Außenseiten. Das ist eine Kooperation des Museum Prinzhorn und des Haus am Wehrsteg. Jedes Jahr werden da Comic-Künstlerinnen und Künstler eingeladen, sich mit einer Künstlerpersönlichkeit oder einem Kunstwerk der Sammlung Prinzhorn auseinanderzusetzen und ein großes, haushohes Plakat zu erarbeiten. Sie haben damals das Motiv aus einem Kunstwerk mit dem Titel Schokoladenmädchen genommen und dieser weiblichen Figur einen Medusenkopf aufgesetzt. Wie haben Sie sich damals den Künstlerinnen und Künstlern der Sammlung Prinzhorn angenähert?
1: Ich habe sehr viel gelesen, ja, also nicht nur die Bilder geschaut, sondern auch sehr viel über die Biografien gelesen und die Umstände, unter denen Kunst gemacht wurde und hatte dann auch das Gefühl, dass in der Vergangenheit dann vielleicht doch eher den männlichen Künstlern der Prinzhorn-Sammlung sehr viel Aufmerksamkeit geschenkt wurde. Und da habe ich gedacht, das ist vielleicht ganz gut, sich auch den Frauen zuzuwenden. Und bei vielen dieser Biografien, also ist mir klar geworden, dass es auch oft um Gewalterfahrung geht, also weswegen sie dann auch vielleicht eingewiesen wurden. Und für mich ist die Geschichte der Medusa einfach der Gorgo-Medusa einfach eine sehr ungerechte Geschichte, weil es ja da auch darum geht, dass Gorgo-Medusa mehrmals bestraft wird für ihre Schönheit und für ihre Anmut. Und das fand ich einfach im Zusammenhang mit dem Schokoladenmädchen, was mir als Vorlage diente für die Figur, die ich letztendlich aus der Gorgo-Medusa und diesem Schokoladenmädchenkleid geformt habe, ein Hinweis auf die Sittsamkeit und auf das, was die Gesellschaft von Frauen erwartet. Und es ist mir sehr wichtig, solche Fragen zu stellen.
0: Also die KünstlerInnen sozusagen, die PatientInnen der psychiatrischen Anstalten, die dann künstlerisch gearbeitet haben, hatten es ja mitunter noch schwerer, eben anerkannt zu werden. Und in ihren bisherigen Arbeiten standen ja auch der Kampf um Frauenrechte immer wieder im Vordergrund. Also sei es jetzt mit Plakate gegen den Abtreibungsparagrafen oder eben der Kampf für Frauenrechte.
1: Genau, und ich habe es immer versucht, es jetzt nicht so bitter und nicht so, wie soll ich sagen, immer mit einer Art von Humor auch oder Drastik oder komischen Aspekt, ja. Und ich glaube, das ist vielleicht auch das Bild jetzt im Fenster, dass es irgendwie ja sehr schrecklich ist. Also gestern lief da ein kleines Mädchen vorbei, während ich malte, und der ist fast die Schultasche vom Rücken gefallen. So war sie irgendwie, sie staunte da nach oben, und es war irgendwie so die beste Besucherin oder Betrachterin, die ich mir vorstellen konnte, weil sie das so ernst genommen zu haben schien. Und es ist ja schrecklich, so ein Mensch ohne Kopf, und gleichzeitig ist der Kopf ja da und lebt und macht was.
0: Genau, ich fand es auch interessant, dass sie ja den Kopf, sie ist ja nicht nur kopflos, diese Figur, sondern sie hält ihren eigenen Kopf ja in den Händen. Also es ist schon noch eine Art Selbstermächtigung, und sie leuchtet sich mit ihm ja quasi auch so den Weg. Sie sagten vorher ein bisschen wie so eine Taschenlampe. Also das heißt, vielleicht auch in dieser dunklen Situation versucht sie irgendwie sich noch einen Weg zu bahnen oder einen Weg zu finden. Steht dann dieser verlorene Kopf auch für Sie sinnbildlich für diese vielleicht ein Stück weit Entmenschlichung, die Menschen auch mitunter in der Psychiatrie erfahren?
1: Ja, ich weiß natürlich zu wenig darüber. Ich bin ja keine Historikerin, aber es ist schon alles sehr beeindruckend, ne, was da mit denen passiert ist und wie sie gelebt haben und wie sie trotz allem kreativ sein konnten. Und ich glaube, für mich geht es so ein bisschen darüber hinaus. Also es steht ja immer noch die Frage, ist es Kunst oder nicht? Ja? Und die Frage für mich als Künstlerin stellt sich insofern nicht, weil ich glaube, dass es so sehr Kunst ist wie nur irgendwas, weil es nicht auf irgendein Ziel hinaus produziert wurde. Ja? Also nicht auf Ausstellbarkeit, nicht auf Geld, nicht auf Markt, sondern als eigenster Ausdruck. Und dieses mit der Taschenlampe in die Dunkelheit leuchten und sich da irgendwie einen Weg zu suchen, um zu überleben, das finde ich, beschreibt auch die Situation von KünstlerInnen überhaupt zurzeit. Also es ist schon immer so gewesen, ja, wenn sie nicht groß anerkannt sind oder, weiß ich nicht, viel Geld verdienen mit ihrer Kunst, dann ist das immer so ein Suchen auf sehr unsicheren Faden nach einem ganz, ganz eigenen Weg.
0: Sagt die Künstlerin Anke Feuchtenberger. Ihr Kunstwerk mit dem Titel Die Leuchte ist ab jetzt an der Fassade des Museums Sammlung Prinzhorn auf dem Heidelberger Klinikgelände in der Vossstraße 2 zu sehen.

0: Essenheim ist ein kleiner Ort in Rheinland-Pfalz, umgeben von großen Weinbergen, wo man auch gerne feiert. Der ansässige Dorf- und Geschichtsverein hat sich das Thema die Dorfhochzeiten im Wandel der Zeit vorgenommen und eine Ausstellung konzipiert. Die Exponate haben die Mitglieder des Vereins in Essenheim direkt gefunden. Fotos, Hochzeitstrachten, Aussteuer, Ringe und alles, was man für ein ordentliches Hochzeitsfest so braucht. An verschiedenen Stationen können die Besucher nun die Details seine Hochzeit in dem Dorf Essenheim bis heute kennenlernen. Meine Kollegin Imogen Voth war vor Ort.
1: Ohne diese Takte kam lange kaum eine Hochzeit aus. Aber bevor es zu diesem großen Finale in der Kirche oder Standesamt kommt, passiert ganz viel davor. Und das schon immer, auch vor 100 Jahren. An der ersten Station der Essenheimer Ausstellung wird das Kennenlernen präsentiert, wie es früher auf dem Dorf üblich war. Stefan Mattlik vom Dorf- und Geschichtsverein Essenheim.
2: Unser Tinder hieß Uschbis. Also das war eine Gaststätte hier im Ort, die sehr beliebt war, um sich kennenzulernen.
1: Die Gaststätte Uschbis gibt es schon lange nicht mehr. Wenn damals in Essenheim davon gesprochen wurde, dass das Paar im Kästchen hängt, dann war das Fest bereits geplant und man war sich einig. In einem Holzkasten hing dann das Aufgebot aus, für die ganze Dorfgemeinschaft sichtbar.
2: Das war natürlich immer spannend, weil da natürlich auch Unsinn mitgemacht worden ist. Es gab so Zeichen, die man dann dazugestellt hat, damit man wusste, okay, das sind nicht nur zwei, die da heiraten, das sind, könnten auch drei sein. Und das war so etwas, was hier im Ort da wohl üblich war.
1: Heute wirke die Vorbereitung zu einer Hochzeit oft belangloser als vor 100 Jahren, erklärt Stefan Mattlik. Früher sei die Verlobung und die Aussteuer ganz wichtig gewesen. Die Ausstellung macht aber auch deutlich, dass Heiraten auf dem Dorf nicht unbedingt etwas mit Liebe zu tun hatte. Der Essenheimer Historiker Andreas Wagner hat sich intensiv mit diesem Thema auseinandergesetzt.
3: Die Eheanbahnung und die Ehe später, die war durchaus auch taktisch motiviert. Liebe war nicht ausgeschlossen, also wir dürfen nicht zu hochnäsig auf das damals blicken, auf die Vergangenheit.
1: Wenn man in der bäuerlichen Oberschicht bleiben wollte, dann musste man richtig und auf Augenhöhe heiraten, erklärt Andreas Wagner. Heute ist das glücklicherweise anders. In der Ausstellung erinnern auch Hochzeitstrachten an die nicht immer gute alte Zeit, darunter schwarze Kleider aus den 20er Jahren.
3: Für mich ist das einer dieser Aha-Effekte der Ausstellung auch gewesen, weil ich kenne aus den eigenen Familienalben nur das weiße Heiraten. Also alle unsere Fotos bis in die 20er Jahre zurück, wo Hochzeitsbilder überliefert sind, das sind immer die Braut in weiß. Und hier in der Ausstellung sieht man, dass ein schwarzes Kleid einfach was Praktisches war. Das konnte man hinterher viel einfacher wieder anziehen als ein weißes Kleid.
1: Der Wandel zeigt sich nicht nur rein äußerlich an der Kleidung, sondern er hinterlässt auch Spuren bei den Ritualen. Auf einem der ausgestellten Fotos ist Andreas Wagner als Bräutigam zu sehen, beim obligatorischen Hochzeitszug durch Essenheim.
3: Also ich kenne das noch als kleines Kind, ich bin 1974 geboren, das heißt so in den 80er Jahren, dass Samstag so eine gewisse Nervosität war. Heute ist wieder eine Hochzeit und wir wissen dann, 2 Uhr Trauung, also ab 13.30 Uhr steht man auf der Straße und guckt und schaut sich die Braut und den Hochzeitszug an. Das erlebt man nicht mehr.
1: Die Dorfgemeinschaft hat sich verändert. Wobei gerade in der Ausstellung lebe das Gemeinsame wieder ein bisschen auf, berichtet Andreas Wagner. Geschichten werden erzählt, der Uropa oder Oma auf einem Foto wiederentdeckt. Kennst du den, weißt du noch, Erinnerungen werden wiederbelebt. Eine wirklich sehenswerte Ausstellung, auch für Nicht-Essenheimer und sogar für Hochzeitsmuffel.
0: Imogen Voth über ein Kapitel Dorf und Sozialgeschichte. Die Ausstellung Die Dorfhochzeiten im Wandel der Zeit ist im Kunstforum Essenheim zu sehen. Geöffnet ist sie noch bis zum 31. Mai, jeweils donnerstags von 18 bis 21 und am Wochenende von 11 bis 17 Uhr.

0: Katharina Rivilis stand lange als Schauspielerin auf der Theaterbühne, unter anderem am Deutschen Theater in Berlin und am Thalia Theater in Hamburg. Außerdem hat sie bei mehreren Filmen und Hörspielen mitgewirkt. Seit ein paar Jahren arbeitet Katharina Rivilis darüber hinaus als Regisseurin und hat schon mehrere Kurzfilme gedreht, die auf internationalen Festivals gezeigt wurden. Nun ist ihr erster Langfilm »I Will Be Gone in June« in Cannes am Start und konkurriert um die Auszeichnung in der Nebenreihe »Un certain regard«. Meine Kollegin Bettina Dunkel hat Katharina Rivilis auf der Terrasse des Festivalpalais getroffen und mit ihr über ihren Film gesprochen.
1: Kurz dachte sie, es wäre ein Aprilscherz, als Katharina Rivilis vor knapp 7 Wochen Wim Wenders am Telefon hatte und er sagte, dass ihr Spielfilmdebüt ins Programm von Cannes aufgenommen wurde, konnte es die Berliner Filmemacherin erst gar nicht glauben.
2: Das war natürlich unglaublich, war total perplex und umgehauen und kurz dachte ich, es ist 1. April, vielleicht war das ja auch nur ein Scherz. Aber nein, dann war ich so, nein, Wim würde sich so ein Scherz, einen so bösen Scherz nie erlauben und natürlich war die Freude unglaublich groß.
1: Kein Wunder. 6 Jahre hat die Regisseurin und Schauspielerin von der ersten Idee bis zur Fertigstellung ihres Films I'll Be Gone in June investiert. Eine Coming-of-Age-Geschichte, gedreht in den USA in einem abgelegenen Wüstenort, was eine der ersten großen Hürden bei der Umsetzung ihres Regiedebüts war.
2: Weil das war natürlich ein irres Vorhaben für ein Spielfilmdebüt in Amerika, dort zu drehen, wo es eigentlich kaum Infrastruktur gibt, auch für Film. Und dann natürlich sofort die Idee da, Roadmovies zu fragen und Wim.
1: Roadmovies, die Produktionsfirma von Wim Wenders, war schnell an Bord. Denn Rivilis kannte Léa Germain, eine seiner Produzentinnen, hatte mit ihr bereits einen Kurzfilm realisiert. Thematisch passte auch alles perfekt, weil I'll Be Gone in June von der Machart an Paris, Texas und Land of Plenty erinnert. Filme, in denen Wenders seine Figuren irgendwo im Nirgendwo der USA nach einer Lösung für ihre Probleme hat suchen lassen.
3: What is this place?
4: It's the end of the world.
1: Auch Franny, die Hauptfigur in Rivilis Film, strandet in so einer gottverlassenen Gegend. Ein Austauschjahr verschlägt die 16-jährige Schülerin im Jahr 2001, kurz vor 9/11, nach Las Cruces in New Mexico. Dass es genau dieser Ort und genau diese Zeit sein sollte, liegt daran, dass das von Rivilis verfasste Drehbuch auf eigenen Erfahrungen basiert. Aber
2: es ist jetzt kein autobiografischer Film, der basiert auf meinen eigenen Gefühlen, die ich auch hatte, aber auch von meinen Freunden, die da auch waren und wie sie die Zeit erlebt haben und auch anderen AustauschschülerInnen. Also es ist eine Art kollektive Erfahrung, die nicht nur im Privaten bleibt, sondern ich glaube, das sind viele Beobachtungen auch von Menschen, die eben so ein Erlebnis haben und die weit weg sind von zu Hause, die so eine Zeit verbringen irgendwo anders.
1: Die heute 40-jährige Regisseurin erzählt von der diffusen Verlorenheit ihrer Protagonistin, die nach den Anschlägen auf das World Trade Center wie betäubt durch den Alltag geht, in der Schule über einen möglichen Kriegseintritt der USA diskutiert, nach Halt und Sicherheit sucht, einen Seelenverwandten findet, aber im Endeffekt doch immer allein bleibt mit dem emotionalen Chaos in der Fremde. Auch wenn sich der Film konkret auf die Nachwirkungen von 9/11 konzentriert, gibt es gewisse Parallelen in die Gegenwart.
2: Das war so ein Moment der absoluten, des Schocks, des Traumas und der Ungewissheit. Und ich denke, das ist ein Gefühl, was wir jetzt auch stark erleben und vielleicht auch seit der Pandemie auch sehr stark spüren, dass man rast in sowas Ungewisses.
1: Rivilis und ihre Kamerafrau Julia Schelhas übersetzen die Gefühle der 16-jährigen Hauptfigur immer wieder in poetische Bilder, lassen sie oft schweigend durch surreale, karge Landschaften traumwandeln. Untermalt wird der Schwebezustand der Schülerin von einem Soundtrack, wie ihn auch Wim Wenders nicht besser hätte zusammenstellen können. Kaum verwunderlich also, dass die Programmverantwortlichen des Filmfestivals in Cannes Gefallen gefunden haben an diesem durchdachten und sensibel inszenierten Regiedebüt. Man darf gespannt sein, wohin die Reise von Katharina Rivilis als nächstes führt.
0: Bettina Dunkel hat uns die Regisseurin Katharina Rivilis vorgestellt, die ihren ersten Langfilm in Cannes präsentieren darf.

0: Zwei Menschen schließen einen Pakt. Sie geben sich bedingungslose Freiheit, auch in der Liebe. Simone de Beauvoir und Jean-Paul Sartre. Sie sind wohl eines der berühmtesten Philosophenpaare, mit dem sich Kunstschaffende bis heute auseinandersetzen. Für das Theater Ulm waren sie Inspiration eines außergewöhnlichen Tanzprojekts mit dem Ballett am Theater Koblenz. Unter dem Titel Creative Dialogues entstanden an beiden Häusern eigene Choreografien, die jeweils mit der eigenen als auch mit der 300 Kilometer entfernten Company einstudiert und uraufgeführt wurden. Katja Stolle-Kranz berichtet.
1: Hinter einer hohen, fast durchsichtigen, geschwungenen Glaswand sieht man im Halbdunkel die Silhouetten von Tänzerinnen und Tänzern. Vor dem gewaltigen, zweigeteilten Objekt zeigt sich ein Paar in legerer Kleidung in Naturtönen, eng umschlungen, um sich im nächsten Moment ruckartig voneinander zu entfernen. Ein Spiel um Nähe und Distanz beginnt, so wie es auch das Leben von Simone de Beauvoir und Jean-Paul Sartre geprägt haben soll. Sie waren Inspirationsquelle und Impulsgeber für diesen Abend, erzählt Annette Göhre, Tanztheaterdirektorin am Theater Ulm.
2: Es war uns relativ schnell klar, wir wollen nicht deren Leben nacherzählen, sondern dass sich jeder von uns gewisse Dinge und Aspekte herausgesucht hat. Wer wollen sie sein? Ihre Kunst war ihnen sehr wichtig, aber auch, wie sie wahrgenommen werden wollten. Abhängigkeiten spielen eine große Rolle. Vom Erfolg, von dem anderen, von Medikamenten, Alkohol, von anderen Menschen, ja. Das sind alles so Punkte, wir haben uns da sehr hingezogen gefühlt.
1: Zudem war für Ballettdirektor Steffen Fuchs mit Beauvoir und Sartre trotz ihrer Ungleichheit ein Paar auf Augenhöhe gefunden. Seinen Teil der gemeinsamen Choreografie des Abends hat er im 300 Kilometer entfernten Theater Koblenz mit seinem Ballett erarbeitet und sieht in Beauvoir eine Frau, die ihrer Zeit voraus war. Steffen Fuchs.
3: Sie sagte, ich stehe neben dir, ich stehe nicht hinter dir. Ich mache, was ich für richtig halte. Ich brauche dafür trotzdem auch deine Unterstützung. Das ist ja ein Bild, das sie vorgelebt haben, das bis heute immer noch nicht komplett umgesetzt ist gesellschaftlich. Das war dann die Inspiration, weil wir uns in der Arbeit auch auf Augenhöhe getroffen haben.
1: Choreografien jeweils von einer Frau und einem Mann. Annette Göhre und Steffen Fuchs standen für diese außergewöhnliche Zusammenarbeit in ständigem Dialog miteinander. Sie haben ihre Choreografien sowohl mit der eigenen Tanzkompanie als auch mit der des anderen einstudiert, um sie dann auf der Bühne eins werden zu lassen.
3: So dass wir wirklich das Gefühl haben, es sind zwar zwei Stücke, die unabhängig voneinander entstanden sind, aber sich eigentlich wunderbar ergänzen. Es ging ja auch darum, dass sich unsere choreografischen Handschriften in einen Dialog begeben.
1: Auf der Bühne vollzieht sich ein steter Wechsel. Tänzerinnen und Tänzer bewegen sich ruckartig, fast roboterartig über die Fläche, dann wieder sanft wiegend aufeinander zu. Es geht um die Ambivalenzen großer Themen, wie etwa Vertrauen und Misstrauen, hingebungsvolle Liebe und Ablehnung. Dabei wird den Agierenden auf der Bühne einiges abverlangt. Mal schieben sie die überdimensional großen beweglichen Objekte der Glaswand auseinander oder mit aller Kraft zusammen, stemmen sich dagegen oder verschwinden dahinter, um in ausdrucksstarken Formationen einen anderen Teil der großflächigen Bühne einzunehmen. Annette Göhre.
2: Es lassen sich damit unterschiedliche Räume und damit unterschiedliche Perspektiven schaffen. Und diese Welle an sich ist eben auch spannend als Form, dass es eben etwas ist, was im Fluss ist, wie das Leben selbst auch, etwas, was sich fortführt.
1: So bleibt genug Raum für eigene Gedanken und Interpretationen. Creative Dialogues ist eine Tanzperformance mit Sogwirkung. Am Ende hat man das Gefühl, man surfe selbst ein Stück weit mit auf der Welle von Rhythmus und Bewegung.
0: Katja Stolle-Kranz über das Tanzprojekt Creative Dialogues. Die nächste Aufführung zeigt das Theater Ulm am Freitag um 20 Uhr.

0: In Mainz wirkten mit Gottfried Wilhelm Leibniz und Georg Forster zwei Universalgelehrte und Bibliothekare. An diese Tradition lehnt sich der Publizist Gottfried Edel an und legte eine Privatbibliothek in der Breidenbacher Straße im Stadtzentrum an, die bisher kaum jemand kennt. 40.000 Bücher hatte er dort über Jahrzehnte gesammelt und eine Art Akademie gegründet, einen privaten Forschungsverein, der sich verschiedensten Disziplinen widmete. Nun soll die Sammlung öffentlich zugänglich werden. Sabine Mahr war vor Ort.
1: Ja gut, das ist der Eingangsbereich. Hier ist das Büro der Akademie für Weltkultur.
2: Offiziell sind es die Räume der Akademie für Weltkultur. Doch wer die Privatbibliothek betritt, merkt schnell, hier steckt ein ganzes Leben dahinter. Der Geist des Gründers Gottfried Edel ist überall spürbar. Nicht nur, weil sein Mantel noch am Kleiderständer hängt, seine Buchstütze auf dem Salontisch parat liegt. Der Mainzer Publizist starb im vergangenen Herbst im Alter von 96 Jahren. Zurück ließ er rund 40.000 Bücher, gesammelt über Jahrzehnte. Seine Tochter Susanne Edel verwaltet den Nachlass und die Bibliothek.
1: Es ist keine in dem Sinn akademische Bibliothek. Es sind ausgewählte Stücke, aber dafür eben universal und von der Anordnung her einsichtig.
2: Sortiert sind die Bücher nicht alphabetisch, sondern thematisch, damit man innerhalb eines Wissensgebiets stöbern kann.
1: Also da ist von jedem europäischen Land Literatur vertreten. Und auf der Seite sind die ganzen Naturwissenschaften, von der Physik, Chemie, Biologie, dann über die Medizin bis hin.
2: Jede Ecke der 5-Zimmer-Wohnung ist genutzt. Selbst in der Küche stapeln sich Bücher in den Regalen. Gesammelt hat Gottfried Edel aber nicht wahllos, sondern mit dem Anspruch, die Vielfalt menschlichen Wissens abzubilden. Angefangen hat er alles klein.
1: Er hatte ein kleines Arbeitszimmer in Mainz-Gonsenheim, wo unsere Wohnung war. Unterm Dach. Und da hat er angefangen, die Bücher zu sammeln. Und der Umfang wurde dann so beträchtlich. Dann kam er ins Georg-Forster-Haus in der neuen Universitätsstraße, in die Belle Etage, wo Forster seinerzeit Goethe und die Humboldt-Brüder empfangen hat.
2: Trotz eines weiteren Umzugs der Bibliothek behielt Gottfried Edel in den 60 Jahren eine Tradition bei, den literarischen Abend, einmal im Monat mit Gästen aus Kultur und Wissenschaft. Geprägt war der Publizist vom Bildungsideal der Nachkriegszeit.
1: Er hatte Theologie studiert, promoviert über Martin Luther. Und dann hatte er gehört von der Gründung des ZDF und da hatte er eine Einladung bekommen, von Anfang an mitzuwirken. Und da war er dann in der Abteilung Kirche und Leben fast 30 Jahre als Fernsehjournalist tätig und konnte Filmreisen in alle Welt unternehmen.
3: Also in diesem Raum stehen hier einmal die Lexika der Sprache. Da haben sie alle europäischen, aber auch chinesisch, arabisch, die Uralsprachen. Auch zum Beispiel die Ganovensprache und solche Sachen.
2: Tonaufnahmen aus seinem Nachlass zeigen, sich selbst hielt Gottfried Edel nicht für außergewöhnlich. Im Mittelpunkt stand immer die Bibliothek.
3: Und man kann eigentlich sagen, es ist überhaupt nichts Besonderes. Wie jedes andere Leben, so ist das hier. Nur muss man halt darauf achten, dass die Bibliothek eben nicht verschleudert wird.
2: Doch eine dauerhafte Bleibe zu finden ist schwierig. Selbst die wissenschaftliche Stadtbibliothek sagte aus Platzgründen ab. Deshalb wollen die Freunde der Akademie den jetzigen Standort erhalten. Die Bücher mit Hilfe von Sponsorengeldern katalogisieren und in etwa 2 Jahren öffentlich zugänglich machen. Auch Gastdozenten oder Tagungsteilnehmer könnten die Räume künftig nutzen. So, hofft Susanne Edel, lässt sich die Bibliothek als Ganzes bewahren.
0: Sabine Mahr über die Mainzer Privatbibliothek des Publizisten Gottfried Edel. Und hier noch eine Meldung. Die Stiftung Josef Breitbach und die Akademie der Wissenschaften und der Literatur Mainz zeichnen den Schriftsteller Jochen Schmidt für sein literarisches Gesamtwerk mit dem Josef-Breitbach-Preis 2026 aus. Der Preis ist mit 50.000 Euro dotiert. Die feierliche Verleihung findet am 18. September in Koblenz statt, der Geburtsstadt von Josef Breitbach. Und das war SWR Kultur am Mittag. Die Musik in dieser Sendung kam vom Nils Kugelmann Trio, live zu hören am Freitag im Jazzclub Bix in Stuttgart. Am Mikrofon verabschiedet sich Marie-Dominique Wetzel.

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0: unter anderem auch in Baden-Württemberg bei möglichen Zeugen. Der Bevölkerungsschutz in Deutschland soll gestärkt werden. Das Bundeskabinett hat entsprechende Vorschläge von Bundesinnenminister Dobrindt gebilligt. Der sogenannte Pakt für den Bevölkerungsschutz sieht vor, bis 2029 10 Milliarden Euro in den Zivil- und Katastrophenschutz zu investieren. Das Geld soll unter anderem in neue Spezialfahrzeuge fließen. Geplant ist auch, das technische Hilfswerk zu modernisieren und die medizinische Versorgung bei Unfällen mit vielen Verletzten zu verbessern. Die Anforderungen an den Bevölkerungsschutz sind nach Ansicht der Regierung gewachsen. Man will besser als bisher auch auf einen möglichen Kriegsfall vorbereitet sein. Das Bundeskabinett hat Gesetzentwürfen zur Digitalisierung zugestimmt. Zum einen geht es um die digitale Brieftasche, die sogenannte EID-Wallet. Sie erlaubt künftig, Personalausweis, Führerschein und ähnliche Dokumente auf das Handy zu laden. Langfristig soll es dann genügen, sich gegenüber Behörden vor Ort oder im Netz nur mit dem Handy auszuweisen, zum Beispiel bei der Eröffnung eines Bankkontos. Die EID-Wallet ist ein Projekt der EU und soll ab 2027 in den Mitgliedsländern verfügbar sein. Außerdem sollen ältere Menschen ihren Ausweis unbegrenzt nutzen dürfen, wenn sie bei der letzten Beantragung 70 Jahre oder älter waren. Die baden-württembergische Regierung will Staat und Wirtschaft modernisieren. Ministerpräsident Özdemir stellte in seiner ersten Regierungserklärung ein Programm vor, das unter anderem Bürokratieabbau vorsieht. So sollen alle Berichts- und Dokumentationspflichten für das Land wegfallen, die bis Ende 2027 nicht verlängert wurden. Über Genehmigungen muss innerhalb einer Frist entschieden sein, sonst soll ein Antrag als genehmigt gelten. Geplant sind außerdem Investitionen in künstliche Intelligenz, Quantentechnologie und Halbleitertechnik sowie Geld für Kommunen, damit sie Projekte zur Klimaneutralität umsetzen können. Die neue Berechnung der Grundsteuer in Baden-Württemberg ist rechtmäßig. Das hat der Bundesfinanzhof in München entschieden und Klagen gegen die Neuregelung abgewiesen. Geklagt hatten zwei Grundstückseigentümer, die seit der Reform mehr bezahlen müssen als vorher. Dem Urteil nach verstößt das Gesetz nicht gegen das Grundgesetz oder die baden-württembergische Landesverfassung. Bei dem Modell wird zur Berechnung nur die Fläche des Grundstücks und der sogenannte Bodenrichtwert herangezogen. Gebäude darauf spielen keine Rolle. Nach der Verständigung von EU-Verhandlern zum Zollabkommen mit den USA fallen die Reaktionen verhalten aus. Die EU will unter anderem Einfuhrzölle auf US-Industriegüter für mehrere Jahre abschaffen, die USA im Gegenzug maximal 15% Zoll auf die meisten EU-Produkte erheben. Im EU-Handelsausschuss will man nicht von einem guten Deal sprechen, berichtet Brüssel-Korrespondentin Sarah Lopez.
1: Das sei ungleich, sagt Bernd Lange von der SPD. Er ist aber auch zufrieden mit den Verhandlungen in der Nacht, weil das Parlament sich mit seinen Forderungen nach einem Sicherheitsnetz durchgesetzt hat. So sind etwa Notfallklauseln geplant. Falls die USA sich nicht an das Abkommen halten, soll auch die EU ihren Teil aussetzen können. Der Deal ist außerdem befristet. Ende 2029 soll er auslaufen. Dass die EU diese Hebel jetzt bekommt, bewertet auch Anna Cavazzini von den Grünen als positiv. Sie sagt aber auch, der Deal sei nicht ideal und unausgewogen.
0: SWR Nachrichtenredaktion Andrea Schindler und Konstanze Schirrer. Das Wetter in Baden-Württemberg und Rheinland-Pfalz. Ab morgen sorgt ein Hoch für eine frühsommerliche Witterung. Die Vorhersage. Am Nachmittag Wechsel aus Wolken und etwas Sonne, örtlich Regenschauer, 16 Grad im Westerwald und 22 Grad am Oberrhein. Die weiteren Aussichten: morgen Sonne und zeitweise dichte Wolkenfelder, die Höchstwerte 19 bis 26 Grad. Ab Freitag überall sonnig und sommerlich warm. Die Zeit gleich 13.05 Uhr.
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3: Bei den Wetteraussichten wird einem ja richtig warm ums Herz. Frau Gevetter heiße ich. Herzlich willkommen. Wir beginnen das Mittagskonzert gleich mit einer Lichtgestalt, die schon in jungen Jahren am Hofe von Versailles die adligen Zuhörerinnen und Zuhörer sehr verzückt haben muss. Elisabeth Jacquet de la Guerre. Sie konnte aus dem Stegreif präludieren und improvisieren wie keine andere. Ausgebildet von Musikern am französischen

Hof konnte sie natürlich auch singen und hervorragend Cembalo spielen. Später hat sie den Pariser Organisten Marin de la Guerre geheiratet. Das Paar hat gemeinsam in Paris unterrichtet und glanzvolle Konzerte veranstaltet, immer up to date, was die neuesten musikalischen Entwicklungen anging. Als die italienischen Sonaten Paris erreichen, ist Elisabeth Jacquet de la Guerre die erste, die in diesem Stil komponiert. Hier ihre Violinsonate in A-Moll mit The Bach Players.

So schön elegant klingt die Tonart A-Moll, die Violinsonate von Elisabeth Jacquet de Laguerre, die Lichtgestalt im barocken Frankreich. Eine Aufnahme mit The Bach Players. Jacquet de Laguerre soll gut verdient haben mit ihrer Musik. Sie hat ihre Noten europaweit verkauft. Auch Joseph Haydn ist nicht nur ein genialer Komponist, sondern ein ziemlich gewiefter Geschäftsmann gewesen. Seine Werke hat er sehr oft an verschiedene Auftraggeber gleichzeitig verkauft und durch den direkten Verkauf an Verleger hat er hohe Gewinnmargen erzielt. Haydn ist auf diese Weise ein sehr wohlhabender Musiker seiner Zeit geworden. 1779 erscheint im Druck Opus 15. Das sind drei Sinfonien, Nummer 67, 66 und 68. Haydn hat da zum letzten Mal in einer Sinfonie das Menuett an zweiter Stelle gesetzt und den langsamen Satz an dritter Stelle. Und es könnte deswegen zum letzten Mal gewesen sein, weil in der Sinfonie Nummer 68 der dritte langsame Satz eine beträchtliche Ausdehnung hat, nämlich ganze 13 Minuten. Der zweite Satz aber, das Menuett, ist nur 3 Minuten 30 lang. Kein Problem, aber doch auffällig. Die Heidelberger Sinfoniker kennen sich bestens aus mit den Sinfonien von Joseph Haydn. Sie haben über mehrere Jahre alle Haydn-Sinfonien eingespielt, modern und quasi ohne Zopf. Johannes Klump hat die Leitung, jetzt also Joseph Haydns B-Dur-Sinfonie mit der Nummer 68.

Na, das hat ja Charakter, diese Aufnahme von Joseph Haydns B-Dur-Sinfonie Nummer 68. Johannes Klump leitete die Heidelberger Sinfoniker. Im Mittagskonzert von SWR Kultur geht es jetzt weiter mit einem Bewunderer von Joseph Haydn, dem österreichischen Komponisten und Pianisten Karl Czerny. Er hat sich ein paar Werke von Haydn vorgenommen, sie bearbeitet und dann auch variiert, darunter zum Beispiel die Variationen über Gott erhalte Franz den Kaiser. Karl Czerny hängt seine vielversprechende Karriere als Konzertpianist an den Nagel, weil er unter starkem Lampenfieber leidet. Umso größer sind seine Erfolge als Pädagoge. Unzählige Lehrwerke und Etüden hat er geschrieben und dann hat er auch noch sehr viel komponiert, immerhin fast 1000 Werke. Das Klavierduo Jaratal und Andreas Grothäusen erfreuen uns jetzt mit Karl Czernys Fantaisie in F-Moll für Klavier zu vier Händen.

Die Fantaisie in F-Moll zu vier Händen von Karl Czerny. Hier musizierten Jarratal und Andreas Grothäusen auch mit viel Passion. Im Mittagskonzert in SWR Kultur jetzt Musik von einem sehr wichtigen Komponisten aus Belgien, Joseph Jongen. In Lüttich ist er geboren, 1873, um genau zu sein, und er schafft es, mitten im fürchterlichen Kriegsjahr 1944 ein Konzert zu schreiben für Harfe und Orchester, das nichts von den Sorgen und Nöten des Komponisten verrät. Seine Frau ist schwer krank und der Sohn verschollen. Joseph Jongen setzt in dem Stück auf ein kleines Orchester, das der Soloharfe genügend Luft zum Atmen lässt. Die belgische Harfenistin Annelien Lennartz mit Brussels Philharmonic. Das Konzert für Harfe und Orchester Opus 129 von Joseph Jongen.

Das war die Harfenistin Annelene Lenartz und Brussels Philharmonic unter Michel Tabaschnik. Eine ganz seltene Kombination Harfe und Orchester. Geschrieben hat es dieses Konzert der Komponist Joseph Jongen aus Belgien. Und jetzt nehme ich Sie mit nach Frankreich ins Jahr 1857. Da erscheint ein Buch, das die französische Nation fassungslos macht. Charles Baudelaires Gedichtzyklus Les Fleurs du Mal, die Blumen des Bösen, so der deutsche Titel. Dieser Zyklus ist eine wahre Sprachmagie über das Makabre, Morbide und alle Stadien der Verzweiflung und dann noch die detaillierten Schilderungen von erotischen Bedürfnissen. Oh la la! Aus diesem Zyklus jetzt die Vertonung des Gedichts Harmonie du Soir. Charles Martin Leffler hat's geschrieben. Im Mittagskonzert von SWR Kultur jetzt eine Aufnahme mit der viel zu früh verstorbenen deutsch-griechischen Mezzosopranistin Stella Dufexis. Sie wird begleitet von Viola und Klavier.

Harmonie du Soir mit der Mezzosopranistin Stella Dufexis, Pauline Sachse Viola und Daniel Heide am Klavier. Charles Martin Leffler, der deutschstämmige US-amerikanische Komponist und Geiger, hat Charles Baudelaires Gedicht vertont. Jetzt der Diamant unter den vielen schönen Stücken des Mittagskonzerts, die Serenade mit einem ungewöhnlich optimistischen Charakter. Geschrieben hat sie nämlich Peter Tschaikowski, der ja leider Zeit seines Lebens an Depressionen litt. Er schreibt also ein Stück, in dem alle vier Sätze und Themen in strahlendem Dur stehen. Eine wunderbare Mischung aus Leichtigkeit, Innigkeit und französischer Eleganz. Die russische Seele hat aber auch ihren Platz am Schluss. Das Chamber Orchestra of Europe unter Gérard Corsten spielt jetzt Peter Tschaikowskis Serenade in C-Dur Opus 48.

Peter Tschaikowski mit einer durch und durch optimistischen Musik, der Serenade für Streichorchester in C-Dur, eine Aufnahme mit dem Chamber Orchestra of Europe unter Gérard Corsten. Ich verabschiede mich für heute mit einer Liebelei zwischen Klarinette und Klavier, der Romanze für Klarinette und Klavier B-Dur von Louis Spohr. Ich bin Frauke Vetter, die Musikauswahl hat Susanne Pütz getroffen. Kommen Sie gut und sicher durch den Mittwochnachmittag.

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5: Um 15 Uhr mit Johannes Wörtemann. Das Bundeskabinett hat Gesetzentwürfen zur Digitalisierung zugestimmt. Zum einen geht es um die digitale Brieftasche, die sogenannte EudiWallet. Die EudiWallet ist ein Projekt der EU und soll ab 2027 in den Mitgliedsländern verfügbar sein. Jan-Frederik Willems berichtet.
6: Für den verantwortlichen Digitalminister Carsten Wildberger ist die EudiWallet eines der wichtigsten Vorhaben. Er beschreibt die Vorteile der Anwendung so: Menschen sollen sich künftig europaweit digital ausweisen können, etwa bei Behördengängen oder der Eröffnung eines Bankkontos. Langfristig soll die App noch mehr können. In ihr sollen, wie in einer echten Brieftasche, auch der Führerschein, Fahrkarten oder Bezahlkarten gespeichert werden können. Das Ganze soll den Bürgerinnen und Bürgern jährlich rund 4 Millionen Stunden Verwaltungsaufwand ersparen, etwa wenn bei Amtsgängen Nachweise digital erbracht werden können.
5: Außerdem soll der Führerschein günstiger und digitaler werden. Das Bundeskabinett hat einem entsprechenden Gesetzentwurf zugestimmt. Künftig soll es zum Beispiel keine festgeschriebene Zahl an Sonderfahrten mehr geben. Der Fragenkatalog für die theoretische Prüfung soll entschlackt und die praktischen Prüfungen sollen verkürzt werden. Der Entwurf von Bundes

0: In Israel werden vorgezogene Neuwahlen wahrscheinlicher. Bei einer ersten Abstimmung votierte eine Mehrheit der Abgeordneten am Mittag für eine Auflösung des Parlaments. Die Regierungskoalition von Ministerpräsident Netanyahu hatte den Antrag selbst eingereicht. Hintergrund ist ein Streit mit der ultraorthodoxen Partei um die Einberufung von streng religiösen Juden zum Wehrdienst. Bislang waren sie davon ausgenommen. Der Parlamentsausschuss muss nun über einen Termin für vorgezogene Neuwahlen beraten. Danach folgt eine zweite Abstimmung. Die Weltgesundheitsorganisation WHO sieht ein hohes Risiko, dass sich Ebola-Virus in der Demokratischen Republik Kongo und in Uganda weiter ausbreitet. Das Risiko einer weltweiten Ausbreitung sei dagegen gering, sagte WHO-Generaldirektor Tedros nach Beratungen im zuständigen Notfallausschuss. Er sprach von 600 Verdachtsfällen und 139 Todesfällen in der Demokratischen Republik Kongo. Aus Genf berichtet Katrin Hondel.
1: Die WHO erwartet, dass die Zahlen weiter steigen, auch weil einige Zeit verging, in der das Virus bereits im Umlauf war, bevor der Ausbruch entdeckt wurde. Die Epidemie hat sich laut WHO nun auch auf mehrere städtische Gebiete ausgeweitet. Das Wichtigste sei nun, die Kontakte von Infizierten oder Verdachtsfällen nachzuverfolgen, um Übertragungsketten zu unterbrechen. Das Ebola-Virus wird durch direkten Kontakt mit Körperflüssigkeiten übertragen und nicht etwa durch Partikel in der Luft. Für Reisebeschränkungen oder Grenzschließungen sehen die Expertinnen und Experten des Notfallausschusses keinen Anlass.
0: Die Evangelische Kirche Deutschland hatte im vergangenen Jahr mehr Kirchensteuern eingenommen. Mit rund 6 Milliarden Euro, rund 2% mehr als 2024. Das geht aus der Statistik der IKD hervor. Gleichzeitig hat die Evangelische Kirche in den vergangenen 10 Jahren gut 5 Millionen Mitglieder verloren. Die Kirchensteuer ist an die Lohn- und Einkommenssteuer gekoppelt. Wenn sie steigt, steigt auch die Kirchensteuer. Der Schriftsteller Jochen Schmidt bekommt den Josef-Breitbach-Preis 2026. Die Akademie der Wissenschaften und der Literatur Mainz vergibt die Auszeichnung. Sie ist mit 50.000 Euro dotiert. Schmidt wird für sein literarisches Gesamtwerk ausgezeichnet. Der Autor stehe in der Tradition humoristischen Erzählens in der deutschen Literatur, heißt es von der Jury. Der Josef-Breitbach-Preis ist einer der am höchsten dotierten deutschen Kulturpreise. SWR Nachrichtenredaktion Konstanze Schirrer und Andrea Schindler. Das Wetter in Baden-Württemberg und Rheinland-Pfalz. Ab morgen sorgt ein Hoch für eine frühsommerliche Witterung. Die Vorhersage. Am Nachmittag Wechsel aus Wolken und etwas Sonne. Örtlich Regenschauer, 16 Grad im Westerwald und 22 Grad am Oberrhein. Die weiteren Aussichten. Morgen Sonne und zeitweise dichte Wolkenfelder. Höchstwerte 19 bis 26 Grad. 15.05 Uhr.
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3: Mein Name ist Martin Kersten. Schön, dass Sie dabei sind. Es gibt Neues von Angélique Kidjo. Die Sängerin aus dem Benin ist ja längst im Mainstream angekommen und macht teilweise ganz schön poppige Musik. Und trotzdem funkelt auch bei ihrem neuen Album Hope hier und da das afrikanische Erbe durch.

Nadi Balance, ein neuer Song der Afro-Pop-Queen schlechthin. Angélique Kidjo ist wieder da. Mit ihrem neuen Album Hope zeigt sie einmal mehr, wie sich das musikalische Erbe Westafrikas mit hochmodernem internationalem Pop-Sound verträgt. Mir persönlich ist das Ganze manchmal schon etwas zu angepasst an den Geschmack der Mehrheit, aber die fünffache Grammy-Gewinnerin, die ja schon seit längerem in Frankreich lebt, sie weiß sicherlich, was ihre Fans so mögen. Am Pfingstwochenende ist Angélique Kidjo übrigens zu Gast in Würzburg beim großen Afrika-Festival. Wir kommen jetzt an der Hörbar in HR2 und SWR Kultur zu einer Künstlerin aus der neuen Welt, also vom amerikanischen Kontinent, genauer aus Kanada. Dort in Toronto ist die Heimat der Singer-Songwriterin Abigail LaPelle. Als sie vor einiger Zeit mit ihrem ersten Kind schwanger war, da hat sie diese Zeitspanne genutzt, um 9 Songs aufzunehmen. Einen für jeden Monat. Und tatsächlich geht es in diesen Songs auch um die verschiedenen Gedanken und Gefühle, die sie in dieser so prägenden Phase ihres Lebens beschäftigt haben. Und so ist Shadow Child eine Art akustisches Reisetagebuch durch die Gefühlswelt von 9 Monaten Schwangerschaft geworden. Aber Abigail LaPelle war dabei nicht allein. Für die Aufnahmen auf Vancouver Island hat sie sich ein paar befreundete Kolleginnen ins Studio eingeladen, mit denen sie neben vielen anderen Dingen vor allem eine Erfahrung teilt. Sie sind nämlich alle selbst Mütter. Jill Barber zum Beispiel, die mit ihr beim folgenden Song zu hören ist, Hazel.

Nachdenklich und verletzlich, aber auch mit einem gewissen Trotz und viel Zuversicht in der Stimme, singt Abigail LaPelle hier über einsame Momente in ihrem Leben, wo sie ganz auf sich selbst gestellt war und sich Mut zugesprochen hat. Talking to Myself ist einer von 9 zum Teil wirklich großartigen Songs, die der kanadischen Songwriterin gelungen sind für ihr neues Album Shadow Child. 9 Songs, weil sie während ihrer Schwangerschaft entstanden und aufgenommen worden sind, 1 für jeden Monat und in gewisser Weise auch das ganze Gefühlschaos durchlaufen, das eine werdende Mutter so durchmacht. LaPelle ist ja schon eine durchaus erfahrene Künstlerin. Neu für sie war diesmal am Produktionsprozess, dass sie wirklich alles auf den Punkt im Kasten haben musste. So eine Schwangerschaft, die wartet ja nicht auf einen. Den Rückflug von Vancouver Island, dem Produktionsort ihres neuen Albums, zu ihrem Heimatort Toronto, ganz im Osten von Kanada, den hatte sie für den letzten möglichen Tag gebucht, an dem sie als werdende Mutter überhaupt noch ohne Schwierigkeiten von der Fluggesellschaft mitgenommen werden konnte. Die straffe Deadline hat den Songs nicht geschadet. Im Gegenteil, man hat beim Durchhören von Shadow Child den Eindruck, dass hier sehr fokussiert und konzentriert gearbeitet worden ist. Das Ergebnis jedenfalls überzeugt auf ganzer Linie. Vielleicht ist es sogar LaPelle's bis dato stärkstes Album. Auf jeden Fall eines Back to the Roots, sehr folkig, überwiegend mit akustischen Instrumenten und eher reduziertem Equipment aufgenommen. Was der Unmittelbarkeit von Songs wie dem folgenden durchaus zugutekommt: Mockingbird.

So wiegt man ein Baby in den Schlaf und die kanadische Künstlerin Abigail Appel ist eine echte Meisterin des Wiegenliedes. Man höre sich nur mal ihr Album Lullabies von 2023 an. Das Lied hier, Sing a Rainbow, setzt den Schlusspunkt unter ihr neues Album Shadow Child und ist das einzige, das sie nicht selbst geschrieben hat. Dafür hat sie inzwischen selbst die Erfahrung, als Mutter ihr Kind in den Schlaf zu singen. Ende 2024 ist sie nämlich nach einigen vergeblichen Anläufen zuvor glückliche Mutter eines Sohnes geworden. Von dem langen Weg dahin und dem Gefühlswirrwarr einer werdenden Mutter handelten die neuen Songs auf diesem Album. Shadow Child von Abigail Appel aus Kanada hat im Fokus unserer heutigen Hörbar gestanden. Die weiteren Titel und Interpreten finden Sie wie immer feinsäuberlich zusammengefasst als Playlist im Netz auf den Seiten von HR2 bzw. SWR Kultur, je nachdem, wo Sie uns gerade zuhören. Denn diese Sendung ist eine Koproduktion dieser beiden Kulturwellen. 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Das letzte musikalische Wort hat diesmal das Trio El Monero um den Gitarristen Christoph Helm. Off the Fence heißt das Stück aus dem neuen El Monero-Album Perspectivity. Mein Name ist Martin Kersten. Machen Sie es gut.

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3: Um 16 Uhr mit Johannes Wördemann. Verteidigungsminister Pistorius will die Aufrüstung der Bundeswehr effizienter machen und deswegen das Beschaffungsamt neu aufstellen. Dort werden Rüstungsvorhaben geplant und gesteuert. Seine Pläne hat der Minister heute im Verteidigungsausschuss des Bundestags erläutert. Aus Berlin Mario Kubina.
4: Die Großbehörde soll ähnlich wie die Bundeswehr selbst organisiert werden. Angelehnt an die verschiedenen Dimensionen, wie es der SPD-Verteidigungsminister formuliert. Gemeint sind militärische Operationsfelder von Land bis Weltraum. Ein weiterer wichtiger Punkt aus Sicht von Pistorius: Preiskontrolle. Die Mittel aus dem Haushalt und dem Schuldentopf für die Bundeswehr müssten verantwortungsvoll eingesetzt werden. Außerdem soll die Behörde mit Hauptsitz in Koblenz neue Außenstellen bekommen. Eine in Bremen als Adresse für die Dimension See und das Büro in Dresden soll ausgebaut werden, um an die IT-Forschung dort anzudocken. Darüber hinaus ist eine Zweigstelle in Brüssel geplant.
3: Der Bevölkerungsschutz in Deutschland soll gestärkt werden. Das Bundeskabinett hat entsprechende Vorschläge von Bundesinnenminister Dobrindt gebilligt. Der sogenannte Pakt für den Bevölkerungsschutz sieht vor, bis 2029 10 Milliarden Euro in den Zivil- und Katastrophenschutz zu investieren. Das Geld soll unter anderem in neue Spezialfahrzeuge fließen. Geplant ist auch, das technische Hilfswerk zu modernisieren und die medizinische Versorgung bei Unfällen mit vielen Verletzten zu verbessern. Das Bundeskabinett hat Gesetzentwürfen zur Digitalisierung zugestimmt. Zum einen geht es um die digitale Brieftasche, die sogenannte EUDI-Wallet. Sie erlaubt künftig Personalausweis, Führerschein und ähnliche Dokumente auf

0: wirft den Verdächtigen vor, unter dem Deckmantel des wissenschaftlichen Austauschs Informationen über Militärtechnologien ausgekundschaftet zu haben. Dafür hätten sie Kontakt zu Wissenschaftlern an Unis und Forschungseinrichtungen aufgenommen. Die Weltgesundheitsorganisation WHO sieht ein hohes Risiko, dass sich das Ebola-Virus in der Demokratischen Republik Kongo und in Uganda weiter ausbreitet. Das Risiko einer weltweiten Ausbreitung sei dagegen gering, sagte WHO-Generaldirektor Tedros nach Beratungen im zuständigen Notfallausschuss. Er sprach von 600 Verdachtsfällen und 139 Todesfällen in der Demokratischen Republik Kongo. Aus Genf berichtet Katrin Hondl.
1: Die WHO erwartet, dass die Zahlen weiter steigen, auch weil einige Zeit verging, in der das Virus bereits im Umlauf war, bevor der Ausbruch entdeckt wurde. Die Epidemie hat sich laut WHO nun auch auf mehrere städtische Gebiete ausgeweitet. Das Wichtigste sei nun, die Kontakte von Infizierten oder Verdachtsfällen nachzuverfolgen, um Übertragungsketten zu unterbrechen. Das Ebola-Virus wird durch direkten Kontakt mit Körperflüssigkeiten übertragen und nicht etwa durch Partikel in der Luft. Für Reisebeschränkungen oder Grenzschließungen sehen die Expertinnen und Experten des Notfallausschusses keinen Anlass.
0: Der Arbeitgeberverband der Unikliniken in Baden-Württemberg hat den Tarifvertrag zur Arbeitsplatzsicherung gekündigt. Der Verband begründet das mit der schwierigen wirtschaftlichen Lage und finanziellen Auswirkungen der Gesundheitsreform. Durch den Vertrag mit der Gewerkschaft Verdi waren Unikliniken dazu verpflichtet, bei einem Personalabbau einen gleichwertigen Arbeitsplatz anzubieten. Verdi spricht von einem so wörtlich krassen Signal eines öffentlichen Arbeitgebers. In den laufenden Tarifverhandlungen hatte Verdi gestern zu Warnstreiks an mehreren Unis im Land aufgerufen. SWR Nachrichten, Redaktion Konstanze Schirrer und Andrea Schindler. Das Wetter in Baden-Württemberg und Rheinland-Pfalz. Ein Hoch lenkt trockene und heiße Luft zu uns. Die Vorhersage: Wolken und Sonne, Schauer entstehen nur örtlich. Heute Nacht teils wolkig, teils klar. Vereinzelt Nebel bei Temperaturen bis 12 Grad an der Weinstraße und 5 Grad auf der Bar. Die weiteren Aussichten: Morgen setzt sich die Sonne zunehmend gegen Wolkenfelder durch, bei Höchstwerten zwischen 19 und 26 Grad. Ab Freitag immer sonniger und wärmer. Die Zeit 16.05 Uhr.
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3: Mit Jochen Steiner, schönen guten Tag. Gleich zu Beginn schauen wir auf die aktuelle Ebola-Epidemie in der Demokratischen Republik Kongo. Wie gehen die Behörden da jetzt weiter vor? Außerdem sprechen wir mit einer Gesundheitswissenschaftlerin der Charité über den Vorschlag des Ärzteverbands Marburger Bund, hochprozentige alkoholische Getränke nur noch in speziellen Läden zu verkaufen, um vor allem Jugendliche besser zu schützen. Das in gut 10 Minuten. Und am Ende geht's um den einst so gefürchteten Jäger Tyrannosaurus Rex. Der hatte einen großen Kopf und kleine, dünne Arme. Aber warum eigentlich?
4: Das ist eine gute Frage. Und so eine richtige Antwort haben wir da jetzt eigentlich auch nicht,
3: sagt dieser Forscher. Wir schauen uns die dazugehörige Studie trotzdem mal genauer an. Das sind einige der Themen bis 17 Uhr im Wissensmagazin Impuls in SWR Kultur. Und los geht's mit dem US-amerikanischen Musiker Trombone Shorty und seinem Song Come Back.

0: SWR Kultur hier mit dem Wissensmagazin Impuls. Wir schauen heute zu Beginn in die Demokratische Republik Kongo, wo sich die Infektionskrankheit Ebola weiter ausbreitet. Die Epidemie dort wird von der seltenen Bujibungo-Variante verursacht. Gegen diese Variante gibt es keinen Impfstoff und keine spezielle Therapie. Die Weltgesundheitsorganisation WHO prüft jetzt, ob bereits existierende Impfstoffe oder Medikamente bei der Eindämmung helfen könnten. Über den Stand der Dinge vor Ort informiert unsere Korrespondentin Karin Bentsch.
1: Diese Epidemie wird nicht in 2 Monaten vorbei sein, so die Einschätzung einer Vertreterin der Weltgesundheitsorganisation WHO in der Demokratischen Republik Kongo. Der derzeitige Ebola-Ausbruch im Nordosten des Landes und in Teilen Ugandas wird von einer seltenen Ebola-Variante verursacht, von der sogenannten Bunibugyo-Variante. Die Sterblichkeit liegt bei 30-50%. Gegen diese Variante gibt es bislang keinen Impfstoff. Wegen der schnellen Ausbreitung des Ebola-Virus prüft die WHO derzeit, ob existierende Impfstoffe oder Medikamente bei der Eindämmung helfen könnten. Der kongolesische Gesundheitsminister sagte, es gebe 3 unterschiedliche Impfstoffe, die möglicherweise in Frage kämen. Aus Deutschland, aus Großbritannien und aus den USA. Das Epizentrum der derzeitigen Ebola-Epidemie befindet sich in Ituri, einer Provinz im Nordosten der Demokratischen Republik Kongo, die an Uganda grenzt. Die Gesundheitsbehörde der Afrikanischen Union hatte Anfang der Woche den Notstand für den gesamten afrikanischen Kontinent ausgerufen. Zuvor hatte die Weltgesundheitsorganisation WHO mit einer internationalen Gesundheitslage gewarnt, die 2. Alarmstufe. WHO-Chef Ghebreyesus äußerte sich tief besorgt über das Ausmaß und die Geschwindigkeit der Ebola-Ausbreitung. US-Außenminister Rubio warf der Weltgesundheitsorganisation WHO dagegen vor, den Ebola-Ausbruch zu spät erkannt zu haben. Der seltene Ebola-Virenstamm Bunibugyo hat sich Experten zufolge einige Wochen lang unbemerkt ausgebreitet. Bei den ersten Tests sei nach dem falschen Ebola-Stamm gesucht worden, deshalb habe es falsch negative Ergebnisse gegeben. Kostbare Zeit sei dadurch verloren gegangen, so ein Experte an der Georgetown University in Washington. Er kritisierte dagegen die Entscheidung der US-Regierung, aus der WHO auszutreten und die Entwicklungshilfe drastisch zu kürzen. Wenn man der WHO Milliarden entziehe und wichtige USAID-Programme vor Ort abbaue, zerstöre man genau das Überwachungssystem, das dazu diene, solche Viren frühzeitig zu erkennen, so der Experte. Die Lage ist ziemlich besorgniserregend und entwickelt sich sehr schnell, sagte eine Sprecherin der Hilfsorganisation Ärzte ohne Grenzen, der Nachrichtenagentur AP. Krankenhäuser in den betroffenen Regionen seien aufgrund der Patienten bereits stark belastet. Ebola ist hoch ansteckend, Erkrankungen verlaufen oft tödlich. Das Virus wird durch den Kontakt mit Körperflüssigkeiten einer infizierten Person übertragen, zum Beispiel durch Blut. Der Bunibugyo-Stamm wurde erstmals im ostafrikanischen Land Uganda während eines Ausbruchs 2007 nachgewiesen. Das 2. Mal trat er 2012 bei einem Ausbruch in der Demokratischen Republik Kongo auf. Obwohl es im Kongo und in Uganda bereits mehr als 20 Ebola-Ausbrüche gegeben hat, ist dies erst der 3. Fall, in dem das seltene Bunibugyo-Virus nachgewiesen wurde.
0: Die aktuelle Ebola-Epidemie in der Demokratischen Republik Kongo und Teilen Ugandas wird die Menschen vor Ort noch eine Weile beschäftigen. Die Einzelheiten dazu waren das von Karin Bentsch.

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1: Die britische Sängerin Ray in SWR Kultur mit ihrem Song Happier Times Ahead. Ja, wir können eigentlich fast immer und überall in Deutschland Alkohol kaufen. Im Supermarkt, im Getränkemarkt, in Kiosken, an Tankstellen, an Automaten. Die Ärztegewerkschaft Marburger Bund will das ändern, vor allem um Jugendliche besser zu schützen. Der Verkauf hochprozentiger alkoholischer Getränke soll ausschließlich in lizenzierten, spezialisierten Verkaufsstellen in Alkoholshops erfolgen, so der Marburger Bund neulich bei seiner Hauptversammlung. Also so ähnlich wie in Skandinavien zum Beispiel. Der Verkauf von Spirituosen in Supermärkten, Tankstellen und Kiosken sollte verboten werden, sagt die Ärztegewerkschaft. Alkoholkonsum sei eines der größten vermeidbaren Gesundheitsrisiken. Der Marburger Bund unterstützt außerdem die Gesetzespläne des Bundesfamilienministeriums, das begleitete Trinken für Jugendliche ab 14 Jahren abzuschaffen. In Begleitung einer sorgeberechtigten Person dürfen nach aktuellem Recht Jugendliche schon ab 14 Jahren Bier, Wein und Sekt kaufen und konsumieren. Über diese Pläne sprechen wir jetzt in Impuls mit Christiane Stock. Sie ist Professorin für Gesundheitswissenschaften an der Charité in Berlin. Schönen guten Tag, Frau Stock.
2: Schönen guten Tag.
1: Internationale Erfahrungen zeigen, dass höhere Altersgrenzen und strengere Verkaufsregulierungen den Alkoholkonsum signifikant senken und insbesondere Jugendliche wirksam schützen können, so der Marburger Bund. Können Sie das durch Ihre eigene Forschung bestätigen?
2: Also in jedem Fall sind diese Aussagen sehr stark durch die Public Health Forschung gestützt. Ich kann auch aus meiner eigenen Forschung zeigen, dass zum Beispiel Personen, die näher an Verkaufsstellen leben und wohnen, auch häufiger alkoholbedingte Risiken berichten. Das bezieht sich jetzt nicht speziell auf Jugendliche, aber das ist erstmal ein allgemeiner Befund. Und darüber hinaus wissen wir ja auch, dass die Verkaufszahlen, wenn man die zum Beispiel im europäischen Vergleich einmal betrachtet, dass wir auch einen niedrigeren Pro-Kopf-Verbrauch von Alkohol finden in den nordischen Ländern, die eben solche Verkaufsmonopole eingeführt haben.
1: Also ist die Idee von solchen speziellen Alkoholshops ja nicht aus der Luft gegriffen. Wenn ich da jetzt an die Zigarettenautomaten denke, da muss man ja auch mit Karte sich legitimieren, um da Zigaretten kaufen zu können. Aber können Jugendliche, die jetzt vielleicht noch nicht alt genug sind, nicht irgendwie diese Regeln wieder umgehen, um doch wieder an den Alkohol ranzukommen, die Hürden einfach irgendwie überwinden?
2: Natürlich ist das grundsätzlich denkbar und wir wissen das eben von auch anderen Regeln, die insgesamt erlassen werden, dass sie sich nie vollständig umsetzen lassen und dass es auch immer einige gibt, die solche Regeln umgehen. Aber die Public Health Maßnahmen, die müssen tatsächlich auch nicht ganz perfekt sein, um dann auch eine Wirksamkeit zu zeigen. Es ist grundsätzlich entscheidend, dass der Zugang insgesamt erschwert wird. Und wenn Alkohol eben leichter verfügbar ist, dann sinken die spontanen Käufe. Also wer sich das geplant überlegt, jetzt irgendwie an Alkohol zu kommen, kann möglicherweise irgendwo noch einen Strohmann oder so Frau dorthin schicken. Aber es sinken eben insgesamt spontane Verkäufe und auch der frühe regelmäßige Konsum. Und da gibt es eben auch einen deutlichen Zusammenhang zwischen dem frühen Konsum bei Jugendlichen und dem Risiko für problematischen Konsum dann später im Leben. Deswegen ist es dann durchaus wichtig, solche Regeln einzuführen, auch wenn sie vielleicht von Einzelnen umgangen werden können.
1: Deswegen will der Marburger Bund vermutlich ja auch die Gesetzespläne des Bundesfamilienministeriums ausdrücklich unterstützen, das begleitete Trinken für Jugendliche ab 14 Jahren abzuschaffen. Klingt aus Ihrer Sicht wahrscheinlich auch recht sinnvoll, oder?
2: Ja, tatsächlich. Also aus Präventionssicht gibt es dafür tatsächlich sehr gute Argumente. Es gab auch mal eine gute Idee hinter diesem begleiteten Trinken, nämlich dass der Umgang mit Alkohol in einer kontrollierten Umgebung und vielleicht auch reflektiert und mit den Eltern erfolgt. Aber leider eben zeigen die Daten, dass dieses begleitete Trinken eher den frühen Einstieg in den Alkoholkonsum normalisiert. Mhm. Und das Thema Normalisierung von Alkohol in der Gesellschaft, das senkt eben die Schwelle. Und insgesamt sehen wir da eine klare Altersgrenze als sehr wichtig an, auch aus ja letztlich gesundheitlicher Sicht, denn jugendliche Gehirne entwickeln sich bis weit ins junge Erwachsenenalter hinein. Und da wissen wir eben auch, dass es da schädigende Wirkungen, vor allen Dingen vom riskanten Alkoholkonsum, auch auf die Gehirnentwicklung gibt.
1: Was wäre denn aus Ihrer Sicht eine sinnvolle Altersgrenze?
2: In der Tat wäre die sinnvolle Altersgrenze, die bei 18 Jahren anzusetzen, aus gesundheitlicher Sicht.
1: Was würde denn aus Sicht Ihrer Forschung wirklich helfen, dass vor allem eben Jugendliche weniger Alkohol konsumieren? Sind es diese Alkoholshops wie in Skandinavien plus so eine Altersgrenze oder was hilft wirklich?
2: Im Grunde wissen wir ganz gut, welches Maßnahmenbündel insgesamt hilft und es ist eben nicht die Einzelmaßnahme. Wir brauchen sicherlich auch nach wie vor Aufklärung, Wissensvermittlung und Kompetenzen in Richtung Gesundheitskompetenz. Aber es geht immer darum, eine Kombination von verschiedenen Maßnahmen auf den Weg zu bringen. Dazu gehören tatsächlich diese klaren gesetzlichen Regeln. Es gehören aber auch weniger Werbung dazu. Gute Präventionsangebote in Schulen, die auch flächendeckend umgesetzt werden und nicht unbedingt nur abhängig sind, vielleicht von den einzelnen Kommunen, die da besonders aktiv sind. Es braucht aber auch, das kennen wir, gute Ergebnisse aus Island zum Beispiel, die ihre Prävalenz auch des riskanten Alkoholkonsums bei Jugendlichen sehr drastisch senken konnten, dass Unterstützung der Eltern auch ein ganz wichtiger Baustein ist. Aber insgesamt brauchen wir einfach auch eine gesellschaftliche Kultur, die den Alkohol nicht permanent normalisiert.
1: Jetzt haben wir aber auch in der Vergangenheit gesehen, dass Prävention, Aufklärung allein ja oft nicht hilft. Deswegen haben andere Länder, sind ja andere Schritte gegangen, wie in Skandinavien, wo eben in Norwegen oder Schweden zum Beispiel eben so hochprozentiger Alkohol in diesen speziellen Läden verkauft wird. Glauben Sie denn, dass es in Deutschland eines Tages auch so weit kommen könnte, dass wir diesen Schritt gehen oder sind die Hürden da einfach zu hoch?
2: Das ist eine gute Frage. Da würde ich gerne in die Zukunft schauen wollen. Aber ich habe im Moment tatsächlich ein ganz gutes Gefühl. Unser Versorgungssystem steht mit dem Rücken an der Wand in finanzieller Hinsicht. Und die Aufmerksamkeit dafür, dass wir an den bekannten Risiken arbeiten müssen im Sinne von Prävention und dass wir da auch die Werkzeuge, von denen wir ja wissen, dass sie in anderen Ländern erfolgreich umgesetzt werden konnten, dass wir da in Deutschland als Einzelweg auch inzwischen etwas offener sind, dafür auch solche Maßnahmen zumindest jetzt erstmal zu diskutieren. Das haben wir ja auch an anderer Stelle gesehen. Tabaksteuer, die Besteuerung auch von zuckerhaltigen Limonaden. Also was ist zurzeit auf der Tagesordnung? Und ich denke, dass auch bei Alkohol mit der hohen, ja, gesundheitsökonomischen Relevanz auch der Substanz, dass es dort auch Bewegung geben wird, dass wir doch mehr wirksame Public Health Maßnahmen auch in Deutschland umsetzen können.
1: Sagt Christiane Stock. Sie ist Professorin für Gesundheitswissenschaften an der Charité in Berlin. Ich habe mit ihr über einen besseren Jugendschutz gesprochen beim Thema Alkohol. Der Marburger Bund schlägt vor, hochprozentige alkoholische Getränke nur in speziellen Geschäften zu verkaufen. Schauen wir mal, ob es dann auch wirklich eines Tages vielleicht so weit kommt in Deutschland. Herzlichen Dank fürs Gespräch, Frau Stock.
2: Ja, herzlichen Dank.
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1: Der texanische Rhythm and Blues Sänger Delbert McClinton mit One Scotch, One Bourbon, One Beer.
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1: Unsere Musikliste heißt wie die Sendung auch Impuls. Da finden Sie die Musiktitel der letzten 5 Sendungen. Hören Sie doch einfach gern mal rein. Die Musik heute hat mein Kollege Moritz Schelius ausgesucht. Auch diesen Titel hier. Nancy Vieira von den Kapverden und Fred Martins aus Brasilien in SWR Kultur mit Proeza.
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0: Sie hören das Wissensmagazin Impuls in SWR Kultur. Erst gestern haben wir hier drüber berichtet, dass KI-Chatbots oft in Schubladen denken und damit vorhandene Stereotype verbreiten können, zum Beispiel von Menschen mit Migrationsgeschichte. Generell gilt ja beim Umgang mit Chatbots und anderen KI-Tools, sind die Inhalte auch wirklich richtig und vor allem auch sinnvoll? Fast überall steht da beiläufig dabei, KI kann Fehler machen, überprüfen Sie die Antworten. Aber wie gehen wir damit im Alltag um? Wann vertrauen wir der KI? Zu viel und wann vielleicht zu wenig? Genau das hat ein Forschungsteam der Universität Hohenheim und der Universität Bamberg gemeinsam untersucht. Die Wissenschaftler arbeiten auch an Lösungen für ein realistischeres Vertrauen in KI-Systeme. Pascal Kiss aus der ARD-Wissenschaftsredaktion.
1: Wie verlässlich sind die Antworten wirklich? Wer KI-Sprachmodelle verwendet, steht dauernd vor der Frage, welche Ergebnisse plausibel erscheinen und welche nicht.
2: Mach das doch.
3: Ich glaube, du solltest das Problem mit deinem Partner besprechen.
2: Du bist auf dem richtigen Weg.
3: Ja, das ist eine gute Idee und zeigt, wie zuverlässig du bist.
2: Meine Analyse, ein malignes Melanom, also schwarzer Hautkrebs.
1: Wie sehr wir der KI vertrauen, hängt stark davon ab, wofür wir sie nutzen, zeigt eine neue Studie der Universität Hohenheim und der Universität Bamberg. Mit einem erstaunlichen, fast schon widersprüchlichen Ergebnis. Wer KI für Alltagsfragen nutzt, vertraut den KI-Sprachmodellen tendenziell zu stark, vor allem bei moralischen Fragen. Ganz anders bei der KI-gestützten Diagnostik in der Medizin. Hier sind Fachleute erstaunlich kritisch und unterschätzen die Möglichkeiten der KI, sagt Ethiker Matthias Uhl von der Uni Hohenheim.
4: Wir sehen einmal eine generelle Skepsis gegenüber Ratschlägen und wir haben dann sozusagen nochmal eine Zusatzskepsis, die KI-spezifisch ist, die jetzt nochmal dazukommt.
1: Wer sich also als medizinische Fachkraft sicher und kompetent fühlt, neigt dazu, die KI zu unterschätzen. Dabei ist die KI gerade bei der Analyse von bildgebenden Verfahren wie Röntgenbildern, CT- und MRT-Aufnahmen nach aufwendigem Training häufig mindestens genauso gut oder besser. Lungenkrebs, schwarzer Hautkrebs, versteckte Herzinfarkte oder Hirntumore, all das haben KI-Systeme in größeren Studien zuverlässiger entdeckt als Fachleute. Und trotzdem ist das Vertrauen in KI-gestützte Diagnosemöglichkeiten bei den Fachleuten aus der Medizin eher gering.
4: Die schwierigen Fälle sind oft auch deshalb schwierig, weil ich sie nicht für schwierige Fälle halte. Ich halte das für einen leichten Fall, ich halte das für ein leichtes Bild und da steckt dann doch mehr drin, als ich denke. Und das verführt mich dann sozusagen dazu, zu schnell meiner eigenen Intuition zu folgen, die mir eben sehr schnell in den Sinn kommt.
1: Gleichzeitig überschätzen Menschen KI-Sprachmodelle, vor allem wenn sie nach Orientierung suchen, moralische Fragen stellen. Oft ohne es zu merken, heißt es in der Studie. Wie lässt sich das lösen? Das Forschungsteam testet derzeit verschiedene Ansätze. Ein Mittel gegen zu großes Vertrauen sind Rückfragen des Chatbots, die zum Nachdenken und Reflektieren anregen sollen. Das Sprachmodell verfolgt dabei einen sokratischen Ansatz, sagt der Ethiker Matthias Uhl.
4: Der sokratische Ansatz geht, wie der Name sagt, also auf den alten Sokrates zurück, der ja auch gesagt hat, ich gebe dir keine, wie die Sophisten, keine fertigen Antworten, sondern ich hole dich im Grunde da ab, wo du stehst und lass dich den eigenen Standpunkt überdenken, reflektieren und eröffne dir sozusagen dadurch neue Perspektiven.
1: Ein darauf angepasstes KI-Sprachmodell hat das Forschungsteam in mehreren Experimenten getestet und bei moralischen Fragestellungen kamen die Menschen dann sogar zu besseren Ergebnissen, sagt Ethiker Matthias Uhl von der Universität Hohenheim.
4: Wir sehen in den ersten Studien, die wir machen mit sokratischer KI, wo wir wirklich bessere Ergebnisse kriegen jetzt in der moralischen Domäne. Trotzdem, dass wenn wir den Leuten die Wahl geben, willst du mit einer sokratischen KI interagieren oder willst du sozusagen die direkte Empfehlung haben, dass sie lieber den Weg des geringen Widerstands gehen würden.
1: Eine große Herausforderung. Ein angenehmes Design könne aber die vielen Rückfragen der KI ein Stück weit abfedern und die Nutzung insgesamt attraktiver machen. Gleichzeitig entwickelt das Team um die Universität Bamberg ein KI-Diagnosesystem, das bei Fachleuten mehr Vertrauen wecken soll und ihnen die überlegene KI-Diagnostik besser zugänglich macht, sagt Ethiker Matthias Uhl von der Universität Hohenheim.
4: Eine Möglichkeit, denke ich, Vertrauen zu triggern, ist tatsächlich auch mehr Gestaltungsoption dem Nutzer zu geben. Das kann daran liegen, zu fragen, was möchtest du denn sehen?
1: Häufig fällt in dem Zusammenhang auch das Stichwort Explainable AI, also ein KI-System, das ein Stück weit die Diagnose von Krebs in einem MRT-Bild nicht nur anzeigt, sondern erklärt. Fast noch wichtiger wäre aber noch eine andere Angabe, sagt der Ethiker.
4: Vielleicht sollte es uns weniger um den Versuch dieser Erklärbarkeit gehen, sondern es sollte uns beispielsweise darum gehen, dass das System eine Einschätzung seiner Unsicherheit beispielsweise mitliefert bei der Empfehlung. Dass es beispielsweise sagt, ich bin mir in diesem Fall zu 89% sicher.
1: Das KI-System ist noch in der Entwicklung und soll 2027 mit medizinischen Fachleuten getestet werden, um dort Vertrauen in KI-Systeme zu stärken.
0: Ein Beitrag war das in Impuls von Pascal Kiss über Vertrauen in KI-Tools. Und das hier ist in SWR Kultur das Trio Hofer, Held, Busch mit dem Song Robo Mind.

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1: Vor ungefähr 2,5 Stunden hat Bundesforschungsministerin Dorothee Bär in Berlin im Rahmen der Hightech-Agenda Deutschland ein Strategiepapier zur Förderung zukünftiger Schlüsseltechnologien vorgestellt. Zu den Gebieten, die hier besonders wichtig sind, gehört die Quantensensorik. Quantensensorik kann naturwissenschaftliche Messungen mit einer bisher kaum vorstellbaren Präzision ermöglichen. Damit soll sie in Medizin, Technik und Naturwissenschaft in ganz neue Dimensionen vorstoßen. Baden-Württemberg gehört mit dem Karlsruher Institut für Technologie und den Universitäten in Stuttgart, Ulm und Freiburg international zu den Vorreitern bei dieser Zukunftstechnologie. Die Einzelheiten dazu jetzt von Frank Wittig aus der ARD-Wissenschaftsredaktion.
2: Die Quantenphysik ist etwa 100 Jahre alt. Sie beschäftigt sich mit den kleinsten physikalischen Bausteinen der Materie, mit Atomen, Elektronen oder den Lichtteilchen, den Photonen. Da Miniaturisierung ein zentrales Prinzip moderner Technik ist, liegt es nahe, diese Bausteine und ihre besonderen Eigenschaften gezielt für technische Anwendungen zu nutzen. Von Quantencomputern, die mit Atomen rechnen können, ist schon seit vielen Jahren die Rede. Sie sind in bestimmten Einsatzgebieten so schnell, dass auch aktuelle Supercomputer mit ihrer Leistung im Vergleich wie ein Taschenrechner wirken. Die Quantensensorik soll in der Messtechnik für einen vergleichbaren Durchbruch sorgen, mit Folgen für Medizin, Wissenschaft und Technik, die sich heute kaum absehen lassen. Joachim Ankehold vom Institut für komplexe Quantensysteme an der Uni Ulm erklärt Quantensensorik in einem ersten Anlauf so.
3: Die zugrunde liegende Idee ist relativ einfach, nämlich die Phänomene und Prinzipien der Quantenphysik technologisch nutzbar zu machen. Und das heißt, Apparate zu bauen, die in bislang unerreichter Präzision Vorgänge messen können.
2: In der Medizin erwarten Forschende in naher Zukunft große Fortschritte durch die Quantensensorik, etwa bei der Erforschung des Gehirns. Ziel ist es, die Funktionsweise unseres Denkorganes besser zu verstehen und Krankheiten wie Alzheimer frühzeitig zu erkennen und zu behandeln. Möglich wird dies durch hochsensible Messungen kleinster Magnetfelder. Denn, so Joachim Ankehold,
3: das wissen vermutlich die meisten, Gehirnaktivität ist verbunden mit dem Fließen winzigster elektrischer Ströme. Und immer dann, wenn ein Strom fließt, dann ist das begleitet von der Entstehung eines Magnetfeldes. Und diese winzigen Magnetfelder zu messen, ist beispielsweise ein Ziel der Quantensensorik.
2: Als die empfindlichsten magnetischen Messführer der Welt nutzt die Quantensensorik einzelne Elektronen. Sie reagieren wie kleine Stabmagnete auf magnetische Felder. Damit lässt sich die elektromagnetische Aktivität der Nervenzellen im Gehirn messen und abhören. Gesunde und gestörte Funktionsmuster des Gehirns lassen sich so mit höchstmöglicher Genauigkeit erforschen. Joachim Ankehold erklärt, dass ein solcher magnetischer Quantensensor aus dem Elektron eines einzelnen Stickstoffatoms bestehen kann, das in einem Diamantkristall eingeschlossen ist. Eine elegante Methode, wie er sagt, um diesen empfindlichen Messfühler in einer robusten, also alltagstauglichen Form zur Verfügung zu stellen.
3: Das Schöne ist, dass diese Diamantkristallstruktur dazu führt, dass selbst bei Zimmertemperatur, selbst bei Umgebungsbedingungen, die Quanteneigenschaften dieses darin eingeschlossenen Atoms noch weiter bestehen bleiben.
2: Denn bisher müssen Quantensensoren oft mit aufwendiger Technik bis an die Grenzen des absoluten Temperaturnullpunktes gekühlt werden. Das ist beim Stickstoffatom im Kristallgefängnis nicht nötig. Und der Quantensensor im Diamantkristall hat noch einen weiteren bestechenden Vorteil. Dass
3: die Diamantstruktur es zulässt, optischen Zugang beispielsweise mit Lasern, zu diesem Atom zu bekommen.
2: So lassen sich die Magnetfeldreaktionen der Elektronen, feinste Änderungen in ihren Schwingungen, mit einem Laser abtasten und damit auslesen. Erst damit ist die quantensensorische Messtechnik für die Magnetfelder komplett. Doch Quantensensoren können noch viel mehr. In der Quantennavigation machen sie Technik unabhängig vom GPS-Signal, mit dem auch das Navigationsgerät in unseren Autos arbeitet. Die Sensoren sollen jede auch noch so winzige Beschleunigung, jede Kurvenfahrt, jedes Bremsmanöver so exakt erfassen, dass sie ohne Hilfe von außen immer die exakte Orientierung beibehalten und auf den Zentimeter genau ihre Position bestimmen können. Egal, ob es sich um ein Auto, ein U-Boot, ein Flugzeug oder um eine Rakete handelt. Eine wichtige Fähigkeit, wenn man bedenkt, dass das Jamming, das Stören von GPS und anderen Funksignalen im zivilen und im militärischen Bereich eine wachsende Herausforderung darstellt. Ein weiteres Beispiel: Quantensensoren erfassen kleinste Abweichungen der Erdanziehung so genau, dass sich damit Lagerstätten von Rohstoffen oder Wasserreservoirs noch tief im Erdboden nachweisen lassen. Auch die Erforschung und die Vorhersage von Erdbeben und Vulkanausbrüchen soll mit Quantensensorik eine völlig neue Qualität erreichen. Der Ulmer Quantenphysiker Joachim Ankerhold sieht nicht nur das wissenschaftliche Potenzial der Quantensensorik, auch die technische und damit wirtschaftliche Bedeutung schätzt er hoch ein. Er ist überzeugt davon,
3: dass da ein großes Potenzial auch letztlich dann ökonomisch dahinter steckt und für die Hochtechnologieunternehmen der Bundesrepublik, nicht nur die ganz großen Player, sondern auch viele mittelständische Unternehmen, sich da ein neues Geschäftsfeld eröffnet.
2: Quantensensorik. Eine Zukunftstechnologie, an der gerade auch im Südwesten Deutschlands mit Hochdruck gearbeitet wird.
1: Frank Wittig über die Quantensensorik, die Teil der zukünftigen Schlüsseltechnologien sein wird. Bundesforschungsministerin Dorothee Bär hat heute ein entsprechendes Strategiepapier vorgestellt. Die Sängerin Gwenno aus Wales ist das in SWR Kultur mit dem Song Hyreth.

0: Es wäre Kultur hier am Mittwochnachmittag. Ich habe im Internet ein Cartoon gefunden. An einer Wand ist ein roter Drückschalter zu sehen. Darüber steht: Drücke hier, wenn du die Nase voll hast von Cartoonisten, die sich über die kurzen Arme eines Tyrannosaurus Rex lustig machen. Vor dem roten Knopf steht ein T-Rex. Er will den Knopf drücken, kommt aber nicht ran, weil er eben so kurze Arme hat. Forscher aus England stellen jetzt in einer Studie einen Erklärungsansatz vor, warum T-Rex und andere große Jäger seinerzeit so kleine Arme und einen großen Kopf hatten und warum das dafür spricht, dass T-Rex ein gut angepasster Jäger war.
1: Er ist der König der Tyrannen, Tyrannosaurus Rex. Mit einer Größe von 4 Metern und knapp 9 Tonnen Gewicht war er zwar nicht der größte fleischfressende Dinosaurier, der je gelebt hat, aber der größte zu seiner Zeit, vor 65 bis 70 Millionen Jahren und in seiner Umgebung, dem heutigen Nordamerika. Und er ist wesentlich größer als alle heute lebenden Raubtiere. Vermutlich haben sich solche großen Raubtiere entwickelt, weil es große Beutetiere gab, an denen sie sich satt fressen konnten. Um diese zu erlegen, mussten die Räuber aber eben auch groß sein und gute Jäger obendrein. Was zum Teufel fängt ein T-Rex dann also mit diesen kleinen Stummelärmchen an?
2: Das ist eine gute Frage.
1: Sagt Christian Voth, Arbeitsgruppenleiter und Spezialist für Raubdinosaurier am Naturkundemuseum in Berlin.
2: Und so eine richtige Antwort haben wir da jetzt eigentlich auch nicht.
1: Schon mal vorweg, die Antwort ist nicht unbedingt, dass sie gar nichts mit ihren Armen anfangen konnten. Aber von vorne. Forschende der Universität Cambridge und des University College London kommen zu dem Schluss, dass die Arme zumindest nichts mit der Jagd zu tun hatten. In ihrer Studie, an der Christian Voth nicht beteiligt war, untersuchten sie das Verhältnis der Armlänge zur Größe des Schädels von Tyrannosauriern und anderen großen, aber auch kleinen Raubdinosauriern. Allein das ist aber schon nicht einfach, weil fossile Dinosaurier-Skelette oft nicht vollständig sind.
2: Zu einem gewissen Grad muss man dann halt die Daten auch schätzen. Das kann man machen, weil es natürlich bestimmte Regeln in den Proportionen halt gibt, an die sich alle Tiere irgendwie halten müssen. Wenn man einen vollständigen Vorderarmknochen halt hat, kann man daraus mit einer gewissen Sicherheit eben die restlichen Längen der Armknochen halt bestimmen.
1: Raubdinosaurier mit großen Köpfen und robusten Schädelknochen hatten vermutlich auch sehr starke Kiefer, die sie hauptsächlich zur Jagd einsetzten. Und die Arme überhaupt nicht.
2: Wenn ich als Räuber mein Maul als das Haupttötungsinstrument verwende und die Arme nicht mehr notwendig sind, dann können sie halt eben auch reduziert werden. Im Zweifel ist es sogar von Nachteil, lange Arme zu haben.
1: Einer Theorie zufolge könnte es sein, so Christian Voth, dass Tyrannosaurier in Gruppen zusammengelebt und sich Beute geteilt haben.
2: Und auf der anderen Seite aber wahrscheinlich nicht besonders gute Tischmanieren hatten und dass, wenn die sich da auf einen Kadaver da gestürzt haben und links und rechts dann man auch noch sich bekämpft hat, wer jetzt das beste Stück von der Beute bekommt, dass da im Zweifel dann auch mal ein Arm weggegangen ist und die sich also quasi da gegenseitig verletzt hätten.
1: Auch bei anderen Raubdinosauriern mit ähnlichem Körperbau wie dem des T-Rex sind die Arme sehr kurz und die Schädel sehr groß. Bei Carnotaurus zum Beispiel waren die Arme so kurz, dass sie nur noch Rudimente ohne Nutzen für das Tier darstellten, glauben Forschende. Das muss aber nicht bei allen kurzarmigen, großköpfigen Raubdinos der Fall gewesen sein. Zum Beispiel könnte es sein, dass sie mit ihren Armen kommunizieren konnten.
2: Natürlich können dort halt an diesem Vorderarm immer noch irgendwelche Filamente, die als Ornamente gedient haben, also als Signalstrukturen. Und von daher ist es halt möglich, dass, ne, auch wenn die Arme sehr kurz waren und erstmal nicht auffällig, es kann halt doch sein, dass damit irgendwie kommuniziert werden konnte.
1: Es gibt aber auch Raubdinosaurier, die einen anderen Körperbau hatten. Großer Kopf und lange Arme oder kleiner Kopf und kurze Arme. Darin sieht Christian Voth auch eine Schwachstelle der Studie aus England.
2: Der Aspekt der kurzarmigen Raubdinosaurier mit kleinem Kopf, die fallen da eigentlich unter den Tisch, so wie sie die Studie gestaltet haben. Aber sagen wir mal, wie gesagt, wenn man, solange man das im Rahmen der Großräuber sieht, dann ist dieser Trend zur Reduktion der Vorderarme halt da.
1: Eine grundsätzliche Regel, dass sich bei Raubdinosauriern Arme verkürzen und Köpfe vergrößern, kann man aus den Ergebnissen der britischen Forschenden also nicht ableiten, findet Voth.
2: Linienspezifisch, also je nachdem, in welcher Raubdinosauriergruppe man ist, ja, aber insgesamt über alle Raubdinosaurier verteilt, nein.
0: Eine mögliche Erklärung, warum T-Rex so kurze, kleine Arme hatte, er brauchte sie vermutlich nicht zur Jagd. Die Studie dazu war das von David Beck. Nein, die Studie dazu hat uns David Beck vorgestellt. Das war das Wissensmagazin Impuls für heute. Die einen sagen, Bundeswirtschaftsministerin Katharina Reiche gefährde die Energiewende, zum Beispiel, weil sie die Förderung von privaten Photovoltaikanlagen streichen will. Die anderen, die Netzbetreiber, aber auch Ökonomen und Unternehmerinnen, begrüßen die Pläne. Welche Folgen haben Reiches Gesetzentwürfe für die Versorgungssicherheit, die Klimaziele und die Preise? Das ist gleich das Thema in der Diskussionssendung Forum nach den Nachrichten hier in SWR Kultur. Ich bin Jochen Steiner, wünsche Ihnen noch einen schönen Abend. Tschüss.

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5: Um 17 Uhr mit Dominik Eisele. Bundesinnenminister Dobrindt hat im Kabinett seinen Pakt für Bevölkerungsschutz vorgestellt. Deutschland soll damit besser auf mögliche Anschläge oder Kriege vorbereitet werden. Bis 2029 sind unter anderem 10 Milliarden Euro für Verbesserungen im Zivil- und Katastrophenschutz vorgesehen und eine Stabsstelle für zivile Verteidigung. Aus Berlin, Tim Aßmann.
6: Von einer neuen Säule der Sicherheitsarchitektur sprach Bundesinnenminister Dobrindt. Und Verteidigungsminister Pistorius erklärte, es gebe keine militärische Sicherheit ohne funktionierenden Zivilschutz. Die Bundesländer und das Technische Hilfswerk, kurz THW, sollen rund 1000 neue Spezialfahrzeuge bekommen, unter anderem für Einsätze bei chemischen, biologischen oder radioaktiven Gefahren. Auch der Kauf von mehreren 10.000 Schutzanzügen ist geplant. Für das THW sollen neue Unterkünfte im Umfang von rund 3 Milliarden Euro entstehen. Weitere Mittel werden in Erhalt und Ausbau der Sirenen in Deutschland fließen. Neue Bunker will die Bundesregierung nicht bauen, aber öffentliche Schutzräume registrieren und in der Warn-App NINA erfassen.
5: Bundesverteidigungsminister Pistorius will das Beschaffungsamt der Bundeswehr mit Hauptsitz in Koblenz neu aufstellen. Seine Pläne dazu hat er heute im Verteidigungsausschuss erläutert. Die Großbehörde soll ähnlich wie die Bundeswehr selbst organisiert werden, angelehnt an die verschiedenen militärischen Bereiche von Land bis Weltraum. Außerdem soll das Beschaffungsamt 3 neue Außenstellen bekommen, in Bremen, Dresden und Brüssel. Das Bundeskabinett hat Gesetzentwürfen zur Digitalisierung zugestimmt. Zum einen geht es um die digitale Brieftasche, das sogenannte EUDI-Wallet. Sie erlaubt künftig, Personalausweis, Führerschein und ähnliche Dokumente auf das Handy zu laden. Langfristig soll es dann genügen, sich gegenüber Behörden vor Ort oder im Netz nur mit dem Handy auszuweisen, zum Beispiel bei der Eröffnung eines Bankkontos. Die EUDI-Wallet ist ein Projekt der EU und soll ab 2027 in den Mitgliedsländern verfügbar sein. Außerdem soll der Führerschein günstiger und digitaler werden. Auch dazu hat das Bundeskabinett einen Gesetzentwurf gebilligt. Deutschland soll der weltweit führende Standort für künstliche Intelligenz werden. Die Bundesregierung hat einen Fahrplan vorgelegt, wonach verschiedene Technologiebereiche deutlich ausgebaut werden sollen. Nach Angaben des Bundes

0: von Polen viel darüber lernen, wie Rechtsstaatlichkeit wiederhergestellt, Korruption bekämpft und EU-Geld erlangt werden könnte. Magyars Besuch in Polen war die erste Auslandsreise des konservativen Politikers als ungarischer Regierungschef. Heute Abend wird er in Österreich erwartet. Die Weltgesundheitsorganisation WHO sieht ein hohes Risiko, dass sich das Ebola-Virus in der Demokratischen Republik Kongo und in Uganda weiter ausbreitet. Das Risiko einer weltweiten Ausbreitung sei dagegen gering, sagte WHO-Generaldirektor Tedros nach Beratungen im zuständigen Notfallausschuss. In der Demokratischen Republik Kongo gibt es inzwischen fast 600 Verdachtsfälle und 139 Todesfälle, die mutmaßlich mit dem Virus zusammenhängen. Tedros sagte, er erwarte, dass die Zahlen in der Region steigen. In der Berliner Charité wird ein US-amerikanischer Arzt behandelt, der sich mit dem Virus infiziert hat. Der Mann wurde in der Sonderisolierstation aufgenommen. Fußball-Bundesligist Freiburg steht vor dem größten Spiel in der Vereinsgeschichte. Im Finale der Europa League trifft die Elf von Trainer Julian Schuster am Abend in Istanbul auf den britischen Verein Aston Villa. Anpfiff ist um 21 Uhr. Mehr als 11.000 Fans wollen anreisen. Auch die DFB-Spitze um Präsident Neuendorf und Bundestrainer Nagelsmann haben ihr Kommen angekündigt. SWR Nachrichten, Redaktion Konstanze Schirrer und Andrea Schindler. Das Wetter in Baden-Württemberg und Rheinland-Pfalz, ein Hoch lenkt trockene und heiße Luft zu uns. Die Vorhersage, Wolken und Sonne, Schauer entstehen nur noch örtlich, heute Nacht teils wolkig, teils klar, vereinzelt Neben bei Temperaturen zwischen 12 und 5 Grad, 17.05 Uhr.
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2: mit Geli Hensoldt und dem Thema Reiches Ideen, ein Risiko für die Energiewende? Sie wolle die Energiewende wieder vom Kopf auf die Füße stellen, sagt Wirtschaftsministerin Katharina Reiche und meint damit auch günstiger und wirtschaftlicher machen. Für ihre Ideen bekommt die CDU-Politikerin viel Zustimmung, aber auch viel Gegenwind. Ihre Kritiker befürchten, dass die Energiewende rückabgewickelt wird. Wie die Energiepolitik in Deutschland künftig aussieht, das betrifft uns alle. Denn wir alle sind ja darauf angewiesen, dass immer genügend Energie da ist und wir alle bezahlen ja letztendlich die Preise für Strom, Gas und Öl. Die Energiepreise sind die Brotpreise unserer Zeit, hat der FDP-Politiker Rainer Brüderle schon 2010 gesagt. Was also bedeuten die Pläne der Wirtschaftsministerin für unsere Energieversorgung, für die Preise und natürlich auch für die Klimaziele, die sich Deutschland gesetzt hat? Das diskutieren wir jetzt in diesem Forum in SWR Kultur mit Leonhard Gandhi. Er arbeitet am Fraunhofer Institute for Solar Energy Systems in Freiburg. Mit dabei ist auch Annika Jöres. Sie ist Redakteurin bei Korrektiv und Autorin für die Zeit. Und mitdiskutieren wird auch Dr. Ursula Weidenfeld. Auch sie ist Autorin und Journalistin, schreibt unter anderem für T-Online und für die Stuttgarter Zeitung. Frau Weidenfeld, ist die Energiewende, so wie wir sie gerade in Deutschland organisieren, zu teuer?
3: Ja, ganz sicher. Sie ist zu teuer, sie ist nicht effizient, sie geht mit dem Geld, das eingenommen wird, nicht vernünftig um und sie hat auch kein ordentliches System dahinter. Das heißt, sie besteuert nicht das, was besteuert werden müsste in angemessener Form und fördert aber eben auch nicht diejenigen, die CO2 sparen in angemessener Form.
2: Frau Jöres, Katharina Reiche sagt, Klimaschutz ohne Bezahlbarkeit ist politisch nicht tragfähig und Klimaschutz ohne Versorgungssicherheit ist strategisch blind. Würden Sie sagen, da hat sie einen Punkt, da hat sie recht?
4: Also so, wie sie die beiden Sätze formuliert hat, hat sie natürlich recht, nur macht sie natürlich leider nicht das, was man tun müsste, um diese Versorgungssicherheit beispielsweise abzusichern. Also wir müssen uns ja nochmal vor Augen führen, in welcher Situation wir gerade sind. Also wir haben ja gerade eine sehr große Energiekrise wegen des Iran-Kriegs. Und das ist natürlich auch nur ein Symptom dafür, dass Deutschland extrem abhängig ist von Öl und Gas. Und ich meine, dass Frau Reiche gerade in dieser Zeit sozusagen noch weitere Öl- und Gasprojekte fördert, beispielsweise durch dieses bisschen vermurkste neue Heizungsgesetz, ist doch relativ unverantwortlich. Also ich denke, wir sollten uns bewusst machen, dass die Energiewende nicht nur Klimaschutz ist, das ist sie auch und das ist natürlich auch sehr wichtig, aber sie bedeutet eigentlich auch mehr Unabhängigkeit und damit auch eine größere Versorgungssicherheit, wenn man sie eben besser anpackt und wenn man sie ernst nimmt, auch als sicherheitspolitisches Projekt.
2: Aber natürlich ist sie auch ein Stück weit ein sehr

0: teures Projekt. Und Herr Gandhi, die Strompreise in Deutschland, wenn man sich die mal anschaut, dann zahlen wir da die höchsten in ganz Europa. Private Verbraucher bezahlen fast 40 Cent pro Kilowattstunde. Kann man denn sagen, dass da auch der Ausbau der Erneuerbaren und eben diese Energiewende zumindest ein Stück weit dafür verantwortlich sind?
1: Also Frau Jörres hat es ja richtig gesagt, wir haben aufgrund des Iran-Krieges eine Energiepreiskrise, aber was wichtig ist zu erwähnen, das betrifft explizit nicht den Strom. Wir haben tatsächlich sinkende Börsenstrompreise seit Ausbruch des Iran-Krieges und das liegt vor allem daran, dass wir eben in den Frühjahrsmonaten sehr viel Erzeugung aus Photovoltaik haben, das eben die Preise senkt und das dann mittel- und langfristig auch bei den Endkunden ankommt.
0: Ja, aber das heißt, die Energiewende, sagt Frau Weidenfeld, die Energiewende kostet, so wie wir sie im Moment in Deutschland umsetzen, eben sehr viel Geld. Frau Weidenfeld hat gesagt, sie ist zu teuer. Also müssen die Kosten runter und damit sinken dann auch die Preise für uns Verbraucherinnen und Verbraucher?
1: Also aus meiner Sicht, was wir dringend brauchen, ist, dass die günstigen Gestehungskosten aus erneuerbaren Energien eben auch beim Verbraucher ankommen. Dazu ist eben wichtig, entsprechenden Rahmenbedingungen zu setzen, dass eben Verbraucher auch von den günstigen Kosten profitieren können.
0: Und das ist aber eine politische Aufgabe.
1: Genau, also da gibt es sehr viel Handlungsbedarf in der Politik und auch Weitsicht ist gefragt. Wir müssen das Energiesystem heute für die nächsten 10 bis 20 Jahre planen und da ist in der Vergangenheit viel schiefgelaufen.
2: Aber ich Ihnen da, Herr Gandhi, wenn ich darf, widersprechen würde, weil ich glaube, es ist eben nicht nur eine politische Aufgabe, sondern das, was wir im Moment sehen, ist ja, dass Verbraucher sehr sensibel auf Preise reagieren. Und in dem Moment, wo fossile Energien, Gas und Öl so teuer werden, wie sie jetzt sind und möglicherweise noch teurer werden, nimmt das Interesse an Erneuerbaren ja extrem zu. Und anstatt das zu nutzen und das eben auch für Verbraucher transparent zu machen, das wäre aus meiner Sicht die politische Aufgabe, die Aufgabe der Verbraucher, die erledigen die Verbraucher schon von alleine. Die orientieren sich an Energie, die ihnen möglichst preiswert und auch mittel- und langfristig möglichst preiswert erscheint.
0: Frau Jörres.
3: Genau, also das Schlüsselwort ist tatsächlich, wie Frau Weidenfeld sagte, Transparenz, weil natürlich sind auch die fossilen Energien nicht günstig, sondern die werden ja auch teilweise hoch subventioniert, beispielsweise durch die Pendlerpauschale seit vielen Jahrzehnten. Und was mir auffällt, ich lebe und arbeite ja in Frankreich, also ein Land, was 70% seines Stroms aus Atomkraftwerken bezieht. Also das ist ja so ein ganz anderes Energiesystem als Deutschland. Und da merkt man halt sofort, wenn man sich hier mit der Energie beschäftigt, dass die Energiepreise auch gar nicht zu vergleichen sind. Also Frankreich liegt im Moment ein bisschen drunter unter den deutschen Preisen. Aber das liegt auch daran, dass das halt hier stark subventioniert wird. Also was sozusagen der Staat da den Bürgern schenkt, nimmt er an anderer Stelle dann natürlich durch Steuern ein. Das heißt, die Strompreise innerhalb von Europa zu vergleichen, ist extrem schwierig. Mhm. Und deswegen ist es immer so ein bisschen irreführend, dann so zu sagen, ja, die Deutschen müssen da so unglaublich viel für bezahlen. Nee, die Franzosen zahlen eigentlich noch viel mehr dafür. Man sieht es nicht nur direkt an der Stromrechnung, sondern vielleicht an anderen Steuern, die dann beispielsweise in den Stromkonzern EDF fließen, der ja sogar privatisiert werden musste, weil eben die Finanzprobleme so stark waren. Also diese direkten Strompreisvergleiche sind so ein bisschen schwierig. Und ich glaube, wichtig ist zu verstehen, dass natürlich die Preise für Erneuerbare extrem gesunken sind in den vergangenen Jahrzehnten und auch Jahren. Und dass dieser Trend weiter anhält, wohingegen andere Stromkosten steigen, also für Atomkraft beispielsweise oder auch für die fossilen Energien, die sich ja gerade in dieser sehr großen geopolitischen Krise befinden. Also der Trend ist doch auch wirklich das Entscheidende.
0: Aber ist es dann der richtige Schritt, den Frau Reiche jetzt gehen will, wenn sie sagt, okay, da hat sich einiges getan bei den Erneuerbaren? Sie sagt ja immer diesen Satz, die Erneuerbaren sind erwachsen geworden und erwachsene erneuerbare Energien brauchen eben keine staatliche Unterstützung. Ist es dann der richtige Schritt, mal über das Ende dieser Unterstützung nachzudenken, Frau Weidenfeld?
2: Ja, absolut. Und das tut sie ja auch und das hat auch die Vorgängerregierung schon getan. Wenn man sieht, wie sich die Preise für Photovoltaik in den vergangenen 10 Jahren entwickelt haben, dann haben sich die Preise für die Paneele halbiert. Und das kann man natürlich beantworten, indem man sagt, das müssen wir jetzt nicht mehr fördern oder wir müssen es nicht mehr für jeden fördern. Genauso bei der Elektromobilität, wo die Regierung, finde ich, den richtigen Weg geht und sagt, wir fördern es eben nicht mehr für jeden, sondern wir fördern es jetzt für diejenigen, die auf individuelle Mobilität angewiesen sind und die vielleicht nicht so viel verdienen, dass sie sich ein großes Auto mit Elektro-Wallbox zu Hause leisten können.
0: Sie spielen auf die E-Auto-Prämie an jetzt?
2: Genau, und ich finde, das ist bei Photovoltaik nochmal ein ähnlicher Fall, wo man eben auch sagen könnte, wer ein Eigenheim hat und Photovoltaik haben möchte, der kann das heute zu kleineren Preisen tun als vor 10 Jahren oder vor 20 Jahren, als diese Förderung aufgesetzt und erfunden wurde. Und dass man da nochmal genau hinguckt, mal abgesehen von den weiteren Überlegungen, wo braucht man erneuerbare Energie, wo sind die Netze schon stark genug, um noch mehr Zubau zu vertragen. Mal abgesehen von diesen Überlegungen halte ich es für total richtig zu fragen, wo muss erneuerbare Energie wirklich noch in dem Ausmaß gefördert werden, wie wir das heute haben? Und wo braucht man das nicht mehr? Und da, wo man es nicht mehr braucht, sollte man es auch abstellen.
0: Damit sind wir natürlich schon mitten in den Plänen von Katharina Reiche. Sie hat ja unter anderem vorgeschlagen, dass eben die staatliche Unterstützung für private Solaranlagen gestoppt werden kann, eben weil die, sagt sie, mittlerweile schon wirtschaftlich genug sind. Also man braucht gar kein Geld mehr vom Staat, sondern so eine Anlage rechnet sich auch ohne staatliche Förderung. Herr Gandhi, also welche Folgen hat das, wenn wir jetzt über diese staatliche Unterstützung und das Rückfahren dieser staatlichen Unterstützung sprechen? Haben die Leute dann Verständnis und sagen, naja, sie hat ja recht, ich baue mir trotzdem eine Solaranlage, weil sich die eben wirklich noch lohnt? Oder hat es möglicherweise auch andere Folgen?
1: Also wenn man sich die Geschichte des EEGs betrachtet, gibt es zwei Gründe, wieso man das bisher gebraucht hat. Das eine ist, um eine Wirtschaftlichkeitslücke schließen zu können, aber heutzutage viel wichtiger ist, um eine Planbarkeit herzustellen. Durch die garantierte Vergütung über 20 Jahre ist es eben für Anlagenbetreiber planbar, wie die Erlöse sein werden.
0: Das heißt, bisher bekam man für seine Kilowattstunde Strom, die man selbst auf dem Dach, sag ich mal, produziert hat und ins öffentliche Netz eingespeist hat, 20 Jahre einen garantierten Preis. Und die Differenz zwischen dem, was mein Strom tatsächlich wert war, und diesem garantierten Preis, den übernimmt sozusagen der Staat. Und genau darüber, ob das weiterhin so sein soll, diskutieren wir jetzt oder diskutieren wir, wenn wir über die Ideen von Frau Reiche sprechen. Richtig?
1: Ist tatsächlich schon seit Februar 2025 so, dass schon ein gewisses Risiko auf die Anlagenbetreiber verlagert wurde. Wenn sogenannte negative Preise an der Strombörse auftreten, wird keine Förderung mehr ausbezahlt. Das wird eben schon ein Risiko auf die Anlagenbetreiber verlagert. Aber was jetzt in der Diskussion ist, ist eben auch das Risiko des mangelnden Netzausbaus auf die Anlagenbetreiber zu verlagern, dass die sehr, sehr wenig in der Hand haben. Und dadurch steigen tatsächlich insgesamt die Kosten, weil für die Finanzierung der Anlagen natürlich dieses Risiko eingepreist werden muss. Und deswegen brauchen wir eben für die langen Investitionszeiten, brauchen die Investoren und Anlagenbetreiber eben genug Planbarkeit. Und das ist im Energiesystem besonders wichtig, weil die Investitionszyklen besonders lange sind.
2: Auf der anderen Seite ist es ja jetzt doch so, dass erstens der Eigenverbrauch von Leuten steigt, die Photovoltaik auf dem Dach haben. Wenn man den Hochlauf sieht von Elektromobilität oder auch von Smart Metern in Eigenheimbereichen, Wohngebieten, dann sieht man ja, dass der Eigenverbrauch eine größere Rolle spielt und der soll ja auch eine viel größere Rolle spielen in Zukunft. Und zum anderen ist ja wirklich auch die Frage, braucht man weitere Kleinstanlagen in Gegenden, in Bereichen, wo ohnehin die Netze noch nicht in der Lage sind, diesen Strom gut aufzunehmen. Ich bin ganz bei Ihnen, Herr Gandhi, wenn Sie sagen, wir haben so eine blinde Seite beim Ausbau der Verteilnetze, dass da nicht genug passiert. Da bin ich ganz, ganz bei Ihnen. Aber bei der Frage, ob die Planbarkeit davon abhängt, dass man eine Einspeisevergütung bekommt, da wäre ich vorsichtig, weil ich glaube, dass die Frage des Eigenverbrauchs in Zukunft eine viel größere Rolle spielen muss, um die Netze zu entlasten. Und zum anderen eben auch die Wirtschaftlichkeitsrechnungen ja ganz anders aussehen, je höher die Preise für fossile Energien werden, die ja nicht nur durch die Krise an der Straße von Hormuz so hoch sind, sondern eben auch, weil wir eine CO2-Steuer haben, die in Zukunft irgendwann hoffentlich mal wieder steigen wird und dann eben auch die Preise für fossile Energien sozusagen politisch gesteuert höher macht.
0: Also heißt, die Solaranlagen auf Privathäusern, die sollen künftig noch stärker als bisher dazu genutzt werden, eben das jeweilige Haus mit Strom zu versorgen, das Auto zu laden, die Wärmepumpe zu betreiben. Das ist auch das Ziel der Reform der Wirtschaftsministerin. Aber Frau Jörres, in dieser ganzen Diskussion fragt man sich doch manchmal, brauchen wir nicht eigentlich auch diesen Zubau auf Privathäusern, weil wir eben langfristig unabhängiger werden wollen von fossilen Energieträgern, weil wir langfristig eben hin auf die Klimaneutralität zulaufen. Also brauchen wir nicht eigentlich einen Netzausbau, der diesen ganzen privaten Solarstrom aufnehmen und dann auch verteilen kann, weil wir auf den einfach angewiesen sind?
3: Also das glaube ich ganz bestimmt. Und insofern würde ich auch Frau Weidenfelder widersprechen, dass auch auf weitere Dinge geguckt wird, also nicht nur auf die jetzt Wirtschaftlichkeit in den nächsten Monaten oder so. Also ich glaube, viele Familien, Eigenheimbauer oder vielleicht auch Mietparteien, Genossenschaften, die gucken ja nicht nur, was kommt jetzt unten bei raus, was ja auch ohnehin nicht jetzt auf ja viele Jahre sozusagen vorauszuplanen ist aufgrund der vielen Energiekrisen, die uns sicherlich bevorstehen, sondern es ist ja auch ein gesellschaftliches Projekt. Also diese vielen kleinen privaten Anlagen sind ja, wenn man so will, ein Gegenentwurf zu den großen Energiekonzernen, die wir vorher ausschließlich hatten. Also lange Zeit bestand Deutschland ja eigentlich nur aus vier großen Energiekonzernen, Atomkonzernen wie RWE und EnBW beispielsweise und E.ON. Und da hatte der Bürger ja sozusagen gar nicht mitzureden, konnte nichts produzieren, wie auch. Also das war alles in wenigen Händen quasi monopolisiert. Und das ist natürlich auch die Chance der Energiewende, das auf viele, ja, viele Straßenzüge meinetwegen auch zu verteilen und auch den Bürger dann mitzunehmen und ihn für die Energiewende zu begeistern. Weil wir aber sind ja weit davon entfernt, dass viele das unbedingt toll finden oder wollen. Ne? Also wir machen gerade.
2: Ja, aber die werden es auch nicht toll finden,
3: wenn dann zu den, wenn ich noch kurz den Punkt bringen darf, auch zur AfD und zum aufkeimenden Rechtspopulismus, Rechtsextremismus, die ja dann ganz viele Kampagnen fahren hinter vielen Initiativen gegen Windkraft beispielsweise stecken in Ostdeutschland. Also da ist ein großer Gegenwind gegen den Ausbau der Erneuerbaren und es zeigt sich halt überall, wo Bürgerinnen und Bürger daran beteiligt sein können, also da direkt von profitieren, vielleicht auch sehen, wie diese Anlage funktioniert, dass da sozusagen ja eine richtige Begeisterung entstehen kann für die Energiewende. Und das ist doch das, was wir eigentlich unbedingt brauchen deutschlandweit.
2: Und nee, das finde ich gar nicht, das brauchen wir nicht. Wir brauchen ein rechenbares Modell. Und ich bin total einverstanden, finde es auch richtig, dass die Beteiligungsmöglichkeit an den Gewinnen der Energiewende größer wird und dass Bürger eben da auch partizipieren. Und das tun sie eben heute nicht im ausreichenden Maß. Aber dass das bedeutet, dass man auf jedes Dach in der Republik Sonne tut, das halte ich für grundfalsch, weil wir werden immer ein Energieimportland bleiben. Wir können etwas unabhängiger werden, aber wir können nicht unabhängig werden. Weil wir ja nicht nur über Strom reden, sondern wir reden auch über Wärme, wir reden auch über Mobilität. Und diesen ganzen Bedarf werden wir mit noch so vielen Sonnendächern in Deutschland nicht abdecken können. Und die Frage, ob man die Energiewende jetzt überfrachten sollte mit dieser politischen Erwartung, dann werden die Leute nicht mehr radikal wählen, dann werden sie vielleicht mehr einverstanden sein mit der Regierungspolitik. Das halte ich erstens für eine Illusion und zweitens auch für falsch. Das wäre der falsche Weg.
3: Das ist ja nicht überfrachtet, sondern das zeigt sich ja tatsächlich, dass Menschen, die in diesen Bürgergenossenschaften drin sind, beispielsweise natürlich davon überzeugt sind oder auch aus ehemaligen Gegnern sozusagen Befürworter werden können. Da gibt es viele Beispiele. Es gibt auch Dörfer, übrigens auch von konservativ regierten Dörfern in Bayern, Großbadorf beispielsweise, haben wir in unserem Buch drüber geschrieben, die quasi autonom geworden sind und die Bürgerinnen sich beteiligen konnten mit wenig geringen Einlagen und jetzt davon jedes Jahr Auszahlungen erhalten. Das sind Erfolgsmodelle. Also das will ich jetzt gar nicht so kleinreden. Und natürlich, Sie sagten gerade vorhin, ja, glauben Sie nicht, dass wir jetzt alle Bürger mitnehmen müssten? Das kann ich jetzt auch gar nicht nachvollziehen, weil wer hätte da was gegen eigentlich? Also natürlich ist es gut, wenn die Bürgerinnen und Bürger hinter der Energiepolitik stehen, weil sie ist nun mal, wie wir jetzt alle tagtäglich spüren, existenziell für den Alltag und auch für die Politik. Also insofern ist es doch nur gut, wenn die Leute da begeistert sind oder mitgenommen werden können.
0: Aber die Frage, ja, Herr Gandhi.
1: Ich würde gerne noch hier ein paar Punkte anführen. Und zwar in der aktuellen Gesetzesplanung ist ja vorgesehen, dass die Ausbauziele für die Photovoltaik beibehalten werden. Nur eben die Förderung für Dachanlagen wegfallen sollen.
0: Aber genau, das ist ja die Frage. Kann man die Ausbauziele dann erreichen, wenn diese Förderung wegfällt? Also brauchen wir den Strom nicht? Und was passiert, wenn der Zubau quasi stockt oder dieser Boom zum Erliegen kommt?
1: Genau, also das kann eben zu zwei Effekten führen. Entweder wir erreichen die Zubauzahle nicht, das ist natürlich ein verheerendes Signal für die Einhaltung der Klimaschutzziele, oder wir müssen eben mehr an der Freifläche zubauen. Und wie Frau Weitenfeld schon gesagt hat, die Vielzahl der Dachanlagen wird trotzdem gebaut werden, weil die sich wirtschaftlich rechnen über den Eigenverbrauch. Aber das große Problem an der aktuell geplanten Regelung ist eben, dass die Anlagen deutlich kleiner dimensioniert werden und eben die Dächer nicht mehr ausgenutzt werden. Und alle Flächen, die wir quasi auf Dächern nicht belegen, müssen wir zwangsweise dann irgendwo in der Freifläche installieren, wo eben Flächenkonflikte beispielsweise mit der Landwirtschaft auftreten. Und vielleicht noch mal kurz, um das zu erklären, diese zusätzlichen Dachflächen wären volkswirtschaftlich auch relativ günstig zu haben, weil wenn die Anlage sowieso gebaut wird, das Dach eben voll zu machen, diese zusätzlichen Kosten sind tatsächlich relativ gering und sind in der gleichen Größenordnung wie die für die Kosten für eine Freiflächenanlage. Das heißt, wir brauchen eigentlich unbedingt Förderinstrumente, die dazu führen, dass, wenn Anlagen gebaut werden, die Dächer auch voll gemacht werden.
0: Und der Förderstopp, den Frau Reiche jetzt plant, könnte eben dazu führen, dass die Anlagen, wenn sie überhaupt noch gebaut werden, eben kleiner gebaut werden, kleiner geplant werden, weil sie dann natürlich günstiger sind.
1: Sie sind vor allem deswegen günstiger, weil man mehr von diesem weniger Strom direkt selber verbrauchen kann.
0: Es trifft ja diese Reformideen nicht nur uns Verbraucherinnen und Verbraucher, die Leute, die vielleicht gerade über eine Solaranlage nachdenken, sondern es gibt ja auch die Energieunternehmen, die sich jetzt auf neue Bedingungen einstellen müssen. Also gerade beim Thema Solarstrom, bei Wind auch, soll sich ja auch für die was ändern. Frau Weidenfeld, können Sie mal ganz kurz erklären, was genau plant denn die Ministerin mit Blick auf diese Energieunternehmen. Was soll sich da ändern?
2: Naja, im Kern werden ja die großen Investitionsprojekte werden ja ausgeschrieben. Also es wird ja ausgeschrieben, dass man so und so viel Strom erzeugen soll oder will aus Wind oder Sonne. Und dann bewirbt man sich um diese Ausschreibung und derjenige, der den günstigsten Preis anbietet, bekommt den. Mhm. Jetzt soll es so sein, dass die Wirtschaftsministerin vorschlägt, dass nur noch da ausgeschrieben wird, wo wirklich Strom verbraucht wird. Wir haben ja immer das Problem in Deutschland, dass da, wo sehr viel erneuerbare Energie erzeugt wird, nicht so viele Unternehmen sind, die sehr viel Energie brauchen. Und da, wo die Unternehmen sind, die sehr viel Energie brauchen, wird eben wenig erneuerbare Energie produziert. Und das macht ein Problem für die Netze, es macht auch ein Problem für die Übertragungsnetze. Und damit jetzt in Zukunft der geförderte erneuerbare Strom möglichst da entsteht, wo er auch gebraucht wird, will Frau Reiche eben einzelne Gebiete möglicherweise aus der Förderung rausnehmen oder eben Gebiete, in denen nicht angeschlossen wird, eben auch nicht fördern. Und da sind die Energieversorger natürlich nicht einverstanden.
0: Jetzt haben wir gerade gesagt, wir brauchen eigentlich einen Zubau an Solar, wenn wir diese Ziele eben einhalten wollen bei der Solarenergie. Frau Jörres, wenn wir jetzt diesen Plan uns nochmal anschauen, was wird denn der für Auswirkungen haben, zum Beispiel für neue Investitionen? Also wenn ich nicht mehr weiß, ob und unter welchen Voraussetzungen ich meine Solaranlage aufstellen kann, in welchem Gebiet, was bedeutet das dann?
3: Ja, also Unsicherheit, das ist ja auch klar, sozusagen ist natürlich das, was Unternehmen immer am wenigsten gerne haben. Also natürlich möchten sie planen, wie es weitergeht. Und genau, natürlich ist das problematisch, wenn das auch einiges wieder zurückgefahren wird, was eigentlich schon geplant war. Und ja, die Unternehmen nicht genau wissen, wie es sozusagen da weitergehen kann, wie auch der Netzausbau funktionieren kann, ob das mit, es gibt ja gerade sehr, sehr viele Baustellen, die unklar sind, wie erfolgreich Dinge werden. Auch die Wasserstoffplanung ist stark in Verzug geraten, auch die CCS-Planung, also dass man sozusagen CO2 wieder abspalten kann, um seine klimaschädlichen Emissionen sozusagen irgendwie verbuddeln zu können, sage ich jetzt mal salopp. Also es gibt gerade viele, auch einst gefeierte Technologien, die in größeren Schwierigkeiten sind. Und da ist natürlich ja für alle dann das Problem. Ich würde eigentlich ganz gerne auch nochmal darauf hinweisen, auf einen Punkt, über den immer sehr, sehr wenig gesprochen wird. Und das ist natürlich das Stromeinsparen. Also wir werden sozusagen nicht schaffen, die Klimaziele zu erreichen und auch mit unseren heimischen Strom so halbwegs zurechtzukommen, wenn wir weiter so einen hohen Stromverbrauch haben. Er wird sich ja noch sozusagen planbar, wird sich ja noch erhöhen durch die Elektrifizierung in der Verkehrswende beispielsweise. Also auch das muss ja ein Punkt sein, der mal ab und zu zumindest diskutiert wird. Wir haben ja gesehen in der Russland-Krise, also als Russland die Ukraine angegriffen hat, dass durchaus Einsparpotenzial da ist, auch bei Unternehmen. Und das sollten wir natürlich auch weiterhin nutzen und fördern. Das ist nur innerhalb von Diskussionen, politischen Diskussionen, wird das ja eigentlich ganz stiefmütterlich behandelt.
0: Ja, deswegen reden wir auch gerade eher über Tankrabatt als über autofreien Sonntag, kann man das so sagen?
3: Zum Beispiel.
0: Jetzt sagt aber Frau Reiche, durch die Ideen, die sie ins EEG schreiben will, in die Novelle vom EEG, da lässt sich auf jeden Fall auch Geld einsparen. Und ich meine, sparen in Zeiten, in denen der Staat ja sowieso haushalten muss, ist ja keine schlechte Idee. Die Frage ist, Frau Weidenfeld, wie viel kommt denn da unterm Strich bei rum? Wenn man jetzt sagt, okay, die Erneuerbaren sind erwachsen geworden, wir sparen bei den privaten Solaranlagen, wir sparen bei den Energieunternehmen und lassen die nur unter bestimmten Bedingungen eben noch neue Solarparks oder Windparks erschließen. Also was kommt da rein? Kann man das schätzen?
2: Also ich kann es nicht schätzen, das weiß ich nicht. Ich glaube, dass ehrlich gesagt auch die Pläne oder die Einsparvorhaben, die man gemacht hat oder die man rechnet, dass die in aller Regel so nicht eintreffen. Aber ich bin da auch, das weiß ich nicht.
1: Also ich würde hierzu sagen, es ist wichtig zu verstehen, dass natürlich für die EEG-Förderung große Kosten entstehen. Die basieren aber zu aller Regel, also zum größten Teil auf alten Anlagen, wo eben noch sehr hohe Einspeisevergütungen bezahlt wurden.
0: Das muss man vielleicht noch kurz erklären. Die Einspeisevergütung, die ich als private Solaranlagenbetreiberin bekomme, die sinkt oder ist in den letzten Jahren immer gesunken. Momentan liegt sie bei knapp 8%, aber sie war auch schon höher und sie gilt immer eben für den Zeitpunkt, wo die Anlage ans Netz geht und dann für 20 Jahre. Das heißt, wir haben dann noch Altlasten eben, wo diese Einspeisevergütung und damit auch die Kosten für den Staat eben deutlich höher waren.
1: Genau, also wir haben Anlagen, die bekommen noch über 50 Cent pro Kilowattstunde und wow. Eben für Neuanlagen sind wir unter 8 Cent. Und um tatsächlich die Kosten für das EEG-Konto senken zu können, brauchen wir vor allem Flexibilitäten heute im Stromnetz, weil wir haben eben das Problem, dass wir viele der günstigen Erneuerbaren teilweise auch abregeln müssen, weil wir zu Zeiten zu viel haben, aber dann in den Abendstunden nach wie vor fossile Kraftwerke betreiben müssen. Und dafür brauchen wir eben Kurzzeitspeicher, womit wir die Strompreise zum einen senken können, aber auch die Kosten für das EEG-Konto senken können. Und da wäre eigentlich das große politische Handlungsfeld, wo wir nach vorne gehen müssen. Wir brauchen mehr Flexibilität, Ausbau von intelligenten Stromzellen, Ausbau von Speichern. Wir brauchen Märkte dafür. Und hier ist tatsächlich Handlungspotenzial für die Politik und auch große Kosteneinsparungen. Durch die Abschaffung der Einspeisevergütung für kleine Dachanlagen ist relativ wenig zu holen, weil eben die Vergütungen für Neuanlagen schon relativ gering sind und die Vergütungen für die Altanlagen müssen natürlich weiterhin bezahlt werden.
0: Also setzt die Wirtschaftsministerin aus ihrer Sicht eigentlich an der falschen Stelle an mit ihren Reformvorhaben? Also sie spart an Stellen, wo vielleicht gar nicht so viel zu holen ist und die ganz großen Player oder die ganz großen Treiber der Kosten, die geht sie nicht an?
1: Genauso würde ich das zusammenfassen. Wir brauchen eigentlich Planungen für den Zubau von Speichern, konkrete Zahlen und konkrete Pläne, wie die an die Netze angeschlossen werden können. Hier ist Bewegung, aber teilweise wird eben politisch meiner Meinung nach zu viel Gewicht auf kleinere Kostenblöcke gelegt, an denen sich die Energiewende nicht entscheiden wird.
0: Warum trifft die Ministerin da vielleicht oder setzt die falschen Schwerpunkte? Oder setzt sie vielleicht aus ihrer Sicht gar nicht die falschen Schwerpunkte?
1: Aus meiner Sicht ist der Grund hierfür sehr häufig, dass man eben nur kurzfristig plant. Ein absolut Paradebeispiel ist die Netzausbauplanung. Es gab 2016 den Netzentwicklungsplan für das Jahr 2030 und da wird politisch, werden Ausbauziele angenommen und da wird Mitte der 2010er Jahre mit einem maximalen PV, Photovoltaikzubau, von knapp 80 Gigawatt gerechnet. Aber wir haben heute schon 5 Jahre vor 2030 125 Gigawatt ausgebaut. Das heißt, da wurde immer mit viel zu wenig geplant. Dazu mussten wir die Netze auch nie ausbauen. Und genau heute entstehen eben Kosten, weil wir diesen Strom nicht transportieren können. Da haben wir kurzfristig Ausgaben eingespart, aber langfristig entstehen da deutlich höhere Mehrkosten. Und das Gleiche ist mit einem geringeren Ausbau der Erneuerbaren heute zu rechnen, weil natürlich kostet es etwas, diese Anlagen zuzubauen, aber wir sparen natürlich auch sehr viel, zum Beispiel den Import von fossilen Energieträgern.
2: Ich glaube, dass das Hauptproblem, ehrlich gesagt, ist, dass dieses ganze System sich aus verschiedenen Motiven, verschiedenen einzelnen Ideen immer noch zusammensetzt und dass diese ursprüngliche oder die Idee, die die Ampelregierung hatte, die ich richtig fand, zu sagen, wir vereinheitlichen das und versuchen, eine CO2-Steuer einzuführen, die am Ende jedenfalls das Wesentliche steuert und auch die wesentliche Quelle von Geld und auch von Erstattungen ist, dass sie das eben nicht konsequent durchgehalten hat und dass die neue Regierung das auch nicht macht. Weil diese elegante Idee zu sagen, jede Tonne CO2, die durch den Verbrauch fossiler Energien verursacht wird, wird besteuert. Und jeder Bürger bekommt am Ende des Jahres dieses Aufkommen pro Kopf zurückerstattet. Das hätte dazu geführt, dass man auf der einen Seite eben das, was Frau Jöris sagt, zu Recht, dass man Energie spart, dass diejenigen, die Energie sparen, belohnt werden und dass auf der anderen Seite diejenigen, die viel verbrauchen wollen, dafür auch die Umweltverschmutzungsrechte kaufen müssen und auch bezahlen müssen. Dass man das nicht gemacht hat, man hat die CO2-Steuer eingeführt, aber hat eben den Rückkanal, das Klimageld irgendwie vergessen und hat es dann in einzelne Heizungsförderprogramme, Dachförderprogramme, Wallbox-Förderprogramme, Mieterstrommodelle, Smart-Mieter-Auslegungen und Ähnliches gesteckt. Das ist, glaube ich, ein grundsätzlicher Fehler, weil es eben die Freiheit von Verbrauchern, sich zu bewegen und sich selber zu entscheiden und auch die Kompetenz von Verbrauchern total unterschätzt.
0: Und das ist ein Fehler, den die Wirtschaftsministerin mit ihren aktuellen Vorschlägen eben auch nicht korrigiert, sondern wenn man sich die anguckt, dann sind es eben sehr viele kleine Dinge, an denen sie jetzt dreht und die vielleicht dann, Sie sagen, Frau Weidenfeld, manches geht in die richtige Richtung, Frau Jöris sagt, es geht eher nicht in die richtige Richtung. Also aber der ganz große Wurf und der Durchbruch für die Energiewende oder das Vorantreiben der Energiewende kriegen wir mit diesen Ideen nicht hin. Sehe ich das richtig, Frau Jöris?
3: Absolut, ja. Also ich denke, Frau Reiche sagt ja eigentlich von sich selbst, dass sie nicht so kein riesiger Anhänger von Klimaschutz ist und auch nicht von der Energiewende. Also sie spricht ja auch gegen eine Lecke.
2: Ich glaube nicht, dass sie das gesagt hat.
0: Sie sagt schon, dass sie eigentlich hinter der Energiewende steht und deswegen muss sie die bezahlbar machen und die Versorgungssicherheit herstellen, damit diese Energiewende eben auch tatsächlich Realität werden
3: kann. Sie hat aber auch schon so gesagt, Klimaschutz ist vielleicht überschätzt oder sowas in der Art. Es geht halt darum, dass sie natürlich, und da bin ich ja auch nicht jetzt die Einzige, das sagt, seitdem sie im Amt ist, sich genau nicht dafür bekannt gemacht hat, sozusagen, dass sie die Energiewende stützt, sondern die hat ja auch sehr viele Gaskraftwerke geplant, also deutlich mehr als viele Fachleute es für nötig halten. Also
2: die ihr Vorgänger Robert Habeck auch geplant hat, Frau Jöris. Genau, und da, finde ich, muss man schon auch aufrichtig bleiben bei aller Kritik an Frau Reiche, von der ich einen Teil auch teile, gerade was die handwerkliche Qualität von Gesetzen aus dem Wirtschaftsministerium angeht, da können wir uns sofort einigen, dass das Mist ist. Aber zu sagen, Frau Reiche dreht jetzt alles zurück, das stimmt so nicht. Auch Herr Habeck hat Gaskraftwerke geplant, auch Herr Habeck wollte.
3: Können wir auch sehr gerne kritisieren, der hatte auch Überkapazitäten an Gaskraftwerken geplant und hat auch die LNG.
2: Die Bundesnetzagentur will noch mehr haben und die ist nun wirklich nicht verdächtig.
3: Natürlich kann man das auch kritisieren. Nur jetzt ging es ja eben gerade um Frau Reiche und nicht um Herrn Habeck. Und natürlich, ich wundere mich auch immer über Sie in dem Sinne, als dass wir nun wirklich jetzt gerade eigentlich ein Fenster haben für die Energiewende, wo auch vielleicht die Akzeptanz am größten ist, wo vielleicht ein großer Wurf gemacht werden könnte, weil wir eben die große fossile Energiekrise haben. Also das wäre jetzt auch ein Momentum zu sagen, okay, jetzt stecken wir da alles rein und man kann sich auch vorstellen, dass die Bevölkerung mitgenommen werden kann. Und das macht sie halt nicht. Und das ist ja eigentlich, historisch schade, weil es ist ja eigentlich jetzt, wo die Leute sozusagen verzweifelt an der Tankstelle stehen, gibt es doch eine Möglichkeit oder verzweifelt an ihre Gasrechnung für die Gasheizung im kommenden Winter. Das ist doch eine Möglichkeit, dass die Energiewende, die ja schon seit langem geplant und gewollt ist, sozusagen weit nach vorne zu bringen. Und diese Möglichkeit nutzt sie halt nicht. Das ist doch tatsächlich bedauerlich.
0: Nutzt sie diese Möglichkeit nicht oder ist sie vielleicht nicht ganz so geschickt, diese Dinge auch zu kommunizieren in die Öffentlichkeit? Also vielleicht anders gefragt, entzündet sich diese ganze Debatte auch über diese Reformvorhaben jetzt an den Vorhaben an sich oder, Frau Weidenfeld, eben doch an der Person Katharina Reiche?
2: Also ich glaube, dass es falsch ist, wenn man an der Person Katharina Reiche den Sinn oder Unsinn der Energiewendepolitik von Katharina Reiche diskutiert.
0: Aber das passiert manchmal gerade, oder?
2: Ja, in der Tat ist sie eben, sie hat nicht so ein gewinnendes Wesen wie ihr Vorgänger. Sie hat doch eine sehr kühle und spröde Art, das, was sie erreichen will, auch zu kommunizieren. Sie hat ganz sicherlich keinen Draht zu den Verbrauchern, die sie eigentlich erreichen muss und die sie auch überzeugen muss. Das ist alles richtig, aber trotzdem ist doch die Energiewende etwas, das wir auch unabhängig von der Person des jeweiligen Wirtschaftsministers, der jeweiligen Wirtschaftsministerin bewerten müssen. Und da, glaube ich, ist sie schon in einigen Punkten einfach auf dem richtigen Dampfer.
0: Herr Gandhi, woher kommt diese Diskussion, die ja auch Frau Jöris gerade so ein bisschen gespiegelt hat, dass Frau Reiche die Energiewende ein Stück weit zurückdrehen will, dass Sie haben, glaube ich, gesagt, Frau Jöris gar nicht so für Klimaschutz ist. Woher kommt die? Also hat die auch aus Ihrer Sicht jetzt als Wissenschaftler eine reale Basis oder ist es eben was sehr Emotionales, eben sehr auch an dieser Person gebundenes?
1: Also aus meiner Sicht sind hier verschiedene Punkte zu beachten. Eins, was natürlich wichtig ist, zu verstehen, dass natürlich die Energiewende, wo jetzt die Hörerinnen und Hörer damit auch Konnotationen haben, natürlich bestimmten Parteien eindeutig als Themenfeld zugeordnet werden. Und das ist natürlich schwierig für die anderen Parteien, hier auch proaktiv Vorschläge zu machen und das als eigenes Projekt durchführen zu können.
0: Aber deswegen haben wir den Blick der Wissenschaft ja auch, die vielleicht da auch neutraler eben Vorschläge der einen oder der anderen bewerten kann, in welche Richtung die dann führen.
1: Genau, also wir an unserem Institut machen ja unter anderem diese großen Energiesystemmodelle, wo wir eben versuchen, vorherzusehen, wie wir eben so eine Transformation zum klimaneutralen Energiesystem möglichst kostengünstig schaffen können. Und da gibt es so ein paar Sachen, die hängen natürlich immer von der Parametrierung ab, aber es gibt auch einige Sachen, die bei verschiedensten Studien klar als Ergebnis rüberkommen. Und ein Themenfeld ist beispielsweise die E-Auto-Prämie, die heute auch schon angesprochen wurde. Es kommt eigentlich bei allen Szenarien raus, dass eben eins der kostengünstigsten Möglichkeiten, unser Energiesystem zu klimaneutraler zu bekommen, eben möglichst schnelle Umstellung auf Elektromobilität ist. Und hier müssen wir eben schnell vorankommen und damit sparen wir wirklich mit jedem neuen Elektroauto eben volkswirtschaftliche Kosten. Wodurch entstehen diese Kosten? Das ist natürlich, wenn wir jetzt kein E-Auto zulassen, sondern ein Verbrennerauto, müssen wir natürlich diese Emissionen irgendwo anders einsparen. Mhm. Und in aller Regel sind diese Vermeidungskosten in anderen Sektoren deutlich höher. Beispielsweise, wenn man einen Industrieprozess umstellen muss, ist es eben nicht so einfach, wie heutzutage ein E-Auto zuzulassen. Und der zweite Punkt wären jetzt die Gaskraftwerke, die auch angesprochen wurden. Wir sehen tatsächlich auch einen Bedarf an Reservekraftwerken. Was ich an der aktuellen Planung kritisieren würde, dass es eben nicht technologieoffen ist, sondern explizit einzelne Technologien fördert.
0: Eben nicht die Batterien, sondern eben vor allem die Gaskraftwerke, oder was meinen Sie?
1: Genau, also für diese Reservekraftwerke kommen Batterien sehr wenig in Frage, weil wir deutlich längere Phasen überbrücken müssen, aber es kommen eben diverse andere Technologien außer Gaskraftwerke eigentlich auch noch in Frage, und hier bräuchten wir eigentlich mittel- und langfristig eine deutlich größere Technologieoffenheit, um eben die Kosten für die Allgemeinheit senken zu können.
0: Besteht denn die Gefahr, dass wir jetzt durch die neuen Pläne von Katharina Reichelt schon vielleicht an der einen oder anderen Stelle Geld einsparen, aber dass uns das eben später auch auf die Füße fällt, weil wir zum Beispiel, wie Sie gesagt haben, nicht technologieoffen genug sind, weil wir an der falschen Stelle sparen, weil wir andere Projekte eben gar nicht so finanzieren und vorantreiben, wie sie vielleicht finanziert werden müssten? Also kann uns unterm Strich das eben noch finanziell auf die Füße fallen, Frau Jörres, dass wir jetzt zwar die Kosten runter reduzieren, wie die Ministerin das will, aber das langfristig dann eben doch deutlich teurer wird?
3: Also das befürchte ich auf jeden Fall. Es ist ja auch so, dass auch bei Gas, also weil wir jetzt gerade kurz über Gaskraftwerke gesprochen haben, die Versorgung natürlich auch unsicherer wird oder teurer wird in jedem Fall. Also Deutschland ist natürlich ein Land, was viel zahlen kann für seine Energie. Deswegen werden wir wahrscheinlich nicht auf dem Trockenen sitzen in höheren, in stärkeren, noch stärkeren Energiekrisen als diejenigen, die wir zurzeit erleben. Aber es kann halt sehr viel teurer werden tatsächlich. Wir sind abhängig bei fossilen Energien von sehr vielen Staaten, die diktatorisch sind, die autoritär regiert werden. Es gibt ja nicht so sehr viele auf der Welt, vielleicht außer Norwegen, die so richtig, ich sag mal, sympathische, befreundete Länder sind, sondern die finden sich im Nahen Osten. Donald Trump regiert jetzt die USA, und wie häufig er uns sozusagen erpresst, auch mit Zöllen und Energielieferungen, das haben wir ja nun alle schmerzlich erfahren im vergangenen Jahr. Also insofern sehe ich insgesamt in der fossilen Energie wirklich große Risiken. Die gibt es auch bei den erneuerbaren Energien, bei der Abhängigkeit von China. Also da sollten wir uns auch sozusagen schnell auf die Beine stellen, um möglichst das zumindest europaweit herzustellen, soweit es geht, Solaranlagen oder Windkraftanlagen. Aber das ist, glaube ich, was uns allen bewusst sein muss, wie teuer das werden kann durch die starke Abhängigkeit, die wir gerade haben.
2: Aber was uns, glaube ich, auch bewusst sein muss, Frau Jörres, und das gehört zur Aufrichtigkeit dazu, wenn man ein ganzes Bild zeichnen will: Deutschland wird immer von Energieimporten aus anderen Ländern, die uns möglicherweise politisch nicht passen, die uns möglicherweise auch erpressen werden, abhängig bleiben. Und das macht keinen großen Unterschied, ob wir Gas und Öl importieren oder ob wir Wasserstoff importieren, ob wir andere Trägermedien importieren werden, die Energie uns nach Deutschland bringen. Deutschland und Europa werden mutmaßlich nicht in der Lage sein, es sei denn, wir machen Atomkraft, es sei denn, wir bleiben bei der Kohle. Wir werden nicht in der Lage sein, unseren Energiebedarf eigenständig zu decken.
1: Aber ich würde hier noch anführen wollen, also wir sehen das ja aktuell mit der Iran-Krise, ich hatte es ja einleitend auch angeführt. Wir sehen ja tatsächlich, dass durch die erneuerbaren Energien die Strompreise eben nicht gestiegen sind durch die Krise. Und wir müssen eben nicht zu 100% unabhängig sein, aber zumindest zu dem Maße, dass wir eben große Krisen verhindern können, wenn eben ein Import wegfällt. Und das ist eben langfristig wichtig, nicht nur die Kosten und die Preise zu betrachten, sondern auch die Resilienz und die Unabhängigkeit von geopolitischen Schocks, die wir heute umso mehr berücksichtigen müssen, wie das vor 10 Jahren noch der Fall gewesen ist.
2: Da stimme ich absolut zu.
0: Der Preis spielt beim Thema Energie eine Rolle, die Versorgungssicherheit natürlich auch. Wie wichtig ist denn dieses ganze Thema Energiewende, Klimaschutz, auch dass wir da ein Stück weit vorankommen, auch für den gesellschaftlichen Frieden im Land? Frau Jörres, Sie hatten es ja schon angesprochen. Also müssen die Preise, ich formuliere es mal ein bisschen polemisch, dringend runter, damit man die Energiewende und ihre Akzeptanz eben nicht gefährdet?
3: Also sie müssten natürlich vor allem für diejenigen runter, die sich das schwer leisten können, also natürlich die Geringverdiener. Und bislang war es ja auch tatsächlich so, dass viele Förderungen für Erneuerbare sich ja eher die Besserverdienenden leisten können. Also auch die PV-Anlage auf dem Dach ist ja eher für Eigenheimbesitzer, auch wenn es jetzt glücklicherweise auch schon so genossenschaftliche Organisationen gibt, wo man das auch mal im Miethaus wagen kann oder Eigentumswohnungen auch daran beteiligt werden können. Auch die E-Auto-Prämie, das ist ja jetzt so ein bisschen gedeckelt worden, dass es also nicht mehr für so ganz Großverdiener gilt, aber auch davon haben ja mehrheitlich, gibt es auch viele Studien zu, eher die Besserverdienenden profitiert. Also es ginge natürlich darum, dass diejenigen unterstützt werden bei der Energiewende, für die es eben zu teuer ist. Und dann steigt natürlich auch die Akzeptanz, die gerade auch unter Leuten, die nicht so viel verdienen, gering ist.
0: Im Moment haben sich die unterschiedlichen Positionen, da stehen sich ziemlich unversöhnlich gegenüber, finde ich. Also es gibt schon sehr viel Streit auch über diese Ideen, über die Novelle vom EEG-Gesetz. Frau Weidenfeld, wie schnell kann die Regierung denn da jetzt zu Potte kommen, was beschließen, was dann auch verbindlich ist und wo wir Verbraucherinnen und Verbraucher und auch die Unternehmen dann schnell spüren, es ändert sich was? Oder müssen wir da eher so ein bisschen pessimistisch sein?
2: Nee, ich glaube gar nicht, dass wir pessimistisch sein müssen. Erstens ist ja vieles auf dem Weg und das wird in diesem Jahr auch beschlossen werden. Zweitens sehen wir durch die Preise für fossile Energien, wie groß der Hebel ist, wo Menschen einfach anfangen, gar nicht, weil sie begeisterte Energiewendefreunde sind, sondern weil sie für unbedingt was fürs Klima tun wollen, sondern weil sie rechnen können, sich über erneuerbare Energien zu informieren und da eben Investitionen zu planen, sich daran zu beteiligen, Mieter, die Mieterstrommodelle haben wollen. Das zeigt doch, dass abgesehen von diesem erbitterten Streit, den wir immer weiterführen, der aber doch an sich in der Sache leer läuft, je anstrengender es wird, fossile Energien zu kaufen und zu verbrennen, dass wir da ein ganz großes Entspannungspotenzial haben. Und da hat Frau Jöris schon recht. Das ist ein Zeitfenster, das sehr, sehr günstig ist und das viele Menschen auch sehen und auch nutzen.
0: Viele Menschen. Aber die Frage, Herr Gandhi, ist, ob auch die Politik eben dieses Zeitfenster geschickt nutzt.
1: Ja, aus meiner Sicht, Sie haben das ja angesprochen, ob die wir sehr günstige Energie brauchen, um die Akzeptanz hinzubekommen. Aus unseren Studien wissen wir, dass es nicht unbedingt teurer wird, aber auch nicht unendlich günstig. Das heißt, zu einer ehrlichen Debatte gehört der Realismus, dass Energie auch in Zukunft seinen Preis haben wird. Aber man muss sich eben das Ganze andersrum anschauen, wenn wir keine erneuerbaren Energien hätten und weiterhin auf fossile Energien setzen würden, würden die Kosten sehr, sehr stark steigen. Das ist natürlich deutlich schwerer zu vermitteln für die Akzeptanz in der Gesellschaft, aber so ehrlich müssen wir sein, weil langfristig brauchen wir eben diese ehrliche Debatte, um auch die Akzeptanz hinzubekommen. Und dazu brauchen wir eben eine ehrliche Vermittlung der Herausforderungen, die bestehen, die aktuell vor allem hinsichtlich der Flexibilität bestehen bei erneuerbaren Energien.
0: Das war das Forum in SWR Kultur zum Thema Reiches Ideen, ein Risiko für die Energiewende. Es diskutierten Leonhard Gandhi, Dr. Ursula Weidenfeld und Annika Jörres. Ich bin Gili Hensoldt. Danke fürs Zuhören.
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5: Heute mit einer Musikerin, die 2009 auf der Nobelpreiszeremonie von Barack Obama gespielt hat. Wir hören die US-amerikanische Bassistin, Komponistin und Sängerin Esperanza Spalding in ihrer Paraderolle, nämlich als Showwoman, wie sie sich selbst gern bezeichnet, wenn sie mit ihrer eigenen Band unterwegs ist. Wir hören zwei Titel aus dem 2008 erschienenen Album Esperanza. Und wenn Künstlerinnen und Künstler ihren eigenen Namen wählen, dann ist das immer ein Garant für sehr persönliche Musik. Und die wollen wir hören jetzt, Esperanza Spalding mit I Know You Know und Precious.

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6: Um 18 Uhr mit Dominik Eisele. Das Bundeskabinett hat heute mehreren Gesetzentwürfen zugestimmt. So billigte die Ministerrunde den von Innenminister Dobrindt vorgeschlagenen Pakt für den Bevölkerungsschutz. Er sieht vor, bis 2029 10 Milliarden Euro in den Zivil- und Katastrophenschutz zu investieren, unter anderem in eine Modernisierung des technischen Hilfswerks. Das Bundeskabinett stimmte auch dem EU-Projekt EudiWallet zu, einer digitalen Brieftasche. Sie erlaubt künftig Personalausweis, Führerschein und ähnliche Dokumente auf das Handy zu laden. Ein weiterer Gesetzentwurf soll den Führerschein günstiger und digitaler machen. Deutschland soll der weltweit führende Standort für künstliche Intelligenz werden. Die Bundesregierung hat einen Fahrplan vorgelegt, wonach verschiedene Technologiebereiche deutlich ausgebaut werden sollen. Nach Angaben des Bundesforschungsministeriums gehört dazu, dass Deutschland das weltweit erste kommerzielle Kernfusionskraftwerk bauen will. Außerdem soll bis 2028 die erste Krebsimmuntherapie auf mRNA-Basis zugelassen werden. Ziel sei es, dass Deutschland zu einem Spitzenstandort für die Gesundheitsforschung werde. Die EU-Kommission hat die Förderung von zwei Hightech-Bauprojekten in Deutschland genehmigt. Der Bund darf demnach den Aufbau der beiden Fabriken in der Halbleiterbranche in Baden-Württemberg und Sachsen-Anhalt mit fast 300 Millionen Euro unterstützen. 222 Millionen Euro gehen demnach an das Unternehmen Zeiss für eine neue Chip-Produktionsstätte im baden-württembergischen Oberkochen. 66 Millionen erhält eine Firma aus Sachsen-Anhalt, die ultrareines Siliziumcarbid für Chips produziert. Der rechtsextreme israelische Polizeiminister Ben-Gvir hat ein Video gepostet, das international für Empörung sorgt. Mehrere Länder kündigten an, den jeweiligen israelischen Botschafter einzubestellen und verlangten eine Entschuldigung von der Regierung in Tel Aviv. Es geht um den Umgang Ben-Gvirs mit den gestern festgenommenen Aktivisten einer Gaza-Hilfsflotte. Aus Tel Aviv, Bettina Meyer.
7: Ben-Gvir hat mehrere Aktivisten der sogenannten Global Sumud Flotilla vor laufenden Kameras gedemütigt. Er ließ sie barfuß und mit verbundenen Augen vorführen. Auf den Bildern ist zu sehen, wie Ben-Gvir sichtlich aufgebracht sie anschreit und immer wieder auf Hebräisch und Englisch die Worte Terroristen und Unterstützer von Mördern wiederholt. Ministerpräsident Netanyahu erklärte, Ben-Gvirs Umgang mit den Aktivisten entspreche nicht den Werten und Normen Israels. Außenminister Saar distanzierte sich auf dem Portal X. Ben-Gvir habe dem israelischen Staat mit diesem beschämenden Auftritt wissentlich Schaden zugefügt.
6: Russland und China haben ihren Freundschaftsvertrag verlängert. Der Pakt besteht seit 25 Jahren. Der russische Machthaber Putin sagte bei einem Besuch in Peking, die Beziehungen zwischen den beiden Staaten hätten ein beispiellos hohes Niveau erreicht. Chinas Staatschef Xi sprach

0: Fußball-Bundesligist Freiburg steht vor dem größten Spiel in der Vereinsgeschichte. Im Finale der Europa League trifft die Elf von Trainer Julian Schuster am Abend in Istanbul auf den britischen Verein Aston Villa. Anpfiff ist um 21 Uhr. Mehr als 11.000 Fans wollen anreisen. Auch die DFB-Spitze um Präsident Neuendorf und Bundestrainer Nagelsmann haben ihr Kommen angekündigt. SWR Nachrichten, Redaktion Heike Lüttich. Das Wetter in Baden-Württemberg und Rheinland-Pfalz, ein Hoch lenkt trockene und heiße Luft zu uns. Die Vorhersage, Wolken und Sonne, Schauer entstehen nur örtlich, heute Nacht teils wölkig, teils klar, vereinzelt Nebel bei Temperaturen bis 12 Grad an der Weinstraße und 5 Grad auf der Bar. Und die weiteren Aussichten, morgen setzt sich die Sonne zunehmend gegen Wolkenfelder durch, bei Höchstwerten zwischen 19 und 26 Grad, ab Freitag dann immer sonniger und wärmer. Die Zeit 18.05 Uhr.
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2: Mit Florian Rudolph einen schönen Mittwochabend. Staatsbesuch in China, viel Einigkeit bei Xi Jinping und Putin. An die Arbeit. Wir kommentieren die erste Regierungserklärung des neuen baden-württembergischen Ministerpräsidenten Cem Özdemir. Und 10 Milliarden für den Zivilschutz. Innenminister Dobrindt hat seine Pläne heute vorgestellt. Unter anderem darum geht es hier bis 6:30. Nur wenige Tage nach US-Präsident Trump ist jetzt der russische Machthaber Putin zu Gast in China. Bei dem zweitägigen Besuch soll es um die vielen Kriege und Krisen der Zeit gehen, aber auch um die gemeinsamen Beziehungen. China ist Russlands wichtigster Partner und Verbündeter. Maximilian Seib in Peking. So unmittelbar nach dem US-Staatsbesuch in Peking geht Präsident Xi Jinping anders mit Putin um, als er es mit Trump getan hat?
3: Also da war natürlich der Vergleich jederzeit da in diesen Tagen. Letzte Woche Trump, diese Woche Putin, da wurde ganz genau geschaut. Trump wurde ja sehr pompös empfangen, wenn man so möchte, mit gleich zwei Begrüßungszeremonien, mit vielen kleineren und größeren Gesten. Und das ist fast deckungsgleich bei Putin auch passiert. Also es gab auch schon bei der Landung eine große Begrüßungszeremonie, dann heute nochmal eine mit militärischen Ehren, als Xi Jinping mit dabei war. Also insofern vom Pomp her ähnlich. Aber wenn man auf Xi Jinping selbst geschaut hat, dann hat man einen Unterschied gesehen. Bei Trump letzte Woche war er sehr angespannt, sehr konzentriert. Da ging es darum, eine zerrüttete Beziehung ein Stück weit wieder zu kitten. Heute da war er deutlich entspannter im Dialog mit Wladimir Putin, hat hier und da auch gelächelt. Das ist etwas, was wahrscheinlich wenige Menschen tun, wenn sie Wladimir Putin begegnen, aber Xi Jinping hat sich da sichtbar gefreut, eben keinen Systemrivalen zu begegnen, sondern einem langjährigen Partner. Insofern so von der Stimmung her sicher eine andere Situation als vergangene Woche, aber rein vom Empfang, vom Formellen war das sehr, sehr ähnlich.
2: Die beiden Präsidenten Putin und Xi Jinping haben eine gemeinsame Erklärung verabschiedet. Was steht da beispielsweise zum Ukraine-Krieg drin?
3: Also es gab ja durchaus die Hoffnung von Bundeskanzler Merz, dass Xi auf Putin einwirken könnte, dass er ihn zu einem Ende des Krieges überreden könnte. Da war auch Merz schon klar, dass das relativ unrealistisch ist, denn China hat diesen Angriff, den russischen, bis heute nicht verurteilt. Und so findet sich das auch in dieser Erklärung. Also diese Erklärung, die sagt ganz klar, dass es zwar um Waffenstillstand, um Verhandlungen gehen soll, aber Russland bringt auch zum Ausdruck, dass es die neutrale Haltung, Zitat von Peking, sehr schätzt im Ukraine-Krieg, was auf Deutsch heißt, China hält sich raus, es wird kein Druck gemacht auf Russland. Und das kommt auch nicht überraschend, denn Russland ist geopolitisch der wichtigste Partner Chinas. Peking profitiert von diesem Krieg, es bekommt billiges Öl, billiges Gas eben aus Russland. Insofern war klar, dass sich da nicht viel ändert. Aber das ist jetzt in dieser gemeinsamen Erklärung auch nochmal zum Ausdruck gekommen. Und auch diese russische Lesart, dass im Prinzip die Ukraine schuld ist an diesem Krieg, die findet sich auch in dieser Erklärung. Also insofern ein voller Sieg oder ein Sieg auf voller Front für Wladimir Putin auf diplomatischer Ebene.
2: Und ich nehme an, der revanchiert sich auch, indem er auch Chinas Anspruch auf Taiwan voll und ganz akzeptiert.
3: Ja, das ist ein Geben und Nehmen und das ist sicher auch eine Motivation auf Seiten Chinas, Russland da nicht reinzusprechen, weil man auf der anderen Seite auch im eigenen Vorgarten keine Anweisungen haben möchte. Taiwan wird zwar seit Jahrzehnten demokratisch und auch unabhängig regiert, aber China sieht es als Teil des eigenen Staatsgebietes, hat auch nicht ausgeschlossen, dass man da irgendwann mal militärisch eingreift und da möchte man natürlich dann auch nicht belehrt werden oder Opposition von Russland bekommen. Insofern ja, ein Geben und Nehmen auf beiden Seiten.
2: China ist ja nun auch ein Verbündeter des Iran und auch ein Abnehmer dessen Öls. Jetzt könnte China da ja einwirken und vielleicht auch dabei zur Lösung des Konflikts beitragen. Gab es dazu irgendwas?
3: Also zum Thema Iran-Krieg haben Russland und China

0: die Erklärung veröffentlicht, dass sie den Angriff von Israel und den USA klar kritisieren. Es müsse jetzt ein Ende dieses Krieges geben. Und insofern ist das eine relativ klare Position gewesen. China hat ein großes Interesse. Sie haben es angesprochen, dass es eben viel Öl aus der Region, nicht nur vom Iran selbst, auch aus den anderen Golfstaaten bezieht. Es hätte auch die Druckmittel, eben weil man so ein wichtiger Handelspartner des Irans ist. Bisher ist man Vermittler. Also der Wunsch, den Donald Trump vergangene Woche hatte, dass Xi doch Druck ausüben könnte auf Teheran, der scheint nicht umgesetzt zu werden. Xi möchte, dass man eine gemeinsame Lösung findet. Aber es ist nicht, dass Druck auf den Iran ausgeübt wird, sondern da werden beide Seiten Kompromisse machen müssen. Das ist zumindest die Hoffnung auf Chinas Seite. Und China versucht sich ja in dieser Situation als weitgehend unabhängiger Stabilitätsanker zu präsentieren und da auch so ein bisschen Reputation weltweit für zu bekommen.
1: Unser Korrespondent Maximilian Seib in Peking vom Staatsbesuch des russischen Präsidenten Wladimir Putin dort. Während die Welt nach Peking blickt, lässt die Bundesanwaltschaft in München zwei mutmaßliche chinesische Spione festnehmen. Das Ehepaar mit deutscher Staatsangehörigkeit und chinesischen Wurzeln soll für einen ausländischen Geheimdienst Kontakt zu deutschen Hochschulen und Forschungseinrichtungen aufgenommen haben. Dabei soll es um Informationen zur Militärtechnologie gegangen sein. Holger Schmidt ist unser Experte für Themen rund um Spionage. Holger, was genau sollen denn die beiden Verdächtigen ausgespäht haben?
2: Im Grunde alles, was irgendwie in diesen Themenbereich Luft- und Raumfahrttechnik, künstliche Intelligenz, Informatik passt, in dem Bereich, in dem sie wohl auch selber unterwegs waren. Sie sollen auch einem größeren bayerischen Autohersteller mit Sitz in München durchaus nahegestanden in dem Sinne, für den gearbeitet, in dessen Umfeld gearbeitet haben. Und nach außen sollen sie sich so gegeben haben, dass sie erstens Dolmetscherleistungen für deutsche Forscher angeboten haben und dann aber auch immer wieder bereit gewesen sein sollen, Konferenzen, Besprechungen, Tagungen in China zu vermitteln. So nach dem Motto, stellen Sie doch Ihre Forschungserkenntnisse mal in China vor und das organisieren wir dann. Und das soll dann aber in mindestens einem Fall so abgelaufen sein, dass als die deutschen Forscher dann in China waren, da gar keine interessierte Fachöffentlichkeit von Kolleginnen und Kollegen vorhin gesessen haben sollen, sondern Militärs- und Geheimdienstmitarbeiter. Und mindestens einem Forscher soll das auch aufgefallen sein, dass das hier offenbar alles ein bisschen seltsam ist. Und das entsprechend bewertet der Generalbundesanwalt als Spionage.
1: Wie soll dieses Paar die Kontakte denn da aufgebaut haben? Haben die sich selber als Wissenschaftler ausgegeben? Ist das bekannt?
2: Mir stellt sich das so dar, als wenn sie selber, ich möchte es ein bisschen weicher formulieren, in diesem Forschungsumfeld unterwegs waren, möglicherweise als Dolmetscher oder eben Kontaktvermittler. Ich kann das noch nicht so richtig einschätzen, inwieweit sie selber Forschende gewesen sind. Es ist allerdings eine Masche, nenne ich es jetzt mal, ein Weg, den wir auch aus anderen vergleichbaren Verfahren kennen, aus chinesischer Seite, durchaus auch aus russischer Seite, dass im Bereich von Forschung einfach angeboten wird, mit Drittmitteln zu helfen oder eine Konferenz zu organisieren oder einen Kontakt herzustellen. Dinge, die in der Forschung gang und gäbe, Tag ein, Tag aus, international sind, aber eben ganz gezielt mit dem Zweck, in einzelnen Fällen eben, dass das der Erkenntnisgewinnung aus Spionagezwecken dient.
1: Wie sind die dann letztlich aufgeflogen?
2: Das ist wohl parallel gelaufen. Auf der einen Seite hatte das Bundesamt für Verfassungsschutz schon den Eindruck, dass dieses Ehepaar hier Seltsames im Schilde führt und war an denen dran. Wie man so schön sagt im Nachrichtendienstjargon, also hat die observiert, hat sich für sie interessiert und parallel dazu, so habe ich den Eindruck, hat einer der Forscher auch Alarm geschlagen bei deutschen Sicherheitsbehörden und hat sowas gesagt wie, also ich war da und das war ganz anders, als ich es mir vorgestellt habe und das kam mir doch sehr seltsam vor und ich glaube, das solltet ihr euch mal näher angucken.
1: Die Rede ist auch davon, dass es zeitgleich zu den Festnahmen bundesweit weitere Maßnahmen gab. Was genau heißt es? Gab es Durchsuchungen? Gab es noch Festnahmen?
2: Genau, es gab Durchsuchungen in insgesamt 6 Bundesländern, darunter Baden-Württemberg, Rheinland-Pfalz ist nicht betroffen gewesen, Bayern waren beispielsweise noch dabei, Berlin, Brandenburg, insgesamt 6 Bundesländer, bei denen die Ermittler bei Professoren, Dozenten, Forschenden vor der Tür stand heute Morgen und zu deren großer Überraschung, so unterstelle ich jedenfalls überraschend, denen mitgeteilt hat, sie sind Zeuge in unserem Ermittlungsverfahren, wir interessieren uns für ihre Kontakte mit den beiden Beschuldigten und die Polizei hatte Durchsuchungsbeschlüsse dabei und auch den Wunsch, jeweils mit den entsprechenden Forscherinnen und Forschern an die Universitäten zu gehen, dort auch deren wissenschaftliche Unterlagen einzusehen, weil sie einfach wissen wollten, was ist denn da mit Blick auf dieses chinesischstämmige Ehepaar möglicherweise abgeflossen, wie man so schön sagt, also illegal in den Bereich von China gelangt.
1: Aber da wir viel über China reden, ist Militärspionage durch China oder Spionage überhaupt durch China häufiger geworden in letzter Zeit?
2: Also da gehen die Meinungen so ein bisschen auseinander. Ganz klar ist, dass die deutsche Spionageabwehr, also insbesondere das Bundesamt für Verfassungsschutz, aber auch der Generalbundesanwalt, das Bundeskriminalamt, dass die seit einigen Jahren in diesem ganzen Spionageumfeld sehr, sehr viel genauer hinschauen. Und da, wo man genauer hinschaut, da findet man auch mehr. Trotzdem höre ich immer wieder die Einschätzung in Sicherheitskreisen, dass auch die Aggressivität und der Umfang, in dem das Ministerium für Staatssicherheit in China, und die heißen wirklich so, zugange ist, dass das zugenommen hat. Und dass es China darum geht, nicht nur technologische Geheimnisse aus dem Westen, aus Deutschland zu bekommen, sondern auch sich ein Bild davon zu verschaffen, wie denn der Wissensstand überhaupt ist. Also gar nicht unbedingt nur zu profitieren in dem Sinne, dass man stiehlt, sondern auch insoweit zu profitieren, dass man eine Vorstellung davon hat, wie weit Deutschland oder der Westen insgesamt ist. Und das kann ganz unterschiedliche Dinge betreffen. Wir hatten in anderen vergleichbaren Fällen auch schon Schiffsdieselantriebsachsen, technologische Laserentwicklungen. Also da ist wirklich dem Wissensdurst keine Grenze gesetzt.
1: Holger Schmidt zur Festnahme zweier mutmaßlicher Spione im Auftrag Chinas. SBR Kultur aktuell, 18 Uhr und 15 Minuten, Viertel nach sechs. Er ist von hier. Er weiß, wo den Leuten der Schuh drückt und er kann gut reden. Die erste Regierungserklärung des neuen Ministerpräsidenten von Baden-Württemberg, Cem Özdemir von den Grünen, setzt den Ton. Angesichts der tiefen Krise, in der sich das Land befindet, muss es um die drei Ws gehen, um Wirtschaft, Wachstum und Wohlstand.
3: Mit Grüntechnologien als Teil unserer Hightech-Strategie, damit wir auch morgen noch Spitzenstandort sind. Wir dürfen nicht übersehen, wie intensiv der Wettbewerb um grüne Technologien inzwischen geworden ist. China verfolgt die klare Strategie, sich hier an die Spitze zu setzen. Darum halten wir auch aus wirtschaftlichen Gründen an unserem ehrgeizigen Kurzfest, Baden-Württemberg will bis 2040 klimaneutral werden.
1: Der Krise setzt Özdemir ein umfassendes Modernisierungsprogramm entgegen. Mit Bürokratieabbau, Investitionen in Schlüsseltechnologien wie künstliche Intelligenz und Halbleiter und den Klimaschutz als Wirtschaftsmotor. Özdemir ist nicht Kretschmann. Knut Bauer aus der SBR-Redaktion Landespolitik hat sich die Rede heute genau angehört und er meint, jetzt muss Özdemir seinen Worten rasch Taten folgen lassen. Der Kommentar.
4: Zu oft haben wir versprochen, was wir nicht halten können. Dieser bemerkenswerte Satz findet sich am Ende von Cem Özdemirs Regierungserklärung. Wir, das sind parteiübergreifend Politiker in Regierungsverantwortung, ob in Berlin oder in Stuttgart. Wahlversprechen sind schon häufig kassiert worden, weil Regierungen von der Realität eingeholt wurden. Oder weil Koalitionen sich nicht einigen konnten. Soll jetzt in der Neuauflage von Grün-Schwarz alles anders werden? Laut Özdemir handelt es sich bei der aktuellen Krise nicht um ein vorübergehendes Tief. Thema Nummer eins sind für ihn daher Wirtschaft, Wachstum und Arbeitsplätze. Um Bremsen zu lösen und Investitionen zu ermöglichen, wollen Özdemir und seine Regierungsmannschaft als allererstes den Staat modernisieren. Mehr Digitalisierung, weniger Papierkram. Bis Ende 2027 sollen Berichts- und Dokumentationspflichten von landesrechtlichen Vorschriften auslaufen. Klingt gut, doch Özdemir muss jetzt auch liefern. Zu Beginn der Regierungsbildung hat es die grün-schwarze Koalition schon mal verpasst, ein Zeichen zu setzen und in eigener Sache Bürokratie abzubauen. Die Zahl der Ministerien ist ebenso gleich geblieben wie die Anzahl der Staatssekretäre, um die verschiedenen Interessen der Regierungsfraktionen zu bedienen. An solchen Egoismen ist auch der in Sonntagsreden viel zitierte Bürokratieabbau bislang gescheitert. Umso wichtiger, dass die Landesregierung jetzt ernst macht und Auflagen streicht, um die Unternehmen zu entlasten. Notwendig für die Wirtschaft, aber auch für die Glaubwürdigkeit der Landesregierung und damit auch für das Vertrauen in die Demokratie. Wie sagte doch der neue Ministerpräsident Özdemir im Landtag, »s Hemd schwitzt nicht von alloy«. Also, ranklotzen und schaffen. Dann könnte tatsächlich so etwas wie Aufbruchstimmung entstehen. Von der Regierungserklärung ist sie noch nicht ausgegangen.
1: Knut Bauer kommentierte die erste Regierungserklärung des neuen baden-württembergischen Ministerpräsidenten Cem Özdemir. Die EU ist gewillt, das Handelsabkommen mit den USA umzusetzen. Rat und Parlament haben sich vergangene Nacht auf einen Gesetzestext geeinigt. Der macht Zollsenkungen für amerikanische Produkte möglich. Er beinhaltet aber auch Schutzmaßnahmen, falls Präsident Trump seinen Teil der Vereinbarung nicht einhalten sollte, nämlich den, dass der Zollsatz auf die meisten EU-Waren bei 15% gedeckelt wird. Der Deal ohne die Notfallklauseln war im schottischen Turnberry zwischen Kommissionschefin von der Leyen und Trump ausgehandelt worden im vergangenen August. Kaum jemand in Brüssel wird das vorteilhaft finden. Der renommierte Ökonom Gabriel Felbermayr forderte gestern hier in dieser Sendung, nicht amerikanische Maximalforderungen zu akzeptieren.
5: Das, was vor ungefähr einem Jahr in Schottland Turnberry passiert ist, war genau so etwas. Und jetzt sind die Karten anders gemischt. Und ich glaube, die Europäische Union kann nach dem Urteil des Höchstgerichts in den USA durchaus etwas selbstbewusster auftreten und sollte das auch tun.
1: Zu spät, der Deal ist auf dem Weg. Ein Deal, mit dem viele in der EU ihre Probleme haben. Sarah Lopez fasst die Reaktionen zusammen.
6: Bernd Lange von der SPD, Vorsitzender des Ausschusses für internationalen Handel im EU-Parlament zum Beispiel.
7: Nein, ich würde das nicht als guten Deal bezeichnen, nach wie vor nicht. Ich sage mal so salopp, wenn ich Kommissionspräsident gewesen wäre, hätte ich den Deal so nicht geschlossen. Der ist ungleich.
6: Kommissionspräsidentin ist aber Ursula von der Leyen. Und die hat im Sommer vergangenen Jahres mit US-Präsident Donald Trump in Schottland neue Handelsregeln besprochen. Und in Straßburg haben sich EU-Vertreter in der Nacht auf deren vollständige Umsetzung geeinigt. Geplant ist unter anderem, dass Zölle auf US-Industriegüter abgeschafft werden. Für Meeresfrüchte und Agrarprodukte soll außerdem der Zugang zum EU-Markt vereinfacht werden. Für die meisten Produkte aus der EU, die in die USA importiert werden, soll dafür ein Zoll von 15% gelten. Nach normalen Maßstäben sei das kein gutes Handelsabkommen, sagt Svenja Hahn von der FDP, Mitglied im Ausschuss für internationalen Handel.
8: Das ist notwendige Schadensbegrenzung für europäische Unternehmen. Denn in dieser geopolitisch turbulenten Lage kann Europa es sich schlicht nicht länger leisten, ohne klare Regeln im Handel mit den USA dazustehen.
6: Kritik am Deal kommt auch von der EU-Parlamentarierin Anna Cavazzini von den Grünen.
9: Der Deal ist nicht ideal und auch sehr unausgewogen für die Europäische Union. Umso wichtiger war es uns als Europäisches Parlament, dass wir den Deal nachschärfen, dass wir der Europäischen Union noch mehr Hebel in die Hand geben.
6: Damit hat sich das Parlament in der Nacht durchgesetzt. So sind etwa Notfallklauseln geplant. Falls die USA sich nicht an das Abkommen halten und etwa Zölle erhöhen, dann soll auch die EU ihren Teil des Deals aussetzen können. Das Abkommen ist außerdem befristet. Ende 2029 soll es auslaufen. Von deutschen Industrieverbänden heißt es, es sei gut, dass es jetzt eine Einigung gibt. Der Verband der Automobilindustrie warnt aber, die Notfallklauseln dürften nicht dazu führen, dass die USA das Abkommen aufkündigen. Unklar ist noch, wie genau US-Präsident Trump auf die Änderungen aus der Nacht reagiert. Er hatte der EU eine Frist für die Umsetzung des Schottland-Deals zum 4. Juli gesetzt und im Zweifel mit höheren Zöllen auf europäische Autos gedroht. Mitte Juni soll im EU-Parlament über die Einigung abgestimmt werden. Das würde also in den Zeitplan passen. Sarah Lopez, Straßburg.
1: 10 Milliarden Euro sollen in den kommenden Jahren bis 2029 in den Ausbau des Zivilschutzes gesteckt werden. Das Kabinett hat heute Pläne von Bundesinnenminister Alexander Dobrindt beschlossen. Dobrindt stellte die Vorhaben dann am Nachmittag zusammen mit Verteidigungsminister Boris Pistorius in Berlin vor. Auch die Länder haben sich zu Wort gemeldet und wir sprechen mit Oliver Neuroth aus unserem Hauptstadtstudio. Oliver, was soll mit dem Geld im Einzelnen beschafft werden?
10: Eine ganze Menge, zum Beispiel mehr als 1000 neue Spezialfahrzeuge für den Zivilschutz. Einige hatten die Minister Dobrindt und Pistorius heute Nachmittag schon mitgebracht zum Berliner Hauptbahnhof, wo sie ihr Projekt vorgestellt haben. Es geht um zusätzliche Krankenwagen, die geländegängiger sind als normale, um Lastwagen für das technische Hilfswerk, die spezielles Material transportieren können und auch um Schutzanzüge neuester Generation, die sollen angeschafft werden für Einsätze, bei denen Chemikalien austreten oder biologische Waffen eine Rolle spielen. spielen. Viele Gebäude des Technischen Hilfswerks sollen renoviert, erneuert werden. Und Minister Dobrindt hat eine medizinische Taskforce angekündigt, die sich im Fall der Fälle um eine große Zahl von Verletzten kümmern soll.
1: Auf welche Krisen bereiten wir uns denn da konkret vor? Ein Luftangriff würde doch beispielsweise ganz andere Vorkehrungen erfordern als beispielsweise ein Stromausfall oder ein Hackerangriff.
10: Genau, deshalb sollen diese 10 Milliarden auch breit gestreut werden, um den Zivil- und Katastrophenschutz umfassend zu modernisieren. Innenminister Dobrindt und Verteidigungsminister Pistorius haben deshalb heute betont, dass Deutschland sowohl für den Kriegsfall als auch für eine Naturkatastrophe oder einen Cyberangriff gewappnet sein muss.
11: Es muss darum gehen, vorbereitet zu sein für den Fall einer sich realisierenden Bedrohung. Und gleichzeitig tun wir alles dafür, dass diese Bedrohung niemals eintritt.
12: Uns geht es um eine resiliente Gesellschaft. Und deswegen wollen wir mit dem Pakt für den Bevölkerungsschutz auch dieses sicherheitspolitische Signal setzen.
10: Mehr Resilienz, sagt Innenminister Dobrindt. Das heißt, auch der Selbstschutz der Menschen soll eine größere Rolle spielen. Der Plan sieht zum Beispiel vor, dass auch Kinder in der Schule darüber lernen, wie man sich vor Gefahren schützen kann. Dieses Wissen sollen sie dann in die Elternhäuser tragen und dort weitergeben.
1: 10 Milliarden Euro für den Zivilschutz, das ist eine Ansage. Woher kommt das Geld? Wer zahlt das?
10: Das Geld kommt vom Bund. Es ist eingeplant im Bundeshaushalt bzw. wird über die nächsten 3 Jahre verplant. So ist es vorgesehen. Und an dieses Geld kommt die Regierung auch vergleichsweise problemlos. Denn der Zivilschutz und der Katastrophenschutz, das sind Dinge, die explizit ausgenommen sind von der Schuldenbremse.
1: Die Länder sagen nun, diese 10 Milliarden reichen gar nicht und wollen auf ihrer nächsten Innenministerkonferenz einen eigenen Fahrplan zivile Verteidigungsfähigkeit vorlegen. Verfolgen die Länder da eigene Pläne?
10: Ja, so wirkt es. Wir haben in Deutschland ja folgende Zuständigkeiten. Für den Zivilschutz, also den Schutz im Kriegsfall, ist der Bund zuständig, darf und muss dafür auch Geld bereitstellen. Der Katastrophenschutz greift bei Unglücken in Friedenszeiten, bei Hochwasser zum Beispiel, und das ist Ländersache. Eine Befürchtung einiger Länder ist, der Bund will jetzt mehr entscheiden, vermischt hier vielleicht auch ein paar Dinge miteinander, Zuständigkeiten, und am Ende müssen dann wir Länder sowieso für Krankenhäuser oder die Ausstattung vor Ort zahlen. So die Befürchtung.
1: Muss man vielleicht festhalten, Bund und Länder sprechen beim Thema Bevölkerungsschutz zu wenig miteinander?
10: Das kann man sicher für den Moment festhalten. Da gibt es Kommunikationslücken und Zuständigkeitslücken. Aber dafür ist dieser Pakt ja gedacht, dass also Bund und Länder besser miteinander sich besprechen, sich besser austauschen. Und ich finde, man muss dem Ganzen mal eine Chance geben zumindest. Vielleicht geht es in die richtige Richtung.
1: Oliver Neuroth aus unserem Hauptstadtstudio in Berlin haben Bundesinnenminister Alexander Dobrindt und Verteidigungsminister Pistorius heute die Punkte des Ausbaus für des deutschen Zivilschutzes vorgestellt. Auch 2026 sind Frauen in naturwissenschaftlichen und technischen Jobs unterrepräsentiert. Ihr Anteil in den sogenannten MINT-Berufen liegt bei nicht einmal 20%. Hier setzt die Women of Tech Conference an, die heute in Stuttgart startet. Die Verantwortlichen wollen mehr Frauen für technische und naturwissenschaftliche Berufe begeistern und sie gezielt fördern. Warum alle von mehr Vielfalt in der Tech-Branche profitieren? SWR-Wirtschaftsredakteurin Gilly Hensoldt ist dieser Frage nachgegangen.
13: Als Lilly Höschele beruflich in der Tech-Branche startete, fand es die ITlerin und Start-up-Gründerin schon ein bisschen einschüchternd, dass überall deutlich mehr Männer als Frauen unterwegs waren.
14: Weil ich das Gefühl hatte, ich muss mich immer beweisen. Ich hatte auch das Gefühl, dass ich in meinem Lebenslauf auch irgendwie Argumente bringen muss, warum ich das auch kann und genauso gut bin wie Männer. Mittlerweile habe ich mich aber ziemlich dran gewöhnt und ich genieße es fast schon, weil natürlich bekommt man mehr Aufmerksamkeit, aber das gibt Frauen auch den Raum zu sagen, dass sie eben viel können und dass sie eben auch die Power haben wie Männer, mindestens genauso gut sind in allem.
13: Die Firmen sind auf weibliche Beschäftigte angewiesen. Auch in den technischen und naturwissenschaftlichen Bereichen können sie es sich nicht leisten, auf ihr Potenzial zu verzichten, ist die Unternehmerin Katharina Hopp überzeugt. Sie ist eine der Veranstalterinnen der Women of Tech-Konferenz in Stuttgart und sagt:
15: Wir brauchen in Deutschland und in Europa deutlich mehr Innovation. Wir brauchen deutlich mehr Fachkräfte und genau deswegen brauchen wir auch die Frauen.
13: Die Gefahr, dass die künstliche Intelligenz in Zukunft Fachkräfte ersetzen wird und reihenweise Jobs wegfallen, sieht sie nicht.
15: Ich glaube, dass durch KI ganz viele Chancen auch kommen. Und es gibt auch Studien, die zeigen, dass ganz viele Jobs entstehen werden. Wir werden einen Shift sehen. Bestimmte Tätigkeiten werden wegfallen und durch KI ersetzt werden. Wir werden aber auch sehen, und gerade eben sehen wir es, zum Beispiel am Beispiel Beratung. Beratung sagt jeder, Berater wird kein Mensch mehr brauchen, das macht die KI. Das Gegenteil ist der Fall, die Beratungen boomen. Und genau das sind so Beispiele, wie wir sie an allen Stellen sehen.
13: Eine Entwicklung, die auch Frauen in der Tech-Branche neue Chancen bietet. Aber Hopp weiß auch, die Diskussion darüber, ob Frauen gezielt gefördert werden sollten, hat sich verändert, getrieben von der Politik des US-amerikanischen Präsidenten. Donald Trump würde Förderprogramme für Frauen und Diversität gerne abschaffen, weil er sie woke findet. Das beeinflusst auch, wie Unternehmen mit dem Thema umgehen.
15: Das, was früher mehr ein klares Bekenntnis und eine klare Förderung war, das ist jetzt mittlerweile ein bisschen aufgeweicht. Ich sehe schon, dass bestimmte Programme vielleicht zurückgefahren werden oder dass man es nicht mehr so öffentlich macht. Nichtsdestotrotz glaube ich, dass der Weg nach vorne klar ist.
13: Dieser Weg muss aus Sicht von Hopp und anderen dazu führen, dass mehr Frauen Fuß fassen in MINT-Berufen. Denn die Unternehmen profitieren von mehr Vielfalt, meint Katrin Anandasivam. Sie ist studierte Wirtschaftsingenieurin und Führungskraft beim Laserspezialisten Trumpf in Ditzingen bei Stuttgart.
16: Ich glaube, der Blickwinkel macht es. Es ist eben wichtig, dass wir diverse Teams haben, die, also Mann und Frau ist da ja nur ein Thema, natürlich auch Internationalität abbilden, weil unsere Kunden sind eben auch divers und aus den verschiedenen Blickwinkeln entsteht dann halt eben miteinander Innovation.
13: Nach wie vor aber liegt der Anteil von Frauen in MINT-Berufen bei etwa 20%. Um sie stärker als bisher für solche Jobs zu motivieren, brauche es deshalb mehr weibliche Vorbilder.
16: Heute, wo ich weiß, wie wichtig es für mich gewesen wäre, ist mir es tatsächlich auch wichtig, da, wo ich unterstützen kann, zu zeigen, dass tatsächlich alles möglich ist, auch als Frau im technischen Umfeld und auch mit Kindern.
1: Und das war der Bericht von Geli Hensoldt aus unserer SWR-Wirtschaftsredaktion. Die Women of Tech-Konferenz heute und morgen in Stuttgart soll mehr Frauen für technische und naturwissenschaftliche Berufe begeistern. Soweit SWR Kultur aktuell. Mein Name ist Florian Rudolph. Es ist 18.30 Uhr.
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18: Simone de Beauvoir und Jean-Paul Sartre haben ihren Platz als legendäres Philosophenpaar des 20. Jahrhunderts. Am Theater Ulm hat ihre Geschichte nun ein Ballett inspiriert. Dazu kommen wir gleich. Davor eine wichtige Beziehungsregel musikalisch. Ohne Kompromisse geht's nicht. Lass mal in der Mitte treffen. Meet Me Halfway von der Israelin Dickel.

0: Hat auch mit 76 noch ganz schön Energie und Stimme und gibt auch nach wie vor Konzerte, schon seit den 60er Jahren. Lee Fields, Soul-Sänger aus North Carolina mit Two-Timer in SWR Kultur am Abend. Simone de Beauvoir und Jean-Paul Sartre wurden als Philosophenpaar berühmt, auch weil sie sich gegenseitig völlige Freiheit zugestanden haben. Für das Theater Ulm war dieses Paar nun Inspiration für ein außergewöhnliches Tanzprojekt zusammen mit dem Ballett am Theater Koblenz. An beiden Häusern wurden Choreografien entwickelt und auch dann vom jeweils anderen Ensemble einstudiert und uraufgeführt. Creative Dialogues heißt das Stück. Katja Stolle-Kranz hat es gesehen.
1: Hinter einer hohen, fast durchsichtigen, geschwungenen Glaswand sieht man im Halbdunkel die Silhouetten von Tänzerinnen und Tänzern. Vor dem gewaltigen, zweigeteilten Objekt zeigt sich ein Paar in legerer Kleidung in Naturtönen, eng umschlungen, um sich im nächsten Moment ruckartig voneinander zu entfernen. Ein Spiel um Nähe und Distanz beginnt, so wie es auch das Leben von Simone de Beauvoir und Jean-Paul Sartre geprägt haben soll. Sie waren Inspirationsquelle und Impulsgeber für diesen Abend, erzählt Annette Göhre, Tanztheaterdirektorin am Theater Ulm.
2: Es war uns relativ schnell klar, wir wollen nicht deren Leben nacherzählen, sondern dass sich jeder von uns gewisse Dinge und Aspekte herausgesucht hat. Wer wollen sie sein? Ihre Kunst war ihnen sehr wichtig, aber auch, wie sie wahrgenommen werden wollten. Abhängigkeiten spielen eine große Rolle. Vom Erfolg, von dem anderen, von Medikamenten, Alkohol, von anderen Menschen, ja. Das sind alles so Punkte, wir haben uns da sehr hingezogen gefühlt.
1: Zudem war für Ballettdirektor Steffen Fuchs mit Beauvoir und Sartre trotz ihrer Ungleichheit ein Paar auf Augenhöhe gefunden. Seinen Teil der gemeinsamen Choreografie des Abends hat er im 300 Kilometer entfernten Theater Koblenz mit seinem Ballett erarbeitet und sieht in Beauvoir eine Frau, die ihrer Zeit voraus war. Steffen Fuchs.
3: Sie sagte, ich stehe neben dir, ich stehe nicht hinter dir. Ich mache, was ich für richtig halte. Ich brauche dafür trotzdem auch deine Unterstützung. Das ist ja ein Bild, das sie vorgelebt haben, das bis heute immer noch nicht komplett umgesetzt ist gesellschaftlich. Das war dann die Inspiration, weil wir uns in der Arbeit auch auf Augenhöhe getroffen haben.
1: Choreografien jeweils von einer Frau und einem Mann. Annette Göhre und Steffen Fuchs standen für diese außergewöhnliche Zusammenarbeit in ständigem Dialog miteinander. Sie haben ihre Choreografien sowohl mit der eigenen Tanzkompanie als auch mit der des anderen einstudiert, um sie dann auf der Bühne eins werden zu lassen.
3: So dass wir wirklich das Gefühl haben, es sind zwar zwei Stücke, die unabhängig voneinander entstanden sind, aber sich eigentlich wunderbar ergänzen. Es ging ja auch darum, dass sich unsere choreografischen Handschriften in einen Dialog begeben.
1: Auf der Bühne vollzieht sich ein steter Wechsel. Tänzerinnen und Tänzer bewegen sich ruckartig, fast roboterartig über die Fläche, dann wieder sanft wiegend aufeinander zu. Es geht um die Ambivalenzen großer Themen, wie etwa Vertrauen und Misstrauen, hingebungsvolle Liebe und Ablehnung. Dabei wird den Agierenden auf der Bühne einiges abverlangt. Mal schieben sie die überdimensional großen beweglichen Objekte der Glaswand auseinander oder mit aller Kraft zusammen, stemmen sich dagegen oder verschwinden dahinter, um in ausdrucksstarken Formationen einen anderen Teil der großflächigen Bühne einzunehmen. Annette Göhre.
2: Es lassen sich damit unterschiedliche Räume und damit unterschiedliche Perspektiven schaffen. Und diese Welle an sich ist eben auch spannend als Form, dass es eben etwas ist, was im Fluss ist, wie das Leben selbst auch, etwas, was sich fortführt.
1: So bleibt genug Raum für eigene Gedanken und Interpretationen. Creative Dialogues ist eine Tanzperformance mit Sogwirkung. Am Ende hat man das Gefühl, man surfe selbst ein Stück weit mit auf der Welle von Rhythmus und Bewegung.
0: Katja Stolle-Kranz über Creative Dialogues am Theater Ulm. Die nächste Aufführung ist jetzt am Freitag um 20 Uhr im Großen Haus. Sie hören SWR Kultur am Abend jetzt mit Jazz von Löwey aus Island, die über TikTok auch ein junges Publikum erreicht. Lover Girl.
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0: Vamos sumando más. Wir häufen immer mehr an und sammeln immer mehr. Und ich glaube, er meint Erinnerungen genauso wie Besitztümer im Lauf des Lebens. Der chilenische Songwriter No sé no más.
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0: Jörg Barbarowski ist ein renommierter und preisgekrönter Osteuropa-Historiker. Er befasst sich in seinem neuen Buch mit der Krise der liberalen Demokratie. Populismus und autoritäre Tendenzen in Europa machen ja vielen große Sorgen. Am Volk vorbei heißt dieses Buch von Barbarowski. Wolfgang Schneider stellt es vor.
2: Es mangelt nicht an Mahn- und Warnbüchern über den Rechtspopulismus und die AfD. Manche glauben, wir stehen kurz vor einem neuen 1933. Es ist, als hätte sich in Teilen der Gesellschaft die Hysterie der Antifa ausgebreitet, deren Geschäftsgrundlage seit einem halben Jahrhundert die drohende Wiederkehr des Nationalsozialismus ist. Der Historiker Jörg Barbarowski hat nun ein weit ins Grundsätzliche ausholendes Buch zum Thema geschrieben, das ohne Alarmismus auskommt und dem Populismus sogar positive Wirkungen zuschreibt.
3: Auf paradoxe Weise belebt sich die Demokratie in dem Augenblick, als ihr Niedergang prognostiziert wird. Die Wahlbeteiligung steigt, die Konflikte verschärfen sich, der Druck wächst, den Bürger auf die Regierung ausüben.
2: Indes versuchen etablierte Politfunktionäre, ihre Macht zu festigen, indem sie die Gefahren des Populismus übertreiben. Dieses Misstrauen gegenüber dem Eigenwillen des Volkes, erfährt man bei Barbarowski, begleitet das Nachdenken über die Demokratie allerdings schon seit der Antike, als drohende Herrschaft der ungebildeten, verblendeten, wankelmütigen Masse, des Pöbels. Das allgemeine Wahlrecht gibt es dennoch erst seit etwa 100 Jahren. Man konnte die Menschen, die in großen Kriegen Opfer brachten und immer höhere Steuern zahlen mussten, nicht länger fernhalten von den politischen Entscheidungen. Umgekehrt benötigt Herrschaft die Legitimation durch den Willen des Volkes. Vor allem durch das Prinzip der Repräsentation werden der Demokratie Zügel angelegt. Das Volk herrscht und herrscht doch nicht. Es wird vertreten von einer politischen Elite. Nach den faschistischen und sozialistischen Diktaturen wurden den wiedererstandenen europäischen Demokratien zusätzliche Sicherungssysteme eingebaut, durch Konstitutionalisierung, Grundrechtskataloge und entscheidungsmächtige supranationale Organisationen wie die Europäische Kommission und den Europäischen Gerichtshof, die der demokratischen Kontrolle weitgehend entzogen sind. Demokratie definiert Barbarowski als Verfahren, Konflikte ohne blutige Gewalt auszutragen. Wahl statt Waffen. Die Feindschaft unterwirft sich Regeln. Jahrzehntelang haben in der Bundesrepublik Rechte und Linke dennoch heftig miteinander gestritten. Heute aber gäbe es eine starke Moralisierung des Politischen. Es geht um richtig oder falsch. Und die Guten verschanzen sich hinter einer Mauer. In der eingehegten Demokratie komme es nun weniger darauf an, was die Mehrheit will, sondern ob das, was sie will, mit den etablierten Werten und Normen vereinbar ist. Um diese Deutungshoheit weiter zu stabilisieren, werden politische Missionen zunehmend auf die Justiz übertragen.
3: Wenn brisante Kontroversen von der politischen Arena in die Gerichte verlagert werden, dann ist die Demokratie in Gefahr. Man wird nicht bestreiten können, dass Verfassungsrichter stets in Versuchung sind, das Lied derer zu singen, die sie ins Amt gebracht haben.
2: Eingehegt werden die Bürger zudem durch immer mehr Aufsichtsbehörden, Meldestellen und andere Organisationen, die zwar staatliche Zuwendungen erhalten, aber als Institutionen der Zivilgesellschaft auftreten.
3: Und schon kann, was eigentlich Handeln der Obrigkeit ist, als Bürgertat ausgewiesen werden.
2: Der Populismus ist die scharfe Gegenreaktion auf die Verkrustungen in den Macht- und Deutungseliten. Dennoch, niemand wolle die Demokratie durch eine Diktatur ersetzen. Auch Rechtspopulisten müssen damit rechnen, die Macht wieder zu verlieren, wie der Blick auf Polen, Brasilien oder Ungarn zeigt. Sie sind abwählbar. Jörg Barbarowski plädiert deshalb für leidenschaftliche und offene Kontroversen anstelle politischer Quarantäne. Sein geschliffen geschriebener Essay überzeugt durch weite ideengeschichtliche Zusammenhänge. Man lernt bei der Lektüre viel Grundsätzliches über die Demokratie.
0: Am Volk vorbei heißt das Buch von Jörg Barbarowski. Es ist bei CH Beck erschienen und hat also etwas durchaus Ermutigendes. Der nächste Song hier von der Berliner Produzentin und Songwriterin Nalan Karacagil, der greift eher so einen Moment der Ohnmacht auf, wenn man denkt, oh, ich kann die Welt eh nicht verändern. Gibt's ja auch, auch wenn man nicht dabei stehen bleiben muss. I've got nothing to say. Nalan in SWR Kultur am Abend.

Na dann, I've got nothing to say. SWR Kultur am Abend, gleich die Nachrichten. Und dann ist unser Gast der Computerspielentwickler Jörg Friedrich, der mit seiner Firma Games macht, die historische und politische Themen aufgreifen.

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1: Um 19 Uhr mit Dominik Eisele. Die beiden in München festgenommenen mutmaßlichen Spione sitzen in U-Haft. Ein Richter am Bundesgerichtshof erließ am Abend Haftbefehl gegen das deutsche Ehepaar. Die Bundesanwaltschaft wirft den beiden vor, für einen chinesischen Geheimdienst spioniert zu haben. Sie sollen Kontakte zu Wissenschaftlern an deutschen Hochschulen und Forschungseinrichtungen aufgebaut haben, um an Informationen zu Spitzentechnologie zu gelangen, die auch militärisch nutzbar ist. Solche Kontakte soll es auch zu Hochschulen in Baden-Württemberg gegeben haben. Das Bundeskabinett hat heute mehreren Gesetzentwürfen zugestimmt. So billigte die Ministerrunde den von Innenminister Dobrindt vorgeschlagenen Pakt für den Bevölkerungsschutz. Er sieht vor, bis 2029 10 Milliarden Euro in den Zivil- und Katastrophenschutz zu investieren, unter anderem in eine Modernisierung des technischen Hilfswerks. Das Bundeskabinett stimmte auch dem EU-Projekt EudiWallet zu, einer digitalen Brieftasche. Sie erlaubt künftig Personalausweis, Führerschein und ähnliche Dokumente auf das Handy zu laden. Ein weiterer Gesetzentwurf soll den Führerschein günstiger und digitaler machen. Der rechtsextreme israelische Polizeiminister Ben-Gvir hat ein Video gepostet, das international für Empörung sorgt. Mehrere Länder kündigten an, den jeweiligen israelischen Botschafter einzubestellen und verlangten eine Entschuldigung von der Regierung in Tel Aviv. In dem Video demütigt Ben-Gvir die gestern festgenommenen Aktivisten einer Gaza-Hilfsflotte. Unter anderem lässt er sie barfuß und mit verbundenen Augen vorführen. Ministerpräsident Netanyahu erklärte, das entspreche nicht den Werten und Normen Israels. Außenminister Saar kritisierte, mit diesem beschämenden Auftritt habe Ben-Gvir Israel wissentlich und nicht zum ersten Mal Schaden zugefügt. Nach der Aufnahme eines Ebola-Patienten in Berlin werden auch seine engsten Angehörigen nach Deutschland geflogen. Wie das Bundesgesundheitsministerium mitteilte, werden die Ehefrau und 4 Kinder des US-Amerikaners ebenfalls in die Sonderisolierstation der Charité gebracht. Der US-Amerikaner hatte sich in der Demokratischen Republik Kongo mit dem Ebola-Virus angesteckt. Er wird seit heute in der Charité behandelt. Seine Frau und Kinder waren ebenfalls im Kongo und gelten deshalb als Kontaktpersonen mit hohem Infektionsrisiko. In Balingen im Zollernalbkreis wird zur Stunde die World Press Photo Ausstellung eröffnet. Bis Mitte Juni sind in der Stadthalle preisgekrönte Pressefotos aus vielen Ländern der Welt zu sehen. Dazu gehört auch das Siegerfoto des internationalen Wettbewerbs von einer Szene, in der die amerikanische Eisbehörde eine Migrantenfamilie trennt. Viele der ausgezeichneten Bilder zeigen Krisen, Kriege und Klimawandelfolgen, unter anderem in der Ukraine, in Palästina, Nepal und Afrika. Balingen ist die 3. Station der Ausstellung in Deutschland und die einzige in Baden-Württemberg. Fußball-Bundesligist Freiburg steht vor dem größten Spiel in der Vereinsgeschichte. Im Finale der Europa League trifft die Elf von Trainer Julian Schuster am Abend in Istanbul auf den britischen Verein Aston Villa. Anpfiff ist um 21 Uhr. Mehr als 11.000 Fans wollen anreisen. Auch die DFB-Spitze um Präsident Neuendorf und Bundestrainer Nagelsmann haben ihr Kommen angekündigt. SWR Nachrichten, Redaktion Heike Lüttich. Das Wetter in Baden-Württemberg und Rheinland-Pfalz, ein Hoch lenkt trockene und heiße Luft zu uns. Die Vorhersage zunächst örtlich noch Schauer, im Laufe der Nacht meist trocken, Tiefstwerte zwischen 12 Grad an der Weinstraße und 5 Grad auf der Bar. Morgen immer mehr Sonne und 19 bis 26 Grad. Und die weiteren Aussichten: am Freitag und am Pfingstwochenende immer sonniger und wärmer und teilweise mit über 30 Grad warm. Die Zeit

0: Ein gebürtiger Kalifornier, der aber im Tessin aufgewachsen ist und da jetzt auch wieder lebt. Tatum Rush, Lungomare.
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0: Computerspiele können längst viel mehr sein als pure Unterhaltung. Der deutsche Computerspielpreis ging zum Beispiel gerade an das Berliner Studio Paint Bucket Games für The Darkest Files. Und das ist ein Spiel, in dem es um die juristische Aufarbeitung von NS-Verbrechen in der Nachkriegszeit geht. Jörg Friedrich ist Mitgründer und Creative Director von Paint Bucket Games. Er hat das Spiel mitentwickelt und ist jetzt unser Gast vor 8. Hallo, Herr Friedrich.
2: Hallo, vielen Dank für die Einladung.
0: Glückwunsch erstmal. Wie haben Sie den Moment erlebt, als The Darkest Files zum besten deutschen Spiel gekrönt wurde? Das war Ende April in München, ne?
2: Ja, genau. Das war Ende April in München. Ne? Und also das war unglaublich. Wir waren wirklich von den Socken und sind es heute noch und echt überwältigt über diese Anerkennung durch die Jury. Wir hatten nicht damit gerechnet. Also wir hatten nicht nur nicht damit gerechnet, sondern wir waren eigentlich ganz sicher, dass wir das nicht gewinnen. Weil doch große Player mit im Spiel waren.
0: Ja. Das heißt, Spiele von größeren Firmen, die da erfahrungsgemäß einen größeren Hebel haben, oder wie meinen Sie, die größeren Player?
2: Ja, genau. Also die einfach die großen Produktionen sind und auch ehrlicherweise mehr Spielende erreichen als jetzt unser Spiel, was ja doch so ein bisschen eine Nische bedient.
0: Beschreiben Sie uns The Darkest Files doch kurz, vielleicht auch für Leute, die keine Gamer sind. Also wenn man dieses Spiel spielt, was sieht man da? Wer ist man da?
2: In The Darkest Files schlüpft man in die Rolle einer jungen Staatsanwältin. Sie heißt Esther Katz, im Jahr 1956 in Frankfurt. Man nimmt seine erste Stelle an nach dem Studium, und zwar im Büro des bekannten Staatsanwalts Fritz Bauer, der dann hessischer Generalstaatsanwalt wird. Und wird mit der Aufgabe betraut, NS-Verbrechen zu untersuchen. Also sozusagen, wenn wir jetzt in Krimisprache sprechen, mit Cold Cases. Fälle, die schon länger zurückliegen, mindestens 11 Jahre, weil sie sind ja vor dem Krieg passiert. Und alles, was man erstmal hat, sind Akten und vielleicht 1, 2 Zeugen, mit denen man sprechen kann.
0: Wie kamen Sie auf die Idee, aus diesem historischen und ja schon eher schweren Thema ein Game zu machen?
2: Das waren zunächst der Sebastian Schulz und ich. Wir haben uns gegründet 2018, weil wir andere Spiele machen wollten, als die, die wir bisher gemacht hatten. Also wir hatten schon relativ viel Erfahrung in der Games-Industrie. Wir haben vorher so das, was man sich so unter Computerspielen vorstellt, gemacht. Also man schießt auf Aliens oder sammelt Rohstoffe in einer Fantasy-Welt oder all diese Sachen. Das hatten wir alles schon gemacht und wir waren so ein bisschen neugierig darauf, Neues zu machen und Dinge, die es noch nicht gibt und die uns persönlich interessieren. Und das erste Spiel war schon eins, in dem es um die NS-Geschichte ging. Da spielte man eine zivile Widerstandsgruppe während der NS-Zeit. Das war unser Debüt sozusagen.
0: Das hieß Through the Darkest Times, ne?
2: Through the Darkest of Times, genau. Als wir das zu Ende entwickelten, kamen wir eben, also das Spiel geht, wenn man so weit kommt, tatsächlich bis 1945, bis zum Kriegsende. Und dann hatten wir eben diese Figuren entwickelt und uns sehr viel mit dieser Geschichte beschäftigt, auch mit Menschen gesprochen, mit Angehörigen von Widerstandskämpfern und uns eben da reingegraben und uns dann gefragt, okay, also unser Spiel endet jetzt 1945 mit dem Kriegsende, aber die wahre Geschichte hat da ja nicht geendet. Was geschah dann weiter mit den Tätern, aber auch mit den Opfern, die überlebt haben und den vielen, die einfach mitgemacht haben oder zugeschaut haben? Und wenn man sich dann mit dieser Geschichte beschäftigt, dann mal abgesehen von den Nürnberger Prozessen, die ja jetzt gerade viel besprochen werden wegen des Films, aber dann stößt man relativ schnell auf den Namen Fritz Bauer, der eben dann Anfang der 60er Jahre die Auschwitz-Prozesse in Frankfurt initiiert hat. Und das fanden wir so eine faszinierende Geschichte rund um diesen Staatsanwalt, der eben jüdisch ist und eigentlich allen Grund hat, Deutschland zu verlassen und nicht mehr zu kommen, dann aber doch wiederkehrt und eben versucht, Verbrechen rechtsstaatlich aufzuarbeiten, dass wir dachten, das müsste man doch auch in ein Spiel übersetzen können.
0: Nur greift man als Spieler ein und steuert das Ganze. Muss es vor allem Unterhaltung sein und spannend oder haben Sie auch den Anspruch, da Geschichte zu vermitteln?
2: Also zunächst mal muss es als Spiel funktionieren. Und damit es als Spiel funktioniert, muss es auf jeden Fall spannend sein und einen mitreißen und insofern eben auch unterhaltsam sein. Ich beide so ein bisschen den Begriff, es muss Spaß machen, weil da hat man so die Vorstellung von, man hat ein Lächeln am Gesicht. Das ist vielleicht bei der Schwere des Stoffs nicht immer der Fall und das ist ja auch nicht bei allen Filmen der Fall. Ne? Es gibt ja auch einfach Filme, die einen traurig oder nachdenklich zurücklassen und so gibt es das eben bei Computerspielen auch, weil die sind ein erzählendes Medium. Aber gleichzeitig wollen wir natürlich dem Stoff gerecht werden. Wir wollten eben schon genau diese Geschichte erzählen, weil wir die für wichtig halten und auch wert, dass sie erzählt wird. Ja, aber das ist eben auch so ein ständiges Austarieren. Okay, wie nah bleibt man an der historischen Vorlage? Wo macht man bewusst einen Kompromiss oder verdichtet etwas? Mal so ein ganz einfaches Beispiel. Es gibt so Verhörsituationen, wo man jemanden befragt. Und hinterher hat man direkt, wenn man rausgeht, hat man schon sozusagen eine Transkription, hat man das niedergeschriebene Hören. Man hat nur, okay, das müssen wir jetzt irgendwie vermitteln, warum das so ist. Und dann deswegen steht da ein Tonbandgerät in dem Verhör, um sozusagen das klar zu machen. Und dann hat uns ein Historiker gesagt, wir waren dann beim Fritz-Bauer-Institut in Frankfurt, und die haben gesagt, die haben das auf Schallplatte geschrieben. Dann haben wir gesagt, ja, okay, mag sein, aber schon Tonbänder sind schon ein großer Sprung für unsere Spielenden zu verstehen, was da passiert. Wenn wir da jetzt einen Schallplattenspieler hinstellen, das versteht keiner.
0: Würden Sie sagen, ein Computerspiel kann einem da auf eine Art Geschichte vermitteln oder etwas leisten, was ein Film oder ein Buch nicht kann?
2: Ich denke schon, weil man ja selbst sich Dinge erarbeiten muss. Also beim Krimi gucke ich einfach zu und beim Film und sehe zu, wie der Fall für mich gelöst wird. Aber in einem Spiel muss ich mir eben selber Gedanken machen. Ich muss mir überlegen, okay, ich habe jetzt eine Theorie, also im Spiel kann man eine Theorie entwickeln, wie ein Verbrechen abgelaufen ist. Und dann muss man auch selber bestimmen und sagen, okay, wer hat was gemacht, wer hat einen Befehl gegeben, wer hat ihn ausgeführt, wer hat vielleicht widersprochen. Das ist schon eine andere Erfahrung als in einem Medium, das alles für mich tut.
0: Bekommen Sie auch Kommentare von Spielern und Spielerinnen, die Sie in Ihrem Anspruch bestätigen?
2: Ja, absolut. Also wir bekommen sehr oft das Feedback, dass Leute sagen, ich kannte diese Geschichte überhaupt nicht. Also ich kannte Fritz Bauer nicht, ich kannte diese Geschichte der Aufarbeitung nicht. Ich habe euer Spiel auch nicht mir geholt, weil mich diese Geschichte interessiert hat, sondern weil ich fand, es sieht irgendwie gut aus und es ist ein Krimispiel und es wurde mir vorgeschlagen, weil ich so ähnliche Spiele spiele und jetzt habe ich über diese Geschichte gelernt und das fand ich sehr erhellend und jetzt habe ich irgendwie mehr über Fritz Bauer gelesen und das hören wir sehr häufig und das freut uns sehr, weil das hatten wir gehofft und es scheint uns gelungen zu sein.
0: Wie Sie überhaupt in diese Branche gekommen sind und wie die sich gerade entwickelt, darüber sprechen wir gleich. Jörg Friedrich ist unser Gast vor acht in SWR Kultur am Abend.

0: SWR Kultur am Abend. Unser Gast vor acht ist Jörg Friedrich, Computerspielentwickler, der mit seiner Firma Paint Bucket Games gerade den deutschen Computerspielpreis bekommen hat. Ich stelle mir vor, Herr Friedrich, man kommt in diese Branche, wenn man seine komplette Jugend in einem abgedunkelten Zimmer am Rechner verbracht und viel geballert hat. Korrekt?
1: Naja, teils. Also natürlich habe ich immer gerne Computer gespielt. Ich bin schon ein bisschen älter, das heißt, mir ging es los mit dem C64 in den 80er Jahren. Hatte ich aber zunächst keinen eigenen, sondern musste dann immer zum Nachbarn gehen und dort spielen. Aber es hat immer eine wahnsinnige Faszination auf mich ausgeübt. Ich wollte mal dann auch einen eigenen haben, hatte dann auch irgendwann einen und habe schon gerne und viel am Computer gespielt, aber habe auch zunächst gar nicht gedacht, dass ich da jemals in diesem Bereich arbeiten würde.
0: Haben Sie denn beruflich dann was Digitales sozusagen gemacht?
1: Nicht wirklich. Ich habe erstmal eine Ausbildung gemacht zum Reisekaufmann, weil die zweite große Sache war das Reisen. Und habe das ein paar Jahre gemacht und habe dann aber irgendwann gedacht, okay, vielleicht möchte ich doch noch mal was anderes machen im Leben. Und fing dann an, das war so in den 90er Jahren, Ende der 90er Jahre, da gab es so erste, also das Internet kam auf und dann gab es Möglichkeit, existierende Spiele zu verändern. Und zum Beispiel dann in einem Spiel, das es schon gibt, Geschichte zu verändern, neu zu schreiben, kleine logische Abläufe zu ändern. Und das habe ich dann angefangen, so hobbymäßig, und habe das dann so online gestellt, Sachen, die man da gemacht hat. Und dann dachte ich, okay, vielleicht will ich das doch beruflich machen.
0: Und wie wurden Sie dann vom Gamer tatsächlich zum Entwickler und Firmengründer auch? Wann kam dieser Wunsch oder diese Idee auf?
1: Ja, also ich habe dann Anfang der Nullerjahre eine Ausbildung gemacht zum Games-Programmierer, so nannte sich das. Das war damals noch eine private Schule in Berlin. Es gab eigentlich kaum Möglichkeiten, auch das zu studieren damals. Und bin dann direkt eingestellt worden und habe dann das gemacht, was man so eine Karriere nennt. Also bin dann immer weiter in unterschiedlichen Unternehmen aufgestiegen und war dann irgendwann in so einem relativ großen Studio mit großen Projekten, also groß heißt in dem Fall 100 bis 150 Leute arbeiten an einem Titel über 3 Jahre oder länger. War aber so ein bisschen unbefriedigt mit der Situation, weil in so einer großen Produktion man eben wenig selber machen kann, sondern eigentlich nur noch in Konferenzen sitzt und politische Entscheidungen bespricht mit den Geldgebern und so weiter. Das eigentliche Spielemachen hat mir sehr gefehlt. Das war das eine. Und das andere war, ich war so ein bisschen gelangweilt von den Themen, die in den Computerspielen meistens behandelt wurden und dachte, eigentlich können Computerspiele mehr. Und dann kam 2016. Das war so ein Jahr, in dem viel passiert ist in der Welt. Da war der Brexit und Trump wurde Präsident und die AfD fing an, in Landtage zu ziehen. Und das hat mich sehr erschreckt. Und ich dachte, Mensch, jetzt muss ich aber doch irgendwie auch was machen. Und habe dann eben mit dem Sebastian Schulz zusammen angefangen, einen Prototyp zu entwickeln für dieses Spiel, 1 Jahr lang. Wir haben dann eine kleine Förderung bekommen und das war dann genug Antrieb, um zu sagen, okay, jetzt gründen wir die Firma und jetzt versuchen wir es mal Vollzeit, wie weit uns das bringt.
0: Was würden Sie sagen, was fasziniert Sie an diesem Medium Computerspiel am meisten?
1: Das ist, ich habe nicht die volle Kontrolle. Ich bin eben nicht der Regisseur, der genau weiß, okay, und jetzt macht der Protagonist das oder steht genau hier, sondern ich muss eher mit Angeboten arbeiten. Ich bilde einen Raum ab und in dem können die Spielenden sich bewegen und da können die verschiedene Sachen machen. Und was sie da aber genau tun und wie sie es genau machen, das ist dann eben auch für mich als Entwickler immer wieder überraschend. Dann lebt auch dann ganz viel vom Austausch in der Entwicklung, dass ich immer wieder eben so einen Raum kreiere, so einen Spielraum kreiere und dann mir angucken muss, okay, und wie gehen jetzt Leute damit um und funktioniert das so, wie ich mir das ausgedacht habe oder machen die das ganz anders und das funktioniert überhaupt nicht. Und das finde ich sehr spannend.
0: Haben Sie denn das Gefühl, dass Games inzwischen so als Kulturgut bei uns anerkannt sind oder haftet dem immer noch so ein Trash-Faktor an? Außerhalb der Szene jetzt.
1: Ja, also ich denke, es ist schon, sie sind viel mehr anerkannt, als sie es vor 10, 15 Jahren noch waren. Also es hat sich sehr viel bewegt, werden halt auch, wie das halt immer so ist, sobald irgendwas auch ein Wirtschaftsfaktor wird, ein bedeutender, dann wird es eben auch geadelt. Und das sind sie ja mittlerweile unbestreitbar. Und es kommt auch, was mich eben auch sehr freut, immer mehr an, dass man die eben auch im Bildungssektor nutzen kann, dass man die in Schulen nutzen kann. Wir haben während Corona plötzlich ganz viele Anfragen bekommen von Gedenkstätten und Museen, die gesagt haben, um Gottes Willen, wir haben irgendwie diese Räume nicht mehr. Wie erreichen wir jetzt die Leute? Können wir vielleicht ein Spiel machen zu dem Thema, was wir sonst im Museum abbilden?
0: Was den Spielen anhaftet, ist natürlich, dass sie süchtig machen könnten oder einen jedenfalls zum Dauerzocken verleiten. Und in der Tat gehört ja zu einem guten Spiel, dass es diesen immersiven Faktor hat und dass es einen nicht loslässt. Wie schauen Sie da drauf?
1: Ja, also das kann man ja, also wir wetteifern alle um Aufmerksamkeit. Also ist egal, ob Sie Filmschaffender sind oder ob Sie Radio machen oder was auch immer, wir versuchen alle möglichst die Aufmerksamkeit der Leute da draußen zu bekommen und zu binden. Und dann ist ja die Frage, was macht man damit? Versuche ich jetzt wirklich Leute unendlich irgendwo reinzuziehen oder habe ich bei uns zum Beispiel eine abgeschlossene Geschichte und sage so, das ist eine abgeschlossene Geschichte, die spielst du und dann ist es auch vorbei.
0: Was wird Ihr nächstes Projekt?
1: Oh, wir haben einiges in der Pipeline. Also wir haben jetzt entwickelt, das ist schon auf der Zielgeraden, ein Spiel zur Fernsehserie Babylon Berlin. Das wird zeitgleich mit der neuen Staffel erscheinen, jetzt im Herbst 2026. Und parallel entwickeln wir mit der Bundeszentrale für politische Bildung ein Spiel zum deutschen Herbst, also zur RAF und zum linken Extremismus, linken Terrorismus in dieser Zeit. Das kommt Anfang nächsten Jahres raus.
0: Dann haben Sie Ihr Feld ja wirklich gefunden. Toll. Das sagt Jörg Friedrich, Mitgründer und Creative Director von Paint Bucket Games und Mitentwickler eben von The Darkest Files, das gerade mit dem Deutschen Computerspielpreis ausgezeichnet wurde. Herr Friedrich, danke Ihnen.
1: Ich danke.
0: Ganz anderes Berufsfeld jetzt in SWR Kultur am Abend. Die Familie von Anna Ferrer betreibt auf Menorca in vierter Generation eine Bäckerei. Aber Anna will halt lieber Musik machen, statt den Familienbetrieb zu übernehmen. Trotzdem würdigt sie die Familie und deren Handwerk auf ihrem neuen Album Pa. Daraus hören wir Todas las Masas.

0: Todas las Masas, Sängerin und Bäckerstochter Anna Ferrer in SWR Kultur. 40.000 Bücher hat der Publizist Gottfried Edel in Mainz während seines langen Lebens gesammelt. Keineswegs wahllos, sondern als sinnvoll strukturierte Wissensbibliothek. Dazu hat er eine Akademie gegründet, einen privaten interdisziplinären Forschungsverein. Jetzt soll diese Bibliothek öffentlich zugänglich werden. Und Sabine Mahr hat sich für uns umgesehen.
1: Ja gut, das ist der Eingangsbereich. Hier ist das Büro der Akademie für Weltkultur.
2: Offiziell sind es die Räume der Akademie für Weltkultur. Doch wer die Privatbibliothek betritt, merkt schnell, hier steckt ein ganzes Leben dahinter. Der Geist des Gründers Gottfried Edel ist überall spürbar. Nicht nur, weil sein Mantel noch am Kleiderständer hängt, seine Buchstütze auf dem Salontisch parat liegt. Der Mainzer Publizist starb im vergangenen Herbst im Alter von 96 Jahren. Zurück ließ er rund 40.000 Bücher, gesammelt über Jahrzehnte. Seine Tochter Susanne Edel verwaltet den Nachlass und die Bibliothek.
1: Es ist keine in dem Sinn akademische Bibliothek. Es besteht nicht der Anspruch, die sekundärwissenschaftlichen Bände bis dato zu integrieren, sondern es sind wirklich so die Grundlagenwerke, und besondere Sekundärliteratur, die aussagekräftig ist. Es sind ausgewählte Stücke, aber dafür eben universal und von der Anordnung her einsichtig.
2: Sortiert sind die Bücher nicht alphabetisch, sondern thematisch, damit man innerhalb eines Wissensgebiets stöbern kann.
1: Also da ist von jedem europäischen Land Literatur vertreten. Und auf der Seite sind die ganzen Naturwissenschaften, von der Physik, Chemie, Biologie, dann über die Medizin.
2: Jede Ecke der 5-Zimmer-Wohnung ist genutzt. Selbst in der Küche stapeln sich Bücher in den Regalen. Gesammelt hat Gottfried Edel aber nicht wahllos, sondern mit dem Anspruch, die Vielfalt menschlichen Wissens abzubilden. Angefangen hat er alles klein.
1: Er hatte ein kleines Arbeitszimmer in Mainz-Gonsenheim, wo unsere Wohnung war, unterm Dach. Und da hat er angefangen, die Bücher zu sammeln. Und der Umfang wurde dann so beträchtlich. Dann kam er ins Georg-Forster-Haus in der neuen Universitätsstraße, in die Belle Etage, wo Forster seinerzeit Goethe und die Humboldt-Brüder empfangen hat. Und das war ja auch genau das, was er wollte.
2: Trotz eines weiteren Umzugs der Bibliothek behielt Gottfried Edel in den 60 Jahren eine Tradition bei, den literarischen Abend, einmal im Monat mit Gästen aus Kultur und Wissenschaft. Geprägt war der Publizist vom Bildungsideal der Nachkriegszeit.
1: Er hatte Theologie studiert, promoviert über Martin Luther. Und dann hatte er gehört von der Gründung des ZDF und da hatte er eine Einladung bekommen, von Anfang an mitzuwirken. Und da war er dann in der Abteilung Kirche und Leben fast 30 Jahre als Fernsehjournalist tätig und konnte Filmreisen in alle Welt unternehmen.
3: Also in diesem Raum stehen hier einmal die Lexika der Sprache. Da haben Sie alle europäischen, aber auch chinesisch, arabisch, die Uralsprachen. Auch zum Beispiel die Ganovensprache und solche Sachen.
2: Tonaufnahmen aus seinem Nachlass zeigen, sich selbst hielt Gottfried Edel nicht für außergewöhnlich. Im Mittelpunkt stand immer die Bibliothek.
3: Und man kann eigentlich sagen, es ist überhaupt nichts Besonderes. Wie jedes andere Leben, so ist das hier. Nur muss man halt darauf achten, dass die Bibliothek eben nicht verschleudert wird.
2: Doch eine dauerhafte Bleibe zu finden ist schwierig. Selbst die wissenschaftliche Stadtbibliothek sagte aus Platzgründen ab. Deshalb wollen die Freunde der Akademie den jetzigen Standort erhalten. Die Bücher mit Hilfe von Sponsorengeldern katalogisieren und in etwa 2 Jahren öffentlich zugänglich machen. Auch Gastdozenten oder Tagungsteilnehmer könnten die Räume künftig nutzen. So, hofft Susanne Edel, lässt sich die Bibliothek als Ganzes bewahren.
1: Er hat sich Mainz ausgesucht, also die Stadt der Tradition des Buchdrucks, die Stadt Gutenbergs. Und wenn hier eine Vielfalt an Bibliotheken besteht, das ist ganz in der Tradition dieser Stadt.
0: Eine Mainzer Privatbibliothek soll öffentlich werden. Sabine Mahr hat berichtet. In SWR Kultur am Abend. Wir sind wegen des jüdischen Wochenfests heute etwas kürzer. Die Redaktion hatte Fabian Elsässer, Tristan Reiling hat die Musik zusammengestellt. Ich bin Bernd Lechler. Gleich eben die israelitische Feier mit Rabbiner Joel Berger. Und danach dann, nach den 20 Uhr Nachrichten im ARD-Konzert, wird viel im Chor gesungen. Das Thema heißt Oper trifft Musical. Tschüss.

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1: Zu Beginn unserer Sendung hören Sie einen Abschnitt aus dem Talmud, der sich mit der Tugendlehre der Rabbinen beschäftigt und auch in unser Gebetbuch Eingang fand. Elu Devarim, die Übersetzung: Folgende Handlungen kennen vom Gesetz her kein Maß und keine Begrenzung. Unter anderem die Ehre von Vater und Mutter, das Ausüben von Wohltaten, das Erscheinen im Lehrhaus, die Bewirtung von Fremden, die Fürsorge für Kranke, die Ausstattung einer Braut, das Totengeleit und Friedensstiften zwischen den Mitmenschen. Es singt Kantor Mordechai Herschmann in einer klassischen Originalaufnahme aus dem letzten Jahrhundert.

Es gibt Feste, die erinnern uns an das, was war. Und es gibt Feste, die stellen uns vor die Frage, wer wollen wir sein?

Schavuot ist auch ein Fest der Einfachheit. Während andere Feiertage von symbolischen Speisen geprägt sind, überrascht Schavuot mit etwas Alltäglichem: Milchprodukten, Käsekuchen, Blintzes, Quarkgerichte. Eine Erklärung sagt, die Tora wird mit Milch verglichen. Sie nährt, sie stärkt, sie ist grundlegend. Eine andere Deutung ist ganz menschlich. Nach der Gabe der Gebote wussten die Israeliten zunächst nicht, wie man koscher Fleisch zubereitet. Also griffen sie zu dem, was unkompliziert war, Milchiges. Und so blieb es eine kulinarische Tradition bis heute. Und vielleicht liegt genau darin die Schönheit dieses Festes. Das Große zeigt sich im Kleinen. Und so schließt sich der Kreis. Am Sinai ging es nicht nur darum, Gebote zu empfangen. Es ging darum, sich zu entscheiden. Für einen Weg, für eine Haltung, für ein Leben in Verantwortung. Ruth hat diese Entscheidung getroffen, still, aber eindeutig. Und wir? Schavuot ist weniger ein Blick zurück als ein Moment zum Innehalten, eine Einladung, die Welt nicht sofort verändern zu wollen, sondern sie erst einmal anzuschauen, sich zu fragen, wo stehe ich gerade, was ist mir wichtig und wo sage ich ganz bewusst Ja. Vielleicht ist das die einfache Botschaft dieses Festes. Die Tora wurde einmal gegeben, aber wir entscheiden jeden Tag neu, was sie für uns bedeutet. Und vielleicht zeigt sich diese Haltung auch in einer schönen, stillen Tradition. Zu Schavuot schmücken wir die Synagoge mit Pflanzen und Blumen. Ein Hauch von Grün, ein Stück Natur im Raum. Als Erinnerung daran, dass auch das Geistige wachsen darf. Zum Schluss unserer Sendung erklingt ein Abschnitt aus der Liturgie, Kilekachtov. Auf Deutsch: Ein köstliches Gut, die Tora, habe ich euch gegeben. Meine Lehre verlasset nicht. Ein Baum des Lebens ist sie denen, die an ihr festhalten. Und der sie erfasst, ist glücklich. Es singt Kantor Leiberle Waldmann.

0: Zum jüdischen Wochenfest hörten Sie eine israelitische Feier mit Rabbiner Joel Berger.
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2: Um 20 Uhr mit Dominik Eisele. Die beiden in München festgenommenen mutmaßlichen Spione sitzen in U-Haft. Ein Richter am Bundesgerichtshof erließ am Abend Haftbefehl gegen das deutsche Ehepaar. Die Bundesanwaltschaft wirft den beiden vor, Kontakte zu Wissenschaftlern an deutschen Hochschulen und Forschungseinrichtungen aufgebaut zu haben. So wollten sie an militärisch nutzbare Informationen zu Spitzentechnologie gelangen. Solche Kontakte soll es auch zu Hochschulen in Baden-Württemberg gegeben haben. Der rechtsextreme israelische Polizeiminister Ben-Gvir hat ein Video gepostet, das international für Empörung sorgt. Mehrere Länder kündigten an, den jeweiligen israelischen Botschafter einzubestellen und verlangten eine Entschuldigung von der Regierung in Tel Aviv. In dem Video demütigt Ben-Gvir die gestern festgenommenen Aktivisten einer Gaza-Hilfsflotte. Unter anderem lässt er sie barfuß und mit verbundenen Augen vorführen. Ministerpräsident Netanyahu erklärte, das entspreche nicht den Werten und Normen Israels. Außenminister Saar kritisierte, mit diesem beschämenden Auftritt habe Ben-Gvir Israel wissentlich und nicht zum ersten Mal Schaden zugefügt. Nach der Aufnahme eines Ebola-Patienten in Berlin werden auch seine engsten Angehörigen nach Deutschland geflogen. Wie das Bundesgesundheitsministerium mitteilte, werden die Ehefrau und 4 Kinder des US-Amerikaners ebenfalls in die Sonderisolierstation der Charité gebracht. Der US-Amerikaner hatte sich in der Demokratischen Republik Kongo mit dem Ebola-Virus angesteckt. Er wird seit heute in der Charité behandelt. Seine Frau und Kinder waren ebenfalls im Kongo und gelten deshalb als Kontaktpersonen mit hohem Infektionsrisiko. In Balingen im Zollernalbkreis ist die World Press Photo Ausstellung eröffnet worden. Bis Mitte Juni sind in der Stadthalle preisgekrönte Pressefotos aus vielen Ländern der Welt zu sehen. Dazu gehört auch das Siegerfoto des internationalen Wettbewerbs von einer Szene, in der die amerikanische Eisbehörde eine Migrantenfamilie trennt. Viele der ausgezeichneten Bilder zeigen Krisen, Kriege und Klimawandelfolgen, unter anderem in der Ukraine, in Palästina, in Nepal und Afrika. Balingen ist die 3. Station der Ausstellung in Deutschland und die einzige in Baden-Württemberg. Fußball-Bundesligist Freiburg trifft in einer Stunde in Istanbul im Finale der Europa League auf den britischen Verein Aston Villa. Mehr als 11.000 Fans wollen anreisen. Auch die DFB-Spitze um Präsident Neuendorf und Bundestrainer Nagelsmann haben ihr Kommen angekündigt. SWR Nachrichten, Redaktion Heike Lüttich. Das Wetter in Baden-Württemberg und Rheinland-Pfalz zunächst örtlich noch Schauer, im Laufe der Nacht meist trocken bei Tiefstwerten zwischen 12 Grad an der Weinstraße und 5 Grad auf der Bar. Ab morgen immer mehr Sonne, erst 19 und dann bis 26 Grad. 20.03 Uhr.
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4: Ich darf Sie ganz herzlich begrüßen zum ARD-Konzert, heute von WDR 3 aus Köln. Am Mikrofon ist Philipp Quiring. Schön, dass Sie mit dabei sind. Viele Ohrwürmer wird es geben. Einer folgt auf den nächsten. Große Hits aus Oper und Musical mit dem WDR-Rundfunkchor und dem WDR-Funkhausorchester. Es darf also geschmachtet werden, sich dem Sog der Melodie hingegeben werden. Dafür sind Arien und Songs von insgesamt 14 Komponisten bearbeitet worden. Alan Menken oder Andrew Lloyd Webber gibt es neben Giacomo Puccini und Giuseppe Verdi. David Brophy dirigiert, Chefdirigent des WDR-Funkhausorchesters. David Brophy ist in der Kölner Philharmonie in pinken Anzugsschuhen aufgetreten, der Farbe seines Orchesters. Die Herren des WDR-Funkhausorchesters waren entsprechend mit pinken Krawatten auf der Bühne. David Brophy hat sichtlich selbst Freude an jeder einzelnen Nummer gehabt, zwischendurch einfach auf der Bühne getanzt oder seinen Musikerinnen und Musikern während einer Nummer aus Cats, Katzenohren gezeigt. Ein Abend mit viel Witz und Humor, durch den Marco Lombardo moderiert hat. Doch erstmal der Einstieg direkt mit Musik, der sogenannte Chor der Zigeuner von Giuseppe Verdi aus der Troubadour.

Herzlich willkommen in der Kölner Philharmonie. Guten Abend. Oper trifft Musical. Und Sie, meine Damen und Herren, treffen das WDR Funkhausorchester und den WDR Rundfunkchor unter der Leitung von David Brophy. Schön, dass Sie da sind, dass so viele da sind, sehr voll. Was für ein Start, vedi le fosche notturne, also seht, wie die Wolken am Himmel ziehen, aus Giuseppe Verdis Il Trovatore, der Troubadour. Verdi nimmt uns da mit an einen Ort, den er geliebt hat, so muss man sagen, nämlich an Rand der Gesellschaft. Männer, die am frühen Morgen hart arbeiten im Morgengrauen, und dieser eingängige Rhythmus symbolisiert ja das Schlagen von Hämmern auf einen Amboss. Und Sie dürfen sich heute Abend auf noch so viele wunderbare, mitreißende Chöre und Lieder aus Oper und Musical freuen. Und da darf Wolfgang Amadeus Mozart natürlich nicht fehlen. In dem Fall die Hochzeit des Figaro. Sie hören heute Abend nur die Ouvertüre. Für mich aber sehr wunderschöne 4 Minuten, vielleicht mit die schönsten, die Mozart je geschrieben hat. Vorher hören wir einen Toast auf das Leben, auf die Freude, auf den Moment. Und diesen mitreißenden Chor, den Sie gleich hören, den hat Peter Tschaikowski für Pik Dam geschrieben. Es ist eine feierliche Stimmung, aber gleichzeitig sind wir schon in einer der dunkelsten Opernhandlungen aller Zeiten. Wir sind nämlich bei Hermann, der spielsüchtig ist, und wir sind am Ende auch bei Tod und bei ganz viel Selbstmord. Aber das schafft ja die Musik, dass wir Freude hören, und gleichzeitig steht das Schicksal schon vor der Tür. Für Sie persönlich nicht heute Abend. Sie genießen die Freude, und der Titel dieses Songs ist das Motto für Sie heute Abend. Freut euch, genießt diesen Abend. Aus Pik Dam. Bitteschön.

Die Ouvertüre aus Le Nozze di Figaro von Mozart. Alexander Borodin war eigentlich Chemiker. Er war Professor für organische Chemie in St. Petersburg, aber er hat nebenbei komponiert. Und das nebenbei trifft es bei der Oper Fürst Igor sehr gut, denn er hat sehr oft immer wieder angesetzt. Das hat viele Jahre gedauert. Er hat diese Oper aber nie fertiggestellt. Er ist dann sehr plötzlich gestorben, 1887. Sein Freund Nikolai Rimski-Korsakow und dessen Schüler Alexander Glasunow, die haben wiederum viele Jahre später diese Oper vollendet. Und deswegen dürfen wir die bis heute genießen, vor allem, und die hören wir gleich, die Polowetzer Tänze. Die Polowetzer, das ist der Name für ein altes sogenanntes Turkvolk, im heutigen Russland beheimatet. Und die Szene in der Oper ist folgende. Wir sind im Zeltlager der Polowetzer, es ist früh am Morgen. Die Mädchen tanzen um das gerade erlischende Lagerfeuer. Die Soldaten kommen dazu, tanzen mit. Und am Ende der Khan, der Polowetzer, mit seinem Schwert. Und das ist das Symbol für den Sieg gegen die russischen Eindringlinge. Dieser Tanz wird immer schneller. Und am Ende ist es ein einziger Freudentanz. Und diese Melodie hat es übrigens auch Anfang der 50er Jahre an den Broadway geschafft. Die Polowetzer-Tänze aus Fürst Igor.

Die Polowetzer-Tänze aus Fürst Igor. Kann so weitergehen, oder? Bevor wir... War das ein Ja? Okay. Hab das nicht so genau gehört. Gut. Bevor wir gleich auch in die Musical-Welt gleiten, hören wir noch ein wunderbares Stück aus Die lustigen Weiber von Windsor von Otto Nicolai. Und Nicolai hat die Komödie von Shakespeare in eine der liebenswürdigsten Opern der deutschen Romantik verwandelt. Man sagt auch, eine fantastisch komische Oper ist das. Wir sind gleich im dritten Akt und die lustigen Weiber wollen Sir John Falstaff noch ein letztes Mal reinlegen. Denn dieser Falstaff will gleich zwei verheiratete Frauen gleichzeitig rumkriegen, um am Ende an ihr Geld zu kommen. Und ich glaube, da sind wir uns einig, das ist nicht in Ordnung. So, dann locken sie ihn nachts in den Wald von Windsor. Er kommt mit einem Hirschgeweih, verkleidet. Und plötzlich kommen als Elfen und Waldgeister verkleidete Bürgerinnen und Bürger, die ihn umzingeln, einkreisen und ihn dann zwicken und piesacken, um ihn am Ende bloßzustellen. Das ist die Szene, in der wir gleich sind. Und zu Beginn dieser Szene singt der Mondchor »O süßer Mond«. Genießen Sie das. Und danach spielt Ihnen das Funkhausorchester einen Welthit der Musicalwelt. Den sage ich Ihnen nicht an. Den kennen Sie alle.

Wer kannte das? Hand hoch. Muss ich die Gegenfrage stellen? Will niemanden bloßstellen. Dieser besondere Moment, der 1. Mai 1952 in Buenos Aires, die todkranke Eva Perón tritt ans Mikrofon vor 300.000 Menschen und hält ihre letzte große Rede. Don't cry for me, Argentina. Ein Lied, das uns bis heute bewegt, aus Andrew Lloyd Webbers Evita. Wir sind in der Musical-Welt angekommen und kommen jetzt zu einem Musical, das wie viele andere auch aus einem Disney-Film entstanden ist. Und der Glöckner von Notre Dame, der hat sich was getraut, was Kinderfilme, und das war es ja erstmal, selten wagen, nämlich menschliche Abgründe zu zeigen. Die Musik von Alan Menken zeigt das aber, und wir hören jetzt gleich das Lied Gott, deine Kinder. Esmeralda ist in die Kathedrale von Notre Dame geflüchtet. Sie wurde verfolgt von Soldaten des machtgierigen Frollo, der sich unsterblich in sie verliebt hat. Und dieses Lied ist einerseits Gebet, andererseits Klagelied, aber es ist auch ein Aufbegehren. Sie bittet nicht um Reichtum oder Ruhm, sie bittet um Barmherzigkeit, um Schutz vor den Ausgestoßenen, für die Ausgestoßenen, wie Quasimodo zum Beispiel. Und das ist übrigens das einzige Solo, was Sie heute Abend hören werden. Und hier sehen wir sie schon, gesungen von Aurélie Franck aus dem WDR-Rundfunkchor.

Meine Damen und Herren, Aurélie Franck aus dem WDR Rundfunkchor. So, jetzt kommen wir zum, ich sag mal, düstersten Teil dieses Abends. Stephen Sondheims Sweeney Todd ist eins der komplexesten Musicals, die je geschrieben wurden. Es ist mit diesem Musical ein neues Genre entstanden, der Musical Thriller. Und zu Beginn hören wir die Ballade von Sweeney Todd. Das ist quasi die Szene, wo die Gemeinde erzählt, was passiert ist. Und Folgendes ist passiert. 15 Jahre früher wurde ein Mann zu Unrecht verurteilt von einem Richter. Er kommt nach diesen 15 Jahren Haft wieder zurück in seine Heimat, in die Fleet Street nach London, und er hat einen klaren Plan, und der heißt Rache. Und er möchte dem Richter, der ihn zu Unrecht verurteilt hat, wir sagen es wie es ist, die Kehle durchschneiden. Sehr, sehr düster. Danach wird es nochmal so ein bisschen düster. Wir hören dann nochmal Oper, nochmal Giuseppe Verdi, nochmal Shakespeare. Wir hören Macbeth, den berühmten Hexenchor. Verdi hat Shakespeare geliebt, und er hat es geliebt, das Böse zum Singen zu bringen. Und bei diesem Hexenchor, der Titel heißt Che faceste dite su, also was habt ihr getan, erzählt mal, die Hexen erzählen sich am Anfang, was sie alles Furchtbares angestellt haben. Verdi hat eingefordert, dass es böse klingt, dass es düster, heiser, nicht schön klingt. Sie dürfen sich ihr eigenes Bild machen, wie der WDR Rundfunkchor das gleich macht. Ich kann mir gar nicht vorstellen, dass sie nicht schön singen können, aber wir lassen uns überraschen.

ARD-Konzert, heute präsentiert von WDR 3. Ich bin Philipp Quiring. Sie hören ein Konzert des WDR-Funkhausorchesters und des WDR-Rundfunkchores vom 24. April dieses Jahres aus der Kölner Philharmonie. Der Dirigent war David Brophy. Und durch den Abend mit den berühmtesten Chören aus Oper und Musical hat mein Kollege Marco Lombardo geführt. An dieser Stelle war Pause in der restlos ausverkauften Kölner Philharmonie. Und danach ging es weiter mit Musik aus der Oper Carmen von Georges Bizet. Viel Vergnügen.

Da waren wir schon mittendrin in Sevilla, in der Stierkampf-Arena, in Lärm und Hitze. Und Georges Bizets Carmen gilt ja als meistgespielte Oper der Welt. Und das Lied, was wir gerade gehört haben, ist quasi der Jubel in der Arena vor dem Stierkampf. Wenn wir über Musical sprechen, kommen wir um Andrew Lloyd Webber nicht herum. Und auch nicht um singende Katzen in Glitzerkostümen auf einer Müllhalde in London. T.S. Eliot hat die Gedichte geschrieben für ein Kinderbuch, das er eigentlich gar nicht veröffentlichen wollte. Zum Glück hat er es gemacht. Und Andrew Lloyd Webber hat sie vertont. Und jetzt muss man sich vorstellen, seit der Premiere 1981 läuft Cats permanent irgendwo auf der Welt. Und ich musste selber ein bisschen zucken, weil, ich weiß nicht, also mein Semester denkt 1981, das ist ja noch gar nicht so lange her. Rechnen Sie mal, 45 Jahre Cats permanent irgendwo auf der Welt. Vorher vielleicht das erfolgreichste Musical aller Zeiten, über 70.000 Vorstellungen weltweit, mehr als $1 Milliarde Einnahmen allein am Broadway. Und ich muss Ihnen nur sagen, der Kronleuchter, die Maske, dann wissen Sie Bescheid, das Phantom der Oper natürlich auch von Andrew Lloyd Webber. Und wir sind gleich im Maskenball und das ist ja so dieses Gegenstück zu dieser dunklen Bedrohung. Es ist glanzvoll, es ist prunkvoll. Und dann erscheint das Phantom nach langer Abwesenheit in einem auffälligen roten Kostüm und stört die feierliche Stimmung. Gleich die singenden Katzen, der WDR-Rundfunkchor beweist übrigens, dass auch ohne Glitzerkostüme das möglich ist. Vorher aber Vorhang auf für den Maskenball.

Jericho Songs for Jericho Cats. Ach, ist das schön. Das kann so weitergehen, oder? Ja, jetzt höre ich es deutlicher, das Jahr. Sehr gut. Wir gehen nach New York in die 50er Jahre. Leonard Bernstein bringt ein Stück auf die Bühne, das Shakespeare ungefähr 350 Jahre vorher in Verona verortet hat. Bernstein verortet es in Manhattan mit Straßengangs. Und West Side Story gilt als der Moment, in dem das amerikanische Musical erwachsen geworden ist. Und Bernstein war so besessen, er wollte auch die Grenzen zwischen Klassik und Musical einfach nicht anerkennen. Und das hören Sie wahrscheinlich gleich auch raus. Wir hören Highlights aus West Side Story, gespielt vom WDR Funkhausorchester. Danach bleiben wir bei Bernstein. On the Town war sein allererstes Musical. Er war gerade mal 26 Jahre alt. Das war 1944. Und in dem Lied Lonely Town geht es um einen großen Gegensatz. In diesem Musical haben drei Soldaten quasi 24 Stunden Landurlaub in New York. Und in dem Lied geht es um den einen Soldaten, der in dieser Millionenstadt ist, aber sich völlig einsam fühlt. Und Bernstein konnte beides. Er konnte diese große Freude, das Laute, er konnte aber auch die stille Einsamkeit. Diese beiden Stücke hören wir jetzt. Viel Freude!

Ja, meine Damen und Herren, was soll ich sagen? Wir sind schon beim Finale. Victor Hugos Roman hat 1500 Seiten und Claude-Michel Schönberg hat ihn in Musik destilliert. Les Misérables, ein Musical, was, ich glaube, ungefähr 130 Millionen Menschen weltweit gesehen haben, in über 50 Ländern, in 22 Sprachen übersetzt. Und wir hören gleich zwei Lieder aus diesem Musical. Am Ende vom Tag, die Arbeiterinnen besingen quasi den Wunsch nach Ausruhen, nach Essen. Ja, sie sind auch genervt vom Reichtum anderer, so kann man das, glaube ich, sagen. Und danach das Lied des Volkes, das Lied derer, die nichts mehr zu verlieren haben. Viel Vergnügen dabei. Ich sage von meiner Seite aus Danke. Genießen Sie diesen Abend. Vielen Dank.

Der Gefangenenchor von Giuseppe Verdi aus seiner Oper Nabucco als Zugabe beim Konzert des WDR-Rundfunkchores und des WDR-Funkhausorchesters, aufgezeichnet am 24. April dieses Jahres in der restlos ausverkauften Kölner Philharmonie. Die Menschen standen bis in die letzten Reihen, minutenlang Standing Ovation. Marco Lombardo hat den Abend moderiert. Sie hören das ARD-Konzert, heute von WDR3. Ich bin Philipp Quiring. Und wir bleiben noch ein bisschen in Italien, mit großem Pathos, mit italienischer Seele. Nino Rota, legendärer Komponist, vor allem bekannt für seine Filmmusik, die bekannteste, Der Pate. Nino Rota hat aber auch viele Stücke fürs Konzert geschrieben, darunter Kammermusik für kleine Besetzungen. Er selbst hat gar nicht so sehr unterschieden, ob es für seine Musik jetzt die große Kinoleinwand braucht oder eben nicht. Dafür steht auch sein früher Erfolg mit dem Melodram La Strada, das Lied der Straße, 1954. Der erste Film, der einen Oscar als bester fremdsprachiger Film überhaupt gewinnen konnte. Die Musik Rotas hat ihren Teil dazu beigetragen. Er selbst hat Jahre später auf seinen Soundtrack zurückgegriffen, diesen als Ballettsuite ausgekoppelt und ausgearbeitet. La Strada von Nino Rota mit dem WDR-Funkhausorchester ist dirigiert Ariane Thien.

0: Das WDR Funkhausorchester mit der Ballettsuite La Strada von Nino Rota. Eine Live-Aufnahme aus dem Jahr 2015 unter der Leitung von Arian Thien. Und das war ARD Konzert für heute, präsentiert von WDR 3 aus Köln. Kommenden Samstag übertragen wir live, zeitversetzt aus der Met in New York, Turandot von Giacomo Puccini wird dann in der ARD Oper zu hören sein. Für heute sagen wir Tschüss, in der Redaktion Michael Breugst und am Mikrofon Philipp Quiring.
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2: Um 22 Uhr mit Dominik Eisele. Deutschland will beim Rüstungskonzern KNDS einsteigen. Bisher gehört das Unternehmen je zur Hälfte zwei deutschen Familien und dem französischen Staat. Die privaten Eigentümer wollen ihre Anteile verkaufen. Die Bundesregierung will zunächst 40% der Aktien kaufen und später auf 30% reduzieren. Vereinbart ist, dass beide Länder gleiches Stimmrecht haben sollen. KNDS baut unter anderem den Kampfpanzer Leopard 2 und die Panzerhaubitze 2000. Das Landgericht Wien hat einen ehemaligen Verfassungsschützer wegen Spionage für Russland zu 4 Jahren und 1 Monat Haft verurteilt. Laut Staatsanwaltschaft hatte der Mann unter anderem Informationen zu russischen Exilanten gesammelt und Handys von führenden Ministeriumsmitarbeitern nach Moskau geliefert. Die Geschworenen stuften ihn als Komplizen des geflüchteten ehemaligen Wirecard-Managers Marschalek ein. Im Prozess bestritt der Ex-Verfassungsschützer die Vorwürfe. Die beiden in München festgenommenen mutmaßlichen Spione sitzen in U-Haft. Ein Richter am Bundesgerichtshof erließ am Abend Haftbefehl gegen das deutsche Ehepaar. Die Bundesanwaltschaft wirft den beiden vor, sie wollten über Wissenschaftler an deutschen Hochschulen und Forschungseinrichtungen an militärisch nutzbare Informationen zu Spitzentechnologie gelangen. Solche Kontakte soll es auch zu Hochschulen in Baden-Württemberg gegeben haben. Die US-Regierung hat Anklage gegen den früheren kubanischen Präsidenten Raúl Castro erhoben. Das Justizministerium macht ihn mitverantwortlich für einen Vorfall vor 30 Jahren. Damals hatten kubanische Kampfjets 2 Flugzeuge abgeschossen, die einer Organisation von Exilkubanern in Miami gehörten. Die 4 Insassen, alles US-Bürger, kamen ums Leben. Castro war zu dem Zeitpunkt Verteidigungsminister Kubas. Ein britischer Privatsender hat sich heute dafür entschuldigt, dass er gestern versehentlich den Tod von König Charles III. Gemeldet hat. Der Chef des Senders verwies auf einen Computerfehler im Hauptstudio. Es gäbe, wie bei allen britischen Radiosendern, ein Programm, das nur für den Fall bereitgehalten wird, dass der König stirbt. Das sei gestern aus Versehen ausgelöst worden. Zum Abschluss seines Staatsbesuchs haben der russische Präsident Putin und der chinesische Staatschef Xi heute mehr als 40 Kooperationsabkommen zu Handel, Technologie und Medienaustausch unterzeichnet. Außerdem vereinbarten beide Politiker, den Freundschaftsvertrag ihrer Länder von vor 25 Jahren zu verlängern. SWR Nachrichten, Redaktion Heike Lüttich. Und das Wetter, zunächst örtlich noch Schauer, im Laufe der Nacht meist trocken bei Tiefstwerten zwischen 12 Grad an der Weinstraße und 5 Grad auf der Bar. Die Zeit 22.03 Uhr.
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3: Ich bin Ulrich Habersetzer und das ist ARD Jazz, das Magazin. Wir bringen in dieser Sendung den Eurovision Song Contest, den größten Musikwettbewerb der Welt, der am letzten Wochenende stattgefunden hat, mit Jazz zusammen. Und Applaus ist ein Thema in dieser Sendung, Klatschen als soziales Phänomen. Und relativ viel Live-Aufnahmen habe ich zufälligerweise für diese Sendung herausgesucht. So wie die nächste, entstanden im Ronnie Scott's in London, ganz aktueller Jazz, inspiriert von 100 Jahre alten Klängen. Eine Widmung an James P. Johnson, das Joe Webb-Trio mit James P. Johnson.

0: Joe Webb, Klavier, Will Sack, Kontrabass, Sam Jessen, Schlagzeug. James P. hieß dieses Stück und Neath Beat heißt das Album, das am 22. Mai, am Freitag erscheint, vom Joe Webb Trio. Neath ist die Stadt, in der der junge Pianist aufgewachsen ist und da geht es um den Groove seiner Heimat auf diesem Album. Joe Webb ist aber schon auf dem Radar der ganz Großen. Er hat etwa schon mit Trompeter Wynton Marsalis gespielt. Super cool ist die Musik. Manchmal ein bisschen ungeschliffen und rau und kantig. Und gerade das finde ich sehr charmant. Und jetzt kommen wir zu ganz anderer Musik, die so klingt.
1: Manchmal süß, manchmal bitter.
0: Manchmal süß, manchmal bitter. So ist der Sound der Band. Und wie die heißt? Das hören wir hier.
1: Wir sind Leleka. Leleka bedeutet Storch. Der bringt in der Ukraine Glück und alles Gute und Kinder auch. Und wir sind in Berlin geboren und existieren seit 5. Februar 2016. An dem Tag hat mir Thomas Kolarczyk per Facebook geantwortet, dass er gerne mit mir spielen würde. Ich habe ihn per Facebook tatsächlich gefragt. Er war letzter, der zugesagt hat und deswegen seitdem existieren wir vollständig als Band. Und ich habe mir den Tag gemerkt, ja, aufgeschrieben.
0: Sehr schön, wenn eine Band ihren Geburtstag so genau weiß. Das war Sängerin Viktoria Leleka. Sie kam 1990 in der Ukraine zur Welt und lebt seit 2014 in Deutschland. Ja, zum 10. Geburtstag der Band Leleka ist ein großes Album erschienen, eine Doppel-LP. Und Stücke aus den vergangenen 10 Jahren finden sich darauf, aber auch unveröffentlichte Kompositionen und Live-Aufnahmen. Ich finde, Leleka ist auch besonders eine beeindruckende Live-Band. Die Intensität, die knisternde Spannung, die Dramatik und auch die Emotion, die die Band auf der Bühne rüberbringt, ist ganz besonders und zieht einen als Zuhörerinnen und Zuhörer wirklich in den Bann. Wir hören hier ein Stück, das heißt Hadanochka. Viktoria Leleka Gesang, Povel Widestrand Klavier, Jakob Hegner Schlagzeug und Thomas Kolarczyk Kontrabass. Und er spielt eine fantastische Einleitung.

0: Leleka war das, und ich finde, diese Band hat nicht nur eine super Stimme, auch das Gesamtgefüge dieses Quartetts stimmt. Kommt denn diese Emotion auch beim Publikum an, die die Musik transportieren soll? Was denkt Viktoria Leleka?
1: Ja, es ist mir überhaupt wirklich sehr kompliziert so vorzustellen, weil in Deutschland versteht man nicht, worüber wir singen sogar. Und deswegen, was passiert so im Publikum und wie das da ankommt, ist das große Geheimnis für mich. Vor allem, wenn ich so höre manchmal so emotionale Reaktionen nach den Liedern, die so wirklich emotional sind und lange oder stark. Also ich kann auf jeden Fall sagen, dass etwas passiert, trotz dieser Sprachenbarrieren, kommt etwas rüber. Und ich hoffe sehr, dass es etwas Schönes rüberkommt und Leute sich gut oder inspirierend fühlen.
0: Sagt Viktoria Leleka. Wenn man ihren Namen jetzt gerade in eine Suchmaschine eingibt, dann kommt als erster Treffer der ESC, der Eurovision Song Contest, der am vergangenen Samstag in Wien stattgefunden hat. Denn Leleka ist dort für die Ukraine angetreten, mit dem Song Rytnim. Sie hat einen beachtlichen 9. Platz erlangt. Wir hören mal ganz kurz rein, so klang dieser Song am Samstag beim ESC in Wien.

0: Popmusik in ARD Jazz, das Magazin. Aber in diesem Stück steckt auch ganz viel Jazz-Erfahrung drin. Gesungen von Viktoria Lelecka. Viele Wettbewerbe hat sie mit der Band Lelecka schon gewonnen. Jazz- und Weltmusikwettbewerbe. Ich habe um ein aktuelles Interview mit ihr angefragt, aber das hat einfach nicht geklappt, weil sie jetzt gerade in Wien in diesem ganzen ESC-Trubel so beschäftigt ist. 2019 habe ich sie beim Finale des jungen Münchner Jazzpreises interviewt. Und da haben wir spannenderweise auch über Wettbewerbe gesprochen. Und das, was sie da sagt, ist vielleicht heute immer noch aktuell. Was bedeuten Wettbewerbe für Sie?
1: Wenn man schon ein paar Wettbewerbe gewonnen hat und wenn man fühlt, was einen so einen Gewinn bringen kann, wie viel Presseaufmerksamkeit oder gute Kontakte und so, wenn man das einmal schon gespürt hat, dann ist es schwierig, einfach so total entspannt zum nächsten Wettbewerb gehen, weil man schon so, jeder hat Ego und jeder will gewinnen. Ich werde nicht sagen, das Wichtigste ist Teilnahme, will ich nicht sagen, weil man will das wirklich. Aber sogar wenn man das will und sogar wenn das sich anders anfühlt, eigentlich kann man nicht mehr zeigen als das, was du bist. Das Wichtigste, was ich so spüre bei Konzerten, ist Ehrlichkeit. Und das ist das Wertvollste für mich überhaupt.
0: Und ich finde, diese Ehrlichkeit ist auch in dem Popsong Rhythm von ihr zu spüren. Also sie hat sich nicht ganz von ihren Jazzwurzeln abgewendet mit dieser Musik. Es gibt auch einen Post von ihr auf Instagram. Sie möchte nach diesem ganzen ESC zurückkehren zu ihrer Arbeit mit dem Quartett Lelecka. Wir haben sie also nicht ganz ans Popgeschäft verloren. Das ist gut so. Ich finde, diese Band ist wirklich eine der bedeutendsten Jazzbands, die ich in den letzten Jahren gehört habe, mit einem ganz weiten Horizont. Hier nochmal Lelecka mit einem Schlaflied, Mati heißt es, aber da steckt auch ziemlich viel Power drin.

0: Die Band Lilika mit Musik, die auf ihrem aktuellen Album zu finden ist, das zum 10. Geburtstag der Band erschienen ist. ARD Jazz, das Magazin. Und wir schauen jetzt auf etwas, das eigentlich in allen Konzerten, egal wo auf der Welt, vorkommt. Nämlich Applaus. Manchmal stört der ziemlich und teilweise gibt es da auch ganz genaue Regeln, wann zu klatschen ist, in der Klassik sowieso, aber auch im Jazz. Ein Komponist hat mal geschrieben, schafft den Applaus ab. Und die japanische Pianistin Masako Ota hat von einer Freundin die Empfehlung bekommen, das Publikum aufzufordern, nach den Stücken immer zu sagen, weil der Applaus sei so hart und würde die Musik so abreißen lassen. Naja, wir haben Lisa König gebeten, mal Applaus in der Klassik und im Jazz genauer zu betrachten.
1: Im Fortissimo stimmt das Orchester die ersten Noten an. Hier das berühmte Schicksalsmotiv von Beethovens 5. Sinfonie. In den folgenden Minuten spitzt sich das musikalische Geschehen zu. Haupt- und Seitenthema wechseln sich ab, Momente der Spannung münden in kurzzeitige Auflösung, ein stetiges Sich-Aufbäumen und Nachgeben, ein Frage-Antwort-Spiel, bis schließlich in der Schlusskadenz und den letzten leidenschaftlichen Akkorden alles seinen Höhepunkt findet. Und dann? Ein Räuspern hier, ein Flüstern dort, ein leises Rascheln des Sitznachbars. Sonst Stille. Denn so will es die Etikette. Kein Beifall zwischen den Sätzen. Auch wenn man nach dieser gewaltigen musikalischen Entladung noch so gerne die Hände erheben und zu einem ebenso erleichternden Applaus ansetzen möchte. Ganz anders im Jazz, wo die Soli der Musiker regelmäßig sogar mitten im Stück beklatscht werden. Wie aber kommt es zu diesen unterschiedlichen Etiketten und warum applaudieren wir überhaupt?
2: Man klatscht in der Situation, weil man seine Wertschätzung ausdrücken will, aber in der Situation ist, wo es nicht die persönliche 1-zu-1-Begegnung ist. Sonst würde man hingehen und sagen vielen Dank. Da hat sich halt eingebürgert, dass wir klatschen.
1: Und zwar gemeinsam, denn Applaus sei immer ein kollektives und soziales Phänomen, erklärt Jutta Tölle, Professorin an der Hochschule für Musik und Theater Hamburg. Sie hat sich intensiv mit dem Thema auseinandergesetzt. So kann Applaus viele unterschiedliche Funktionen annehmen. Neben der Honorierung des Vorgeführten entlädt sich hierin am Ende eines Konzerts etwa die angestaute Spannung. Und er kann als Brücke ins Hier und Jetzt dienen.
2: Dadurch, dass wir am Ende klatschen, egal in welcher Art von Musik, heißt es auch, wir gehen jetzt wieder in den Alltag zurück. Wir beenden diese Situation, in der wir ganz still waren und zugehört haben und zugeschaut haben. Und das ist jetzt vorbei. Das finde ich eigentlich ganz schön. Es hat auch so was Rituelles.
1: Die Wurzeln des Brauchs reichen zurück bis in die Antike und in die griechische Mythologie.
2: Es gibt in der griechischen Sagenwelt sogar einen Satyr, der bei den Musen auf dem Olymp wohnte. Und dessen Name Kratos ist die Übersetzung von Applaus.
3: Andy Hodderer. Andy Hodderer on the trumpet.
4: Ich versuche Leute immer direkt anzuspielen.
1: Andy Hodderer, Trompeter in der WDR Big Band. Applaus, vor allem aber die Interaktion mit dem Publikum, gehören für den gebürtigen Österreicher zum Musizieren einfach dazu.
4: Und ich versuche, das Publikum mit meinen Emotionen zu beflügeln. Und wenn das Publikum das merkt, ich glaube schon, dass da auch eine Kommunikationsebene entsteht, wo das Publikum dann auch sagt, ja, danke, das war jetzt total schön, was du gemacht hast. Das habe ich verstanden oder das fühle ich genauso.
1: Damit spricht er auch eine Grundvoraussetzung für die Entstehung von Beifall an, nämlich die Unterteilung in Handelnde und Rezipierende. So bezeichnet der Musikwissenschaftler Hans-Werner Heister in einer Abhandlung 1984 das Ritual des Applaudierens etwa als Residualform von Eigenaktivität. Das heißt, als die einzig verbleibende Möglichkeit für das Publikum, selbst aktiv zum Konzert beizutragen. Er schreibt:
5: Wenn schon eigenes Musizieren prinzipiell ausgeschlossen ist, möchte man sich doch wenigstens so betätigen.
1: Und etwas später?
5: Applaudierend trägt jeder das Seine zum Tun der anderen bei.
1: Dazu nutze man das einzige körpereigene Instrument neben der Stimme, die Hände zum Klatschen. Die eine Musikrichtung, die Klassik, geprägt von strenger Zurückhaltung. Die andere, der Jazz, hochpartizipativ, das Publikum einbindend. Und dennoch für jedes gespielte Solo auch schon fast Applaus verlangend. Beides unterschiedliche, aber festgelegte Regelwerke. Wie kommt das? Eine klare Antwort darauf gibt es nicht. Aber ein Blick in die Geschichte kann helfen. So wurzelt der Jazz in der Call-and-Response-Tradition und ist seit jeher aufgrund seines Improvisationscharakters geradezu abhängig vom Austausch.
4: Jazzmusik war ja früher auch Tanzmusik, darf man auch nicht vergessen. Das heißt, diese Leute haben wirklich getanzt zur Musik und haben dann am Ende des Stücks natürlich der Kapelle zugeklatscht und fanden das klasse, dass sie sich dazu bewegen durften.
1: Erklärt Andy Haderer. Zunächst nicht für die großen Konzerthäuser gedacht, wandelte er sich erst Mitte des 20. Jahrhunderts zur elitäreren Kunstmusik. Und in der Klassik? Dort hat sich der Verzicht auf Beifall auch erst schleichend ab ca. 1900 durchgesetzt. Geht es nach Jutta Tölle, so dürfte diese Konvention in Zukunft aber wieder gelockert werden. Und zwar mit klarer Anleitung.
2: Man kann nicht einfach sagen, heute dürft ihr klatschen, wann ihr wollt. Und dann macht die Hälfte des Publikums Klatsch und die andere Hälfte des Publikums macht Pschst. Das ist schon besser, wenn man sowas dann ansagt.
1: In Zukunft also Applaus immer dann, wenn die Euphorie einen dazu drängt, so wie es im Jazz praktiziert wird? Vielleicht sogar nach dem ersten Satz? Gerne.
0: Lisa König über Applaus im Jazz und in der Klassik. Hier spielt Marta Varelis, eine Pianistin aus Polen, die in Amsterdam lebt. Und sie ist wirklich eine der Shootingstars des aktuellen freien und improvisierten Jazz. Kernig, kantig, schräg, sperrig ist ihre Musik, aber auch packend, mitreißend. Und jetzt gerade ist auch eine Live-Aufnahme von ihr erschienen mit größerem Ensemble. Das erste Konzert dieser Band überhaupt, in der unter anderem Kornettist Ben Lamar Gay oder Bassist Ingebrigt Hawker Flaten spielen. Das Album heißt Still Life with Lemons und das erscheint auch am Freitag, am 22. Mai. Und daraus hören wir hier das Stück Birds. Es beginnt mit dem Klavier-Solo und entwickelt dann einen heftigen Sog. Mich hat das total reingezogen. Beim ersten Hören und beim immer und immer wieder Hören. Marta Varelis und ihre Band.

0: Tenorsaxophonist Christoph Lauer spielt hier. Er hat mit allen Stars des Jazz in diesem Land gespielt und war lange Jahre bei der NDR Big Band bis 2018. Und dann ging er im Grunde in Rente und er war auf der Suche nach etwas Neuem und hat in Frankfurt, wo er wohnt, begonnen, Solokonzerte zu geben in der alten Nikolaikirche. Und zwar jeden zweiten Montag im Monat. Wie war das für ihn, als er in der Kirche zum ersten Mal gespielt hat?
1: Also ich war sehr hypernervös, weil ich mir es eigentlich schon zugetraut habe, aber ich war mir nicht sicher, wie das funktioniert. Die Grundidee war, dass ich wirklich mich hinstelle und aus freien Stücken improvisiere. Ohne thematischen Bezug einfach anfange und aufhöre. Am Anfang habe ich Stücke gespielt, von mir, von anderen Leuten. Ab und zu sogar mal ein Standard, aber eben auf meine Art und Weise. Und das hat sich aber dann immer mehr gewandelt in die ganz offene Spielweise, wie es jetzt passiert.
0: Hat er sich da nie alleine gefühlt? Saxophon ist jetzt nicht unbedingt das typische Solo-Instrument. Bei Klavier kommt das öfters vor, aber Saxophon?
1: Ich meine, man ist ja nicht alleine. Es sitzen ja manchmal sehr viele Leute da und viele Menschen, Zuhörer. Und das ist ja so ein Geben und Nehmen, obwohl es sehr ruhig ist in der Kirche. Und klar, es ist immer ein Risiko. Man weiß nicht, was passiert. Man kann einen schlechten Tag haben und dann hängt man in der Luft. Aber es ist zum Glück noch nicht so richtig passiert. Aber es gehört ja auch dazu, das Scheitern, weil ich kann nicht in so eine Routine verfallen und dann mich über irgendwelche Tausende von Phrasen retten und irgendwas anbieten. Das kann ich gar nicht.
0: Was geht denn genau in seinem Kopf vor, wenn er spielt? Was denkt er?
1: Im optimalen Zustand denke ich gar nichts. Das ist dann so ein Flow, der erreicht wird. Man denkt nicht an den nächsten Ton. Das funktioniert irgendwie einfach aus dem Fundus wahrscheinlich, den man sich alte Jahre zusammengearbeitet hat. Es kommt dann einfach raus. Ich denke nicht in Strukturen oder in, ich muss jetzt in die Richtung gehen. Passiert nicht. Ich habe mein ganzes Leben lang sehr viel klassische Musik gehört und höre fast überwiegend klassische Musik. Vielleicht kommt es daher. Ich war früher in der Klassik tief verwurzelt. Vielleicht ist dadurch dieses Strukturgefühl entstanden. Aber ich spüre das manchmal gar nicht. Also wenn es zum Beispiel dann nicht so gut läuft, dann denke ich auch, irgendwas hat heute gefehlt. Und es ist verrückt. Also ich gehe in die Kirche tatsächlich und weiß nicht, mit welchem Ton ich anfange. Also das weiß ich erst, wenn ich aus der Sakristei rausgehe und dann fange ich einfach an.
0: Saxophonist Christoph Lauer über seine Solokonzerte in der alten Nikolaikirche in Frankfurt. Odyssea Sonorum heißt das Album, das nun erscheint. An unterschiedlichen Tagen sind die Aufnahmen entstanden. Drei lange Stücke finden sich drauf. Und als ich die zum ersten Mal gehört habe, war ich völlig beeindruckt, wie logisch und klar diese Improvisationen aufgebaut sind. Für mich war das eben wie ein klassisches Stück, ganz klar in der Struktur und im Fortschreiten und in der Dramaturgie. Aber es ist alles aus dem Moment improvisiert. Und ich fand auch, diese Musik hat eine ganz große Schönheit. Für mich ist dieses Album wirklich ein Meisterwerk. Und wir hören jetzt ein Stück, das heißt This is for Heinz. Und es ist gewidmet dem großen Saxophonisten Heinz Sauer, der auch in diesem Konzert als Gast war. Wir hören einen kleinen Ausschnitt aus diesem insgesamt 16,5 Minuten langen Stück, aber ich empfehle sehr, sich dieses Album Odyssea Sonorum zu besorgen und es dann ganz anzuhören. Immer wieder.

0: Saxophonist Christoph Lauer mit einem Ausschnitt aus dem Stück This is for Heinz, aufgezeichnet bei einem Montagskonzert in der alten Nikolaikirche in Frankfurt. Sein nächster Termin dort ist der 15. Juni und dann am 13. Juli wieder. Ab November pausiert die Konzertreihe dann. Im Winter ist es in der Kirche ein bisschen zu kalt für gut halbstündige Konzerte. Aber dann, im nächsten Frühjahr, geht's wieder los. Ich glaube, ich fahre da mal hin und höre mir das an. Mein Kollege Jörg Haid vom WDR ist letztes Wochenende zur Bundesbegegnung Jugend Jazz gefahren. Und zwar nach Halle an der Saale in Sachsen-Anhalt. Dort treten junge Bands aus allen Bundesländern auf und Jörg Haid hat uns Eindrücke geschickt von dieser Veranstaltung.
1: Es ist ein Finale, was ganz ohne Sieger auskommt. Und genau das ist auch das Besondere an der Bundesbegegnung Jazz. Letzte Woche fand sie statt in Halle an der Saale. 14 Bands aus 14 Bundesländern haben sich dort getroffen und präsentiert. Ein ganz toller Musikmarathon in einer ganz tollen Stadt, die Händelstadt. Es gab halbstündige Konzerte, Workshops, nächtliche Sessions und alles auf allerhöchstem Niveau. Wenn man bedenkt, dass die jüngsten Teilnehmer gerade mal 14 Jahre alt sind. Meine schönsten Momente waren eigentlich die, als ich mich ertappt habe, als ich im Publikum bei Konzerten saß, dass mir die Augen zugefallen sind und auf einmal wusste man gar nicht mehr, dass man hier auf einer Nachwuchsveranstaltung ist, sondern man dachte, man wäre in irgendeinem großen Jazzclub irgendwo in einer großen Stadt. Dabei sein ist alles, ja, abgegriffen, aber dennoch irgendwie zutreffend, denn es geht ums Kennenlernen, Zusammenspielen, Netzwerken und gar nicht so um den sportlichen Gedanken, den man im Jazz auch oft hat. Aber natürlich gibt es trotz allem Preise, aber eben keine Geldpreise, sondern Sachpreise in Form von Festivalauftritten, Coachings oder eben CD-Produktionen. Am Ende der drei Tage die Jugend Jazz Night. Man sieht überall strahlende Gesichter, man liegt sich in den Armen, verdrückt auch ein paar Abschiedstränen und tauscht eifrig Telefonnummern aus. Ich freue mich jedenfalls schon jetzt auf ein Wiederhören und auf ein Wiedersehen.
0: Und wir hören jetzt Musik, exklusiv aufgezeichnet bei der Bundesbegegnung Jugend Jazz 2026 in Halle. Das GBJA Masterclass Ensemble. Hinter GBJA steckt die Glenn Buschmann Jazz Akademie. Aus Dortmund stammt dieses Quartett und das Stück heißt Yatra Ta.

0: Das GBJA Masterclass Ensemble, ein Quartett, das bei der Bundesbegegnung Jugend Jazz ausgezeichnet worden ist. Letztes Wochenende fand diese Veranstaltung in Halle an der Saale statt. Daria Pereverseva Gesang, Johannes Otto Bass, Florian Gasse Schlagzeug und Magdalena Düser Klavier. Sie hat auch einen Solistinnenpreis gewonnen. Ja, junger Jazz, Jazzlegenden, alle Spielarten dieser Musik haben Platz in ARD Jazz, das Magazin. Und der große Trompeter Miles Davis war in den letzten Wochen immer wieder Thema, denn am 26. Mai 2026, da hätte Miles Davis seinen 100. Geburtstag gefeiert. Wir hatten immer wieder die Rubrik More Miles in der Sendung. Da haben Musikerinnen und Musiker erzählt, was sie von Miles Davis gelernt haben und was vielleicht auch besser man nicht von Miles Davis lernen sollte. Wir haben aber auch nach euren Geschichten gefragt mit Miles Davis und wir haben tolle Rückmeldungen bekommen. Hier jetzt Wolfgang Wesener aus Bullay in Rheinland-Pfalz und Sven Thielmann aus Essen. Sie haben Miles Davis in Berlin in unterschiedlichen Jahren erlebt und dann Bernd Janele aus Regensburg über ein Konzert mit Miles Davis in Regensburg.
1: 1983 war ich auch Fotograf auf dem Berliner Jazz Festival und hatte auch einen Backstage-Pass. Da war so ein riesengroßer Gang, langer Gang. Da kam eine Gruppe von Leuten in Richtung Bühne marschiert und in der Mitte ein, was aussah wie ein alter Mann, der am Stock ging und humpelte. Und das war dann tatsächlich Miles Davis mit seiner Entourage. Eine Dreiviertelstunde später stand dieser altwirkende, humpelnde Mann, der am Stock ging, auf der Bühne und war wie verwandelt. Das war also unglaublich. Und es war auch ein riesengroßes Konzert. Also da hat er mich sehr beeindruckt. Also dieser

0: dass Miles sich intensiv mit einer ebenso bekannten wie unbeliebten Berliner Fotokollegin auseinandersetzte, wo der offensichtlich merkte, dass diese Frau irgendwie schon was Besonderes in jeder Hinsicht war und gesagt hat dann natürlich kein Wort, aber dieser Dialog zwischen Trompete und strahlenden Publikumsaugen war schon ein besonderes Erlebnis.
1: Den musste ich schon hören. Also das war schon wichtig, weil ich wusste ja, der ist jetzt alt und außerdem, naja, mit seinen Drogenproblemen und so, wer weiß, wie lange der das noch macht. Wenn er schon mal hier ist, dann muss ich nicht mal nach München fahren. 87 war das am 10. November. Ich habe immer nachgeguckt. Das war in der Donauhalle in Regensburg. Die gibt es mittlerweile schon seit vielen Jahren nicht mehr. Er hat schon ziemlich gebrechlich ausgesehen. Er war wahrscheinlich gerade krank auch oder so. Aber er hat natürlich immer noch tolle Musik gemacht. Und was er dann gemacht hat, er hat dann dem Publikum den Rücken zugewendet die ganze Zeit. Und da war so ein Bekannter von uns dabei. Und der ist dann gegangen, weil der hat sich beleidigt gefühlt. Ich sagte dann, er will halt seine Leute im Blick haben, seine Band oder so. Und das fand ich jetzt nicht schlimm.
0: Ich glaube, er ist wirklich ein sensibler Mensch gewesen, der sehr viele Verletzungen, die auch dem amerikanischen Rassismus geschuldet sind, hinter einer Maske und einem rauen Auftreten verborgen hat.
2: Tolle Stories über Miles Davis und ja, sehr interessante Einschätzungen zu seiner Person. 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Ich bin Ulrich Habersetzer und jetzt möchte ich mich natürlich noch mit Musik von Miles Davis verabschieden. Im Jahr 1985 wurden diese Klänge aufgenommen. Cyndi Laupers Pop-Hit Time After Time. Damit schönen Abend und bis zum nächsten Mal.

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1: Um 23 Uhr mit Dominik Eisele. Deutschland will bei Rüstungskonzernen KNDS einsteigen. Bisher gehört das Unternehmen je zur Hälfte zwei deutschen Familien und dem französischen Staat. Die privaten Eigentümer wollen ihre Anteile verkaufen. Die Bundesregierung will zunächst 40% der Aktien kaufen und später auf 30% reduzieren. Vereinbar ist, dass beide Länder gleiches Stimmrecht haben sollen. KNDS baut unter anderem den Kampfpanzer Leopard 2 und die Panzerhaubitze 2000. Das Landgericht Wien hat einen ehemaligen Verfassungsschützer wegen Spionage für Russland zu 4 Jahren und 1 Monat Haft verurteilt. Laut Staatsanwaltschaft hatte der Mann unter anderem Informationen zu russischen Exilanten gesammelt und Handys von führenden Ministeriumsmitarbeitern nach Moskau geliefert. Die Geschworenen stuften ihn als Komplizen des geflüchteten ehemaligen Wirecard-Managers Marschalek ein. Im Prozess bestritt der Ex-Verfassungsschützer die Vorwürfe. Die beiden in München festgenommenen mutmaßlichen Spione sitzen in U-Haft. Ein Richter am Bundesgerichtshof erließ am Abend Haftbefehl gegen das deutsche Ehepaar. Die Bundesanwaltschaft wirft den beiden vor, sie wollten über Wissenschaftler an deutschen Hochschulen und Forschungseinrichtungen an militärisch nutzbare Informationen zu Spitzentechnologie gelangen. Solche Kontakte soll es auch zu Hochschulen in Baden-Württemberg gegeben haben. Die US-Regierung hat Anklage gegen den früheren kubanischen Präsidenten Raúl Castro erhoben. Das Justizministerium macht ihn mitverantwortlich für einen Vorfall vor 30 Jahren. Damals hatten kubanische Kampfjets 2 Flugzeuge abgeschossen, die einer Organisation von Exilkubanern in Miami gehörten. Die 4 Insassen, alle US-Bürger, kamen ums Leben. Castro war zu dem Zeitpunkt Verteidigungsminister Kubas. Ein britischer Privatsender hat sich heute dafür entschuldigt, dass er gestern versehentlich den Tod von König Charles III. Gemeldet hat. Der Chef des Senders verwies auf einen Computerfehler im Hauptstudio. Es gäbe wie bei allen britischen Radiosendern ein Programm, das nur für den Fall bereitgehalten wird, dass der König stirbt. Das sei gestern aus Versehen ausgelöst worden. Zum Abschluss seines Staatsbesuchs haben der russische Präsident Putin und der chinesische Staatschef Xi heute mehr als 40 Kooperationsabkommen zu Handel, Technologie und Medienaustausch unterzeichnet. Außerdem vereinbarten beide Politiker, den Freundschaftsvertrag ihrer Länder von vor 25 Jahren zu verlängern. SWR Nachrichten, Redaktion Heike Lüttich. Und das Wetter in Baden-Württemberg und Rheinland-Pfalz, zunächst örtlich noch Schauer, im Laufe der Nacht meist trocken, Tiefstwerte zwischen 12 Grad an der Weinstraße und 5 Grad auf der Bar. Ab morgen immer mehr Sonne, erst 19 bis 26 Grad, am Pfingstwochenende teilweise über 30. 23.03 Uhr.
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2: Die Farbe Rosa polarisiert. Sie wird gehasst oder geliebt. Bei Musik denken viele sofort an kitschig, schwülstigen Klang und süße Melodien. Dabei kann Rosa auch frechen Punk und originellen Jazz. Der rosarote Panther ist der beste Beweis dafür. In Mittelalter und Renaissance schweben noch vor dem ersten Streifen rosaroter Morgen die spirituellen Laudes durchs Kloster oder verabschiedet sich im erotisch aufgeladenen Alba-Lied ein Liebespaar. Herzlich willkommen zu Auf den Klangspuren von Rosarot bis Pink mit Jane Höck. In Folge 3 meiner pinken Musikreihe wird

Es ist seine Nahrung, kleine Krebse und Algen und die in ihnen enthaltenen Stoffe, die das Gefieder so auffällig pink färben. Hier in SWR Kultur huldigen nun die Jazzmusiker Max Nagel, Otto Lechner und Bradley Jones dem pinken Vogel mit Saxophon, Akkordeon und Bass.

In der Welt der Flora ist die Farbe Pink ziemlich normal. In der Fauna aber, das Blassrosa des Hausschweins mal ausgenommen, schon eine Extravaganz der Natur. In der Musik verströmt diese Farbe Verspieltheit, gepaart mit verrückter Heiterkeit. Rosa ist keine Farbe, sondern eine Lebenseinstellung, soll die US-amerikanische Popsängerin Miley Cyrus einmal gesagt haben. Da gehe ich mit. Rosa ermöglicht Fluchten aus dem grauen Alltag, regt Imaginationskräfte an und erlaubt spirituelle Ausflüge bis an die Grenzen des Absurden. Alles Dinge, die unsere Gesellschaft kaum fördert. Eine, die für mich definitiv in den Kreis dieser positiv Verrückten gehört, die ich mit Rosa verbinde, ist Maria de Alvear. Eine riesige pinke Blüte ziert das Cover ihres Albums Flores, Blumen. In diesem Liedzyklus bezaubert die spanische Komponistin und Performerin mit äußerst seltsamen Blüten, die die Natur in einem magisch-orientalischen Paradiesgarten treibt. In Egbert Hillers Buch über die Komponistin »Ein Konzert ist eine Feuerstelle« ist der Prolog zu Flores abgedruckt und daneben eine Blüte in rosa-orange gemalt. Durch den gelben Blütenstempel hindurch schimmert ein angedeutetes Gesicht mit großen rosa Augen und Lippen. Diese schräge Blume lebt, in der Natur und in uns selbst. Im Prolog heißt es, Blüten gibt der Baum, Blüten öffnen sich in unserem Körper. Klar muss es sein und rein, damit die Quelle nähren kann, die Blüte. Die Blüten müssen gepflegt werden. Im Liedzyklus Flores ist der Garten ein Ort der absurden Begegnungen und des Zwiegespräches zwischen je einer weiblichen Pflanze und je einem weiblichen Tier aus identischem Lebensraum. Eine Walkuh etwa trifft auf eine Alge, eine Bärin begegnet einer Linde, eine Häsin flirtet mit rotem Klatschmohn. In diesen schrägen rosaroten Zaubergarten lauschen wir nun hinein.

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1: Mit Vogelstimmen verklingt der Zwiegesang Nummer 7 aus Flores von Maria de Alvear im Jahreskreis Frühling. Es sangen und improvisierten Amelia Cuni und Maria de Alvear. Es spielten Marco Blau und das Ensemble Musikfabrik. Manchmal gelingen Begegnungen einfach deshalb nicht, weil wir nicht die gleiche Sprache sprechen. Da hilft es, einen fantastischen Raum zu schaffen, der Mann, Frau, Pflanze und Tier aus ihrem begrenzten Sein freisetzt. Hier wird spürbar, dass Verstehen sich nicht aufs Hirn reduzieren lässt, sondern den ganzen Körper umfasst. Wie Maria de Alvear so schön sagt, vom Scheitel bis zur Zehenspitze. Mit solchen Erfahrungen spielt die Komponistin in ihren sehr speziellen Klangzeremonien, die immer auch absurdes Theater sind. Dinge, die nicht zusammenpassen, können sich im Klang vorurteilsfrei begegnen und etwas Neues schaffen. Bei Alice im Wunderland paaren sich dann vielleicht weiße und rote Rosen, die eigentlich gegensätzliche Prinzipien verkörpern und bringen eine neue, originäre, rosarote Blüte hervor. Vielleicht stoßen sie aber auch noch etwas viel Fantastischeres an. Ein fiktives Lebewesen zum Beispiel, das als winziges Klümpchen in Pink unter der Erde sein Leben beginnt. Mai-Regen fällt. Das rosa Klümpchen im Boden dehnt sich und wächst. Die Sonne kommt raus. Das Klümpchen in der Erde spürt die wärmenden Strahlen. Es reckt sich und streckt sich. Es will hinaus, die Sonne sehen und spielen. Es bohrt sein Köpfchen durch die Erdkruste. Eine Blume ist es nicht. Viel zu groß.
2: Qu'est-ce que c'est?
1: Was um Himmels Willen ist das?
2: Qu'est-ce que c'est?
3: Bonjour tout le monde, je suis Barba Papa.
1: Guten Tag zusammen, so präsentiert sich 1974 der Barberpapa im Kinderfernsehen. Riesig, rosarot, birnenförmig. Und der sanfte Barberpapa liebt Musik. Hier in SWR Kultur legt er jetzt ein kleines rosarotes Tänzchen hin. Zum Soundtrack der japanisch-französischen Kult-Zeichentrickserie.

0: Der rosa Barberpapa, der 1974 erstmals mit seiner kunterbunten Familie über deutsche Mattscheiben wirbelt, erobert schnell Kinderherzen aus aller Welt. Barberpapa ist auch der Held meiner Kindheit. Ich liebe die kurzen, witzigen Stories um die lustigen Wesen, die mit dem Spruch Ra, Ru, Rick, Barbatrick alle möglichen und unmöglichen Formen annehmen können. Im französischen Original klingt das sogar noch hübscher.
1: Hip, hip, hip. Barbatrick.
0: Gleich in der ersten Folge entdeckt Barberpapa, den man in den Zoo gesteckt hat, seine wundersame Wandlungsfähigkeit.
1: Hip, hip, hip. Barbatrick.
0: Schon ist er eine rosa Schnecke.
1: Hip, hip, hip. Barbatrick.
0: Dünn wie eine Schlange entflieht der Barberpapa dem Zoo.
1: Hip, hip, hip. Barbatrick.
0: Auf der Flucht verwandelt er sich in ein Dromedar, einen Vogelstrauß, einen Baum, alles in rosa.
1: Hip, hip, hip. Barbatrick.
0: Als Kind bin ich hin und weg. Im Nachhinein wundere ich mich schon. In den 1970er Jahren ist rosa nämlich eigentlich längst für Mädchen reserviert und hellblau für kleine Jungs. Wie also kommt der lustige Barberpapa zu seiner rosa Farbe? Dazu gibt es eine hübsche Anekdote. Erfunden wird der Barberpapa in Frankreich. Von der französischen Zeichnerin und Architekturstudentin Annette Tison und ihrem späteren Ehemann, dem amerikanischen Biolehrer Tallis Taylor. Die Idee zu Barberpapa ist angeblich 1970 bei einem Spaziergang im Jardin du Luxembourg entstanden. Da sind viele Kinder unterwegs. Ba-ba-ba-ba, betteln sie ihre Eltern an. Zumindest ist es das, was Tallis hört, aber nicht versteht. Des Rätsels Lösung? Die Kinder wollen eine Barbapapa, eine rosa Zuckerwatte. Warum das Ding Papas Bart heißt? Weil Zuckerwatte im Original natürlich weiß ist, wie Papas Bart. Die beiden Kreativköpfe Annette und Tallis kritzeln später im Café die ganze Papierdecke voll mit komischen Wesen, die an Birnen erinnern. Das ist der Ur-Barberpapa. Und natürlich wird er rosa eingefärbt wie die Zuckerwatte im Jardin du Luxembourg. Gleich das erste Buch der beiden jungen Leute wird ein Erfolg. Den richtig großen Durchbruch aber bringt die Zeichentrickserie Anfang der 1970er Jahre. Der Barberpapa ist nicht die erste rosa Zeichentrickfigur mit Kultstatus. Knapp ein Jahrzehnt vor ihm schafft es ein anderer, ziemlich cooler Kollege in rosa von einer Nebenrolle im Kino zum Serienheld im Zeichentrickfilm.

Der Flötist James Galway und das National Philharmonic Orchestra spielten die Titelmelodie zum Film Pink Panther aus der Feder des Komponisten Henry Mancini. Es ist eine Melodie mit absolutem Ohrwurmpotenzial. Nicht umsonst wurde sie x-mal gecovert und vom American Film Institute in die Liste der 25 besten Filmmusiken aufgenommen. Die pinke Figur, die im Deutschen liebevoll Paulchen Panther genannt wird, bekommt erst im zweiten Anlauf eine eigene Trickfilmreihe. Ursprünglich ist sie nur Teil des drolligen Trickfilmvorspanns zur Krimikomödie Der rosarote Panther mit Peter Sellers. Der jagt als tollpatschiger Inspektor Clouseau in immer neuen Pink Panther-Folgen einem Meisterdieb hinterher, der es auf einen sehr seltenen und sehr wertvollen Diamanten abgesehen hat. Dieses funkelnde Schmuckstück trägt den Namen rosaroter Panther, weil der im rosa Schimmer eingeschlossene Schatten einem springenden Panther ähnelt. Das Panzerballett hat, vielleicht inspiriert vom Motiv des springenden Panthers, aus Mancinis Titelmelodie eine abgedrehte Coverversion gemacht. Zum irren Jazzrock-Rhythmus des Panzerballetts zuckt, windet und dreht sich Paulchen Panther hier in SWR Kultur nun über die Tanzfläche.

Den rosaroten Panther als Zeichentrickfigur hat 1963 der jüdisch-amerikanische Cartoonist Fritz Freleng erfunden. Umso tragischer, dass diese pinke Kultfigur Anfang der Nullerjahre ausgerechnet von den rechtsextremen NSU-Terroristen für ein zynisches Bekennervideo missbraucht wird. Der rosa-rote Panther bekommt einen bitteren Beigeschmack. Es ist aber leider nicht das erste Mal in der deutschen Geschichte, dass die Farbe rosa missbraucht wird, um Menschen zu verhöhnen und zu diskriminieren. In Hitlerdeutschland müssen Homosexuelle den sogenannten rosa Winkel tragen. Das auf dem Kopf stehende rosa Dreieck stigmatisiert seine Träger. Sie werden verfolgt, im KZ inhaftiert und auch exekutiert. Das Schicksal Homosexueller in der Nazizeit ist in der neuen BRD über Jahrzehnte hinweg ein Tabuthema. Bis in die 1990er Jahre kämpfen queere Überlebende um als Opfer des Naziterrors anerkannt und für erlittene Qualen entschädigt zu werden. Immerhin schaffen es Aktivisten der queeren Community bereits in den 1970er Jahren, den rosa Winkel für sich positiv umzudeuten, indem sie das auf dem Kopf stehende Schandmal umdrehen und nun die rosa Pyramide stolz als Symbol des Widerstandes und des Kampfes tragen gegen fortgesetzte Diskriminierung queerer Menschen. In eine ähnliche Richtung geht Pink Triangle, eine Firma von zwei homosexuellen Unternehmern aus Großbritannien. Sie bauen ab 1979 hochwertige Schallplattenspieler. Unter dem Namen Pink Triangle wird dieser Plattenspieler dann sowas wie ein musikalisches Mahnmal. Hier in SWR Kultur schließt jetzt Ute Lemper den Exkurs zum Rosa Winkel mit das lila Lied von Mischa Spoljanski und Kurt Schwabach. Es entsteht 1920 und gilt als erste Hymne der homosexuellen Bewegung in Deutschland.

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1: Sie hören in SWR Kultur die Musikstunde auf den Klangspuren von Rosarot bis Pink. Wenn nach durchzechter Nacht mit viel Alkohol im Spiel das Rauschen im Kopf beginnt und die Welt sich zu drehen scheint, sehen der Ertrunkene im deutschen Sprachraum weiße Mäuse. Im englischen und auch im französischen Sprachraum hingegen gibt es für die durch Alkohol ausgelösten Halluzinationen einen anderen Begriff. Man spricht von rosa Elefanten. Kongenial im Bild und Ton umgesetzt wird diese Idee von dem beschwipsten rosa Elefanten im Disney-Film Dumbo. Der kleine Elefant Dumbo, der seiner riesigen Ohren wegen von den anderen Elefanten gedisst wird, hat nur einen einzigen richtigen Freund. Die kleine Maus Timothy. Aus Versehen trinken diese beiden Champagner statt Wasser und kommen dabei auf einen irren, rosaroten Trip. Aus einer rosa Seifenblase entsteigen 1, 2, 3 ganz viele pinke Elefanten. Sie spielen Trompete so laut, dass ein Trompetentrichter krachend aufplatzt und nun wie eine überdimensionale gelbe Blüte wirkt, aus der eine ganze Parade neuer pinker Elefanten herausmarschiert, mit Trompeten und Pauken. Sie tanzen, verwandeln sich, landen im Orient, auf der Ballettbühne und auf dem Dancefloor im Club. Es wird immer schneller und wilder, ein einziger rosa-rot-pink-lila wirbelnder Rausch. Lust auf einen Trip in Rosarot? Hier gibt's jetzt aus dem Soundtrack zum Disney-Film die Elefantenparade in Pink auf die Ohren.

Nach der rosa Elefantenparade, die ein Alkoholrausch dem kleinen Dumbo beschert, wacht das Elefantenkind mit den riesigen Ohren hoch oben auf einem Baum auf. Und siehe da, die viel verspotteten Ohren haben doch ihr Gutes. Dumbo breitet sie aus und segelt damit aus dem Baum heraus. Als fliegender Elefant ist Dumbo fortan die Attraktion. Ende gut, alles gut.

Diese kleine Melodie bringt Pink Panther und Elefant zusammen und markiert eigentlich den Schluss der Zeichentrickserie. Ja, auch die Rosa Musikstunde schwingt langsam ihrem Ende entgegen. Aber ein bisschen Zeit haben wir noch. Der südamerikanische Verwandte des rosaroten Panthers, der Jaguar, bringt uns jetzt in den Norden Brasiliens. Dort, mitten im Regenwald, hat der amerikanische Klangforscher Bernie Krause den Jaguar aufgenommen. Der norwegische Jazzbassist Sigur Hule holt ihn in sein Stück hinein.

Im brasilianischen Regenwald ist nicht nur der Jaguar zu Hause, auch der rosa Flussdelfin. El Boto Gorge Rosa, ein geheimnisvolles, scheues Tier. Den Amazonas-Indianern sind diese Delfine im fabelhaften Rosé heilig. Es gibt angeblich echte und verzauberte Botus, die Encantados. Diese magischen unter den rosa Delfinen können das Wasser verlassen. Als wunderschöner junger Mann im weißen Anzug und mit Hut steigen sie nachts ans Ufer, um junge Mädchen und auch Männer zu verführen. Und dann verschwinden sie wieder im Fluss. Sie kehren zurück nach Encante, einer verzauberten Stadt unter Wasser. Wer einmal dorthin kommt, will nicht mehr zurück. So schön ist Encante, lese ich im Buch »Der Ruf der rosa Delfine« von Naturforscherin und Autorin Cy Montgomery. Sie beschreibt, wie nah ihr das Wasser bei der Flussfahrt auf dem Amazonas kommt und wie der doch immer verschlossen bleibt. Zitat: »Ich konnte gut verstehen, wie sich die Legende von der verzauberten Stadt Encante gebildet hat, in der sich der Schauder vor den unsichtbaren Gefahren mit der Sehnsucht mischte, in dieses für die Augen undurchdringliche Element einzudringen. Die Delfine sind die Herrscher in diesem Zauberreich, in dem es keinen Schmerz und keine Not gibt, sondern nur Freude, Musik und Tanz.« Soweit Cy Montgomery über die rosa Delfine Brasiliens. Heute sind die Tiere mit dem schnabelartigen Maul und der ungewöhnlichen Farbe leider bedroht. Die indigene Sängerin und Journalistin Joana Chicuna, auf Deutsch »Der Jaguar, der in den Fluss springt«, setzt sich für den Schutz des Regenwaldes und seiner Bewohner ein. Damit meint sie nicht nur Menschen, sondern auch Pflanzen und Tiere wie den rosa Delfin. Zum Abschluss der Musikstunde in Pink singt sie hier in SWR Kultur in der Sprache ihres Volkes: »Wir werden nicht verschwinden.«

0: Liebe Freundinnen und Freunde der SWR Musikstunde, tierisch fabelhaft, von Pink Panther bis Rosa Delfin, Folge 3 meiner Musikreihe über die Farbe Rosa ist aus. In rosa Tütü und Spitzenschuh dreht sich im nächsten Kapitel, das ich aufschlage, alles rund um Tanz und Ballett. Mein Name ist Jane Hück, Dankeschön fürs Zuhören. Und wie der rosarote Panther sagen würde, heute ist nicht alle Tage, ich komme wieder. Keine Frage.
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1: Um 0 Uhr mit Christine Beidt. Die Bundesregierung will den Bevölkerungsschutz in Deutschland stärken. Dafür sollen rund 10 Milliarden Euro in den nächsten 3 Jahren fließen. Innenminister Dobrindt und Verteidigungsminister Pistorius haben die Pläne vorgestellt. Darüber berichtet Hauptstadtkorrespondent Tim Aßmann.
2: Die Bundesländer und das Technische Hilfswerk, kurz THW, sollen rund 1000 neue Spezialfahrzeuge bekommen. Unter anderem für Einsätze bei chemischen, biologischen oder radioaktiven Gefahren. Weitere Mittel werden in Erhalt und Ausbau der Sirenen in Deutschland fließen. Neue Bunker will die Bundesregierung nicht bauen, aber öffentliche Schutzräume registrieren und in der Warn-App Nina erfassen. Geplant ist auch, das Thema Bevölkerungsschutz in den Schulunterricht einzubauen. Hier stehen die Pläne, wie auch in einigen anderen Bereichen, aber noch ganz am Anfang. Von Hilfsorganisationen wie dem Deutschen Roten Kreuz kommt unterdessen die Forderung, die Investitionen aufzustocken und nicht nur auf die nächsten Jahre zu begrenzen.
1: Die Bundesregierung hat die rechtliche Grundlage für den digitalen Personalausweis geschaffen, das sogenannte EUDI-Wallet. Die Abkürzung steht für Europäische Digitale Identität und ist eine Vorgabe der EU. Damit sollen sich Menschen in Zukunft europaweit digital ausweisen können, zum Beispiel bei Behördengängen oder um ein Bankkonto zu eröffnen. Der russische Präsident Putin hat seinen Besuch in China beendet. Putin und der chinesische Staatschef Xi haben mehr als 40 Kooperationsabkommen zu Handel, Technologie und Medienaustausch unterschrieben. Zu einer geplanten Gaspipeline gab es aber noch keine Einigung. Außerdem vereinbarten beide Politiker, den Freundschaftsvertrag ihrer Länder von vor 25 Jahren zu verlängern. Der SC Freiburg hat das Finale der Fußball-Europa League verloren. Am Ende stand es in Istanbul gegen den englischen Club Aston Villa 0:3. Jens-Jörg Rieck berichtet.
3: Zur Halbzeit stand schon 2:0 nach wunderschönen Toren von Juri Tielemans und Emiliano Buendia. Der Belgier und der Argentinier trafen für die deutlich bessere Mannschaft aus der Premier League. Der Tabellenvierte beherrschte den SC Freiburg, der nicht mal eine Handvoll guter Chancen hatte. Auf der anderen Seite den besseren Fußball, den gab es vom Team von Unai Emery, der jetzt zum 5. Mal mit einer Mannschaft Europa-League-Sieger wird und das hochverdient.
1: Die deutschen Eishockeymänner haben bei der WM in der Schweiz auch das 4. Gruppenspiel verloren. Aber beim 3:4 nach Penaltyschießen gegen Titelverteidiger USA holte das deutsche Team den 1. Punkt. Der Einzug ins Viertelfinale ist damit noch möglich. Das Wetter für Deutschland. In der Nacht klingen die Schauer ab, später ist es teils aufgelockert. Im Südosten fällt anfangs noch etwas Regen. Die Tiefstwerte 12 bis 5 Grad. Tagsüber im Nordosten und im Südosten wechselnd bewölkt und örtlich Schauer, sonst wolkig. Dazu maximal 19 bis 26 Grad. Die Zeit 0:03.
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5: Und dazu ein ganz herzliches Willkommen von Christoph Hiller. 6 Stunden beste klassische Musik habe ich für Sie in den ersten beiden Stunden mit Aufnahmen aus den Archiven des Norddeutschen Rundfunks. Und den Auftakt macht da das Cellokonzert A-Moll Opus 33 von Robert Volkmann. Volkmann, der stammte aus Sachsen, verbrachte aber einen großen Teil seines Lebens in Ungarn, in Budapest. Im 19. Jahrhundert, da gehörte sein Cellokonzert zeitweise zu den ganz geschätzten Repertoirestücken vieler Solisten. Später ist es dann fast völlig in Vergessenheit geraten. Wir erinnern jetzt nochmal an Robert Volkmann mit dem Cellokonzert und in einer Aufnahme mit dem Cellisten Daniel Müller-Schott. Er wird begleitet vom NDR-Sinfonieorchester unter der Leitung von Christoph Eschenbach.

Das Violoncello-Konzert A-Moll, Opus 33 von Robert Volkmann, ein Komponist, der heute fast in Vergessenheit geraten ist. Daniel Müllerschott war der Solist und er hat zusammen musiziert mit dem NDR-Sinfonieorchester unter Christoph Eschenbach. Nicht in der Vergessenheit verschwunden ist er hier, Josef Haydn, und von ihm spielt Markus Becker jetzt die Klaviersonate F-Dur, Hoboken 16, 23.

mit dem für Haydn typischen Spielwitz seiner Klaviersonaten, die Klaviersonate F-Dur, Hoboken 1623, mit Markus Becker am Flügel. Jetzt geht's weiter mit geistlicher Musik von Anton Bruckner, der ja vor allem als Symphoniker bekannt ist, aber eben auch viel für Chor komponiert hat. Hier seine vier liturgischen Motetten. Es singt der NDR-Chor unter der Leitung von Simon Schauten.

die vier liturgischen Motetten von Anton Bruckner. Zu Beginn das berühmte Locus Iste, gesungen vom NDR-Chor unter Simon Schauten. Jetzt wieder eine Entdeckung, vielleicht für den einen oder anderen, für Sie, Hermann Götz. Er starb bereits im Alter von 36 Jahren. Johannes Brahms soll seine Musik sehr geschätzt haben. Und hier ist sein erstes Klavierkonzert in Es-Dur mit Volker Bernfield am Flügel. Er wird begleitet von der NDR-Radio Philharmonie unter Werner Andreas Albert.

Musik von Hermann Götz war das, sein Klavierkonzert Nummer 1 S-Dur mit dem Solisten Volker Bernfield und der NDR Radio Philharmonie unter Werner Andreas Albert. Claude Paul Tafanel, der gilt als Begründer der modernen französischen Flötenschule. Und die Flöte ist auch im folgenden Werk dabei, sein Bläserquintett G-Moll. Für uns musizieren Matthias Perl Flöte, Björn Westre Oboe, Berthold Bayer Klarinette, Frank Lehmann Fagott und Frank Hasselmann Horn.

Der Flötist Matthias Perl, Björn Westreoboe, Berthold Bayer Klarinette, Frank Lehmann am Fagott und der Hornist Frank Hasselmann mit dem Bläserquintett G-Moll von Claude Paul Tafanel. Und den ersten Teil des Aidenach-Konzerts, den beschließen wir heute mit Musik von Felix Draeseke. Er war Vertreter der sogenannten Neudeutschen Schule um Franz Liszt und Richard Wagner. Hier ist eine Sinfonia Comica, die Sinfonie Nummer 4 E-Moll. Die NDR Radio Philharmonie wird geleitet von Jörg-Peter Weigle.